0: werden. Am Freitag, den 25. September 2026 gegen 13.15 Uhr befuhren ein 26-Jähriger und ein 34-Jähriger den Magdeburger Ring. Diese sollen sich dabei wiederholt gegenseitig ausgebremst haben. Im weiteren Verlauf mussten beide Fahrzeuge auf Höhe der Abfahrt Neustädter Feld verkehrsbedingt halten. Dabei stieg der 34-Jährige aus seinem Fahrzeug aus und begab sich zum Fahrzeug des 26-Jährigen, um diesen offenbar zur Rede zu stellen. Dieser fühlte sich vom Auftreten des 34-Jährigen augenscheinlich bedroht und griff nach einer legal besessenen Schreckschusswaffe. Die verständigte Polizei konnte beide Fahrzeuglenker antreffen. Im Rahmen der Anzeigenaufnahme stellten die Beamten die Schreckschusswaffe sicher. Gegen die beiden Fahrzeugführer sind entsprechende Ermittlungsverfahren eingeleitet worden. Das Polizeirevier Magdeburg warnt, Betrüger geben sich zunehmend als Mitarbeiter einer Bank aus. Die Täter kontaktieren ihre Opfer häufig telefonisch und behaupten beispielsweise, es gäbe ein Problem mit dem Konto, der Bankkarte oder einer verdächtigen Überweisung, unter anderem ins Ausland. Damit versuchen sie, vertrauliche Informationen von den Betroffenen zu erfahren. Wichtig: Ihre Bank fragt Sie niemals nach Ihrer persönlichen PIN. Geben Sie Ihre PIN, TAN, Zugangsdaten oder andere vertrauliche Bankdaten niemals telefonisch, per E-Mail oder an der Haustür weiter. Ebenso wichtig: Bankmitarbeiter schicken niemanden zu Ihnen nach Hause, um Bankkarten, Bargeld oder andere Wertgegenstände abzuholen. So schützen Sie sich. Beenden Sie verdächtige Telefonate sofort. Lassen Sie sich nicht unter Druck setzen. Informieren Sie bei einem Betrugsverdacht umgehend Ihre Bank und gegebenenfalls die Polizei. Merken Sie sich, Ihre PIN gehört nur Ihnen. Bleiben Sie aufmerksam und sprechen Sie auch Angehörige, Freunde und ältere Menschen in Ihrem Umfeld auf diese Betrugsmasche an.
1: 30 Jahre, 6 Städten, ein Welterbe. So das Motto zu 30 Jahre Weltkulturerbe der Luther Gedenkstätten. Die Schlosskirche in Wittenberg als Teil des UNESCO-Welterbes steht ab dem 7. Oktober im Mittelpunkt des Jubiläums der Gedenkstätten in Eisleben und Wittenberg. Die Gemeinde der Kirche lädt in den kommenden Wochen zu Konzerten, Führungen, Veranstaltungen und Friedensgebeten ein. Am 31. Oktober, zum Reformationstag, gibt es traditionell ein großes Fest. Mit einem historischen Spektakel und Festgottesdiensten, Stadtführungen sowie Interaktionen an der Thesentür erinnert Wittenberg an Martin Luthers Veröffentlichung der 95 Thesen im Jahr 1517 an der Tür der Schlosskirche. Ein besonderer Höhepunkt in diesem Jahr ist ein Lichterumzug, der um 17 Uhr vor dem Lutherhaus beginnt. Weitere Informationen zu den Veranstaltungen gibt es unter www.wittenberger-reformationsfest.de.

Es ist mal wieder Zeit für ein gutes Buch. Hermann Hesse, Freude am Garten, herausgegeben von Volker Michels, lädt mich immer mal wieder zum Blättern und Lesen ein. Zahlreiche Fotos und auch Aquarelle von Hesse ergänzen die kleinen Texte rund um die Natur. Bäume. Bäume sind für mich immer die eindringlichsten Prediger gewesen. Ich verehre sie, wenn sie in Völkern und Familien leben, in Wäldern und Hainen. Und noch mehr verehre ich sie, wenn sie einzeln stehen. Sie sind wie Einsame, nicht wie Einsiedler, welche aus irgendeiner Schwäche sich davongestohlen haben, sondern wie große, vereinsamte Menschen wie Beethoven und Nietzsche. In den Wipfeln rauscht die Welt. Ihre Wurzeln ruhen im Unendlichen. Allein sie verlieren sich nicht darin, sondern erstreben mit aller Kraft ihres Lebens nur das eine, ihr eigenes, in ihnen wohnendes Gesetz zu erfüllen, ihre eigene Gestalt auszubauen, sich selbst darzustellen. Nichts ist heiliger, nichts ist vorbildlicher als ein schöner, starker Baum. Wenn ein Baum umgesägt worden ist und seine nackte Todeswunde der Sonne zeigt, dann kann man auf der lichten Scheibe seines Stumpfes und Grabmals seine ganze Geschichte lesen. In den Jahresringen und Verwachsungen steht aller Kampf, alles Leid, alle Krankheit, alles Glück und Gedeihen treu geschrieben. Schmale Jahre und üppige Jahre, überstandene Angriffe, überdauerte Stürme. Und jeder Bauernjunge weiß, dass das härteste und edelste Holz die engsten Ringe hat, dass hoch auf Bergen und in immerwährender Gefahr die unzerstörbarsten, kraftvollsten, vorbildlichsten Stämme wachsen. Bäume sind Heiligtümer. Wer mit ihnen zu sprechen, wer ihnen zuzuhören weiß, der erfährt die Wahrheit. Sie predigen nicht Lehren und Rezepte, sie predigen um das Einzelne unbekümmert das Urgesetz des Lebens. Ein Baum spricht: In mir ist ein Kern, ein Funke, ein Gedanke verborgen. Ich bin Leben vom ewigen Leben. Einmalig ist der Versuch und Wurf, den die ewige Mutter mit mir gewagt hat. Einmalig ist meine Gestalt und das Geäder meiner Haut. Einmalig das kleinste Blätterspiel meines Wipfels und die kleinste Narbe meiner Rinde. Mein Amt ist, in ausgeprägten Einmaligen das Ewige zu gestalten und zu zeigen. Ein Baum spricht: Meine Kraft ist das Vertrauen. Ich weiß nichts von meinen Vätern. Ich weiß nichts von den tausend Kindern, die in jedem Jahr aus mir entstehen. Ich lebe das Geheimnis meines Samens zu Ende. Nichts anderes ist meine Sorge. Ich vertraue, dass Gott in mir ist. Ich vertraue, dass meine Aufgabe heilig ist. Aus diesem Vertrauen lebe ich. Wenn wir traurig sind und das Leben nicht mehr gut ertragen können, dann kann ein Baum zu uns sprechen. Sei still, sieh mich an. Leben ist nicht leicht, Leben ist nicht schwer. Das sind Kindergedanken. Lass Gott in dir reden, so schweigen sie. Du bangst, weil dich dein Weg von der Mutter und Heimat wegführt. Aber jeder Schritt und Tag führt dich neu der Mutter entgegen. Heimat ist nicht da oder dort. Heimat ist in dir innen oder nirgends. Wandersehnsucht reißt mir am Herzen, wenn ich Bäume höre, die abends im Wind rauschen. Hört man still und lange zu, so zeigt auch die Wandersehnsucht ihren Kern und Sinn. Sie ist nicht fortlaufen wollen vor dem Leide, wie es schien. Sie ist Sehnsucht nach Heimat, nach Gedächtnis der Mutter, nach neuen Gleichnissen des Lebens. Sie führt nach Hause. Jeder Weg führt nach Hause. Jeder Schritt ist Geburt, jeder Schritt ist Tod, jedes Grab ist Mutter. So rauscht der Baum im Abend, wenn wir Angst vor unseren eigenen Kindergedanken haben. Bäume haben lange Gedanken, langatmige und ruhige, wie sie ein längeres Leben haben als wir. Sie sind weiser als wir, solange wir nicht auf sie hören. Aber wenn wir gelernt haben, die Bäume anzuhören, dann gewinnt gerade die Kürze und Schnelligkeit und Kinderhast unserer Gedanken eine Freudigkeit ohnegleichen. Wer gelernt hat, Bäumen zuzuhören, begehrt nicht mehr, ein Baum zu sein. Er begehrt, nicht zu sein, als was er ist. Das ist Heimat, das ist Glück.

0: Wer Lotto spielt, unterstützt damit auch das Gemeinwohl. Von jedem Euro, der für ein Produkt von Lotto Sachsen-Anhalt ausgegeben wird, kommen etwa 40 Cent gemeinnützige Vorhaben zugute. Der Aufsichtsrat von Lotto Tote Sachsen-Anhalt hat dieser Tage Fördergelder in Höhe von 747.000 Euro für 21 Projekte bewilligt. Die Städte Klötze und Halberstadt zum Beispiel planen für den Tierpark eine neue Luchsanlage bzw. eine bessere Sicherung des bestehenden Geheges und erhalten dafür finanzielle Unterstützung. Fördergeld gibt es auch für die Senioren-Mannschaftsweltmeisterschaft im Schach, ausgerichtet im April 2027 in Magdeburg. Zudem erhalten Umweltprojekte sowie mehrere Restaurierungs- und Sanierungsprojekte an Kirchen im Land einen finanziellen Zuschuss. Für das Kunst- und Kulturfestival der Moderne zum 100-jährigen Bestehen des Stadthallenareals erhält Magdeburg Lotto-Fördergeld für eine Video- und Lichtkunstinstallation sowie für Aufführungen und Ausstellungen. Der Eigenbetrieb Stadtgarten und Friedhöfe Magdeburg baut in den kommenden Wochen eine Bowl-Anlage auf dem Spielplatz am Europaring in Stadtfeld West. Der Bau erfolgt als Projekt für die Auszubildenden, die so einen bleibenden Wert mit der eigenen Arbeit schaffen können. Azubis aller drei Lehrjahre können in unterschiedlichen Bauphasen ihr Wissen einbringen und damit wertvolle Erfahrungen sammeln. Für das beliebte französische Freizeitspiel entsteht eine wassergebundene Spielfläche in der Größe von 15 x 4 Metern. Auf einer gepflasterten Fläche stellt die Stadt neben dem Spielfeld Sitzmöglichkeiten und Abfallbehälter auf. Das Projekt kostet 7.000 Euro und wird aus Mitteln des städtischen Haushalts finanziert. Während der Arbeiten ist der Bereich durch einen Bauzaun gesichert. Der Eigenbetrieb Stadtgarten bittet um Verständnis für etwaige Einschränkungen. Am Freitag, den 25. September, haben der Beirat für Integration und Migration der Landeshauptstadt Magdeburg und die Ausländerbehörde neu eingebürgerte MagdeburgerInnen feierlich gewürdigt. Die Feier fand im Rahmen der interkulturellen Wochen 2026 statt. Der Beirat für Integration und Migration hatte gemeinsam mit der Ausländerbehörde beschlossen, zweimal jährlich eine Festveranstaltung für neu Eingebürgerte auszurichten. Das als Zeichen für ein weltoffenes Magdeburg, in dem Vielfalt gelebt wird und Menschen die Stadt gemeinsam gestalten. Deshalb gab es bereits im April 2026 eine Feier für 70 neue BürgerInnen der Stadt. Als symbolisches Geschenk erhielten die Neueingebürgerten ein Exemplar des Grundgesetzes und Kresse, das mit der Botschaft: Ein neuer Pass, ein neues Kapitel, aber du bleibst derselbe wertvolle Mensch. Willkommen zu Hause.
1: Jede Blüte welkt und jede Jugend im Alter weicht, blüht jede Lebensstufe, blüht jede Weisheit auch und jede Tugend. Zu ihrer Zeit und darf nicht ewig dauern, es muss das Herz bei jedem Lebensrufe bereit zum Abschied sein und neu beginne, um sich in Tapferkeit und ohne Trauern in andere neue Bindungen zu geben. Und jedem Anfang wohnt ein Zauber inne, der uns beschützt und der uns hilft zu leben. Wir sollen heiter Raum um Raum durchschreiten, an keinem wie an einer Heimat hängen. Der Weltgeist will nicht fesseln uns und engen, er will uns Stuf um Stufe heben, weiten. Kaum sind wir heimisch einem Lebenskreise und traulich eingewohnt, so droht erschlaffen. Nur wer bereit zu Aufbruch ist und Reise, mag lähmender Gewöhnung sich entraffen. Es wird vielleicht auch noch die Todesstunde uns neuen Räumen jung entgegensenden. Des Lebens Ruf an uns wird niemals enden. Wohlan, denn Herz, nimm Abschied und gesunde.
2: Städten, ein Welterbe. So das Motto zu 30 Jahre Weltkulturerbe der Luther Gedenkstätten. Die Schlosskirche in Wittenberg als Teil des UNESCO-Welterbes steht ab dem 7. Oktober im Mittelpunkt des Jubiläums der Gedenkstätten in Eisleben und Wittenberg. Die Gemeinde der Kirche lädt in den kommenden Wochen zu Konzerten, Führungen, Veranstaltungen und Friedensgebeten ein. Am 31. Oktober, zum Reformationstag, gibt es traditionell ein großes Fest.

0: Die Leitungsarbeiten der SWM im Kreuzungsbereich Otto von Guericke Straße, Julius Bremer Straße dauern voraussichtlich noch bis zum 30. Oktober. Das heißt etwa 4 Wochen mehr als geplant. Die dortigen Einschränkungen sind deshalb weiterhin erforderlich. Wegen Gleisbauarbeiten der MVB ist die Halberstädter Straße in Höhe des Landgerichtes bis voraussichtlich 18. November stadteinwärts gesperrt. Der Kfz-Verkehr wird über die Straße am Fuchsberg umgeleitet. Seit dem 28. September bis 6. Oktober steht auf einem kurzen Abschnitt des Weizengrunds nur ein Fahrstreifen zur Verfügung. Grund sind Kanalreparaturen im Auftrag der SWM. Eine Baustellenampel regelt den Kfz-Verkehr. Der Anschluss zur Straße an den Röten ist während der Arbeiten voll gesperrt. Umleitungen sind ausgeschildert. Seit dem 28. September bis 9. Oktober ist jeweils von 7 bis 16 Uhr die Zufahrt von der Hafenstraße in den Kreisverkehr Bötticher Platz gesperrt. Wegen Anschlussarbeiten der SWM wird der Kfz-Verkehr über die Speicherstraße umgeleitet. Die Gegenrichtung ist von der Sperrung nicht betroffen. Weitere Verkehrseinschränkungen sind auf der Baustellenkarte unter www.mofi.de und www.magdeburg.de/baustellen dargestellt.
1: Die Länder wollen die Rahmenbedingungen für lokale und regionale Medien verbessern. Der Entwurf des zweiten Teils des digitalen Medienstaatsvertrags sieht dafür erstmals ein Bündel konkreter Maßnahmen vor. Unter anderem geht es darum, Rundfunkbeitragsmittel für die Förderung lokaler Medienangebote einzusetzen. Ziel ist es, eine vielfältige Berichterstattung in Regionen auch unter veränderten wirtschaftlichen und medialen Bedingungen dauerhaft zu ermöglichen, so Medienminister Rainer Rohrbrang. Das Gesamtpaket sorge dafür, die lokale und regionale Medienvielfalt besonders in ostdeutschen Ländern nachhaltig zu stärken. Der erste Teil des Medienstaatsvertrags sieht die Umsetzung von EU-Recht vor und wurde am 29. September 2026 vom Kabinett an den Landtag zur Unterrichtung weitergeleitet. Für den zweiten inhaltlichen Teil hat die Anhörung der Rundfunkkommissionen begonnen. Für den zweiten inhaltlichen Teil hat die Anhörung der Rundfunkkommission begonnen. Im Mittelpunkt stehen unter anderem Regelungen zum Einsatz künstlicher Intelligenz, Deregulierung im Bereich der Werbevorschriften, aber auch eine Anpassung der Verfahren länderübergreifender Medienaufsicht.
2: Bertolt Brecht, Lied einer Liebenden. Wenn du mich lustig machst, dann denke ich manchmal, jetzt könnte ich sterben. Dann blieb ich glücklich bis an mein End. Wenn du dann alt bist und wenn du an mich denkst, sehe ich wie heut aus und du heißt ein Liebchen, das ist noch jung. 7 Rosen hat der Strauch, 6 gehören dem Wind, aber eine bleibt, dass auch ich noch eine find. 7 Male rufe ich dich, 6 Mal bleibe fort, doch beim 7. Mal versprich, komme auf ein Wort. Die Liebste gab mir einen Zweig mit gelbem Laub dran. Das Jahr, es geht zu Ende, die Liebe fängt erst an.
1: Staatsminister und Minister für Kultur Rainer Rohrer hat gegenüber Ministerpräsident Sven Schulze zum 5. Oktober 2026 seinen Rücktritt erklärt. In der Kabinettssitzung vom 29. September hat die Landesregierung der Vertretungsregelung bis zur Wahl eines neuen Ministerpräsidenten und zur Berufung einer neuen Landesregierung zugestimmt. Aus dem Wirtschaftsministerium übernimmt Staatssekretär Gerd Zender die Aufgaben des Chefs der Staatskanzlei sowie des Europa- und Medienministers. Den Bereich Kultur nimmt bis auf Weiteres Bildungsminister Jan Riegel wahr. Der organisatorische Zusammenhang bleibt gewahrt. Ministerpräsident Sven Schulze erklärt, Zitat: Rainer Rohrbrang hat mit hoher Sachkenntnis und großem Geschick über 24 Jahre hinweg als Chef der Staatskanzlei eine hervorragende Arbeit für unser Land geleistet. Seit 10 Jahren hat er sich zudem als Minister für Kultur viel Anerkennung nicht nur unter den Kulturschaffenden erworben. Zitat Ende. Der Ministerpräsident dankte Rainer Rohrer für sein großes Engagement und seine erfolgreiche Arbeit und wünscht ihm für den wohlverdienten Ruhestand Erfüllung und alles Gute.

aus dem Buch Die besten deutschen Geschichten und Gedichte, ausgewählt von Marcel Reich-Ranitzky. Josef von Eichendorff, Mondnacht. Es war, als hätte der Himmel die Erde still geküsst, dass sie im Blütenschimmer von ihm nun träumen müsst. Die Luft ging durch die Felder, die Ähren wogen sacht, es rauschen leis die Wälder, so sternklar war die Nacht. Und meine Seele spannte weit ihre Flügel aus, flog durch die stillen Lande, als flöge sie nach Haus.

0: Nach ihrem ersten Auftritt im Salzlandtheater Stassfurt im November 2025 als Support von Jeanette Biedermann kommt Charlie Clauser in wenigen Wochen mit ihrem Solo-Projekt zurück. Ganz nah, aber nicht leise. So der Titel der Zweiklang-Tour. Die Musikerin spielt alle Instrumente selbst, singt, schreibt und produziert Songs zwischen Pop, Rock und Indie. Zu hören am Donnerstag, den 12. November in Stassfurt im Salzlandtheater. Weitere Infos gibt es unter www.salzlandtheater/events/charlie.
1: Hallo zusammen, hier ist eure Charlie. Ich freue mich sehr. Am 12. November komme ich zu euch nach Stassfurt ins Salzlandtheater. Ich habe da schon einmal mit Jeanette Biedermann gespielt, in ihrer Band und als Vorband. Aber jetzt komme ich mit meinen eigenen Songs, mit 100 Instrumenten und ich verspreche euch, es wird ein sehr, sehr bunter Abend. Also seid gerne dabei und ja, an der Stelle einen lieben Gruß an Kultur, MDTV und alle, die zuschauen. Macht's gut, wir sehen uns am 12. November.

0: Robert Seitz, das Lied. Wir sitzen stumm und neigen das Gesicht. Die Falten unserer Hände sind geschlossen. Und uferlos kommt purpurblaues Licht mit deinem Lied in unseren Traum geflossen. Wir atmen weit und neigen uns noch mehr. Wir können unser Selbst nicht mehr umschreiben. Es irrt davon und wandelt fremd einher und lässt sich tief von deinen Tönen treiben. Der Tag verglüht. Nun wagt nur noch die Pracht des blauen Lichts schwellender Gesänge. Und seltsam schreiten über Blütenhäuser, sternüberstrahlt, die Wunder dieser Nacht.
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0: Damit geht unsere Sendung zu Ende. Von wo auch immer Sie uns zugeschaut haben, schön, dass Sie dabei waren. Tschüss, machen Sie es gut.
1: Rainer Maria Rilke. Wunderliches Wort, die Zeit vertreiben. Sie zu halten wäre das Problem, denn wenn ängstigst nicht, wo ist ein Bleiben, wo ein Endlichsein in alledem? Sieh, der Tag verlangsamt sich entgegen jenen Raum, der ihn nach Abend nimmt. Aufstehen wurde stehen und stehen wird legen und das willig Liegende verschwimmt. Berge ruhen von Sternen übernächtigt, aber auch in ihnen flimmert Zeit. Ach, in meinem wilden Herzen nächtigt, obdachlos, die Unvergänglichkeit. Rilke, Begegnung in der Kastanienallee. Ihm ward des Eingangs grüne Dunkelheit, kühl wie ein Seidenmantel umgeben, den er noch nahm und ordnete, als eben am anderen transparenten Ende weit, aus grüner Sonne wie aus grünen Scheiben, weiß eine einzelne Gestalt aufleuchtete, um lange fern zu bleiben und schließlich von den Lichtern niedertreiben, bei jedem Schritte über Wald, ein helles Wechseln auf sich herzutragen, das scheu im Blond nach hinten lief. Aber auf einmal war der Schatten tief und nahe Augenlagen aufgeschlagen. In einem neuen, deutlichen Gesicht, das wie in einem Bildnis verweilte, in dem Moment, da man sich wieder teilte. Es war immer und dann war es nicht. 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

0: Demokratie heißt Entscheidung durch die Betroffenen, so der Philosoph Karl Friedrich von Weizsäcker. Mit diesen Gedanken starten wir in eine neue Sendung. Herzlich willkommen.
1: Am 22. September 2026 fand im Geschwister-Scholl-Park in Magdeburg die Einweihung des neuen Denkmals Anstoß statt. In Gedenken an den antifaschistischen Widerstand schrieb die Stadt 2023 einen Wettbewerb für ein Kunstwerk im Geschwister-Scholl-Park aus. Bürger und Bürgerinnen der Stadt konnten vom 20. April 2024 darüber abstimmen, welcher der drei Entwürfe umgesetzt werden soll. 65% stimmten für das Kunstwerk Anstoß von dem Künstler Dr. Roland Fuhrmann. Aus 500 einzelnen Metallblättern entstand der Stapel. Zur Einweihung kamen zahlreiche Gäste und Stadträte, darunter der Künstler sowie die Magdeburger Oberbürgermeisterin Simone Borres.

0: Schüler und Schülerinnen des Geschwister-Scholl-Gymnasiums trugen Lieder und Gedichte vor. Anlass für das neue Denkmal ist der 80. Jahrestag der Ermordung von Hans und Sophie Scholl. Christoph Probst, Alexander Schmorell, Willi Graf, Kurt Huber sowie weiteren Mitgliedern der Weißen Rose. Es ist der 18. Februar 1943. Die Geschwister Scholl verteilen gegen 11 Uhr das 6. Flugblatt der Weißen Rose in der Ludwig-Maximilian-Universität München. Im Lichthof der Universität lassen sie die restlichen Blätter fallen. Genau das stellt das Kunstwerk dar. Der Hausmeister der Universität beobachtet die Aktion und informiert die Behörden. Noch am 18. Februar 1943 verhaftete die Gestapo Hans und Sophie Scholl. 4 Tage später verurteilt der Volksgerichtshof sie zum Tode und noch am selben Tag werden sie hingerichtet. Bewusst fiel die Wahl für die Einweihung des neuen Denkmals auf den 22. September, denn an diesem Tag wäre Hans Scholl 108 Jahre alt geworden. Freiheit. Dieses Wort schrieb Sophie Scholl auf die Rückseite ihrer Anklageschrift. Das Denkmal befindet sich auf der Seite der Richard-Wagner-Straße.
1: Nun wünsche ich dieser neuen Plastik im Geschwister-Scholl-Park eine lange Zukunft und hoffe, die Bürgerinnen und Bürger der Otto-Stadt mögen dieses Denkmal annehmen, behüten, bewahren.
2: 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Bis Dezember 2026 saniert die Stadt den Spielplatz in der Steinbergstraße. Die rund 600 Quadratmeter große Spiel- und Freizeitfläche innerhalb der Grünanlage nördlich der Schrote steht unter dem Thema Kleines Magdeburg. Die Stadt investiert 170.000 Euro aus Haushaltsmitteln. Die Kinder der Grundschule Diesdorf haben das Thema Kleines Magdeburg erarbeitet. Der rund 175 Quadratmeter große Sandspielbereich bleibt erhalten, genauso wie die Hängebrücke, die als fußläufige Verbindung vom Fuß- und Radweg südlich der Schrote über den Fluss direkt auf den Spielplatz führt. Neu hinzukommen unter anderem Balancierstämme aus robustem Robinienholz, eine Kletterwand sowie eine barrierefreie Anfahrt.

0: Fahrbare Sandtheke für Kinder mit Rollstuhl. Während der Bauarbeiten ist der bestehende Spielplatz durch Bauzäune gesichert. Da die Steinbergstraße im Baubereich eine sehr beengte Sackgasse ist, hat die Stadt für den Zeitraum der Baumaßnahmen ein Halteverbot eingerichtet. Seit über 3 Jahrzehnten bringt das Spielmobil der Arbeiterwohlfahrt Magdeburg jede Menge Spiel, Bewegung und Begegnung direkt zu den Kindern, Jugendlichen und Familien in die Stadtteile. Ob Roller, Bälle oder viele andere Spielgeräte, vor Ort gibt es immer etwas zu entdecken, auszuprobieren und gemeinsam zu erleben. Mit einer Förderung in Höhe von 70.500 Euro kann das Angebot künftig mit einem neuen Elektrotransporter zeitgemäß und emissionsfrei fortgeführt werden. Die Mittel stammen aus dem Sondervermögen Infrastruktur des Bundes. Sozialministerin Petra Grimm-Benne betonte, das APO-Spielmobil schaffe in direkter Nachbarschaft Orte, an denen Kinder und Jugendliche zusammenkommen. Das fördert das Miteinander im Quartier und die Entwicklung der Kinder. Die Landeshauptstadt Magdeburg fördert das AWO Spielmobil 2026 mit mehr als 157.000 Euro für Personal und Sachkosten. Eine Tourübersicht des Spielmobils findet sich unter www.awo-kv-magdeburg.de/spielmobil. Zur langen Orgelnacht erstrahlt der Magdeburger Dom am Freitag, den 2. Oktober ab 19.30 Uhr in vielen verschiedenen stimmungsvollen Lichtakzenten, Motiven und Sphären. Zu hören sind 3 klanglich unterschiedliche Domorgeln, die große Schuke-Orgel sowie die Remter- und Paradiesorgel. Die Gäste erwartet eine Reise durch die verschiedenen Orgelwerke der Jahrhunderte. In den Konzertpausen können die BesucherInnen im Domkreuzgang oder auch Domgarten wandeln und die Stimmung im Abendlicht genießen. Der Eintritt kostet 12 Euro, ermäßigt 10 Euro. Vorverkauf am Kartentisch oder an der Abendkasse. Mehr wir. Unter diesem Motto hat die 13. Magdeburger Kulturnacht den Stadtteil Sudenburg in eine vielseitige Kulturmeile bis nach Mitternacht verwandelt. In der Wagenhalle des Museumsdepots gab es Live-Musik, Der kleine Prinz war als Theaterstück auf dem Ambrosiusplatz zu sehen und Literatur gab es an und in der Pfarrbibliothek direkt auf der Halberstädter Straße. Treppenhauskonzerte und viele weitere Höhepunkte ergänzten das Programm. Mehr als 2000 Menschen erlebten am Samstag, den 26. September, ein buntes Kulturfest. Der Wunsch der Veranstaltung, ein Miteinander und die Verbundenheit zwischen Menschen zu schaffen, die sich begegnen, miteinander lachen, ins Gespräch kommen und einen gemeinsamen Abend erleben, ging auf. Die Magdeburger Kulturnacht wird von einem breiten Bündnis Magdeburger Kulturschaffender und Magdeburger KünstlerInnen unter dem Dach des Kulturschutzbundes Magdeburg getragen und gemeinsam von verschiedensten Vereinen gestaltet. Weitere Informationen gibt es unter kulturnacht-magdeburg.de. Bei Kundgebungen und Demonstrationen in 15 Städten, unter anderem in Magdeburg, haben Beschäftigte und Gewerkschaften am Samstag, den 26. September, ein deutliches Zeichen gegen Kürzungen beim Sozialstaat und Verschlechterung bei der Arbeit gesetzt. Unter dem Motto »Hart verdient, deine Arbeit, deine Gesundheit, deine Rente« forderten sie Reformen, die soziale Absicherung stärken, gute Arbeit sichern und wirtschaftlichen Aufschwung mit sozialer Gerechtigkeit verbinden. Der DGB und seine Mitgliedsgewerkschaften machten deutlich, der Sozialstaat ist kein Geschenk, er ist das Ergebnis der Arbeit und Beiträge von Millionen Menschen. Sie dürfen nicht mit weniger Leistung, höheren Kosten und neuen Hürden abgespeist werden, sondern haben Anspruch auf gute Gesundheitsversorgung, soziale Sicherheit und eine verlässliche Rente. Die Proteste richteten sich gegen die geplante Verschlechterung im Arbeits- und Sozialbereich, darunter längere und flexiblere Arbeitszeiten, mehr Befristungen und der Abbau von Schutzrechten. Auch in Gesundheit und Pflege drohen schlechtere Leistungen und zusätzliche Belastungen. Der DGB und seine Mitgliedsgewerkschaften machten zugleich deutlich, Deutschland braucht Reformen und Investitionen für neuen wirtschaftlichen Schwung, aber nicht auf dem Rücken der Beschäftigten.
1: Rilke, Begegnung in der Kastanienallee. Ihm ward des Eingangs grüne Dunkelheit, kühl wie ein Seidenmantel umgeben, den er noch nahm und ordnete, als eben am anderen transparenten Ende weit, aus grüner Sonne wie aus grünen Scheiben, weiß eine einzelne Gestirn niedertreiben, bei jedem Schritte über

0: das wie in einem Bildnis verweilte, in dem Moment, da man sich wieder teilte. 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
1: Seit fast 35 Jahren ist der Ökogarten Queleburg ein wichtiger Ort der Kinder- und Jugendfreizeitarbeit. Jährlich können mehr als 10.000 Kinder und Jugendliche von generationsübergreifenden Projekten profitieren. Die Ehrenamtlichen des Ökogarten Queleburg haben begonnen, ein leerstehendes Haus zu einem Erlebniszentrum auszubauen. Für dieses Engagement hat Sozialministerin Petra Grimm-Benne Ende September 2026 einen Zuwendungsbescheid in Höhe von 100.000 Euro übergeben. Die Mittel stammen aus dem Sondervermögen Infrastruktur des Bundes. Das Land Sachsen-Anhalt unterstützt aus diesem Fonds mit 15,45 Millionen Euro Einrichtungen der Jugendarbeit. Ziel ist es, landesweit Orte für Begegnung, Bildung und Beteiligung in der täglichen Arbeit zu stärken. Der Ökogarten nutzte bisher im Winter und bei schlechtem Wetter angemietete Räume. Mit der Sanierung des historischen Hauses soll ein kulturell-pädagogisches Veranstaltungs- und Bildungszentrum entstehen, von denen auch Kitas, Schulen und Projektgruppen profitieren.

0: Am Mittwochabend, den 23. September 2026, kam es zu mehreren Betrugsversuchen in Form eines sogenannten Schocksanrufs zum Nachteil verschiedener Magdeburger zwischen 80 und 93 Jahren. Ersten Erkenntnissen zufolge erhielten die Geschädigten einen Anruf von einer Person, welche sich als ein Professor eines Krankenhauses ausgab und eine untere fünfstellige Summe forderte. Ein angebliches Familienmitglied soll erkrankt sein und das Geld sei nötig, um operieren zu können. Die Polizei leitete Strafverfahren ein und sensibilisierte die Geschädigten. Bisher soll es zu keinem finanziellen Schaden gekommen sein. Hinweise der Polizei: Lassen Sie sich nicht unter Druck setzen. Beenden Sie das Gespräch umgehend. Informieren Sie sich innerhalb Ihres Familien- und Bekanntenkreises nach der angeblich betroffenen Person. Gewähren Sie unbekannten Personen grundsätzlich keinen Zutritt. Wenden Sie sich an die Polizei, falls Sie den Verdacht haben, Opfer eines Betruges geworden zu sein. Weitere Informationen gibt es unter www.polizei-beratung.de/themen-und-tipps/Betrug-Schockanrufe. Am Freitag, den 25. September 2026, im Zeitraum von 17.20 Uhr bis 17.55 Uhr, haben unbekannte Täter auf dem Parkplatz eines Einkaufszentrums in der Salbker Chaussee eine Harley-Davidson entwendet. Die Polizei hat ein Ermittlungsverfahren eingeleitet. Sachdienliche Hinweise zu verdächtigen Personen oder Fahrzeugen können dem Polizeirevier Magdeburg unter der Telefonnummer 0391 546 3295 oder in der nächstgelegenen Polizeidienststelle mitgeteilt werden. Am Freitag, den 25. September 2026, meldeten mehrere Passanten im Zeitraum von 22.55 Uhr bis 23.15 Uhr diverse brennende Müllcontainer in Stadtfeld Ost. Die schnellen Löscharbeiten der Feuerwehr konnten ein Übergreifen der Flammen verhindern. Insgesamt brannten 9 Müllcontainer, die zum Teil nicht unerheblich beschädigt wurden. Ermittlungen zu den Brandursachen sind eingeleitet worden. Sachdienliche Hinweise zu verdächtigen Personen können dem Polizeirevier Magdeburg unter der Telefonnummer 0391 546 3295 oder in der nächstgelegenen Polizeidienststelle mitgeteilt werden. Am Freitag, den 25. September 2026 gegen 13.15 Uhr befuhren ein 26-Jähriger und ein 34-Jähriger den Magdeburger Ring. Diese sollen sich dabei wiederholt gegenseitig ausgebremst haben. Im weiteren Verlauf mussten beide Fahrzeuge auf Höhe der Abfahrt Neustädter Feld verkehrsbedingt halten. Dabei stieg der 34-Jährige aus seinem Fahrzeug aus und begab sich zum Fahrzeug des 26-Jährigen, um diesen offenbar zur Rede zu stellen. Dieser fühlte sich vom Auftreten des 34-Jährigen augenscheinlich bedroht und griff nach einer legal besessenen Schreckschusswaffe. Die verständigte Polizei konnte beide Fahrzeuglenker antreffen. Im Rahmen der Anzeigenaufnahme stellten die Beamten die Schreckschusswaffe sicher. Gegen die beiden Fahrzeugführer sind entsprechende Ermittlungsverfahren eingeleitet worden. Das Polizeirevier Magdeburg warnt, Betrüger geben sich zunehmend als Mitarbeiter einer Bank aus. Die Täter kontaktieren ihre Opfer häufig telefonisch und behaupten beispielsweise, es gäbe ein Problem mit dem Konto, der Bankkarte oder einer verdächtigen Überweisung, unter anderem ins Ausland. Damit versuchen sie, vertrauliche Informationen von den Betroffenen zu erfahren. Wichtig: Ihre Bank fragt Sie niemals nach Ihrer persönlichen PIN. Geben Sie Ihre PIN, TAN, Zugangsdaten oder andere vertrauliche Bankdaten niemals telefonisch, per E-Mail oder an der Haustür weiter. Ebenso wichtig: Bankmitarbeiter schicken niemanden zu Ihnen nach Hause, um Bankkarten, Bargeld oder andere Wertgegenstände abzuholen. So schützen Sie sich. Beenden Sie verdächtige Telefonate sofort. Lassen Sie sich nicht unter Druck setzen. Informieren Sie bei einem Betrugsverdacht umgehend Ihre Bank und gegebenenfalls die Polizei. Merken Sie sich, Ihre PIN gehört nur Ihnen. Bleiben Sie aufmerksam und sprechen Sie auch Angehörige, Freunde und ältere Menschen in Ihrem Umfeld auf diese Betrugsmasche an.
1: 30 Jahre, 6 Städten, ein Welterbe. So das Motto zu 30 Jahre Weltkulturerbe der Luther Gedenkstätten. Die Schlosskirche in Wittenberg als Teil des UNESCO-Welterbes steht ab dem 7. Oktober im Mittelpunkt des Jubiläums der Gedenkstätten in Eisleben und Wittenberg. Die Gemeinde der Kirche lädt in den kommenden Wochen zu Konzerten, Führungen, Veranstaltungen und Friedensgebeten ein. Am 31. Oktober, zum Reformationstag, gibt es traditionell ein großes Fest. Mit einem historischen Spektakel und Festgottesdiensten, Stadtführungen sowie Interaktionen an der Thesentür erinnert Wittenberg an Martin Luthers Veröffentlichung der 95 Thesen im Jahr 1517 an der Tür der Schlosskirche. Ein besonderer Höhepunkt in diesem Jahr ist ein Lichterumzug, der um 17 Uhr vor dem Lutherhaus beginnt. Weitere Informationen zu den Veranstaltungen gibt es unter www.wittenberger-reformationsfest.de.

Es ist mal wieder Zeit für ein gutes Buch. Hermann Hesse, Freude am Garten, herausgegeben von Volker Michels, lädt mich immer mal wieder zum Blättern und Lesen ein. Zahlreiche Fotos und auch Aquarelle von Hesse ergänzen die kleinen Texte rund um die Natur. Bäume. Bäume sind für mich immer die eindringlichsten Prediger gewesen. Ich verehre sie, wenn sie in Völkern und Familien leben, in Wäldern und Hainen. Und noch mehr verehre ich sie, wenn sie einzeln stehen. Sie sind wie Einsame, nicht wie Einsiedler, welche aus irgendeiner Schwäche sich davongestohlen haben, sondern wie große, vereinsamte Menschen wie Beethoven.

0: Nietzsche, in den Wipfeln rauscht die Welt. Ihre Wurzeln ruhen im Unendlichen. Allein sie verlieren sich nicht darin, sondern erstreben mit aller Kraft ihres Lebens nur das eine, ihr eigenes, in ihnen wohnendes Gesetz zu erfüllen, ihre eigene Gestalt auszubauen, sich selbst darzustellen. Nichts ist heiliger, nichts ist vorbildlicher als ein schöner, starker Baum. Wenn ein Baum umgesägt worden ist und seine nackte Todeswunde der Sonne zeigt, dann kann man auf der lichten Scheibe seines Stumpfes und Grabmals seine ganze Geschichte lesen. In den Jahresringen und Verwachsungen steht aller Kampf, alles Leid, alle Krankheit, alles Glück und Gedeihen treu geschrieben. Schmale Jahre und üppige Jahre, überstandene Angriffe, überdauerte Stürme. Und jeder Bauernjunge weiß, dass das härteste und edelste Holz die engsten Ringe hat, dass hoch auf Bergen und in immerwährender Gefahr die unzerstörbarsten, kraftvollsten, vorbildlichsten Stämme wachsen. Bäume sind Heiligtümer. Wer mit ihnen zu sprechen, wer ihnen zuzuhören weiß, der erfährt die Wahrheit. Sie predigen nicht Lehren und Rezepte, sie predigen um das Einzelne unbekümmert das Urgesetz des Lebens. Ein Baum spricht: In mir ist ein Kern, ein Funke, ein Gedanke verborgen. Ich bin Leben vom ewigen Leben. Einmalig ist der Versuch und Wurf, den die ewige Mutter mit mir gewagt hat. Einmalig ist meine Gestalt und das Geäder meiner Haut. Einmalig das kleinste Blätterspiel meines Wipfels und die kleinste Narbe meiner Rinde. Mein Amt ist, in ausgeprägten Einmaligen das Ewige zu gestalten und zu zeigen. Ein Baum spricht: Meine Kraft ist das Vertrauen. Ich weiß nichts von meinen Vätern. Ich weiß nichts von den tausend Kindern, die in jedem Jahr aus mir entstehen. Ich lebe das Geheimnis meines Samens zu Ende. Nichts anderes ist meine Sorge. Ich vertraue, dass Gott in mir ist. Ich vertraue, dass meine Aufgabe heilig ist. Aus diesem Vertrauen lebe ich. Wenn wir traurig sind und das Leben nicht mehr gut ertragen können, dann kann ein Baum zu uns sprechen. Sei still, sei still, sieh mich an. Leben ist nicht leicht, Leben ist nicht schwer. Das sind Kindergedanken. Lass Gott in dir reden, so schweigen sie. Du bangst, weil dich dein Weg von der Mutter und Heimat wegführt. Aber jeder Schritt und Tag führt dich neu der Mutter entgegen. Heimat ist nicht da oder dort. Heimat ist in dir innen oder nirgends. Wandersehnsucht reißt mir am Herzen, wenn ich Bäume höre, die abends im Wind rauschen. Hört man still und lange zu, so zeigt auch die Wandersehnsucht ihren Kern und Sinn. Sie ist nicht fortlaufen wollen vor dem Leide, wie es schien. Sie ist Sehnsucht nach Heimat, nach Gedächtnis der Mutter, nach neuen Gleichnissen des Lebens. Sie führt nach Hause. Jeder Weg führt nach Hause. Jeder Schritt ist Geburt, jeder Schritt ist Tod, jedes Grab ist Mutter. So rauscht der Baum im Abend, wenn wir Angst vor unseren eigenen Kindergedanken haben. Bäume haben lange Gedanken, langatmige und ruhige, wie sie ein längeres Leben haben als wir. Sie sind weiser als wir, solange wir nicht auf sie hören. Aber wenn wir gelernt haben, die Bäume anzuhören, dann gewinnt gerade die Kürze und Schnelligkeit und Kinderhast unserer Gedanken eine Freudigkeit ohnegleichen. Wer gelernt hat, Bäumen zuzuhören, begehrt nicht mehr, ein Baum zu sein. Er begehrt, nicht zu sein, als was er ist. Das ist Heimat, das ist Glück.
1: Wer Lotto spielt, unterstützt damit auch das Gemeinwohl. Von jedem Euro, der für ein Produkt von Lotto Sachsen-Anhalt ausgegeben wird, kommen etwa 40 Cent gemeinnützige Vorhaben zugute. Der Aufsichtsrat von Lotto Toto Sachsen-Anhalt hat dieser Tage Fördergelder in Höhe von 747.000 Euro für 21 Projekte bewilligt. Die Städte Klötze und Halberstadt zum Beispiel planen für den Tierpark eine neue Luchsanlage bzw. eine bessere Sicherung des bestehenden Geheges und erhalten dafür finanzielle Unterstützung. Fördergeld gibt es auch für die Senioren-Mannschaftsweltmeisterschaft im Schach, ausgerichtet im April 2027 in Magdeburg. Zudem erhalten Umweltprojekte sowie mehrere Restaurierungs- und Sanierungsprojekte an Kirchen im Land einen finanziellen Zuschuss. Für das Kunst- und Kulturfestival der Moderne zum 100-jährigen Bestehen des Stadthallenareals erhält

0: Magdeburg, Lotto-Fördergeld für eine Video- und Lichtkunstinstallation sowie für Aufführungen und Ausstellungen. Der Eigenbetrieb Stadtgarten und Friedhöfe Magdeburg baut in den kommenden Wochen eine Bowl-Anlage auf dem Spielplatz am Europaring in Stadtfeld West. Der Bau erfolgt als Projekt für die Auszubildenden, die so einen bleibenden Wert mit der eigenen Arbeit schaffen können. Azubis aller 3 Lehrjahre können in unterschiedlichen Bauphasen ihr Wissen einbringen und damit wertvolle Erfahrungen sammeln. Für das beliebte französische Freizeitspiel entsteht eine wassergebundene Spielfläche in der Größe von 15 x 4 Metern. Auf einer gepflasterten Fläche stellt die Stadt neben dem Spielfeld Sitzmöglichkeiten und Abfallbehälter auf. Das Projekt kostet 7.000 Euro und wird aus Mitteln des städtischen Haushalts finanziert. Während der Arbeiten ist der Bereich durch einen Bauzaun gesichert. Der Eigenbetrieb Stadtgarten bittet um Verständnis für etwaige Einschränkungen. Am Freitag, den 25. September, haben der Beirat für Integration und Migration der Landeshauptstadt Magdeburg und die Ausländerbehörde neu eingebürgerte MagdeburgerInnen feierlich gewürdigt. Die Feier fand im Rahmen der interkulturellen Wochen 2026 statt. Der Beirat für Integration und Migration hatte gemeinsam mit der Ausländerbehörde beschlossen, zweimal jährlich eine Festveranstaltung für neu Eingebürgerte auszurichten. Das als Zeichen für ein weltoffenes Magdeburg, in dem Vielfalt gelebt wird und Menschen die Stadt gemeinsam gestalten. Deshalb gab es bereits im April 2026 eine Feier für 70 neue BürgerInnen der Stadt. Als symbolisches Geschenk erhielten die Neueingebürgerten ein Exemplar des Grundgesetzes und Kresse, das mit der Botschaft: Ein neuer Pass, ein neues Kapitel, aber du bleibst derselbe wertvolle Mensch. Willkommen zu Hause. Jede Blüte welkt und jede Jugend im Alter weicht, blüht jede Lebensstufe, blüht jede Weisheit auch und jede Tugend. Zu ihrer Zeit und darf nicht ewig dauern, es muss das Herz bei jedem Lebensrufe bereit zum Abschied sein und Neubeginne, um sich in Tapferkeit und ohne Trauern in andere neue Bindungen zu geben. Und jedem Anfang wohnt ein Zauber inne, der uns beschützt und der uns hilft zu leben. Wir sollen heiter Raum um Raum durchschreiten, an keinem wie an einer Heimat hängen. Der Weltgeist will nicht fesseln uns und engen, er will uns Stuf um Stufe heben, weiten. Kaum sind wir heimisch einem Lebenskreise und traulich eingewohnt, so droht erschlaffen. Nur wer bereit zu Aufbruch ist und Reise, mag lähmender Gewöhnung sich entraffen. Es wird vielleicht auch noch die Todesstunde uns neuen Räumen jung entgegensenden. Des Lebens Ruf an uns wird niemals enden. Wohlan, denn Herz, nimm Abschied und gesunde.
1: "30 Jahre, 6 Städten, ein Welterbe." So das Motto zu 30 Jahre Weltkulturerbe der Luther Gedenkstätten. Die Schlosskirche in Wittenberg als Teil des UNESCO-Welterbes steht ab dem 7. Oktober im Mittelpunkt des Jubiläums der Gedenkstätten in Eisleben und Wittenberg. Die Gemeinde der Kirche lädt in den kommenden Wochen zu Konzerten, Führungen, Veranstaltungen und Friedensgebeten ein. Am 31. Oktober, zum Reformationstag, gibt es traditionell ein großes Fest. Mit einem historischen Spektakel und Festgottesdiensten, Stadtführungen sowie Interaktionen an der Thesentür erinnert Wittenberg an Martin Luthers Veröffentlichung der 95 Thesen im Jahr 1517 an der Tür der Schlosskirche. Ein besonderer Höhepunkt in diesem Jahr ist ein Lichterumzug, der um 17 Uhr vor dem Lutherhaus beginnt. Weitere Informationen zu den Veranstaltungen gibt es unter www.wittenberger-reformationsfest.de.

0: des Weizengrunds nur ein Fahrstreifen zur Verfügung. Grund sind Kanalreparaturen im Auftrag der SWM. Eine Baustellenampel regelt den Kfz-Verkehr. Der Anschluss zur Straße an den Röthen ist während der Arbeiten voll gesperrt. Umleitungen sind ausgeschildert. Seit dem 28. September bis 9. Oktober ist jeweils von 7 bis 16 Uhr die Zufahrt von der Hafenstraße in den Kreisverkehr Bötticher Platz gesperrt. Wegen Anschlussarbeiten der SWM wird der Kfz-Verkehr über die Speicherstraße umgeleitet. Die Gegenrichtung ist von der Sperrung nicht betroffen. Weitere Verkehrseinschränkungen sind auf der Baustellenkarte unter www.mofi.de und www.magdeburg.de/baustellen dargestellt.
1: Die Länder wollen die Rahmenbedingungen für lokale und regionale Medien verbessern. Der Entwurf des zweiten Teils des digitalen Medienstaatsvertrags sieht dafür erstmals ein Bündel konkreter Maßnahmen vor. Unter anderem geht es darum, Rundfunkbeitragsmittel für die Förderung lokaler Medienangebote einzusetzen. Ziel ist es, eine vielfältige Berichterstattung in Regionen auch unter veränderten wirtschaftlichen und medialen Bedingungen dauerhaft zu ermöglichen, so Medienminister Rainer Robra. Das Gesamtpaket sorge dafür, die lokale und regionale Medienvielfalt besonders in ostdeutschen Ländern nachhaltig zu stärken. Der erste Teil des Medienstaatsvertrags sieht die Umsetzung von EU-Recht vor und wurde am 29. September 2026 vom Kabinett an den Landtag zur Unterrichtung weitergeleitet. Für den zweiten, inhaltlichen Teil hat die Anhörung der Rundfunkkommissionen begonnen. Für den zweiten, inhaltlichen Teil hat die Anhörung der Rundfunkkommission begonnen. Im Mittelpunkt stehen unter anderem Regelungen zum Einsatz künstlicher Intelligenz, Deregulierung im Bereich der Werbevorschriften, aber auch eine Anpassung der Verfahren länderübergreifender Medienaufsicht.
0: Bertolt Brecht, Lied einer Liebenden. Wenn du mich lustig machst, dann denk ich manchmal, jetzt könnte ich sterben. Dann blieb ich glücklich bis an mein End. Wenn du dann alt bist und wenn du an mich denkst, sehe ich wie heute aus. Und du hast ein Liebchen, das ist noch jung. 7 Rosen hat der Strauch, 6 gehören dem Wind. Aber eine bleibt, dass auch ich noch eine find. 7 Male rufe ich dich, 6 Mal bleibe fort. Doch beim 7. Mal versprich, komme auf ein Wort. Die Liebste gab mir einen Zweig mit gelbem Laub dran. Das Jahr, es geht zu Ende, die Liebe fängt erst an.
1: Staatsminister und Minister für Kultur Rainer Robra hat gegenüber Ministerpräsident Sven Schulze zum 5. Oktober 2026 seinen Rücktritt erklärt. In der Kabinettssitzung vom 29. September hat die Landesregierung der Vertretungsregelung bis zur Wahl eines neuen Ministerpräsidenten und zur Berufung einer neuen Landesregierung zugestimmt. Aus dem Wirtschaftsministerium übernimmt Staatssekretär Gerd Zender die Aufgaben des Chefs der Staatskanzlei sowie des Europa- und Medienministers. Den Bereich Kultur nimmt bis auf Weiteres Bildungsminister Jan Riegel wahr. Der organisatorische Zusammenhang bleibt gewahrt. Ministerpräsident Sven Schulze erklärt, Zitat: Rainer Robra hat mit hoher Sachkenntnis und großem Geschick über 24 Jahre hinweg als Chef der Staatskanzlei eine hervorragende Arbeit für unser Land geleistet. Seit 10 Jahren hat er sich zudem als Minister für Kultur viel Anerkennung nicht nur unter den Kulturschaffenden erworben. Zitat Ende. Der Ministerpräsident dankte Rainer Robra für sein großes Engagement und seine erfolgreiche Arbeit und wünscht ihm für den wohlverdienten Ruhestand Erfüllung und alles Gute.

Aus dem Buch Die besten deutschen Geschichten und Gedichte, ausgewählt von Marcel Reich-Ranicki. Josef von Eichendorff, Mondnacht. Es war, als hätte der Himmel die Erde still geküsst, dass sie im Blütenschimmer von ihm nun träumen müsst. Die Luft ging durch die Felder, die Ähren wogen sacht, es rauschen leis die Wälder, so sternklar war die Nacht. Und meine Seele spannte weit ihre Flügel aus, flog durch die stillen Lande, als flöge sie nach Haus.

0: Nach ihrem ersten Auftritt im Salzlandtheater Stassfurt im November 2025 als Support von Jeanette Biedermann kommt Charlie Clauser in wenigen Wochen mit ihrem Solo-Projekt zurück. Ganz nah, aber nicht leise. So der Titel der Zweiklang-Tour. Die Musikerin spielt alle Instrumente selbst, singt, schreibt und produziert Songs zwischen Pop, Rock und Indie. Zu hören am Donnerstag, den 12. November in Stassfurt im Salzlandtheater. Weitere Infos gibt es unter www.salzlandtheater/events/charlie.
1: Hallo zusammen, hier ist eure Charlie. Ich freue mich sehr. Am 12. November komme ich zu euch nach Stassfurt ins Salzlandtheater. Ich habe da schon einmal mit Jeanette Biedermann gespielt in ihrer Band und als Vorband. Aber jetzt komme ich mit meinen eigenen Songs, mit 100 Instrumenten und ich verspreche euch, es wird ein sehr, sehr bunter Abend. Also seid gerne dabei und ja, an der Stelle einen lieben Gruß an Kultur, MDTV und alle, die zuschauen. Macht's gut, wir sehen uns am 12. November.

0: Robert Seitz, das Lied. Wir sitzen stumm und neigen das Gesicht. Die Falten unserer Hände sind geschlossen. Und uferlos kommt purpurblaues Licht mit deinem Lied in unseren Traum geflossen. Wir atmen weit und neigen uns noch mehr. Wir können unser Selbst nicht mehr umschreiben. Es irrt davon und wandelt fremd einher und lässt sich tief von deinen Tönen treiben. Der Tag verglüht. Nun wagt nur noch die Pracht des blauen Lichts schwellender Gesänge. Und seltsam schreiten über Blütenhäuser, sternüberstrahlt, die Wunder dieser Nacht.
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0: Damit geht unsere Sendung zu Ende. Von wo auch immer Sie uns zugeschaut haben, schön, dass Sie dabei waren. Tschüss, machen Sie es gut.
1: Rainer Maria Rilke. Wunderliches Wort, die Zeit vertreiben. Sie zu halten wäre das Problem, denn wenn ängstigst nicht, wo ist ein Bleiben, wo ein endlich Sein in alledem? Sieh, der Tag verlangsamt sich entgegen jenen Raum, der ihn nach Abend nimmt. Aufstehen wurde stehen und stehen wird legen und das willig Liegende verschwimmt. Berge ruhen von Sternen übernächtigt, aber auch in ihnen flimmert Zeit. Ach, in meinem wilden Herzen nächtigt, obdachlos, die Unvergänglichkeit. Rilke, Begegnung in der Kastanienallee. Ihm ward des Eingangs grüne Dunkelheit, kühl wie ein Seidenmantel umgeben, den er noch nahm und ordnete als eben am anderen transparenten Ende weit, aus grüner Sonne wie aus grünen Scheiben, weiß eine einzelne Gestalt aufleuchtete, um lange fern zu bleiben und schließlich von den Lichtern niedertreiben, bei jedem Schritte über Wald, ein helles Wechseln auf sich herzutragen, das scheu im Blond nach hinten lief. Aber auf einmal war der Schatten tief und nahe Augenlagen aufgeschlagen. In einem neuen, deutlichen Gesicht, das wie in einem Bildnis verweilte, in dem Moment, da man sich wieder teilte. Es war immer und dann war es nicht. 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

0: So der Philosoph Karl Friedrich von Weizsäcker. Mit diesen Gedanken starten wir in eine neue Sendung. Herzlich willkommen.
1: Am 22. September 2026 fand im Geschwister-Scholl-Park in Magdeburg die Einweihung des neuen Denkmals Anstoß statt. In Gedenken an den antifaschistischen Widerstand schrieb die Stadt 2023 einen Wettbewerb für ein Kunstwerk im Geschwister-Scholl-Park aus. Bürger und Bürgerinnen der Stadt konnten vom 20. April 2024 darüber abstimmen, welcher der drei Entwürfe umgesetzt werden soll. 65% stimmten für das Kunstwerk Anstoß von dem Künstler Dr. Roland Fuhrmann. Aus 500 einzelnen Metallblättern entstand der Stapel. Zur Einweihung kamen zahlreiche Gäste und Stadträte, darunter der Künstler sowie die Magdeburger Oberbürgermeisterin Simone Boris.

0: Schüler und Schülerinnen des Geschwister-Scholl-Gymnasiums trugen Lieder und Gedichte vor. Anlass für das neue Denkmal ist der 80. Jahrestag der Ermordung von Hans und Sophie Scholl. Christoph Probst, Alexander Schmorell, Willi Graf, Kurt Huber sowie weiteren Mitgliedern der Weißen Rose. Es ist der 18. Februar 1943. Die Geschwister Scholl verteilen gegen 11 Uhr das 6. Flugblatt der Weißen Rose in der Ludwig-Maximilian-Universität München. Im Lichthof der Universität lassen sie die restlichen Blätter fallen. Genau das stellt das Kunstwerk dar. Der Hausmeister der Universität beobachtet die Aktion und informiert die Behörden. Noch am 18. Februar 1943 verhaftete die Gestapo Hans und Sophie Scholl. 4 Tage später verurteilt der Volksgerichtshof sie zum Tode und noch am selben Tag werden sie hingerichtet. Bewusst fiel die Wahl für die Einweihung des neuen Denkmals auf den 22. September, denn an diesem Tag wäre Hans Scholl 108 Jahre alt geworden. Freiheit. Dieses Wort schrieb Sophie Scholl auf die Rückseite ihrer Anklageschrift. Das Denkmal befindet sich auf der Seite der Richard-Wagner-Straße.
1: Nun wünsche ich dieser neuen Plastik im Geschwister-Scholl-Park eine lange Zukunft und hoffe, die Bürgerinnen und Bürger der Otto-Stadt mögen dieses Denkmal annehmen, behüten, bewahren.
2: 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Bis Dezember 2026 saniert die Stadt den Spielplatz in der Steinbergstraße. Die rund 600 Quadratmeter große Spiel- und Freizeitfläche innerhalb der Grünanlage nördlich der Schrote steht unter dem Thema Kleines Magdeburg. Die Stadt investiert 170.000 Euro aus Haushaltsmitteln. Die Kinder der Grundschule Diesdorf haben das Thema Kleines Magdeburg erarbeitet. Der rund 175 Quadratmeter große Sandspielbereich bleibt erhalten, genauso wie die Hängebrücke, die als fußläufige Verbindung vom Fuß- und Radweg südlich der Schrote über den Fluss direkt auf den Spielplatz führt. Neu hinzukommen unter anderem Balancierstämme aus robustem Robinienholz, eine Kletterwand sowie eine barrierefreie anfahrbare Sandtheke für Kinder mit Rollstuhl. Während der Bauarbeiten ist der bestehende Spielplatz durch Bauzäune gesichert. Da die Steinbergstraße im Baubereich eine sehr beengte Sackgasse ist, hat die Stadt für den Zeitraum der Baumaßnahmen ein Halteverbot eingerichtet. Seit über 3 Jahrzehnten bringt das Spielmobil der Arbeiterwohlfahrt Magdeburg jede Menge Spiel, Bewegung und Begegnung direkt zu den Kindern, Jugendlichen und Familien in die Stadtteile. Ob Roller, Bälle oder viele andere Spielgeräte, vor Ort gibt es immer etwas zu entdecken, auszuprobieren und gemeinsam zu erleben. Mit einer Förderung in Höhe von 70.500 Euro kann das Angebot künftig mit einem neuen Elektrotransporter zeitgemäß und emissionsfrei fortgeführt werden. Die Mittel stammen aus dem Sondervermögen Infrastruktur des Bundes. Sozialministerin Petra Grimm-Benne betonte, dass APO Spielmobil schaffe in direkter Nachbarschaft Orte, an denen Kinder und Jugendliche zusammenkommen. Das fördert das Miteinander im Quartier und die Entwicklung der Kinder. Die Landeshauptstadt Magdeburg fördert das AWO Spielmobil 2026 mit mehr als 157.000 Euro für Personal und Sachkosten. Eine Tourübersicht des Spielmobils findet sich unter www.awo-kv-magdeburg.de/spielmobil. Zur langen Orgelnacht erstrahlt der Magdeburger Dom am Freitag, den 2. Oktober ab 19.30 Uhr in vielen verschiedenen stimmungsvollen Lichtakzenten, Motiven und Sphären. Zu hören sind 3 klanglich unterschiedliche Domorgeln, die große Schuke-Orgel sowie die Remter- und Paradiesorgel. Die Gäste erwartet eine Reise durch die verschiedenen Orgelwerke der Jahrhunderte. In den Konzertpausen können die BesucherInnen im Domkreuzgang oder auch Domgarten wandeln und die Stimmung im Abendlicht genießen. Der Eintritt kostet 12 Euro, ermäßigt 10 Euro. Vorverkauf am Kartentisch oder an der Abendkasse. mehr wir. Unter diesem Motto hat die 13. Magdeburger Kulturnacht den Stadtteil Sudenburg in eine vielseitige Kulturmeile bis nach Mitternacht verwandelt. In der Wagenhalle des Museumsdepots gab es Live-Musik, Der kleine Prinz war als Theaterstück auf dem Ambrosiusplatz zu sehen und Literatur gab es an und in der Pfarrbibliothek direkt auf der Halberstädter Straße. Treppenhauskonzerte und viele weitere Höhepunkte ergänzten das Programm. Mehr als 2000 Menschen erlebten am Samstag, den 26. September, ein buntes Kulturfest. Der Wunsch der Veranstaltung, ein Miteinander und die Verbundenheit zwischen Menschen zu schaffen, die sich begegnen, miteinander lachen, ins Gespräch kommen und einen gemeinsamen Abend erleben, ging auf. Die Magdeburger Kulturnacht wird von einem breiten Bündnis Magdeburger Kulturschaffender und Magdeburger KünstlerInnen unter dem Dach des Kulturschutzbundes Magdeburg getragen und gemeinsam von verschiedensten Vereinen gestaltet. Weitere Informationen gibt es unter kulturnacht-magdeburg.de. Bei Kundgebungen und Demonstrationen in 15 Städten, unter anderem in Magdeburg, haben Beschäftigte und Gewerkschaften am Samstag, den 26. September, ein deutliches Zeichen gegen Kürzungen beim Sozialstaat und Verschlechterung bei der Arbeit gesetzt. Unter dem Motto »Hart verdient, deine Arbeit, deine Gesundheit, deine Rente« forderten sie Reformen, die soziale Absicherung stärken, gute Arbeit sichern und wirtschaftlichen Aufschwung mit sozialer Gerechtigkeit verbinden. Der DGB und seine Mitgliedsgewerkschaften machten deutlich, der Sozialstaat ist kein Geschenk, er ist das Ergebnis der Arbeit und Beiträge von Millionen Menschen. Sie dürfen nicht mit weniger Leistung, höheren Kosten und neuen Hürden abgespeist werden, sondern haben Anspruch auf gute Gesundheitsversorgung, soziale Sicherheit und eine verlässliche Rente. Die Proteste richteten sich gegen die geplante Verschlechterung im Arbeits- und Sozialbereich, darunter längere und flexiblere Arbeitszeiten, mehr Befristungen und der Abbau von Schutzrechten. Auch in Gesundheit und Pflege drohen schlechtere Leistungen und zusätzliche Belastungen. Der DGB und seine Mitgliedsgewerkschaften machten zugleich deutlich, Deutschland braucht Reformen und Investitionen für neuen wirtschaftlichen Schwung, aber nicht auf dem Rücken der Beschäftigten.
3: Rilke, Begegnung in der Kastanienallee. Ihm ward des Eingangs grüne Dunkelheit, kühl wie ein Seidenmantel umgeben, den er noch nahm und ordnete, als eben am anderen transparenten Ende weit, aus grüner Sonne wie aus grünen Scheiben, weiß eine einzelne Gestalt aufleuchtete, um lange fern zu bleiben und schließlich von den Lichtern niedertreiben, bei jedem Schritte über Wald. Ein helles Wechseln auf sich herzutragen, das scheu im Blond nach hinten lief. Aber auf einmal war der Schatten tief und nahe Augenlagen aufgeschlagen. In einem neuen, deutlichen Gesicht, das wie in einem Bildnis verweilte. In dem Moment, da man sich wieder teilte. Es war, immer und dann war es nicht.
4: Seit fast 35 Jahren ist der Ökogarten Quedlinburg ein wichtiger Ort der Kinder- und Jugendfreizeitarbeit. Jährlich können mehr als 10.000 Kinder und Jugendliche von generationsübergreifenden Projekten profitieren. Die Ehrenamtlichen des Ökogarten Quedlinburg haben begonnen, ein leerstehendes Haus zu einem Erlebniszentrum auszubauen. Für dieses Engagement hat Sozialministerin Petra Grimm-Benne Ende September 2026 einen Zuwendungsbescheid in Höhe von 100.000 Euro übergeben. Die Mittel stammen aus dem Sondervermögen Infrastruktur des Bundes. Das Land Sachsen-Anhalt unterstützt aus diesem Fonds mit 15,45 Millionen Euro Einrichtungen der Jugendarbeit. Ziel ist es, landesweit Orte für Begegnung, Bildung und Beteiligung in der täglichen Arbeit zu stärken. Der Ökogarten nutzte bisher im Winter und bei schlechtem Wetter angemietete Räume. Mit der Sanierung des historischen Hauses soll ein kulturell-pädagogisches Veranstaltungs- und Bildungszentrum entstehen, von denen auch Kitas, Schulen und Projektgruppen profitieren.

Am Mittwochabend, den 23. September 2026, kam es zu mehreren Betrugsversuchen in Form eines sogenannten Schocksanrufs zum Nachteil verschiedener Magdeburger zwischen 80 und 93 Jahren. Ersten Erkenntnissen zufolge erhielten die Geschädigten einen Anruf von einer Person, welche sich als ein Professor eines Krankenhauses ausgab und eine untere fünfstellige Summe forderte. Ein angebliches Familienmitglied soll erkrankt sein und das Geld sei nötig, um operieren zu können. Die Polizei leitete Strafverfahren ein und sensibilisierte die Geschädigten. Bisher soll es zu keinem finanziellen Schaden gekommen sein. Hinweise der Polizei: Lassen Sie sich nicht unter Druck setzen. Beenden Sie das Gespräch umgehend. Informieren Sie sich innerhalb Ihres Familien- und Bekanntenkreises nach der angeblich betroffenen Person. Gewähren Sie unbekannten Personen grundsätzlich keinen Zutritt. Wenden Sie sich an die Polizei, falls Sie den Verdacht haben, Opfer eines Betruges geworden zu sein. Weitere Informationen gibt es unter www.polizei-beratung.de/themen-und-tipps/Betrug-Schockanrufe. Am Freitag, den 25. September 2026, im Zeitraum von 17.20 Uhr bis 17.55 Uhr, haben unbekannte Täter auf dem Parkplatz eines Einkaufszentrums in der Salbker Chaussee eine Harley-Davidson entwendet. Die Polizei hat ein Ermittlungsverfahren eingeleitet. Sachdienliche Hinweise zu verdächtigen Personen oder Fahrzeugen können dem Polizeirevier Magdeburg unter der Telefonnummer 0391 546 3295 oder in der nächstgelegenen Polizeidienststelle mitgeteilt werden. Am Freitag, den 25. September 2026, meldeten mehrere Passanten im Zeitraum von 22.55 Uhr bis 23.15 Uhr diverse brennende Müllcontainer in Stadtfeld Ost. Die schnellen Löscharbeiten der Feuerwehr konnten ein Übergreifen der Flammen verhindern. Insgesamt brannten 9 Müllcontainer, die zum Teil nicht unerheblich beschädigt wurden. Ermittlungen zu den Brandursachen sind eingeleitet worden. Sachdienliche Hinweise zu verdächtigen Personen können dem Polizeirevier Magdeburg unter der Telefonnummer 0391 546 3295 oder in der nächstgelegenen Polizeidienststelle mitgeteilt werden. Am Freitag, den 25. September 2026 gegen 13.15 Uhr befuhren ein 26-Jähriger und ein 34-Jähriger den Magdeburger Ring. Diese sollen sich dabei wiederholt gegenseitig ausgebremst haben. Im weiteren Verlauf mussten beide Fahrzeuge auf Höhe der Abfahrt Neustädter Feld verkehrsbedingt halten. Dabei stieg der 34-Jährige aus seinem Fahrzeug aus und begab sich zum Fahrzeug des 26-Jährigen, um diesen offenbar zur Rede zu stellen. Dieser fühlte sich vom Auftreten des 34-Jährigen augenscheinlich bedroht und griff nach einer legal besessenen Schreckschusswaffe. Die verständigte Polizei konnte beide Fahrzeuglenker antreffen. Im Rahmen der Anzeigenaufnahme stellten die Beamten die Schreckschusswaffe sicher. Gegen die beiden Fahrzeugführer sind entsprechende Ermittlungsverfahren eingeleitet worden. Das Polizeirevier Magdeburg warnt, Betrüger geben sich zunehmend als Mitarbeiter einer Bank aus. Die Täter kontaktieren ihre Opfer häufig telefonisch und behaupten beispielsweise, es gäbe ein Problem mit dem Konto, der Bankkarte oder einer verdächtigen Überweisung, unter anderem ins Ausland. Damit versuchen sie, vertrauliche Informationen von den Betroffenen zu erfahren. Wichtig: Ihre Bank fragt Sie niemals nach Ihrer persönlichen PIN. Geben Sie Ihre PIN, TAN, Zugangsdaten oder andere vertrauliche Bankdaten niemals telefonisch, per E-Mail oder an der Haustür weiter.

0: Weiter. Ebenso wichtig, Bankmitarbeiter schicken niemanden zu Ihnen nach Hause, um Bankkarten, Bargeld oder andere Wertgegenstände abzuholen. So schützen Sie sich. Beenden Sie verdächtige Telefonate sofort. Lassen Sie sich nicht unter Druck setzen. Informieren Sie bei einem Betrugsverdacht umgehend Ihre Bank und gegebenenfalls die Polizei. Merken Sie sich, Ihre PIN gehört nur Ihnen. Bleiben Sie aufmerksam und sprechen Sie auch Angehörige, Freunde und ältere Menschen in Ihrem Umfeld auf diese Betrugsmasche an.
1: 30 Jahre, 6 Städten, ein Welterbe. So das Motto zu 30 Jahre Weltkulturerbe der Lothar Gedenkstätten. Die Schlosskirche in Wittenberg als Teil des UNESCO-Welterbes steht ab dem 7. Oktober im Mittelpunkt des Jubiläums der Gedenkstätten in Eisleben und Wittenberg. Die Gemeinde der Kirche lädt in den kommenden Wochen zu Konzerten, Führungen, Veranstaltungen und Friedensgebeten ein. Am 31. Oktober, zum Reformationstag, gibt es traditionell ein großes Fest. Mit einem historischen Spektakel und Festgottesdiensten, Stadtführungen sowie Interaktionen an der Thesentür erinnert Wittenberg an Martin Luthers Veröffentlichung der 95 Thesen im Jahr 1517 an der Tür der Schlosskirche. Ein besonderer Höhepunkt in diesem Jahr ist ein Lichterumzug, der um 17 Uhr vor dem Lutherhaus beginnt. Weitere Informationen zu den Veranstaltungen gibt es unter www.wittenberger-reformationsfest.de.

Es ist mal wieder Zeit für ein gutes Buch. Hermann Hesse, Freude am Garten, herausgegeben von Volker Michels, lädt mich immer mal wieder zum Blättern und Lesen ein. Zahlreiche Fotos und auch Aquarelle von Hesse ergänzen die kleinen Texte rund um die Natur. Bäume. Bäume sind für mich immer die eindringlichsten Prediger gewesen. Ich verehre sie, wenn sie in Völkern und Familien leben, in Wäldern und Hainen. Und noch mehr verehre ich sie, wenn sie einzeln stehen. Sie sind wie Einsame, nicht wie Einsiedler, welche aus irgendeiner Schwäche sich davongestohlen haben, sondern wie große, vereinsamte Menschen wie Beethoven und Nietzsche. In den Wipfeln rauscht die Welt. Ihre Wurzeln ruhen im Unendlichen. Allein sie verlieren sich nicht darin, sondern erstreben mit aller Kraft ihres Lebens nur das eine, ihr eigenes, in ihnen wohnendes Gesetz zu erfüllen, ihre eigene Gestalt auszubauen, sich selbst darzustellen. Nichts ist heiliger, nichts ist vorbildlicher als ein schöner, starker Baum. Wenn ein Baum umgesägt worden ist und seine nackte Todeswunde der

0: Sonne zeigt, dann kann man auf der lichten Scheibe seines Stumpfes und Grabmals seine ganze Geschichte lesen. In den Jahresringen und Verwachsungen steht aller Kampf, alles Leid, alle Krankheit, alles Glück und Gedeihen treu geschrieben. Schmale Jahre und üppige Jahre, überstandene Angriffe, überdauerte Stürme. Und jeder Bauernjunge weiß, dass das härteste und edelste Holz die engsten Ringe hat, dass hoch auf Bergen und in immerwährender Gefahr die unzerstörbarsten, kraftvollsten, vorbildlichsten Stämme wachsen. Bäume sind Heiligtümer. Wer mit ihnen zu sprechen, wer ihnen zuzuhören weiß, der erfährt die Wahrheit. Sie predigen nicht Lehren und Rezepte, sie predigen um das einzelne, unbekümmert, das Urgesetz des Lebens. Ein Baum spricht: In mir ist ein Kern, ein Funke, ein Gedanke verborgen. Ich bin Leben vom ewigen Leben. Einmalig ist der Versuch und Wurf, den die ewige Mutter mit mir gewagt hat. Einmalig ist meine Gestalt und das Geäder meiner Haut. Einmalig das kleinste Blätterspiel meines Wipfels und die kleinste Narbe meiner Rinde. Mein Amt ist, in ausgeprägten Einmaligen das Ewige zu gestalten und zu zeigen. Ein Baum spricht: Meine Kraft ist das Vertrauen. Ich weiß nichts von meinen Vätern. Ich weiß nichts von den tausend Kindern, die in jedem Jahr aus mir entstehen. Ich lebe das Geheimnis meines Samens zu Ende. Nichts anderes ist meine Sorge. Ich vertraue, dass Gott in mir ist. Ich vertraue, dass meine Aufgabe heilig ist. Aus diesem Vertrauen lebe ich. Wenn wir traurig sind und das Leben nicht mehr gut ertragen können, dann kann ein Baum zu uns sprechen. Sei still, sieh mich an. Leben ist nicht leicht, Leben ist nicht schwer. Das sind Kindergedanken. Lass Gott in dir reden, so schweigen sie. Du bangst, weil dich dein Weg von der Mutter und Heimat wegführt. Aber jeder Schritt und Tag führt dich neu der Mutter entgegen. Heimat ist nicht da oder dort. Heimat ist in dir innen oder nirgends. Wandersehnsucht reißt mir am Herzen, wenn ich Bäume höre, die abends im Wind rauschen. Hört man still und lange zu, so zeigt auch die Wandersehnsucht ihren Kern und Sinn. Sie ist nicht fortlaufen wollen vor dem Leide, wie es schien. Sie ist Sehnsucht nach Heimat, nach Gedächtnis der Mutter, nach neuen Gleichnissen des Lebens. Sie führt nach Hause. Jeder Weg führt nach Hause. Jeder Schritt ist Geburt, jeder Schritt ist Tod, jedes Grab ist Mutter. So rauscht der Baum im Abend, wenn wir Angst vor unseren eigenen Kindergedanken haben. Bäume haben lange Gedanken, langatmige und ruhige, wie sie ein längeres Leben haben als wir. Sie sind weiser als wir, solange wir nicht auf sie hören. Aber wenn wir gelernt haben, die Bäume anzuhören, dann gewinnt gerade die Kürze und Schnelligkeit und Kinderhast unserer Gedanken eine Freudigkeit ohnegleichen. Wer gelernt hat, Bäumen zuzuhören, begehrt nicht mehr, ein Baum zu sein. Er begehrt, nicht zu sein, als was er ist. Das ist Heimat, das ist Glück.
1: Wer Lotto spielt, unterstützt damit auch das Gemeinwohl. Von jedem Euro, der für ein Produkt von Lotto Sachsen-Anhalt ausgegeben wird, kommen etwa 40 Cent gemeinnützige Vorhaben zugute. Der Aufsichtsrat von Lotto Toto Sachsen-Anhalt hat dieser Tage Fördergelder in Höhe von 747.000 Euro für 21 Projekte bewilligt. Die Städte Klötze und Halberstadt zum Beispiel planen für den Tierpark eine neue Luchsanlage bzw. eine bessere Sicherung des bestehenden Geheges und erhalten dafür finanzielle Unterstützung. Fördergeld gibt es auch für die Senioren-Mannschaftsweltmeisterschaft im Schach, ausgerichtet im April 2027 in Magdeburg. Zudem erhalten Umweltprojekte sowie mehrere Restaurierungs- und Sanierungsprojekte an Kirchen im Land einen finanziellen Zuschuss. Für das Kunst- und Kulturfestival der Moderne zum 100-jährigen Bestehen des Stadthallenareals erhält Magdeburg Lotto-Fördergeld für eine Video- und Lichtkunstinstallation sowie für Aufführungen und Ausstellungen. Der Eigenbetrieb Stadtgarten und Friedhöfe Magdeburg baut in den kommenden Wochen eine Bowl-Anlage auf dem Spielplatz am Europaring in Stadtfeld West. Der Bau erfolgt als Projekt für die Auszubildenden, die so einen bleibenden Wert mit der eigenen Arbeit schaffen können. Azubis aller 3 Lehrjahre können in

0: unterschiedlichen Bauphasen ihr Wissen einbringen und damit wertvolle Erfahrungen sammeln. Für das beliebte französische Freizeitspiel entsteht eine wassergebundene Spielfläche in der Größe von 15 x 4 Metern. Auf einer gepflasterten Fläche stellt die Stadt neben dem Spielfeld Sitzmöglichkeiten und Abfallbehälter auf. Das Projekt kostet 7.000 Euro und wird aus Mitteln des städtischen Haushalts finanziert. Während der Arbeiten ist der Bereich durch einen Bauzaun gesichert. Der Eigenbetrieb Stadtgarten bittet um Verständnis für etwaige Einschränkungen. Am Freitag, den 25. September, haben der Beirat für Integration und Migration der Landeshauptstadt Magdeburg und die Ausländerbehörde neu eingebürgerte MagdeburgerInnen feierlich gewürdigt. Die Feier fand im Rahmen der interkulturellen Wochen 2026 statt. Der Beirat für Integration und Migration hatte gemeinsam mit der Ausländerbehörde beschlossen, zweimal jährlich eine Festveranstaltung für neu Eingebürgerte auszurichten. Das als Zeichen für ein weltoffenes Magdeburg, in dem Vielfalt gelebt wird und Menschen die Stadt gemeinsam gestalten. Deshalb gab es bereits im April 2026 eine Feier für 70 neue BürgerInnen der Stadt. Als symbolisches Geschenk erhielten die Neueingebürgerten ein Exemplar des Grundgesetzes und Kresse, das mit der Botschaft: Ein neuer Pass, ein neues Kapitel, aber du bleibst derselbe wertvolle Mensch. Willkommen zu Hause.
1: Jede Blüte welkt und jede Jugend im Alter weicht, blüht jede Lebensstufe, blüht jede Weisheit auch und jede Tugend. Zu ihrer Zeit und darf nicht ewig dauern, es muss das Herz bei jedem Lebensrufe bereit zum Abschied sein und Neubeginne, um sich in Tapferkeit und ohne Trauern in andere neue Bindungen zu geben. Und jedem Anfang wohnt ein Zauber inne, der uns beschützt und der uns hilft zu leben. Wir sollen heiter Raum um Raum durchschreiten, an keinem wie an einer Heimat hängen. Der Weltgeist will nicht fesseln uns und engen, er will uns Stuf um Stufe heben, weiten. Kaum sind wir heimisch einem Lebenskreise und traulich eingewohnt, so droht erschlaffen. Nur wer bereit zu Aufbruch ist und Reise, mag lähmender Gewöhnung sich entraffen. Es wird vielleicht auch noch die Todesstunde uns neuen Räumen jung entgegensenden. Des Lebens Ruf an uns wird niemals enden. Wohlan, denn Herz, nimm Abschied und gesunde.
2: Jahre, 6 Städten, ein Welterbe. So das Motto zu 30 Jahre Weltkulturerbe der Luther Gedenkstätten. Die Schlosskirche in Wittenberg als Teil des UNESCO-Welterbes steht ab dem 7. Oktober im Mittelpunkt des Jubiläums der Gedenkstätten in Eisleben und Wittenberg. Die Gemeinde der Kirche lädt in den kommenden Wochen zu Konzerten, Führungen, Veranstaltungen und Friedensgebeten ein. Am 31. Oktober, zum Reformationstag, gibt es traditionell ein großes Fest. Mit einem historischen Spektakel und Festgottesdiensten, Stadtführungen sowie Interaktionen an der Thesentür erinnert Wittenberg an Martin Luthers Veröffentlichung der 95 Thesen im Jahr 1517 an der Tür der Schlosskirche. Ein besonderer Höhepunkt in diesem Jahr ist ein Lichterumzug, der um 17 Uhr vor dem Lutherhaus beginnt. Weitere Informationen zu den Veranstaltungen gibt es unter www.wittenberger-reformationsfest.de.

Die Leitungsarbeiten der SWM im Kreuzungsbereich Otto von Guericke Straße, Julius Bremer Straße dauern voraussichtlich noch bis zum 30. Oktober. Das heißt etwa 4 Wochen mehr als geplant. Die dortigen Einschränkungen sind deshalb weiterhin erforderlich. Wegen Gleisbauarbeiten der MVB ist die Halberstädter Straße in Höhe des Landgerichtes bis voraussichtlich 18. November stadteinwärts gesperrt. Der Kfz-Verkehr wird über die Straße am Fuchsberg umgeleitet. Seit dem 28. September bis 6. Oktober steht auf einem kurzen Abschnitt des Weizengrunds nur ein Fahrstreifen zur Verfügung. Grund sind Kanalreparaturen im Auftrag der SWM.

0: der Baustellenkarte unter www.moffi.de und www.magdeburg.de/baustellen dargestellt.
1: Die Länder wollen die Rahmenbedingungen für lokale und regionale Medien verbessern. Der Entwurf des zweiten Teils des digitalen Medienstaatsvertrags sieht dafür erstmals ein Bündel konkreter Maßnahmen vor. Unter anderem geht es darum, Rundfunkbeitragsmittel für die Förderung lokaler Medienangebote einzusetzen. Ziel ist es, eine vielfältige Berichterstattung in den Regionen auch unter veränderten wirtschaftlichen und medialen Bedingungen dauerhaft zu ermöglichen, so Medienminister Rainer Robra. Das Gesamtpaket sorge dafür, die lokale und regionale Medienvielfalt besonders in ostdeutschen Ländern nachhaltig zu stärken. Der erste Teil des Medienstaatsvertrags sieht die Umsetzung von EU-Recht vor und wurde am 29. September 2026 vom Kabinett an den Landtag zur Unterrichtung weitergeleitet. Für den zweiten, inhaltlichen Teil hat die Anhörung der Rundfunkkommissionen begonnen. Für den zweiten inhaltlichen Teil hat die Anhörung der Rundfunkkommission begonnen. Im Mittelpunkt stehen unter anderem Regelungen zum Einsatz künstlicher Intelligenz, Deregulierung im Bereich der Werbevorschriften, aber auch eine Anpassung der Verfahren länderübergreifender Medienaufsicht.
2: Bertolt Brecht, Lied einer Liebenden. Wenn du mich lustig machst, dann denke ich manchmal, jetzt könnte ich sterben. Dann blieb ich glücklich bis an mein End. Wenn du dann alt bist und wenn du an mich denkst, sehe ich wie heut aus und du heißt ein Liebchen, das ist noch jung. 7 Rosen hat der Strauch, 6 gehören dem Wind, aber eine bleibt, dass auch ich noch eine find. 7 Male rufe ich dich, 6 Mal bleibe fort, doch beim 7. Mal versprich, komme auf ein Wort. Die Liebste gab mir einen Zweig mit gelbem Laub dran. Das Jahr, es geht zu Ende, die Liebe fängt erst an.
1: Staatsminister und Minister für Kultur Rainer Robra hat gegenüber Ministerpräsident Sven Schulze zum 5. Oktober 2026 seinen Rücktritt erklärt. In der Kabinettssitzung vom 29. September hat die Landesregierung der Vertretungsregelung bis zur Wahl eines neuen Ministerpräsidenten und zur Berufung einer neuen Landesregierung zugestimmt. Aus dem Wirtschaftsministerium übernimmt Staatssekretär Gerd Zender die Aufgaben des Chefs der Staatskanzlei sowie des Europa- und Medienministers. Den Bereich Kultur nimmt bis auf Weiteres Bildungsminister Jan Riegel wahr. Der organisatorische Zusammenhang bleibt gewahrt. Ministerpräsident Sven Schulze erklärt, Zitat: Rainer Robra hat mit hoher Sachkenntnis und großem Geschick über 24 Jahre hinweg als Chef der Staatskanzlei eine hervorragende Arbeit für unser Land geleistet. Seit 10 Jahren hat er sich zudem als Minister für Kultur viel Anerkennung nicht nur unter den Kulturschaffenden erworben. Zitat Ende. Der Ministerpräsident dankte Rainer Robra für sein großes Engagement und seine erfolgreiche Arbeit und wünscht ihm für den wohlverdienten Ruhestand Erfüllung und alles Gute.

Aus dem Buch Die besten deutschen Geschichten und Gedichte, ausgewählt von Marcel Reich-Ranicki. Josef von Eichendorff, Mondnacht. Es war, als hätte der Himmel die Erde still geküsst, dass sie im Blütenschimmer von ihm nun träumen müsst. Die Luft ging durch die Felder, die Ähren wogen sacht, es rauschen leis die Wälder, so sternklar war die Nacht. Und meine Seele spannte weit ihre Flügel aus, flog durch die stillen Lande, als flöge sie nach Haus.

0: Nach ihrem ersten Auftritt im Salzlandtheater Staatsrot im November 2025 als Support von Jeanette Biedermann kommt Charlie Clauser in wenigen Wochen mit ihrem Solo-Projekt zurück. Ganz nah, aber nicht leise. So der Titel der Zweiklang-Tour. Die Musikerin spielt alle Instrumente selbst, singt, schreibt und produziert Songs zwischen Pop, Rock und Indie. Zu hören am Donnerstag, den 12. November in Staatsrot im Salzlandtheater. Weitere Infos gibt es unter www.salzlandtheater/events/charlie.
1: Hallo zusammen, hier ist eure Charlie. Ich freue mich sehr. Am 12. November komme ich zu euch nach Staatsrot ins Salzlandtheater. Ich habe da schon einmal mit Jeanette Biedermann gespielt, in ihrer Band und als Vorband. Aber jetzt komme ich mit meinen eigenen Songs, mit 100 Instrumenten und ich verspreche euch, es wird ein sehr, sehr bunter Abend. Also seid gerne dabei und ja, an der Stelle einen lieben Gruß an Kultur, MDTV und alle, die zuschauen. Macht's gut, wir sehen uns am 12. November.

0: Robert Seitz, das Lied. Wir sitzen stumm und neigen das Gesicht. Die Falten unserer Hände sind geschlossen. Und uferlos kommt purpurblaues Licht mit deinem Lied in unseren Traum geflossen. Wir atmen weit und neigen uns noch mehr. Wir können unser Selbst nicht mehr umschreiben. Es irrt davon und wandelt fremd einher und lässt sich tief von deinen Tönen treiben. Der Tag verglüht. Nun wagt nur noch die Pracht des blauen Lichts schwellender Gesänge. Und seltsam schreiten über Blütenhäuser, sternüberstrahlt, die Wunder dieser Nacht.
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0: Damit geht unsere Sendung zu Ende. Von wo auch immer Sie uns zugeschaut haben, schön, dass Sie dabei waren. Tschüss, machen Sie es gut.
1: Rainer Maria Rilke. Wunderliches Wort, die Zeit vertreiben. Sie zu halten wäre das Problem, denn wenn ängstigst nicht, wo ist ein Bleiben, wo ein endlich Sein in alledem? Sieh, der Tag verlangsamt sich entgegen jenen Raum, der ihn nach Abend nimmt. Aufstehen wurde stehen und stehen wird legen und das willig Liegende verschwimmt. Berge ruhen von Sternen übernächtigt, aber auch in ihnen flimmert Zeit. Ach, in meinem wilden Herzen nächtigt, obdachlos, die Unvergänglichkeit. Rilke, Begegnung in der Kastanienallee. Ihm ward des Eingangs grüne Dunkelheit, kühl wie ein Seidenmantel umgeben, den er noch nahm und ordnete, als eben am anderen transparenten Ende weit, aus grüner Sonne wie aus grünen Scheiben, weiß eine einzelne Gestalt aufleuchtete, um lange fern zu bleiben und schließlich von den Lichtern niedertreiben, bei jedem Schritte über Wald. Ein helles Wechseln auf sich herzutragen, das scheu im Blond nach hinten lief. Aber auf einmal war der Schatten tief und nahe Augenlagen aufgeschlagen. In einem neuen, deutlichen Gesicht, das wie in einem Bildnis verweilte. In dem Moment, da man sich wieder teilte. Es war immer und dann war es nicht.
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0: Demokratie heißt Entscheidung durch die Betroffenen, so der Philosoph Karl Friedrich von Weizsäcker. Mit diesen Gedanken starten wir in eine neue Sendung. Herzlich willkommen.
1: Am 22. September 2026 fand im Geschwister-Scholl-Park in Magdeburg die Einweihung des neuen Denkmals Anstoß statt. In Gedenken an den antifaschistischen Widerstand schrieb die Stadt 2023 einen Wettbewerb für ein Kunstwerk im Geschwister-Scholl-Park aus. Bürger und Bürgerinnen der Stadt konnten vom 20. April 2024 darüber abstimmen, welcher der drei Entwürfe umgesetzt werden soll. 65% stimmten für das Kunstwerk Anstoß von dem Künstler Dr. Roland Fuhrmann. Aus 500 einzelnen Metallblättern entstand der Stapel. Zur Einweihung kamen zahlreiche Gäste und Stadträte, darunter der Künstler sowie die Magdeburger Oberbürgermeisterin Simone Borres.

0: Schüler und Schülerinnen des Geschwister-Scholl-Gymnasiums trugen Lieder und Gedichte vor. Anlass für das neue Denkmal ist der 80. Jahrestag der Ermordung von Hans und Sophie Scholl. Christoph Probst, Alexander Schmorell, Willi Graf, Kurt Huber sowie weiteren Mitgliedern der Weißen Rose. Es ist der 18. Februar 1943. Die Geschwister Scholl verteilen gegen 11 Uhr das 6. Flugblatt der Weißen Rose in der Ludwig-Maximilian-Universität München. Im Lichthof der Universität lassen sie die restlichen Blätter fallen. Genau das stellt das Kunstwerk dar. Der Hausmeister der Universität beobachtet die Aktion und informiert die Behörden. Noch am 18. Februar 1943 verhaftete die Gestapo Hans und Sophie Scholl. 4 Tage später verurteilt der Volksgerichtshof sie zum Tode und noch am selben Tag werden sie hingerichtet. Bewusst fiel die Wahl für die Einweihung des neuen Denkmals auf den 22. September. Denn an diesem Tag wäre Hans Scholl 108 Jahre alt geworden. Freiheit. Dieses Wort schrieb Sophie Scholl auf die Rückseite ihrer Anklageschrift. Das Denkmal befindet sich auf der Seite der Richard-Wagner-Straße.
1: Nun wünsche ich dieser neuen Plastik im Geschwister-Scholl-Park eine lange Zukunft und hoffe, die Bürgerinnen und Bürger der Otto-Stadt mögen dieses Denkmal annehmen, behüten, bewahren.
2: 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Bis Dezember 2026 saniert die Stadt den Spielplatz in der Steinbergstraße. Die rund 600 Quadratmeter große Spiel- und Freizeitfläche innerhalb der Grünanlage nördlich der Schrote steht unter dem Thema Kleines Magdeburg. Die Stadt investiert 170.000 Euro aus Haushaltsmitteln. Die Kinder der Grundschule Diesdorf haben das Thema Kleines Magdeburg erarbeitet. Der rund 175 Quadratmeter große Sandspielbereich bleibt erhalten, genauso wie die Hängebrücke, die als fußläufige Verbindung vom Fuß- und Radweg südlich der Schrote über den Fluss direkt auf den Spielplatz führt. Neu hinzukommen unter anderem Balancierstämme aus robustem Robinienholz, eine Kletterwand sowie eine barrierefreie anfahrbare Sandtheke für Kinder mit Rollstuhl. Während der Bauarbeiten ist der bestehende Spielplatz durch Bauzäune gesichert. Da die Steinbergstraße im Baubereich eine sehr beengte Sackgasse ist, hat die Stadt für den Zeitraum der Baumaßnahmen ein Halteverbot eingerichtet. Seit über 3 Jahrzehnten bringt das Spielmobil der Arbeiterwohlfahrt Magdeburg jede Menge Spiel, Bewegung und Begegnung direkt zu den Kindern, Jugendlichen und Familien in die Stadtteile. Ob Roller, Bälle oder viele andere Spielgeräte, vor Ort gibt es immer etwas zu entdecken, auszuprobieren und gemeinsam zu erleben. Mit einer Förderung in Höhe von 70.500 Euro kann das Angebot künftig mit einem neuen Elektrotransporter zeitgemäß und emissionsfrei fortgeführt werden. Die Mittel stammen aus dem Sondervermögen Infrastruktur des Bundes. Sozialministerin Petra Grimm-Benne betonte, das APO-Spielmobil schaffe in direkter Nachbarschaft Orte, an denen Kinder und Jugendliche zusammenkommen. Das fördert das Miteinander im Quartier und die Entwicklung der Kinder. Die Landeshauptstadt Magdeburg fördert das AWO Spielmobil 2026 mit mehr als 157.000 Euro für Personal und Sachkosten. Eine Tourübersicht des Spielmobils findet sich unter www.awo-kv-magdeburg.de/spielmobil. Zur langen Orgelnacht

0: Es strahlt der Magdeburger Dom am Freitag, den 2. Oktober ab 19.30 Uhr in vielen verschiedenen stimmungsvollen Lichtakzenten, Motiven und Sphären. Zu hören sind drei klanglich unterschiedliche Domorgeln, die große Schuke-Orgel sowie die Remter- und Paradiesorgel. Die Gäste erwartet eine Reise durch die verschiedenen Orgelwerke der Jahrhunderte. In den Konzertpausen können die BesucherInnen im Domkreuzgang oder auch Domgarten wandeln und die Stimmung im Abendlicht genießen. Der Eintritt kostet 12 Euro, ermäßigt 10 Euro. Vorverkauf am Kartentisch oder an der Abendkasse. Mehr wir. Unter diesem Motto hat die 13. Magdeburger Kulturnacht den Stadtteil Sudenburg in eine vielseitige Kulturmeile bis nach Mitternacht verwandelt. In der Wagenhalle des Museumsdepots gab es Live-Musik, Der kleine Prinz war als Theaterstück auf dem Ambrosiusplatz zu sehen und Literatur gab es an und in der Fahrbibliothek direkt auf der Halberstädter Straße. Treppenhauskonzerte und viele weitere Höhepunkte ergänzten das Programm. Mehr als 2000 Menschen erlebten am Samstag, den 26. September, ein buntes Kulturfest. Der Wunsch der Veranstaltung, ein Miteinander und die Verbundenheit zwischen Menschen zu schaffen, die sich begegnen, miteinander lachen, ins Gespräch kommen und einen gemeinsamen Abend erleben, ging auf. Die Magdeburger Kulturnacht wird von einem breiten Bündnis Magdeburger Kulturschaffender und Magdeburger KünstlerInnen unter dem Dach des Kulturschutzbundes Magdeburg getragen und gemeinsam von verschiedensten Vereinen gestaltet. Weitere Informationen gibt es unter kulturnacht-magdeburg.de. Bei Kundgebungen und Demonstrationen in 15 Städten, unter anderem in Magdeburg, haben Beschäftigte und Gewerkschaften am Samstag, den 26. September, ein deutliches Zeichen gegen Kürzungen beim Sozialstaat und Verschlechterung bei der Arbeit gesetzt. Unter dem Motto »Hart verdient, deine Arbeit, deine Gesundheit, deine Rente« forderten sie Reformen, die soziale Absicherung stärken, gute Arbeit sichern und wirtschaftlichen Aufschwung mit sozialer Gerechtigkeit verbinden. Der DGB und seine Mitgliedsgewerkschaften machten deutlich, der Sozialstaat ist kein Geschenk, er ist das Ergebnis der Arbeit und Beiträge von Millionen Menschen. Sie dürfen nicht mit weniger Leistung, höheren Kosten und neuen Hürden abgespeist werden, sondern haben Anspruch auf gute Gesundheitsversorgung, soziale Sicherheit und eine verlässliche Rente. Die Proteste richteten sich gegen die geplante Verschlechterung im Arbeits- und Sozialbereich, darunter längere und flexiblere Arbeitszeiten, mehr Befristungen und der Abbau von Schutzrechten. Auch in Gesundheit und Pflege drohen schlechtere Leistungen und zusätzliche Belastungen. Der DGB und seine Mitgliedsgewerkschaften machten zugleich deutlich, Deutschland braucht Reformen und Investitionen für neuen wirtschaftlichen Schwung, aber nicht auf dem Rücken der Beschäftigten.
1: Rilke, Begegnung in der Kastanienallee. Ihm ward des Eingangs grüne Dunkelheit, kühl wie ein Seidenmantel umgeben, den er noch nahm und ordnete, als eben am anderen transparenten Ende weit, aus grüner Sonne wie aus grünen Scheiben, weiß eine einzelne Gestalt aufleuchtete, um lange fernzubleiben und schließlich von den Lichtern niedertreiben, bei jedem Schritte über Wald. Ein helles Wechseln auf sich herzutragen, das scheu im Blond nach hinten lief. Aber auf einmal war der Schatten tief und nahe Augenlagen aufgeschlagen. In einem neuen, deutlichen Gesicht, das wie in einem Bildnis verweilte. In dem Moment, da man sich wieder teilte. Es war, immer und dann war es nicht.
2: Seit fast 35 Jahren ist der Ökogarten Quedlinburg ein wichtiger Ort der Kinder- und Jugendfreizeitarbeit. Jährlich können mehr als 10.000 Kinder und Jugendliche von generationsübergreifenden Projekten profitieren. Die Ehrenamtlichen des Ökogarten Quedlinburg haben begonnen, ein leerstehendes Haus zu einem Erlebniszentrum auszubauen. Für dieses Engagement hat Sozialministerin Petra Grimm-Benne Ende September 2026 einen Zuwendungsbescheid in Höhe von 100.000 Euro übergeben. Die Mittel stammen aus dem Sondervermögen Infrastruktur des Bundes. Das Land Sachsen-Anhalt unterstützt aus diesem Fonds mit 15,45 Millionen Euro Einrichtungen der Jugendarbeit. Ziel ist es, landesweit Orte für Begegnung, Bildung und Beteiligung in der täglichen Arbeit zu stärken. Der Ökogarten nutzte bisher im Winter und bei schlechtem Wetter angemietete Räume. Mit der Sanierung des historischen Hauses soll ein kulturell-pädagogisches Veranstaltungs- und Bildungszentrum entstehen, von denen auch Kitas, Schulen und Projektgruppen profitieren.

0: Am Mittwochabend, den 23. September 2026, kam es zu mehreren Betrugsversuchen in Form eines sogenannten Schocksanrufs zum Nachteil verschiedener Magdeburger zwischen 80 und 93 Jahren. Ersten Erkenntnissen zufolge erhielten die Geschädigten einen Anruf von einer Person, welche sich als ein Professor eines Krankenhauses ausgab und eine untere fünfstellige Summe forderte. Ein angebliches Familienmitglied soll erkrankt sein und das Geld sei nötig, um operieren zu können. Die Polizei leitete Strafverfahren ein und sensibilisierte die Geschädigten. Bisher soll es zu keinem finanziellen Schaden gekommen sein. Hinweise der Polizei: Lassen Sie sich nicht unter Druck setzen. Beenden Sie das Gespräch umgehend. Informieren Sie sich innerhalb Ihres Familien- und Bekanntenkreises nach der angeblich betroffenen Person. Gewähren Sie unbekannten Personen grundsätzlich keinen Zutritt. Wenden Sie sich an die Polizei, falls Sie den Verdacht haben, Opfer eines Betruges geworden zu sein. Weitere Informationen gibt es unter www.polizei-beratung.de/themen-und-tipps/Betrug-Schockanrufe. Am Freitag, den 25. September 2026 im Zeitraum von 17.20 Uhr bis 17.55 Uhr haben unbekannte Täter auf dem Parkplatz eines Einkaufszentrums in der Saybrücker Chaussee eine Harley Davidson entwendet. Die Polizei hat ein Ermittlungsverfahren eingeleitet. Sachdienliche Hinweise zu verdächtigen Personen oder Fahrzeugen können dem Polizeirevier Magdeburg unter der Telefonnummer 0391 546 3295 oder in der nächstgelegenen Polizeidienststelle mitgeteilt werden. Am Freitag, den 25. September 2026, meldeten mehrere Passanten im Zeitraum von 22.55 Uhr bis 23.15 Uhr diverse brennende Müllcontainer in Stadtfeld Ost. Die schnellen Löscharbeiten der Feuerwehr konnten ein Übergreifen der Flammen verhindern. Insgesamt brannten 9 Müllcontainer, die zum Teil nicht unerheblich beschädigt wurden. Ermittlungen zu den Brandursachen sind eingeleitet worden. Sachdienliche Hinweise zu verdächtigen Personen können dem Polizeirevier Magdeburg unter der Telefonnummer 0391 546 3295 oder in der nächstgelegenen Polizeidienststelle mitgeteilt werden. Am Freitag, den 25. September 2026 gegen 13.15 Uhr befuhren ein 26-Jähriger und ein 34-Jähriger den Magdeburger Ring. Diese sollen sich dabei wiederholt gegenseitig ausgebremst haben. Im weiteren Verlauf mussten beide Fahrzeuge auf Höhe der Abfahrt Neustädter Feld verkehrsbedingt halten. Dabei stieg der 34-Jährige aus seinem Fahrzeug aus und begab sich zum Fahrzeug des 26-Jährigen, um diesen offenbar zur Rede zu stellen. Dieser fühlte sich vom Auftreten des 34-Jährigen augenscheinlich bedroht und griff nach einer legal besessenen Schreckschusswaffe. Die verständigte Polizei konnte beide Fahrzeuglenker antreffen. Im Rahmen der Anzeigenaufnahme stellten die Beamten die Schreckschusswaffe sicher. Gegen die beiden Fahrzeugführer sind entsprechende Ermittlungsverfahren eingeleitet worden. Das Polizeirevier Magdeburg warnt, Betrüger geben sich zunehmend als Mitarbeiter einer Bank aus. Die Täter kontaktieren ihre Opfer häufig telefonisch und behaupten beispielsweise, es gäbe ein Problem mit dem Konto, der Bankkarte oder einer verdächtigen Überweisung, unter anderem ins Ausland. Damit versuchen sie, vertrauliche Informationen von den Betroffenen zu erfahren. Wichtig: Ihre Bank fragt Sie niemals nach Ihrer persönlichen PIN. Geben Sie Ihre PIN, TAN, Zugangsdaten oder andere vertrauliche Bankdaten niemals telefonisch, per E-Mail oder an der Haustür weiter. Ebenso wichtig: Bankmitarbeiter schicken niemanden zu Ihnen nach Hause, um Bankkarten, Bargeld oder andere Wertgegenstände abzuholen. So schützen Sie sich. Beenden Sie verdächtige Telefonate sofort. Lassen Sie sich nicht unter Druck setzen. Informieren Sie bei einem Betrugsverdacht umgehend Ihre Bank und gegebenenfalls die Polizei. Merken Sie sich, Ihre PIN gehört nur Ihnen. Bleiben Sie aufmerksam und sprechen Sie auch Angehörige, Freunde und ältere Menschen in Ihrem Umfeld auf diese Betrugsmasche an.
1: 30 Jahre, 6 Städten, ein Welterbe. So das Motto zu 30 Jahre Weltkulturerbe der Luther Gedenkstätten. Die Schlosskirche in Wittenberg als Teil des UNESCO-Welterbes steht ab dem 7. Oktober im Mittelpunkt des Jubiläums der Gedenkstätten in Eisleben und Wittenberg. Die Gemeinde der Kirche lädt in den kommenden Wochen zu Konzerten, Führungen, Veranstaltungen und Friedensgebeten ein. Am 31. Oktober, zum Reformationstag, gibt es traditionell ein großes Fest. Mit einem historischen Spektakel und Festgottesdiensten, Stadtführungen sowie Interaktionen an der Thesentür erinnert Wittenberg an Martin Luthers Veröffentlichung der 95 Thesen im Jahr 1517 an der Tür der Schlosskirche. Ein besonderer Höhepunkt in diesem Jahr ist ein Lichterumzug, der um 17 Uhr vor dem Lutherhaus beginnt. Weitere Informationen zu den Veranstaltungen gibt es unter www.wittenberger-reformationsfest.de.

0: Es ist mal wieder Zeit für ein gutes Buch. Hermann Hesse, Freude am Garten, herausgegeben von Volker Michels, lädt mich immer mal wieder zum Blättern und Lesen ein. Zahlreiche Fotos und auch Aquarelle von Hesse ergänzen die kleinen Texte rund um die Natur. Bäume. Bäume sind für mich immer die eindringlichsten Prediger gewesen. Ich verehre sie, wenn sie in Völkern und Familien leben, in Wäldern und Hainen. Und noch mehr verehre ich sie, wenn sie einzeln stehen. Sie sind wie Einsame, nicht wie Einsiedler, welche aus irgendeiner Schwäche sich davongestohlen haben, sondern wie große, vereinsamte Menschen wie Beethoven und Nietzsche. In den Wipfeln rauscht die Welt. Ihre Wurzeln ruhen im Unendlichen. Allein sie verlieren sich nicht darin, sondern erstreben mit aller Kraft ihres Lebens nur das eine, ihr eigenes, in ihnen wohnendes Gesetz zu erfüllen, ihre eigene Gestalt auszubauen, sich selbst darzustellen. Nichts ist heiliger, nichts ist vorbildlicher als ein schöner, starker Baum. Wenn ein Baum umgesägt worden ist und seine nackte Todeswunde der Sonne zeigt, dann kann man auf der lichten Scheibe seines Stumpfes und Grabmals seine ganze Geschichte lesen. In den Jahresringen und Verwachsungen steht aller Kampf, alles Leid, alle Krankheit, alles Glück und Gedeihen treu geschrieben. Schmale Jahre und üppige Jahre, überstandene Angriffe, überdauerte Stürme. Und jeder Bauernjunge weiß, dass das härteste und edelste Holz die engsten Ringe hat, dass hoch auf Bergen und in immerwährender Gefahr die unzerstörbarsten, kraftvollsten, vorbildlichsten Stämme wachsen. Bäume sind Heiligtümer. Wer mit ihnen zu sprechen, wer ihnen zuzuhören weiß, der erfährt die Wahrheit. Sie predigen nicht Lehren und Rezepte, sie predigen um das Einzelne unbekümmert das Urgesetz des Lebens. Ein Baum spricht: In mir ist ein Kern, ein Funke, ein Gedanke verborgen. Ich bin Leben vom ewigen Leben. Einmalig ist der Versuch und Wurf, den die ewige Mutter mit mir gewagt hat. Einmalig ist meine Gestalt und das Geäder meiner Haut. Einmalig das kleinste Blätterspiel meines Wipfels und die kleinste Narbe meiner Rinde. Mein Amt ist, in ausgeprägten Einmaligen das Ewige zu gestalten und zu zeigen. Ein Baum spricht: Meine Kraft ist das Vertrauen. Ich weiß nichts von meinen Vätern. Ich weiß nichts von den tausend Kindern, die in jedem Jahr aus mir entstehen. Ich lebe das Geheimnis meines Samens zu Ende. Nichts anderes ist meine Sorge. Ich vertraue, dass Gott in mir ist. Ich vertraue, dass meine Aufgabe heilig ist. Aus diesem Vertrauen lebe ich. Wenn wir traurig sind und das Leben nicht mehr gut ertragen können, dann kann ein Baum zu uns sprechen. Sei still, sei still, sieh mich an. Leben ist nicht leicht, Leben ist nicht schwer. Das sind Kindergedanken. Lass Gott in dir reden, so schweigen sie. Du bangst, weil dich dein Weg von der Mutter und Heimat wegführt. Aber jeder Schritt und Tag führt dich neu der Mutter entgegen. Heimat ist nicht da oder dort. Heimat ist in dir innen oder nirgends. Wandersehnsucht reißt mir am Herzen, wenn ich Bäume höre, die abends im Wind rauschen. Hört man still und lange zu, so zeigt auch die Wandersehnsucht ihren Kern und Sinn. Sie ist nicht fortlaufen wollen vor dem Leide, wie es schien. Sie ist Sehnsucht nach Heimat, nach Gedächtnis der Mutter, nach neuen Gleichnissen des Lebens. Sie führt nach Hause. Jeder Weg führt nach Hause. Jeder Schritt ist Geburt, jeder Schritt ist Tod, jedes Grab ist Mutter. So rauscht der Baum im Abend, wenn wir Angst vor unseren eigenen Kindergedanken haben. Bäume haben lange Gedanken, langatmige und ruhige, wie sie ein längeres Leben haben als wir. Sie sind weiser als wir, solange wir nicht auf sie hören. Aber wenn wir gelernt haben, die Bäume anzuhören, dann gewinnt gerade die Kürze und Schnelligkeit und Kinderhast unserer Gedanken eine Freudigkeit ohne Gleichen. Wer gelernt hat, Bäumen zuzuhören, begehrt nicht mehr, ein Baum zu sein. Er begehrt, nicht zu sein, als was er ist. Das ist Heimat, das ist Glück.
1: Wer Lotto spielt, unterstützt damit auch das Gemeinwohl. Von jedem Euro, der für ein Produkt von Lotto Sachsen-Anhalt ausgegeben wird, kommen etwa 40 Cent gemeinnützige Vorhaben zugute. Der Aufsichtsrat von Lotto Tote Sachsen-Anhalt hat dieser Tage Fördergelder in Höhe von 747.000 Euro für 21 Projekte bewilligt. Die Städte Klötze und Halberstadt zum Beispiel planen für den Tierpark eine neue Luchsanlage bzw. eine bessere Sicherung des bestehenden Geheges und erhalten dafür finanzielle Unterstützung. Fördergeld gibt es auch für die Senioren-Mannschaftsweltmeisterschaft im Schach, ausgerichtet im April 2027 in Magdeburg. Zudem erhalten Umweltprojekte sowie mehrere Restaurierungs- und Sanierungsprojekte an Kirchen im Land einen finanziellen Zuschuss. Für das Kunst- und Kulturfestival der Moderne zum 100-jährigen Bestehen des Stadthallenareals erhält Magdeburg Lotto-Fördergeld für eine Video- und Lichtkunstinstallation sowie für Aufführungen und Ausstellungen. Der Eigenbetrieb Stadtgarten und Friedhöfe Magdeburg baut in den kommenden Wochen eine Bowl-Anlage auf dem Spielplatz am Europaring in Stadtfeld West. Der Bau erfolgt als Projekt für die Auszubildenden, die so einen bleibenden Wert mit der eigenen Arbeit schaffen können. Azubis aller 3 Lehrjahre können in unterschiedlichen Bauphasen ihr Wissen einbringen und damit wertvolle Erfahrungen sammeln. Für das beliebte französische Freizeitspiel entsteht eine wassergebundene Spielfläche in der Größe von 15 x 4 Metern. Auf einer gepflasterten Fläche stellt die Stadt neben dem Spielfeld Sitzmöglichkeiten und Abfallbehälter auf. Das Projekt kostet 7.000 Euro und wird aus Mitteln des städtischen Haushalts finanziert. Während der Arbeiten ist der Bereich durch einen Bauzaun gesichert. Der Eigenbetrieb Stadtgarten bittet um Verständnis für etwaige Einschränkungen. Am Freitag, den 25. September, haben der Beirat für Integration und Migration der Landeshauptstadt Magdeburg und die Ausländerbehörde neu eingebürgerte MagdeburgerInnen feierlich gewürdigt. Die Feier fand im Rahmen der interkulturellen Wochen 2026 statt. Der Beirat für Integration und Migration hatte gemeinsam mit der Ausländerbehörde beschlossen, zweimal jährlich eine Festveranstaltung für neu Eingebürgerte auszurichten. Das als Zeichen für ein weltoffenes Magdeburg, in dem Vielfalt gelebt wird und Menschen die Stadt gemeinsam gestalten. Deshalb gab es bereits im April 2026 eine Feier für 70 neue BürgerInnen der Stadt. Als symbolisches Geschenk erhielten die Neueingebürgerten ein Exemplar des Grundgesetzes und Kresse, das mit der Botschaft: Ein neuer Pass, ein neues Kapitel, aber du bleibst derselbe wertvolle Mensch. Willkommen zu Hause.
2: Jede Blüte welkt und jede Jugend im Alter weicht, blüht jede Lebensstufe, blüht jede Weisheit auch und jede Tugend. Zu ihrer Zeit und darf nicht ewig dauern, es muss das Herz bei jedem Lebensrufe bereit zum Abschied sein und Neubeginne, um sich in Tapferkeit und ohne Trauern in andere neue Bindungen zu geben. Und jedem Anfang wohnt ein Zauber inne, der uns beschützt und der uns hilft zu leben. Wir sollen heiter Raum um Raum durchschreiten, an keinem wie an einer Heimat hängen. Der Weltgeist will nicht fesseln uns und engen, er will uns Stuf um Stufe heben, weiten. Kaum sind wir heimisch einem Lebenskreise und traulich eingewohnt, so droht erschlaffen. Nur wer bereit zu Aufbruch ist und Reise, mag lähmender Gewöhnung sich entraffen. Es wird vielleicht auch noch die Todesstunde uns neuen Räumen jung entgegensenden. Des Lebens Ruf an uns wird niemals enden. Wohlan, denn Herz, nimm Abschied und gesunde.
3: Jahre, 6 Städten, ein Welterbe. So das Motto zu 30 Jahre Weltkulturerbe der Luther-Gedenkstätten. Die Schlosskirche in Wittenberg als Teil des UNESCO-Welterbes steht ab dem 7. Oktober im Mittelpunkt des Jubiläums der Gedenkstätten in Eisleben und Wittenberg. Die Gemeinde der Kirche lädt in den kommenden Wochen zu Konzerten, Führungen, Veranstaltungen und Friedensgebeten ein. Am 31. Oktober, zum Reformationstag, gibt es traditionell ein großes Fest. Mit einem historischen Spektakel und Festgottesdiensten, Stadtführungen sowie Interaktionen an der Thesentür erinnert Wittenberg an Martin Luthers Veröffentlichung der 95 Thesen im Jahr 1517 an der Tür der Schlosskirche. Ein besonderer Höhepunkt in diesem Jahr ist ein Lichterumzug, der um 17 Uhr vor dem Lutherhaus beginnt. Weitere Informationen zu den Veranstaltungen gibt es unter www.wittenberger-reformationsfest.de.

Die Leitungsarbeiten der SWM im Kreuzungsbereich Otto-von-Guericke-Straße, Julius-Bremer-Straße dauern voraussichtlich noch bis zum 30. Oktober. Das heißt etwa 4 Wochen mehr als geplant. Die dortigen Einschränkungen sind deshalb weiterhin erforderlich. Wegen Gleisbauarbeiten der MVB ist die Halberstädter Straße in Höhe des Landgerichtes bis voraussichtlich 18. November stadteinwärts gesperrt. Der Kfz-Verkehr wird über die Straße am Fuchsberg umgeleitet. Seit dem 28. September bis 6. Oktober steht auf einem kurzen Abschnitt des Weizengrunds nur ein Fahrstreifen zur Verfügung. Grund sind Kanalreparaturen im Auftrag der SWM. Eine Baustellenampel regelt den Kfz-Verkehr. Der Anschluss zur Straße an den Röten ist während der Arbeiten voll gesperrt. Umleitungen sind ausgeschildert. Seit dem 28. September bis 9. Oktober ist jeweils von 7 bis 16 Uhr die Zufahrt von der Hafenstraße in den Kreisverkehr Bötticher Platz gesperrt. Wegen Anschlussarbeiten der SWM wird der Kfz-Verkehr über die Speicherstraße umgeleitet. Die Gegenrichtung ist von der Sperrung nicht betroffen. Weitere Verkehrseinschränkungen sind auf der Baustellenkarte unter www.mofi.de und www.magdeburg.de/baustellen.

0: Medienvielfalt, besonders in ostdeutschen Ländern, nachhaltig zu stärken. Der erste Teil des Medienstaatsvertrags sieht die Umsetzung von EU-Recht vor und wurde am 29. September 2026 vom Kabinett an den Landtag zur Unterrichtung weitergeleitet. Für den zweiten inhaltlichen Teil hat die Anhörung der Rundfunkkommissionen begonnen. Für den zweiten inhaltlichen Teil hat die Anhörung der Rundfunkkommission begonnen. Im Mittelpunkt stehen unter anderem Regelungen zum Einsatz künstlicher Intelligenz, Deregulierung im Bereich der Werbevorschriften, aber auch eine Anpassung der Verfahren länderübergreifender Medienaufsicht.
1: Bertolt Brecht, Lied einer Liebenden. Wenn du mich lustig machst, dann denke ich manchmal, jetzt könnte ich sterben. Dann blieb ich glücklich bis an mein End. Wenn du dann alt bist und wenn du an mich denkst, sehe ich wie heute aus. Und du hast ein Liebchen, das ist noch jung. 7 Rosen hat der Strauch, 6 gehören dem Wind. Aber eine bleibt, dass auch ich noch eine find. 7 Male rufe ich dich, 6 Mal bleibe fort. Doch beim 7. Mal versprich, komme auf ein Wort. Die Liebste gab mir einen Zweig mit gelbem Laub dran. Das Jahr, es geht zu Ende, die Liebe fängt erst an.
0: Staatsminister und Minister für Kultur Rainer Rohrer hat gegenüber Ministerpräsident Sven Schulze zum 5. Oktober 2026 seinen Rücktritt erklärt. In der Kabinettssitzung vom 29. September hat die Landesregierung in der Vertretungsregelung bis zur Wahl eines neuen Ministerpräsidenten und zur Berufung einer neuen Landesregierung zugestimmt. Aus dem Wirtschaftsministerium übernimmt Staatssekretär Gerd Zender die Aufgaben des Chefs der Staatskanzlei sowie des Europa- und Medienministers. Den Bereich Kultur nimmt bis auf Weiteres Bildungsminister Jan Riegel wahr. Der organisatorische Zusammenhang bleibt gewahrt. Ministerpräsident Sven Schulze erklärt, Zitat: Rainer Rohrer hat mit hoher Sachkenntnis und großem Geschick über 24 Jahre hinweg als Chef der Staatskanzlei eine hervorragende Arbeit für unser Land geleistet. Seit 10 Jahren hat er sich zudem als Minister für Kultur viel Anerkennung nicht nur unter den Kulturschaffenden erworben. Zitat Ende. Der Ministerpräsident dankte Rainer Rohrer für sein großes Engagement und seine erfolgreiche Arbeit und wünscht ihm für den wohlverdienten Ruhestand Erfüllung und alles Gute.

aus dem Buch Die besten deutschen Geschichten und Gedichte, ausgewählt von Marcel Reich-Ranitzky. Josef von Eichendorff, Mondnacht. Es war, als hätte der Himmel die Erde still geküsst, dass sie im Blütenschimmer von ihm nun träumen müsst. Die Luft ging durch die Felder, die Ähren wogen sacht, es rauschen leis die Wälder, so sternklar war die Nacht. Und meine Seele spannte weit ihre Flügel aus, flog durch die stillen Lande, als flöge sie nach Haus.

0: Nach ihrem ersten Auftritt im Salzlandtheater Stassfurt im November 2025 als Support von Jeanette Biedermann kommt Charlie Clauser in wenigen Wochen mit ihrem Solo-Projekt zurück. Ganz nah, aber nicht leise. So der Titel der Zweiklang-Tour. Die Musikerin spielt alle Instrumente selbst, singt, schreibt und produziert Songs zwischen Pop, Rock und Indie. Zu hören am Donnerstag, den 12. November in Stassfurt im Salzlandtheater. Weitere Infos gibt es unter www.salzlandtheater/events/charlie.
1: Hallo zusammen, hier ist eure Charlie. Ich freue mich sehr. Am 12. November komme ich zu euch nach Stassfurt ins Salzlandtheater. Ich habe da schon einmal mit Jeanette Biedermann gespielt, in ihrer Band und als Vorband. Aber jetzt komme ich mit meinen eigenen Songs, mit 100 Instrumenten und ich verspreche euch, es wird ein sehr, sehr bunter Abend. Also seid gerne dabei und ja, an der Stelle einen lieben Gruß an Kultur, MDTV und alle, die zuschauen. Macht's gut, wir sehen uns am 12. November.

0: Robert Seitz, das Lied. Wir sitzen stumm und neigen das Gesicht. Die Falten unserer Hände sind geschlossen. Und uferlos kommt purpurblaues Licht mit deinem Lied in unseren Traum geflossen. Wir atmen weit und neigen uns noch mehr. Wir können unser Selbst nicht mehr umschreiben. Es irrt davon und wandelt fremd einher und lässt sich tief von deinen Tönen treiben. Der Tag verglüht. Nun wagt nur noch die Pracht des blauen Lichts schwellender Gesänge. Und seltsam schreiten über Blütenhäuser, sternüberstrahlt, die Wunder dieser Nacht.
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0: Damit geht unsere Sendung zu Ende. Von wo auch immer Sie uns zugeschaut haben, schön, dass Sie dabei waren. Tschüss, machen Sie es gut.
1: Rainer Maria Rilke. Wunderliches Wort, die Zeit vertreiben. Sie zu halten wäre das Problem, denn wenn ängstigst nicht, wo ist ein Bleiben, wo ein endlich Sein in alledem? Sieh, der Tag verlangsamt sich entgegen jenen Raum, der ihn nach Abend nimmt. Aufstehen wurde stehen und stehen wird legen und das willig Liegende verschwimmt. Berge ruhen von Sternen übernächtigt, aber auch in ihnen flimmert Zeit.

0: Ach, in meinem wilden Herzen nächtigt, obdachlos, die Unvergänglichkeit. Rilke, Begegnung in der Kastanienallee. Ihm ward des Eingangs grüne Dunkelheit, kühl wie ein Seidenmantel umgeben, den er noch nahm und ordnete, als eben am anderen transparenten Ende weit, aus grüner Sonne wie aus grünen Scheiben, weiß eine einzelne Gestalt aufleuchtete, um lange fern zu bleiben und schließlich von den Lichtern niedertreiben, bei jedem Schritte über Wald, ein helles Wechseln auf sich herzutragen, das scheu im Blond nach hinten lief. Aber auf einmal war der Schatten tief und nahe Augenlagen aufgeschlagen. In einem neuen, deutlichen Gesicht, das wie in einem Bildnis verweilte, in dem Moment, da man sich wieder teilte. Es war immer und dann war es nicht.
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0: Demokratie heißt Entscheidung durch die Betroffenen, so der Philosoph Karl Friedrich von Weizsäcker. Mit diesen Gedanken starten wir in eine neue Sendung. Herzlich willkommen.
1: Am 22. September 2026 fand im Geschwister-Scholl-Park in Magdeburg die Einweihung des neuen Denkmals Anstoß statt. In Gedenken an den antifaschistischen Widerstand schrieb die Stadt 2023 einen Wettbewerb für ein Kunstwerk im Geschwister-Scholl-Park aus. Bürger und Bürgerinnen der Stadt konnten vom 20. April 2024 darüber abstimmen, welcher der drei Entwürfe umgesetzt werden soll. 65% stimmten für das Kunstwerk Anstoß von dem Künstler Dr. Roland Fuhrmann. Aus 500 einzelnen Metallblättern entstand der Stapel. Zur Einweihung kamen zahlreiche Gäste und Stadträte, darunter der Künstler sowie die Magdeburger Oberbürgermeisterin Simone Borres.

0: Schüler und Schülerinnen des Geschwister-Scholl-Gymnasiums trugen Lieder und Gedichte vor. Anlass für das neue Denkmal ist der 80. Jahrestag der Ermordung von Hans und Sophie Scholl. Christoph Probst, Alexander Schmorell, Willi Graf, Kurt Huber sowie weiteren Mitgliedern der Weißen Rose. Es ist der 18. Februar 1943. Die Geschwister Scholl verteilen gegen 11 Uhr das 6. Flugblatt der Weißen Rose in der Ludwig-Maximilian-Universität München. Im Lichthof der Universität lassen sie die restlichen Blätter fallen. Genau das stellt das Kunstwerk dar. Der Hausmeister der Universität beobachtet die Aktion und informiert die Behörden. Noch am 18. Februar 1943 verhaftete die Gestapo Hans und Sophie Scholl. 4 Tage später verurteilt der Volksgerichtshof sie zum Tode und noch am selben Tag werden sie hingerichtet. Bewusst fiel die Wahl für die Einweihung des neuen Denkmals auf den 22. September. Denn an diesem Tag wäre Hans Scholl 108 Jahre alt geworden. Freiheit. Dieses Wort schrieb Sophie Scholl auf die Rückseite ihrer Anklageschrift. Das Denkmal befindet sich auf der Seite der Richard-Wagner-Straße.
1: Nun wünsche ich dieser neuen Plastik im Geschwister-Scholl-Park eine lange Zukunft und hoffe, die Bürgerinnen und Bürger der Otto-Stadt mögen dieses Denkmal annehmen, behüten, bewahren.
2: 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Bis Dezember 2026 saniert die Stadt den Spielplatz in der Steinbergstraße. Die rund 600 Quadratmeter große Spiel- und Freizeitfläche innerhalb der Grünanlage nördlich der Schrote steht unter dem Thema Kleines Magdeburg. Die Stadt investiert 170.000 Euro aus Haushaltsmitteln. Die Kinder der Grundschule Diesdorf haben das Thema Kleines Magdeburg erarbeitet. Der rund 175 Quadratmeter große Sandspielbereich bleibt erhalten, genauso wie die Hängebrücke, die als fußläufige Verbindung vom Fuß- und Radweg südlich der Schrote über den Fluss direkt auf den Spielplatz führt. Neu hinzukommen unter anderem Balancierstämme aus robustem Robinienholz, eine Kletterwand sowie eine barrierefreie anfahrbare Sandtheke für Kinder mit Rollstuhl. Während der Bauarbeiten ist der bestehende Spielplatz durch Bauzäune gesichert. Da die Steinbergstraße im Baubereich eine sehr beengte Sackgasse ist, hat die Stadt für den Zeitraum der Baumaßnahmen ein Halteverbot eingerichtet. Seit über 3 Jahrzehnten bringt das Spielmobil der Arbeiterwohlfahrt Magdeburg jede Menge Spiel, Bewegung und Begegnung direkt zu den Kindern, Jugendlichen und Familien in die Stadtteile. Ob Roller, Bälle oder viele andere Spielgeräte, vor Ort gibt es immer etwas zu entdecken, auszuprobieren und gemeinsam zu erleben. Mit einer Förderung in Höhe von 70.500 Euro kann das Angebot künftig mit einem neuen Elektrotransporter zeitgemäß und emissionsfrei fortgeführt werden. Die Mittel stammen aus dem Sondervermögen Infrastruktur des Bundes. Sozialministerin Petra Grimm-Benne betonte, das APO-Spielmobil schaffe in direkter Nachbarschaft Orte, an denen Kinder und Jugendliche zusammenkommen. Das fördert das Miteinander im Quartier und die Entwicklung der Kinder. Die Landeshauptstadt Magdeburg fördert das AWO Spielmobil 2026 mit mehr als 157.000 Euro für Personal und Sachkosten. Eine Tourübersicht des Spielmobils findet sich unter www.awo-kv-magdeburg.de/spielmobil. Zur langen Orgelnacht erstrahlt der Magdeburger Dom am Freitag, den 2. Oktober ab 19.30 Uhr in vielen verschiedenen stimmungsvollen Lichtakzenten, Motiven und Sphären. Zu hören sind 3 klanglich unterschiedliche Domorgeln, die große Schuke-Orgel sowie die Remter- und Paradiesorgel. Die Gäste erwartet eine Reise durch die verschiedenen Orgelwerke der Jahrhunderte. In den Konzertpausen können die BesucherInnen im Domkreuzgang oder auch Domgarten wandeln und die Stimmung im Abendlicht genießen. Der Eintritt kostet 12 Euro, ermäßigt 10 Euro. Vorverkauf am Kartentisch oder an der Abendkasse. Mehr wir. Unter diesem Motto hat die 13. Magdeburger Kulturnacht den Start.

0: Stadtteil Sudenburg in eine vielseitige Kulturmeile bis nach Mitternacht verwandelt. In der Wagenhalle des Museumsdepots gab es Live-Musik, Der kleine Prinz war als Theaterstück auf dem Ambrosiusplatz zu sehen und Literatur gab es an und in der Pfarrbibliothek direkt auf der Halberstädter Straße. Treppenhauskonzerte und viele weitere Höhepunkte ergänzten das Programm. Mehr als 2000 Menschen erlebten am Samstag, den 26. September, ein buntes Kulturfest. Der Wunsch der Veranstaltung, ein Miteinander und die Verbundenheit zwischen Menschen zu schaffen, die sich begegnen, miteinander lachen, ins Gespräch kommen und einen gemeinsamen Abend erleben, ging auf. Die Magdeburger Kulturnacht wird von einem breiten Bündnis Magdeburger Kulturschaffender und Magdeburger KünstlerInnen unter dem Dach des Kulturschutzbundes Magdeburg getragen und gemeinsam von verschiedensten Vereinen gestaltet. Weitere Informationen gibt es unter kulturnacht-magdeburg.de. Bei Kundgebungen und Demonstrationen in 15 Städten, unter anderem in Magdeburg, haben Beschäftigte und Gewerkschaften am Samstag, den 26. September, ein deutliches Zeichen gegen Kürzungen beim Sozialstaat und Verschlechterung bei der Arbeit gesetzt. Unter dem Motto »Hart verdient, deine Arbeit, deine Gesundheit, deine Rente« forderten sie Reformen, die soziale Absicherung stärken, gute Arbeit sichern und wirtschaftlichen Aufschwung mit sozialer Gerechtigkeit verbinden. Der DGB und seine Mitgliedsgewerkschaften machten deutlich, der Sozialstaat ist kein Geschenk, er ist das Ergebnis der Arbeit und Beiträge von Millionen Menschen. Sie dürfen nicht mit weniger Leistung, höheren Kosten und neuen Hürden abgespeist werden, sondern haben Anspruch auf gute Gesundheitsversorgung, soziale Sicherheit und eine verlässliche Rente. Die Proteste richteten sich gegen die geplante Verschlechterung im Arbeits- und Sozialbereich, darunter längere und flexiblere Arbeitszeiten, mehr Befristungen und der Abbau von Schutzrechten. Auch in Gesundheit und Pflege drohen schlechtere Leistungen und zusätzliche Belastungen. Der DGB und seine Mitgliedsgewerkschaften machten zugleich deutlich, Deutschland braucht Reformen und Investitionen für neuen wirtschaftlichen Schwung, aber nicht auf dem Rücken der Beschäftigten.
1: Rilke, Begegnung in der Kastanienallee. Ihm ward des Eingangs grüne Dunkelheit, kühl wie ein Seidenmantel umgeben, den er noch nahm und ordnete, als eben am anderen transparenten Ende weit, aus grüner Sonne wie aus grünen Scheiben, weiß eine einzelne Gestalt aufleuchtete, um lange fern zu bleiben und schließlich von den Lichtern niedertreiben, bei jedem Schritte über Wald. Ein helles Wechseln auf sich herzutragen, das scheu im Blond nach hinten lief. Aber auf einmal war der Schatten tief und nahe Augenlagen aufgeschlagen. In einem neuen, deutlichen Gesicht, das wie in einem Bildnis verweilte. In dem Moment, da man sich wieder teilte. Es war immer und dann war es nicht.
2: Seit fast 35 Jahren ist der Ökogarten Quedlinburg ein wichtiger Ort der Kinder- und Jugendfreizeitarbeit. Jährlich können mehr als 10.000 Kinder und Jugendliche von generationsübergreifenden Projekten profitieren. Die Ehrenamtlichen des Ökogarten Quedlinburg haben begonnen, ein leerstehendes Haus zu einem Erlebniszentrum auszubauen. Für dieses Engagement hat Sozialministerin Petra Grimm-Benne Ende September 2026 einen Zuwendungsbescheid in Höhe von 100.000 Euro übergeben. Die Mittel stammen aus dem Sondervermögen Infrastruktur des Bundes. Das Land Sachsen-Anhalt unterstützt aus diesem Fonds mit 15,45 Millionen Euro Einrichtungen der Jugendarbeit. Ziel ist es, landesweit Orte für Begegnung, Bildung und Beteiligung in der täglichen Arbeit zu stärken. Der Ökogarten nutzte bisher im Winter und bei schlechtem Wetter angemietete Räume. Mit der Sanierung des historischen Hauses soll ein kulturell-pädagogisches Veranstaltungs- und Bildungszentrum entstehen, von denen auch Kitas, Schulen und Projektgruppen profitieren.

Am Mittwochabend, den 23. September 2026, kam es zu mehreren Betrugsversuchen in Form eines sogenannten Schocksanrufs zum Nachteil verschiedener Magdeburger zwischen 80 und 93 Jahren. Ersten Erkenntnissen zufolge erhielten die Geschädigten einen Anruf von einer Person, welche sich als ein Professor eines Krankenhauses ausgab und eine untere fünfstellige Summe forderte. Ein angebliches Familienmitglied soll erkrankt sein und das Geld sei nötig, um operieren zu können. Die Polizei leitete Strafverfahren.

0: waren ein und sensibilisierte die Geschädigten. Bisher soll es zu keinem finanziellen Schaden gekommen sein. Hinweise der Polizei. Lassen Sie sich nicht unter Druck setzen. Beenden Sie das Gespräch umgehend. Informieren Sie sich innerhalb Ihres Familien- und Bekanntenkreises nach der angeblich betroffenen Person. Gewähren Sie unbekannten Personen grundsätzlich keinen Zutritt. Wenden Sie sich an die Polizei, falls Sie den Verdacht haben, Opfer eines Betruges geworden zu sein. Weitere Informationen gibt es unter www.polizei-beratung.de/themen-und-tipps/Betrug-Schockanrufe. Am Freitag, den 25. September 2026 im Zeitraum von 17.20 Uhr bis 17.55 Uhr haben unbekannte Täter auf dem Parkplatz eines Einkaufszentrums in der Saybrücker Chaussee eine Harley Davidson entwendet. Die Polizei hat ein Ermittlungsverfahren eingeleitet. Sachdienliche Hinweise zu verdächtigen Personen oder Fahrzeugen können dem Polizeirevier Magdeburg unter der Telefonnummer 0391 546 3295 oder in der nächstgelegenen Polizeidienststelle mitgeteilt werden. Am Freitag, den 25. September 2026, meldeten mehrere Passanten im Zeitraum von 22.55 Uhr bis 23.15 Uhr diverse brennende Müllcontainer in Stadtfeld Ost. Die schnellen Löscharbeiten der Feuerwehr konnten ein Übergreifen der Flammen verhindern. Insgesamt brannten 9 Müllcontainer, die zum Teil nicht unerheblich beschädigt wurden. Ermittlungen zu den Brandursachen sind eingeleitet worden. Sachdienliche Hinweise zu verdächtigen Personen können dem Polizeirevier Magdeburg unter der Telefonnummer 0391 546 3295 oder in der nächstgelegenen Polizeidienststelle mitgeteilt werden. Am Freitag, den 25. September 2026 gegen 13.15 Uhr befuhren ein 26-Jähriger und ein 34-Jähriger den Magdeburger Ring. Diese sollen sich dabei wiederholt gegenseitig ausgebremst haben. Im weiteren Verlauf mussten beide Fahrzeuge auf Höhe der Abfahrt Neustädter Feld verkehrsbedingt halten. Dabei stieg der 34-Jährige aus seinem Fahrzeug aus und begab sich zum Fahrzeug des 26-Jährigen, um diesen offenbar zur Rede zu stellen. Dieser fühlte sich vom Auftreten des 34-Jährigen augenscheinlich bedroht und griff nach einer legal besessenen Schreckschusswaffe. Die verständigte Polizei konnte beide Fahrzeuglenker antreffen. Im Rahmen der Anzeigenaufnahme stellten die Beamten die Schreckschusswaffe sicher. Gegen die beiden Fahrzeugführer sind entsprechende Ermittlungsverfahren eingeleitet worden. Das Polizeirevier Magdeburg warnt, Betrüger geben sich zunehmend als Mitarbeiter einer Bank aus. Die Täter kontaktieren ihre Opfer häufig telefonisch und behaupten beispielsweise, es gäbe ein Problem mit dem Konto, der Bankkarte oder einer verdächtigen Überweisung, unter anderem ins Ausland. Damit versuchen sie, vertrauliche Informationen von den Betroffenen zu erfahren. Wichtig: Ihre Bank fragt Sie niemals nach Ihrer persönlichen PIN. Geben Sie Ihre PIN, TAN, Zugangsdaten oder andere vertrauliche Bankdaten niemals telefonisch, per E-Mail oder an der Haustür weiter. Ebenso wichtig: Bankmitarbeiter schicken niemanden zu Ihnen nach Hause, um Bankkarten, Bargeld oder andere Wertgegenstände abzuholen. So schützen Sie sich. Beenden Sie verdächtige Telefonate sofort. Lassen Sie sich nicht unter Druck setzen. Informieren Sie bei einem Betrugsverdacht umgehend Ihre Bank und gegebenenfalls die Polizei. Merken Sie sich, Ihre PIN gehört nur Ihnen. Bleiben Sie aufmerksam und sprechen Sie auch Angehörige, Freunde und ältere Menschen in Ihrem Umfeld auf diese Betrugsmasche an.
1: 30 Jahre, 6 Städten, ein Welterbe. So das Motto zu 30 Jahre Weltkulturerbe der Luther Gedenkstätten. Die Schlosskirche in Wittenberg als Teil des UNESCO-Welterbes steht ab dem 7. Oktober im Mittelpunkt des Jubiläums der Gedenkstätten in Eisleben und Wittenberg. Die Gemeinde der Kirche lädt in den kommenden Wochen zu Konzerten, Führungen, Veranstaltungen und Friedensgebeten ein. Am 31. Oktober, zum Reformationstag, gibt es traditionell ein großes Fest. Mit einem historischen Spektakel und Festgottesdiensten, Stadtführungen sowie Interaktionen an der Thesentür erinnert Wittenberg an Martin Luthers Veröffentlichung der 95 Thesen im Jahr 1517 an der Tür der Schlosskirche. Ein besonderer Höhepunkt in diesem Jahr ist ein Lichterumzug, der um 17 Uhr vor dem Lutherhaus beginnt. Weitere Informationen zu den Veranstaltungen gibt es unter www.

0: Es ist mal wieder Zeit für ein gutes Buch. Hermann Hesse, Freude am Garten, herausgegeben von Volker Michels, lädt mich immer mal wieder zum Blättern und Lesen ein. Zahlreiche Fotos und auch Aquarelle von Hesse ergänzen die kleinen Texte rund um die Natur. Bäume. Bäume sind für mich immer die eindringlichsten Prediger gewesen. Ich verehre sie, wenn sie in Völkern und Familien leben, in Wäldern und Hainen. Und noch mehr verehre ich sie, wenn sie einzeln stehen. Sie sind wie Einsame, nicht wie Einsiedler, welche aus irgendeiner Schwäche sich davongestohlen haben, sondern wie große, vereinsamte Menschen wie Beethoven und Nietzsche. In den Wipfeln rauscht die Welt. Ihre Wurzeln ruhen im Unendlichen. Allein sie verlieren sich nicht darin, sondern erstreben mit aller Kraft ihres Lebens nur das eine. Ihr eigenes, in ihnen wohnendes Gesetz zu erfüllen, ihre eigene Gestalt auszubauen, sich selbst darzustellen. Nichts ist heiliger, nichts ist vorbildlicher als ein schöner, starker Baum. Wenn ein Baum umgesägt worden ist und seine nackte Todeswunde der Sonne zeigt, dann kann man auf der lichten Scheibe seines Stumpfes und Grabmals seine ganze Geschichte lesen. In den Jahresringen und Verwachsungen steht aller Kampf, alles Leid, alle Krankheit, alles Glück und Gedeihen treu geschrieben. Schmale Jahre und üppige Jahre, überstandene Angriffe, überdauerte Stürme. Und jeder Bauernjunge weiß, dass das härteste und edelste Holz die engsten Ringe hat, dass hoch auf Bergen und in immerwährender Gefahr die unzerstörbarsten, kraftvollsten, vorbildlichsten Stämme wachsen. Bäume sind Heiligtümer. Wer mit ihnen zu sprechen, wer ihnen zuzuhören weiß, der erfährt die Wahrheit. Sie predigen nicht Lehren und Rezepte, sie predigen um das Einzelne unbekümmert das Urgesetz des Lebens. Ein Baum spricht: In mir ist ein Kern, ein Funke, ein Gedanke verborgen. Ich bin Leben vom ewigen Leben. Einmalig ist der Versuch und Wurf, den die ewige Mutter mit mir gewagt hat. Einmalig ist meine Gestalt und das Geäder meiner Haut, einmalig das kleinste Blätterspiel meines Wipfels und die kleinste Narbe meiner Rinde. Mein Amt ist, in ausgeprägten Einmaligen das Ewige zu gestalten und zu zeigen. Ein Baum spricht: Meine Kraft ist das Vertrauen. Ich weiß nichts von meinen Vätern, ich weiß nichts von den tausend Kindern, die in jedem Jahr aus mir entstehen. Ich lebe das Geheimnis meines Samens zu Ende, nichts anderes ist meine Sorge. Ich vertraue, dass Gott in mir ist. Ich vertraue, dass meine Aufgabe heilig ist. Aus diesem Vertrauen lebe ich. Wenn wir traurig sind und das Leben nicht mehr gut ertragen können, dann kann ein Baum zu uns sprechen. Sei still, sieh mich an. Leben ist nicht leicht, Leben ist nicht schwer. Das sind Kindergedanken. Lass Gott in dir reden. So schweigen sie. Du bangst, weil dich dein Weg von der Mutter und Heimat wegführt. Aber jeder Schritt und Tag führt dich neu der Mutter entgegen. Heimat ist nicht da oder dort. Heimat ist in dir innen oder nirgends. Wandersehnsucht reißt mir am Herzen, wenn ich Bäume höre, die abends im Wind rauschen. Hört man still und lange zu, so zeigt auch die Wandersehnsucht ihren Kern und Sinn. Sie ist nicht fortlaufen wollen vor dem Leide, wie es schien. Sie ist Sehnsucht nach Heimat, nach Gedächtnis der Mutter, nach neuen Gleichnissen des Lebens. Sie führt nach Hause. Jeder Weg führt nach Hause. Jeder Schritt ist Geburt, jeder Schritt ist Tod, jedes Grab ist Mutter. So rauscht der Baum im Abend, wenn wir Angst vor unseren eigenen Kindergedanken haben. Bäume haben lange Gedanken, langatmige und ruhige, wie sie ein längeres Leben haben als wir. Sie sind weiser als wir, solange wir nicht auf sie hören. Aber wenn wir gelernt haben, die Bäume anzuhören, dann gewinnt gerade die Kürze und Schnelligkeit und Kinderhast unserer Gedanken eine Freudigkeit ohnegleichen. Wer gelernt hat, Bäumen zuzuhören, begehrt nicht mehr, ein Baum zu sein. Er begehrt, nicht zu sein, als was er ist. Das ist Heimat, das ist Glück.
1: Wer Lotto spielt, unterstützt damit auch das Gemeinwohl. Von jedem Euro, der für ein Produkt von Lotto Sachsen-Anhalt ausgegeben wird, kommen etwa 40 Cent gemeinnützige Vorhaben zugute. Der Aufsichtsrat von Lotto Toto Sachsen-Anhalt hat dieser Tage Fördergelder in Höhe von 747.000 Euro für 21 Projekte bewilligt. Die Städte Klötze und Halberstadt zum Beispiel planen für den Tierpark eine neue Luchsanlage bzw. eine bessere Sicherung des bestehenden Geheges und erhalten dafür finanzielle Unterstützung. Fördergeld gibt es auch für die Senioren-Mannschaftsweltmeisterschaft im Schach, ausgerichtet im April 2027 in Magdeburg. Zudem erhalten Umweltprojekte sowie mehrere Restaurierungs- und Sanierungsprojekte an Kirchen im Land einen finanziellen Zuschuss. Für das Kunst- und Kulturfestival der Moderne zum 100-jährigen Bestehen des Stadthallenareals erhält Magdeburg Lotto-Fördergeld für eine Video- und Lichtkunstinstallation sowie für Aufführungen und Ausstellungen. Der Eigenbetrieb Stadtgarten und Friedhöfe Magdeburg baut in den kommenden Wochen eine Bowl-Anlage auf dem Spielplatz am Europaring in Stadtfeld West. Der Bau erfolgt als Projekt für die Auszubildenden, die so einen bleibenden Wert mit der eigenen Arbeit schaffen können. Azubis aller 3 Lehrjahre können in unterschiedlichen Bauphasen ihr Wissen einbringen und damit wertvolle Erfahrungen sammeln. Für das beliebte französische Freizeitspiel entsteht eine wassergebundene Spielfläche in der Größe von 15x4 Metern. Auf einer gepflasterten Fläche stellt die Stadt neben dem Spielfeld Sitzmöglichkeiten und Abfallbehälter auf. Das Projekt kostet 7.000 Euro und wird aus Mitteln des städtischen Haushalts finanziert. Während der Arbeiten ist der Bereich durch einen Bauzaun gesichert. Der Eigenbetrieb Stadtgarten bittet um Verständnis für etwaige Einschränkungen. Am Freitag, den 25. September, haben der Beirat für Integration und Migration der Landeshauptstadt Magdeburg und die Ausländerbehörde neu eingebürgerte MagdeburgerInnen feierlich gewürdigt. Die Feier fand im Rahmen der interkulturellen Wochen 2026 statt. Der Beirat für Integration und Migration hatte gemeinsam mit der Ausländerbehörde beschlossen, zweimal jährlich eine Festveranstaltung für neu Eingebürgerte auszurichten. Das als Zeichen für ein weltoffenes Magdeburg, in dem Vielfalt gelebt wird und Menschen die Stadt gemeinsam gestalten. Deshalb gab es bereits im April 2026 eine Feier für 70 neue BürgerInnen der Stadt. Als symbolisches Geschenk erhielten die Neueingebürgerten ein Exemplar des Grundgesetzes und Kresse, das mit der Botschaft: Ein neuer Pass, ein neues Kapitel, aber du bleibst derselbe wertvolle Mensch. Willkommen zu Hause.
2: Jede Blüte welkt und jede Jugend im Alter weicht, blüht jede Lebensstufe, blüht jede Weisheit auch und jede Tugend. Zu ihrer Zeit und darf nicht ewig dauern, es muss das Herz bei jedem Lebensrufe bereit zum Abschied sein und Neubeginne, um sich in Tapferkeit und ohne Trauern in andere neue Bindungen zu geben. Und jedem Anfang wohnt ein Zauber inne, der uns beschützt und der uns hilft zu leben. Wir sollen heiter Raum um Raum durchschreiten, an keinem wie an einer Heimat hängen. Der Weltgeist will nicht fesseln uns und engen, er will uns Stuf um Stufe heben, weiten. Kaum sind wir heimisch einem Lebenskreise und traulich eingewohnt, so droht erschlaffen. Nur wer bereit zu Aufbruch ist und Reise, mag lähmender Gewöhnung sich entraffen. Es wird vielleicht auch noch die Todesstunde uns neuen Räumen jung entgegensenden. Des Lebens Ruf an uns wird niemals enden. Wohlan, denn Herz, nimm Abschied und Gesunde.
3: "30 Jahre, 6 Städten, ein Welterbe." So das Motto zu 30 Jahre Weltkulturerbe der Luther Gedenkstätten. Die Schlosskirche in Wittenberg als Teil des UNESCO-Welterbes steht ab dem 7. Oktober im Mittelpunkt des Jubiläums der Gedenkstätten in Eisleben und Wittenberg. Die Gemeinde der Kirche lädt in den kommenden Wochen zu Konzerten, Führungen, Veranstaltungen und Friedensgebeten ein. Am 31. Oktober, zum Reformationstag, gibt es traditionell ein großes Fest. Mit einem historischen Spektakel und Festgottesdiensten, Stadtführungen sowie Interaktionen an der Thesentür erinnert Wittenberg an Martin Luthers Veröffentlichung der 95 Thesen im Jahr 1517 an der Tür der Schlosskirche. Ein besonderer Höhepunkt in diesem Jahr ist ein Lichterumzug, der um 17 Uhr vor dem Lutherhaus beginnt. Weitere Informationen zu den Veranstaltungen gibt es unter www.wittenberger-reformationsfest.de.

0: Die Leitungsarbeiten der SWM im Kreuzungsbereich Otto-von-Guericke-Straße, Julius-Bremer-Straße dauern voraussichtlich noch bis zum 30. Oktober. Das heißt etwa 4 Wochen mehr als geplant. Die dortigen Einschränkungen sind deshalb weiterhin erforderlich. Wegen Gleisbauarbeiten der MVB ist die Halberstädter Straße in Höhe des Landgerichtes bis voraussichtlich 18. November stadteinwärts gesperrt. Der Kfz-Verkehr wird über die Straße am Fuchsberg umgeleitet. Seit dem 28. September bis 6. Oktober steht auf einem kurzen Abschnitt des Weizengrunds nur ein Fahrstreifen zur Verfügung. Grund sind Kanalreparaturen im Auftrag der SWM. Eine Baustellenampel regelt den Kfz-Verkehr. Der Anschluss zur Straße an den Röten ist während der Arbeiten voll gesperrt. Umleitungen sind ausgeschildert. Seit dem 28. September bis 9. Oktober ist jeweils von 7 bis 16 Uhr die Zufahrt von der Hafenstraße in den Kreisverkehr Bötticher Platz gesperrt. Wegen Anschlussarbeiten der SWM wird der Kfz-Verkehr über die Speicherstraße umgeleitet. Die Gegenrichtung ist von der Sperrung nicht betroffen. Weitere Verkehrseinschränkungen sind auf der Baustellenkarte unter www.mofi.de und www.magdeburg.de/baustellen dargestellt.
1: Die Länder wollen die Rahmenbedingungen für lokale und regionale Medien verbessern. Der Entwurf des zweiten Teils des digitalen Medienstaatsvertrags sieht dafür erstmals ein Bündel konkreter Maßnahmen vor. Unter anderem geht es darum, Rundfunkbeitragsmittel für die Förderung lokaler Medienangebote einzusetzen. Ziel ist es, eine vielfältige Berichterstattung in Regionen auch unter veränderten wirtschaftlichen und medialen Bedingungen dauerhaft zu ermöglichen, so Medienminister Rainer Robra. Das Gesamtpaket sorge dafür, die lokale und regionale Medienvielfalt besonders in ostdeutschen Ländern nachhaltig zu stärken. Der erste Teil des Medienstaatsvertrags

0: Bertolt Brecht, Lied einer Liebenden. Wenn du mich lustig machst, dann denk ich manchmal, jetzt könnte ich sterben. Dann blieb ich glücklich bis an mein End. Wenn du dann alt bist und wenn du an mich denkst, sehe ich wie heut aus. Und du heißt ein Liebchen, das ist noch jung. 7 Rosen hat der Strauch, 6 gehören dem Wind. Aber eine bleibt, dass auch ich noch eine find. 7 Male rufe ich dich, 6 Mal bleibe fort. Doch beim 7. Mal versprich, komme auf ein Wort. Die Liebste gab mir einen Zweig mit gelbem Laub dran. Das Jahr, es geht zu Ende, die Liebe fängt erst an.
1: Staatsminister und Minister für Kultur Rainer Rohrer hat gegenüber Ministerpräsident Sven Schulze zum 5. Oktober 2026 seinen Rücktritt erklärt. In der Kabinettssitzung vom 29. September hat die Landesregierung der Vertretungsregelung bis zur Wahl eines neuen Ministerpräsidenten und zur Berufung einer neuen Landesregierung zugestimmt. Aus dem Wirtschaftsministerium übernimmt Staatssekretär Gerd Zender die Aufgaben des Chefs der Staatskanzlei sowie des Europa- und Medienministers. Den Bereich Kultur nimmt bis auf Weiteres Bildungsminister Jan Riegel wahr. Der organisatorische Zusammenhang bleibt gewahrt. Ministerpräsident Sven Schulze erklärt, Zitat, Rainer Rohrer hat mit hoher Sachkenntnis und großem Geschick über 24 Jahre hinweg als Chef der Staatskanzlei eine hervorragende Arbeit für unser Land geleistet. Seit 10 Jahren hat er sich zudem als Minister für Kultur viel Anerkennung nicht nur unter den Kulturschaffenden erworben. Zitat Ende. Der Ministerpräsident dankte Rainer Rohrer für sein großes Engagement und seine erfolgreiche Arbeit und wünscht ihm für den wohlverdienten Ruhestand Erfüllung und alles Gute.

Aus dem Buch Die besten deutschen Geschichten und Gedichte, ausgewählt von Marcel Reich-Ranicki. Josef von Eichendorff, Mondnacht. Es war, als hätte der Himmel die Erde still geküsst, dass sie im Blütenschimmer von ihm nun träumen müsst. Die Luft ging durch die Felder, die Ähren wogen sacht, es rauschen leis die Wälder, so sternklar war die Nacht. Und meine Seele spannte weit ihre Flügel aus, flog durch die stillen Lande, als flöge sie nach Haus.

0: Nach ihrem ersten Auftritt im Salzlandtheater Stassfurt im November 2025 als Support von Jeanette Biedermann kommt Charlie Clauser in wenigen Wochen mit ihrem Solo-Projekt zurück. Ganz nah, aber nicht leise. So der Titel der Zweiklang-Tour. Die Musikerin spielt alle Instrumente selbst, singt, schreibt und produziert Songs zwischen Pop, Rock und Indie. Zu hören am Donnerstag, den 12. November in Stassfurt im Salzlandtheater. Weitere Infos gibt es unter www.salzlandtheater/events/charlie.
1: Hallo zusammen, hier ist eure Charlie. Ich freue mich sehr. Am 12. November komme ich zu euch nach Stassfurt ins Salzlandtheater. Ich habe da schon einmal mit Jeanette Biedermann gespielt, in ihrer Band und als Vorband. Aber jetzt komme ich mit meinen eigenen Songs, mit 100 Instrumenten und ich verspreche euch, es wird ein sehr, sehr bunter Abend. Also seid gerne dabei und ja, an der Stelle einen lieben Gruß an Kultur, MDTV und alle, die zuschauen. Macht's gut, wir sehen uns am 12. November.

0: Robert Seitz, das Lied. Wir sitzen stumm und neigen das Gesicht. Die Falten unserer Hände sind geschlossen. Und uferlos kommt purpurblaues Licht mit deinem Lied in unseren Traum geflossen. Wir atmen weit und neigen uns noch mehr. Wir können unser Selbst nicht mehr umschreiben. Es irrt davon und wandelt fremd einher und lässt sich tief von deinen Tönen treiben. Der Tag verglüht. Nun wagt nur noch die Pracht des blauen Lichts schwellender Gesänge. Und seltsam schreiten über Blütenhäuser, sternüberstrahlt, die Wunder dieser Nacht.
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0: Damit geht unsere Sendung zu Ende. Von wo auch immer Sie uns zugeschaut haben, schön, dass Sie dabei waren. Tschüss, machen Sie es gut.
1: Rainer Maria Rilke. Wunderliches Wort, die Zeit vertreiben. Sie zu halten wäre das Problem, denn wenn ängstigst nicht, wo ist ein Bleiben, wo ein Endlichsein in alledem? Sieh, der Tag verlangsamt sich entgegen jenen Raum, der ihn nach Abend nimmt. Aufstehen wurde stehen und stehen wird legen und das willig Liegende verschwimmt. Berge ruhen von Sternen übernächtigt, aber auch in ihnen flimmert Zeit. Ach, in meinem wilden Herzen nächtigt, obdachlos, die Unvergänglichkeit. Rilke, Begegnung in der Kastanienallee. Ihm ward des Eingangs grüne Dunkelheit, kühl wie ein Seidenmantel umgeben, den er noch nahm und ordnete, als eben am anderen transparenten Ende weit, aus grüner Sonne wie aus grünen Scheiben, weiß eine einzelne Gestalt aufleuchtete, um lange fern zu bleiben und schließlich von den Lichtern niedertreiben, bei jedem Schritte über Wald, ein helles Wechseln auf sich herzutragen, das scheu im Blond nach hinten lief. Aber auf einmal war der Schatten tief und nahe Augenlagen aufgeschlagen. In einem neuen, deutlichen Gesicht, das wie in einem Bildnis verweilte, in dem Moment, da man sich wieder teilte. Es war immer und dann war es nicht. 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

0: Demokratie heißt Entscheidung durch die Betroffenen, so der Philosoph Karl Friedrich von Weizsäcker. Mit diesen Gedanken starten wir in eine neue Sendung. Herzlich willkommen.
1: Am 22. September 2026 fand im Geschwister-Scholl-Park in Magdeburg die Einweihung des neuen Denkmals Anstoß statt. In Gedenken an den antifaschistischen Widerstand schrieb die Stadt 2023 einen Wettbewerb für ein Kunstwerk im Geschwister-Scholl-Park aus. Bürger und Bürgerinnen der Stadt konnten vom 20. April 2024 darüber abstimmen, welcher der drei Entwürfe umgesetzt werden soll. 65% stimmten für das Kunstwerk Anstoß von dem Künstler Dr. Roland Fuhrmann. Aus 500 einzelnen Metallblättern entstand der Stapel. Zur Einweihung kamen zahlreiche Gäste und Stadträte, darunter der Künstler sowie die Magdeburger Oberbürgermeisterin Simone Boris.

Schüler und Schülerinnen des Geschwister-Scholl-Gymnasiums trugen Lieder und Gedichte vor. Anlass für das neue Denkmal ist der 80. Jahrestag der Ermordung von Hans und Sophie Scholl. Christoph Probst, Alexander Schmorell, Willi Graf, Kurt Huber sowie weiteren Mitgliedern der Weißen Rose. Es ist der 18. Februar 1943. Die Geschwister Scholl verteilen gegen 11 Uhr das 6. Flugblatt der Weißen Rose in der

0: Ludwig-Maximilian-Universität München. Im Lichthof der Universität lassen sie die restlichen Blätter fallen. Genau das stellt das Kunstwerk dar. Der Hausmeister der Universität beobachtet die Aktion und informiert die Behörden. Noch am 18. Februar 1943 verhaftete die Gestapo Hans und Sophie Scholl. 4 Tage später verurteilt der Volksgerichtshof sie zum Tode und noch am selben Tag werden sie hingerichtet. Bewusst fiel die Wahl für die Einweihung des neuen Denkmals auf den 22. September. Denn an diesem Tag wäre Hans Scholl 108 Jahre alt geworden. Freiheit. Dieses Wort schrieb Sophie Scholl auf die Rückseite ihrer Anklageschrift. Das Denkmal befindet sich auf der Seite der Richard-Wagner-Straße.
1: Nun wünsche ich dieser neuen Plastik im Geschwister Scholl-Park eine lange Zukunft und hoffe, die Bürgerinnen und Bürger der Otto-Stadt mögen dieses Denkmal annehmen, behüten, bewahren.
2: 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Bis Dezember 2026 saniert die Stadt den Spielplatz in der Steinbergstraße. Die rund 600 Quadratmeter große Spiel- und Freizeitfläche innerhalb der Grünanlage nördlich der Schrote steht unter dem Thema Kleines Magdeburg. Die Stadt investiert 170.000 Euro aus Haushaltsmitteln. Die Kinder der Grundschule Diesdorf haben das Thema Kleines Magdeburg erarbeitet. Der rund 175 Quadratmeter große Sandspielbereich bleibt erhalten, genauso wie die Hängebrücke, die als fußläufige Verbindung vom Fuß- und Radweg südlich der Schrote über den Fluss direkt auf den Spielplatz führt. Neu hinzukommen unter anderem Balancierstämme aus robustem Robinienholz, eine Kletterwand sowie eine barrierefreie anfahrbare Sandtheke für Kinder mit Rollstuhl. Während der Bauarbeiten ist der bestehende Spielplatz durch Bauzäune gesichert. Da die Steinbergstraße im Baubereich eine sehr beengte Sackgasse ist, hat die Stadt für den Zeitraum der Baumaßnahmen ein Halteverbot eingerichtet. Seit über 3 Jahrzehnten bringt das Spielmobil der Arbeiterwohlfahrt Magdeburg jede Menge Spiel, Bewegung und Begegnung direkt zu den Kindern, Jugendlichen und Familien in die Stadtteile. Ob Roller, Bälle oder viele andere Spielgeräte, vor Ort gibt es immer etwas zu entdecken, auszuprobieren und gemeinsam zu erleben. Mit einer Förderung in Höhe von 70.500 Euro kann das Angebot künftig mit einem neuen Elektrotransporter zeitgemäß und emissionsfrei fortgeführt werden. Die Mittel stammen aus dem Sondervermögen Infrastruktur des Bundes. Sozialministerin Petra Grimm-Benne betonte, dass APO Spielmobil schaffe in direkter Nachbarschaft Orte, an denen Kinder und Jugendliche zusammenkommen. Das fördert das Miteinander im Quartier und die Entwicklung der Kinder. Die Landeshauptstadt Magdeburg fördert das AWO Spielmobil 2026 mit mehr als 157.000 Euro für Personal und Sachkosten. Eine Tourübersicht des Spielmobils findet sich unter www.awo-kv-magdeburg.de/spielmobil. Zur langen Orgelnacht erstrahlt der Magdeburger Dom am Freitag, den 2. Oktober ab 19.30 Uhr in vielen verschiedenen stimmungsvollen Lichtakzenten, Motiven und Sphären. Zu hören sind 3 klanglich unterschiedliche Domorgeln, die große Schuke-Orgel sowie die Remter- und Paradiesorgel. Die Gäste erwartet eine Reise durch die verschiedenen Orgelwerke der Jahrhunderte. In den Konzertpausen können die BesucherInnen im Domkreuzgang oder auch Domgarten wandeln und die Stimmung im Abendlicht genießen. Der Eintritt kostet 12 Euro, ermäßigt 10 Euro. Vorverkauf am Kartentisch oder an der Abendkasse. Mehr wir. Unter diesem Motto hat die 13. Magdeburger Kulturnacht den Stadtteil Sudenburg in eine vielseitige Kulturmeile bis nach Mitternacht verwandelt. In der Wagenhalle des Museumsdepots gab es Live-Musik, der kleine Prinz war als Theaterstück auf dem Ambrosiusplatz zu sehen und Literatur gab es an und in der Fahrbibliothek direkt auf der Halberstädter Straße. Treppenhauskonzerte und viele weitere Höhepunkte ergänzten das Programm. Mehr als 2000 Menschen erlebten am Samstag, den 26. September, ein buntes Kulturfest. Der Wunsch der Veranstaltung, ein Miteinander und die Verbundenheit zwischen Menschen zu schaffen, die sich begegnen, miteinander lachen, ins Gespräch kommen und einen gemeinsamen Abend erleben, ging auf. Die Magdeburger Kulturnacht wird von einem breiten Bündnis

0: des Magdeburger Kulturschaffenden und Magdeburger KünstlerInnen unter dem Dach des Kulturschutzbundes Magdeburg getragen und gemeinsam von verschiedensten Vereinen gestaltet. Weitere Informationen gibt es unter kulturnacht-magdeburg.de. Bei Kundgebungen und Demonstrationen in 15 Städten, unter anderem in Magdeburg, haben Beschäftigte und Gewerkschaften am Samstag, den 26. September, ein deutliches Zeichen gegen Kürzungen beim Sozialstaat und Verschlechterung bei der Arbeit gesetzt. Unter dem Motto »Hart verdient, deine Arbeit, deine Gesundheit, deine Rente« forderten sie Reformen, die soziale Absicherung stärken, gute Arbeit sichern und wirtschaftlichen Aufschwung mit sozialer Gerechtigkeit verbinden. Der DGB und seine Mitgliedsgewerkschaften machten deutlich, der Sozialstaat ist kein Geschenk, er ist das Ergebnis der Arbeit und Beiträge von Millionen Menschen. Sie dürfen nicht mit weniger Leistung, höheren Kosten und neuen Hürden abgespeist werden, sondern haben Anspruch auf gute Gesundheitsversorgung, soziale Sicherheit und eine verlässliche Rente. Die Proteste richteten sich gegen die geplante Verschlechterung im Arbeits- und Sozialbereich, darunter längere und flexiblere Arbeitszeiten, mehr Befristungen und der Abbau von Schutzrechten. Auch in Gesundheit und Pflege drohen schlechtere Leistungen und zusätzliche Belastungen. Der DGB und seine Mitgliedsgewerkschaften machten zugleich deutlich, Deutschland braucht Reformen und Investitionen für neuen wirtschaftlichen Schwung, aber nicht auf dem Rücken der Beschäftigten.
1: Rilke, Begegnung in der Kastanienallee. Ihm ward des Eingangs grüne Dunkelheit, kühl wie ein Seidenmantel umgeben, den er noch nahm und ordnete, als eben am anderen transparenten Ende weit, aus grüner Sonne wie aus grünen Scheiben, weiß eine einzelne Gestalt aufleuchtete, um lange fern zu bleiben und schließlich von den Lichtern niedertreiben, bei jedem Schritte über Wald. Ein helles Wechseln auf sich herzutragen, das scheu im Blond nach hinten lief. Aber auf einmal war der Schatten tief und nahe Augenlagen aufgeschlagen. In einem neuen, deutlichen Gesicht, das wie in einem Bildnis verweilte. In dem Moment, da man sich wieder teilte. Es war immer und dann war es nicht.
2: Seit fast 35 Jahren ist der Ökogarten Quedlinburg ein wichtiger Ort der Kinder- und Jugendfreizeitarbeit. Jährlich können mehr als 10.000 Kinder und Jugendliche von generationsübergreifenden Projekten profitieren. Die Ehrenamtlichen des Ökogarten Quedlinburg haben begonnen, ein leerstehendes Haus zu einem Erlebniszentrum auszubauen. Für dieses Engagement hat Sozialministerin Petra Grimm-Benne Ende September 2026 einen Zuwendungsbescheid in Höhe von 100.000 Euro übergeben. Die Mittel stammen aus dem Sondervermögen Infrastruktur des Bundes. Das Land Sachsen-Anhalt unterstützt aus diesem Fonds mit 15,45 Millionen Euro Einrichtungen der Jugendarbeit. Ziel ist es, landesweit Orte für Begegnung, Bildung und Beteiligung in der täglichen Arbeit zu stärken. Der Ökogarten nutzte bisher im Winter und bei schlechtem Wetter angemietete Räume. Mit der Sanierung des historischen Hauses soll ein kulturell-pädagogisches Veranstaltungs- und Bildungszentrum entstehen, von denen auch Kitas, Schulen und Projektgruppen profitieren.

Am Mittwochabend, den 23. September 2026, kam es zu mehreren Betrugsversuchen in Form eines sogenannten Schocksanrufs zum Nachteil verschiedener Magdeburger zwischen 80 und 93 Jahren. Ersten Erkenntnissen zufolge erhielten die Geschädigten einen Anruf von einer Person, welche sich als ein Professor eines Krankenhauses ausgab und eine untere fünfstellige Summe forderte. Ein angebliches Familienmitglied soll erkrankt sein und das Geld sei nötig, um operieren zu können. Die Polizei leitete Strafverfahren ein und sensibilisierte die Geschädigten. Bisher soll es zu keinem finanziellen Schaden gekommen sein. Hinweise der Polizei: Lassen Sie sich nicht unter Druck setzen. Beenden Sie das Gespräch umgehend. Informieren Sie sich innerhalb Ihres Familien- und Bekanntenkreises nach der angeblich betroffenen Person. Gewähren Sie unbekannten Personen grundsätzlich keinen Zutritt. Wenden Sie sich an die Polizei, falls Sie den Verdacht haben, Opfer eines Betruges geworden zu sein. Weitere Informationen gibt es unter www.polizei-beratung.de/themen-und-tipps/betrug-schockanrufe.

0: Am Freitag, den 25. September 2026 im Zeitraum von 17.20 Uhr bis 17.55 Uhr haben unbekannte Täter auf dem Parkplatz eines Einkaufszentrums in der Saybrücker Chaussee eine Harley Davidson entwendet. Die Polizei hat ein Ermittlungsverfahren eingeleitet. Sachdienliche Hinweise zu verdächtigen Personen oder Fahrzeugen können dem Polizeirevier Magdeburg unter der Telefonnummer 0391 546 3295 oder in der nächstgelegenen Polizeidienststelle mitgeteilt werden. Am Freitag, den 25. September 2026, meldeten mehrere Passanten im Zeitraum von 22.55 Uhr bis 23.15 Uhr diverse brennende Müllcontainer in Stadtfeld Ost. Die schnellen Löscharbeiten der Feuerwehr konnten ein Übergreifen der Flammen verhindern. Insgesamt brannten 9 Müllcontainer, die zum Teil nicht unerheblich beschädigt wurden. Ermittlungen zu den Brandursachen sind eingeleitet worden. Sachdienliche Hinweise zu verdächtigen Personen können dem Polizeirevier Magdeburg unter der Telefonnummer 0391 546 3295 oder in der nächstgelegenen Polizeidienststelle mitgeteilt werden. Am Freitag, den 25. September 2026 gegen 13.15 Uhr befuhren ein 26-Jähriger und ein 34-Jähriger den Magdeburger Ring. Diese sollen sich dabei wiederholt gegenseitig ausgebremst haben. Im weiteren Verlauf mussten beide Fahrzeuge auf Höhe der Abfahrt Neustädter Feld verkehrsbedingt halten. Dabei stieg der 34-Jährige aus seinem Fahrzeug aus und begab sich zum Fahrzeug des 26-Jährigen, um diesen offenbar zur Rede zu stellen. Dieser fühlte sich vom Auftreten des 34-Jährigen augenscheinlich bedroht und griff nach einer legal besessenen Schreckschusswaffe. Die verständigte Polizei konnte beide Fahrzeuglenker antreffen. Im Rahmen der Anzeigenaufnahme stellten die Beamten die Schreckschusswaffe sicher. Gegen die beiden Fahrzeugführer sind entsprechende Ermittlungsverfahren eingeleitet worden. Das Polizeirevier Magdeburg warnt, Betrüger geben sich zunehmend als Mitarbeiter einer Bank aus. Die Täter kontaktieren ihre Opfer häufig telefonisch und behaupten beispielsweise, es gäbe ein Problem mit dem Konto, der Bankkarte oder einer verdächtigen Überweisung, unter anderem ins Ausland. Damit versuchen sie, vertrauliche Informationen von den Betroffenen zu erfahren. Wichtig: Ihre Bank fragt Sie niemals nach Ihrer persönlichen PIN. Geben Sie Ihre PIN, TAN, Zugangsdaten oder andere vertrauliche Bankdaten niemals telefonisch, per E-Mail oder an der Haustür weiter. Ebenso wichtig: Bankmitarbeiter schicken niemanden zu Ihnen nach Hause, um Bankkarten, Bargeld oder andere Wertgegenstände abzuholen. So schützen Sie sich. Beenden Sie verdächtige Telefonate sofort. Lassen Sie sich nicht unter Druck setzen. Informieren Sie bei einem Betrugsverdacht umgehend Ihre Bank und gegebenenfalls die Polizei. Merken Sie sich, Ihre PIN gehört nur Ihnen. Bleiben Sie aufmerksam und sprechen Sie auch Angehörige, Freunde und ältere Menschen in Ihrem Umfeld auf diese Betrugsmasche an.
1: 30 Jahre, 6 Städten, ein Welterbe. So das Motto zu 30 Jahre Weltkulturerbe der Luther Gedenkstätten. Die Schlosskirche in Wittenberg als Teil des UNESCO-Welterbes steht ab dem 7. Oktober im Mittelpunkt des Jubiläums der Gedenkstätten in Eisleben und Wittenberg. Die Gemeinde der Kirche lädt in den kommenden Wochen zu Konzerten, Führungen, Veranstaltungen und Friedensgebeten ein. Am 31. Oktober, zum Reformationstag, gibt es traditionell ein großes Fest. Mit einem historischen Spektakel und Festgottesdiensten, Stadtführungen sowie Interaktionen an der Thesentür erinnert Wittenberg an Martin Luthers Veröffentlichung der 95 Thesen im Jahr 1517 an der Tür der Schlosskirche. Ein besonderer Höhepunkt in diesem Jahr ist ein Lichterumzug, der um 17 Uhr vor dem Lutherhaus beginnt. Weitere Informationen zu den Veranstaltungen gibt es unter www.wittenberger-reformationsfest.de.

0: Es ist mal wieder Zeit für ein gutes Buch. Hermann Hesse, Freude am Garten, herausgegeben von Volker Michels, lädt mich immer mal wieder zum Blättern und Lesen ein. Zahlreiche Fotos und auch Aquarelle von Hesse ergänzen die kleinen Texte rund um die Natur. Bäume. Bäume sind für mich immer die eindringlichsten Prediger gewesen. Ich verehre sie, wenn sie in Völkern und Familien leben, in Wäldern und Hainen. Und noch mehr verehre ich sie, wenn sie einzeln stehen. Sie sind wie Einsame, nicht wie Einsiedler, welche aus irgendeiner Schwäche sich davongestohlen haben, sondern wie große, vereinsamte Menschen wie Beethoven und Nietzsche. In den Wipfeln rauscht die Welt. Ihre Wurzeln ruhen im Unendlichen. Allein sie verlieren sich nicht darin, sondern erstreben mit aller Kraft ihres Lebens nur das eine. Ihr eigenes, in ihnen wohnendes Gesetz zu erfüllen, ihre eigene Gestalt auszubauen, sich selbst darzustellen. Nichts ist heiliger, nichts ist vorbildlicher als ein schöner, starker Baum. Wenn ein Baum umgesägt worden ist und seine nackte Todeswunde der Sonne zeigt, dann kann man auf der lichten Scheibe seines Stumpfes und Grabmals seine ganze Geschichte lesen. In den Jahresringen und Verwachsungen steht aller Kampf, alles Leid, alle Krankheit, alles Glück und Gedeihen treu geschrieben. Schmale Jahre und üppige Jahre, überstandene Angriffe, überdauerte Stürme. Und jeder Bauernjunge weiß, dass das härteste und edelste Holz die engsten Ringe hat, dass hoch auf Bergen und in immerwährender Gefahr die unzerstörbarsten, kraftvollsten, vorbildlichsten Stämme wachsen. Bäume sind Heiligtümer. Wer mit ihnen zu sprechen, wer ihnen zuzuhören weiß, der erfährt die Wahrheit. Sie predigen nicht Lehren und Rezepte, sie predigen um das Einzelne unbekümmert das Urgesetz des Lebens. Ein Baum spricht: In mir ist ein Kern, ein Funke, ein Gedanke verborgen. Ich bin Leben vom ewigen Leben. Einmalig ist der Versuch und Wurf, den die ewige Mutter mit mir gewagt hat. Einmalig ist meine Gestalt und das Geäder meiner Haut, einmalig das kleinste Blätterspiel meines Wipfels und die kleinste Narbe meiner Rinde. Mein Amt ist, in ausgeprägten Einmaligen das Ewige zu gestalten und zu zeigen. Ein Baum spricht: Meine Kraft ist das Vertrauen. Ich weiß nichts von meinen Vätern. Ich weiß nichts von den tausend Kindern, die in jedem Jahr aus mir entstehen. Ich lebe das Geheimnis meines Samens zu Ende. Nichts anderes ist meine Sorge. Ich vertraue, dass Gott in mir ist. Ich vertraue, dass meine Aufgabe heilig ist. Aus diesem Vertrauen lebe ich. Wenn wir traurig sind und das Leben nicht mehr gut ertragen können, dann kann ein Baum zu uns sprechen. Sei still, sieh mich an. Leben ist nicht leicht, Leben ist nicht schwer. Das sind Kindergedanken. Lass Gott in dir reden, so schweigen sie. Du bangst, weil dich dein Weg von der Mutter und Heimat wegführt. Aber jeder Schritt und Tag führt dich neu der Mutter entgegen. Heimat ist nicht da oder dort. Heimat ist in dir innen oder nirgends. Wandersehnsucht reißt mir am Herzen, wenn ich Bäume höre, die abends im Wind rauschen. Hört man still und lange zu, so zeigt auch die Wandersehnsucht ihren Kern und Sinn. Sie ist nicht fortlaufen wollen vor dem Leide, wie es schien. Sie ist Sehnsucht nach Heimat, nach Gedächtnis der Mutter, nach neuen Gleichnissen des Lebens. Sie führt nach Hause. Jeder Weg führt nach Hause. Jeder Schritt ist Geburt, jeder Schritt ist Tod, jedes Grab ist Mutter. So rauscht der Baum im Abend, wenn wir Angst vor unseren eigenen Kindergedanken haben. Bäume haben lange Gedanken, langatmige und ruhige, wie sie ein längeres Leben haben als wir. Sie sind weiser als wir, solange wir nicht auf sie hören. Aber wenn wir gelernt haben, die Bäume anzuhören, dann gewinnt gerade die Kürze und Schnelligkeit und Kinderhast unserer Gedanken eine Freudigkeit ohnegleichen. Wer gelernt hat, Bäumen zuzuhören, begehrt nicht mehr, ein Baum zu sein. Er begehrt, nicht zu sein, als was er ist. Das ist Heimat, das ist Glück.
1: Wer Lotto spielt, unterstützt damit auch das Gemeinwohl. Von jedem Euro, der für ein Produkt von Lotto Sachsen-Anhalt ausgegeben wird, kommen etwa 40 Cent gemeinnützige Vorhaben zugute. Der Aufsichtsrat von Lotto Tote Sachsen-Anhalt hat dieser Tage Fördergelder in Höhe von 747.000 Euro für 21 Projekte bewilligt. Die Städte Klötze und Halberstadt zum Beispiel planen für den Tierpark eine neue Luchsanlage bzw. eine bessere Sicherung des bestehenden Geheges und erhalten dafür finanzielle Unterstützung. Fördergeld gibt es auch für die Senioren-Mannschaftsweltmeisterschaft im Schach, ausgerichtet im April 2027 in Magdeburg. Zudem erhalten Umweltprojekte sowie mehrere Restaurierungs- und Sanierungsprojekte an Kirchen im Land einen finanziellen Zuschuss. Für das Kunst- und Kulturfestival der Moderne zum 100-jährigen Bestehen des Stadthallenareals erhält Magdeburg Lotto-Fördergeld für eine Video- und Lichtkunstinstallation sowie für Aufführungen und Ausstellungen. Der Eigenbetrieb Stadtgarten und Friedhöfe Magdeburg baut in den kommenden Wochen eine Bowl-Anlage auf dem Spielplatz am Europaring in Stadtfeld West. Der Bau erfolgt als Projekt für die Auszubildenden, die so einen bleibenden Wert mit der eigenen Arbeit schaffen können. Azubis aller 3 Lehrjahre können in unterschiedlichen Bauphasen ihr Wissen einbringen und damit wertvolle Erfahrungen sammeln. Für das beliebte französische Freizeitspiel entsteht eine wassergebundene Spielfläche in der Größe von 15 x 4 Metern. Auf einer gepflasterten Fläche stellt die Stadt neben dem Spielfeld Sitzmöglichkeiten und Abfallbehälter auf. Das Projekt kostet 7.000 Euro und wird aus Mitteln des städtischen Haushalts finanziert. Während der Arbeiten ist der Bereich durch einen Bauzaun gesichert. Der Eigenbetrieb Stadtgarten bittet um Verständnis für etwaige Einschränkungen. Am Freitag, den 25. September, haben der Beirat für Integration und Migration der Landeshauptstadt Magdeburg und die Ausländerbehörde neu eingebürgerte MagdeburgerInnen feierlich gewürdigt. Die Feier fand im Rahmen der interkulturellen Wochen 2026 statt. Der Beirat für Integration und Migration hatte gemeinsam mit der Ausländerbehörde beschlossen, zweimal jährlich eine Festveranstaltung für neu Eingebürgerte auszurichten. Das als Zeichen für ein weltoffenes Magdeburg, in dem Vielfalt gelebt wird und Menschen die Stadt gemeinsam gestalten. Deshalb gab es bereits im April 2026 eine Feier für 70 neue BürgerInnen der Stadt. Als symbolisches Geschenk erhielten die Neueingebürgerten ein Exemplar des Grundgesetzes und Kresse, das mit der Botschaft: Ein neuer Pass, ein neues Kapitel, aber du bleibst derselbe wertvolle Mensch. Willkommen zu Hause.

0: Stufen.
1: Wie jede Blüte welkt und jede Jugend dem Alter weicht, blüht jede Lebensstufe. Blüht jede Weisheit auch und jede Tugend. Zu ihrer Zeit und darf nicht ewig dauern. Es muss das Herz bei jedem Lebensrufe bereit zum Abschied sein und Neubeginne. Um sich in Tapferkeit und ohne Trauern in andere neue Bindungen zu geben. Und jedem Anfang wohnt ein Zauber inne, der uns beschützt und der uns hilft zu leben.

0: Wir sollen heiter Raum um Raum durchschreiten, an keinem wie an einer Heimat hängen. Der Weltgeist will nicht fesseln uns und engen, er will uns Stuf um Stufe heben, weiten. Kaum sind wir heimisch einem Lebenskreise und traulich eingewohnt, so droht erschlaffen. Nur wer bereit zu Aufbruch ist und Reise, mag lähmender Gewöhnung sich entraffen. Es wird vielleicht auch noch die Todesstunde uns neuen Räumen jung entgegensenden. Des Lebens Ruf an uns wird niemals enden. Wohlan, denn Herz, nimm Abschied und gesunde.
1: Ein Welterbe. So das Motto zu 30 Jahre Weltkulturerbe der Luther Gedenkstätten. Die Schlosskirche in Wittenberg als Teil des UNESCO-Welterbes steht ab dem 7. Oktober im Mittelpunkt des Jubiläums der Gedenkstätten in Eisleben und Wittenberg. Die Gemeinde der Kirche lädt in den kommenden Wochen zu Konzerten, Führungen, Veranstaltungen und Friedensgebeten ein. Am 31. Oktober, zum Reformationstag, gibt es traditionell ein großes Fest. Mit einem historischen Spektakel und Festgottesdiensten, Stadtführungen sowie Interaktionen an der Thesentür erinnert Wittenberg an Martin Luthers Veröffentlichung der 95 Thesen im Jahr 1517 an der Tür der Schlosskirche. Ein besonderer Höhepunkt in diesem Jahr ist ein Lichterumzug, der um 17 Uhr vor dem Lutherhaus beginnt. Weitere Informationen zu den Veranstaltungen gibt es unter www.wittenberger-reformationsfest.de.

0: Die Leitungsarbeiten der SWM im Kreuzungsbereich Otto von Guericke Straße, Julius Bremer Straße dauern voraussichtlich noch bis zum 30. Oktober. Das heißt etwa 4 Wochen mehr als geplant. Die dortigen Einschränkungen sind deshalb weiterhin erforderlich. Wegen Gleisbauarbeiten der MVB ist die Halberstädter Straße in Höhe des Landgerichtes bis voraussichtlich 18. November stadteinwärts gesperrt. Der Kfz-Verkehr wird über die Straße am Fuchsberg umgeleitet. Seit dem 28. September bis 6. Oktober steht auf einem kurzen Abschnitt des Weizengrunds nur ein Fahrstreifen zur Verfügung. Grund sind Kanalreparaturen im Auftrag der SWM. Eine Baustellenampel regelt den Kfz-Verkehr. Der Anschluss zur Straße an den Röten ist während der Arbeiten voll gesperrt. Umleitungen sind ausgeschildert. Seit dem 28. September bis 9. Oktober ist jeweils von 7 bis 16 Uhr die Zufahrt von der Hafenstraße in den Kreisverkehr Bötticher Platz gesperrt. Wegen Anschlussarbeiten der SWM wird der Kfz-Verkehr über die Speicherstraße umgeleitet. Die Gegenrichtung ist von der Sperrung nicht betroffen. Weitere Verkehrseinschränkungen sind auf der Baustellenkarte unter www.mofi.de und www.magdeburg.de/baustellen dargestellt.
1: Die Länder wollen die Rahmenbedingungen für lokale und regionale Medien verbessern. Der Entwurf des zweiten Teils des digitalen Medienstaatsvertrags sieht dafür erstmals ein Bündel konkreter Maßnahmen vor. Unter anderem geht es darum, Rundfunkbeitragsmittel für die Förderung lokaler Medienangebote einzusetzen. Ziel ist es, eine vielfältige Berichterstattung in Regionen auch unter veränderten wirtschaftlichen und medialen Bedingungen dauerhaft zu ermöglichen, so Medienminister Rainer Rohrbrang. Das Gesamtpaket sorge dafür, die lokale und regionale Medienvielfalt besonders in ostdeutschen Ländern nachhaltig zu stärken. Der erste Teil des Medienstaatsvertrags sieht die Umsetzung von EU-Recht vor und wurde am 29. September 2026 vom Kabinett an den Landtag zur Unterrichtung weitergeleitet. Für den zweiten inhaltlichen Teil hat die Anhörung der Rundfunkkommissionen begonnen. Für den zweiten inhaltlichen Teil hat die Anhörung der Rundfunkkommission begonnen. Im Mittelpunkt stehen unter anderem Regelungen zum Einsatz künstlicher Intelligenz, Deregulierung im Bereich der Werbevorschriften, aber auch eine Anpassung der Verfahren länderübergreifender Medienaufsicht.
2: Bertolt Brecht, Lied einer Liebenden. Wenn du mich lustig machst, dann denke ich manchmal, jetzt.

gegenüber Ministerpräsident Sven Schulze zum 5. Oktober 2026 seinen Rücktritt erklärt. In der Kabinettssitzung vom 29. September hat die Landesregierung der Vertretungsregelung bis zur Wahl eines neuen Ministerpräsidenten und zur Berufung einer neuen Landesregierung zugestimmt. Aus dem Wirtschaftsministerium übernimmt Staatssekretär Gerd Zender die Aufgaben des Chefs der Staatskanzlei sowie des Europa- und Medienministers. Den Bereich Kultur nimmt bis auf Weiteres Bildungsminister Jan Riegel wahr. Der organisatorische Zusammenhang bleibt gewahrt. Ministerpräsident Sven Schulze erklärt, Zitat, Rainer Robra hat mit hoher Sachkenntnis und großem Geschick über 24 Jahre hinweg als Chef der Staatskanzlei eine hervorragende Arbeit für unser Land geleistet. Seit 10 Jahren hat er sich zudem als Minister für Kultur viel Anerkennung nicht nur unter den Kulturschaffenden erworben. Zitat Ende. Der Ministerpräsident dankte Rainer Roa für sein großes Engagement und seine erfolgreiche Arbeit und wünscht ihm für den wohlverdienten Ruhestand Erfüllung und alles Gute.

aus dem Buch Die besten deutschen Geschichten und Gedichte, ausgewählt von Marcel Reich-Ranitzky. Josef von Eichendorff, Mondnacht. Es war, als hätte der Himmel die Erde still geküsst, dass sie im Blütenschimmer von ihm nun träumen müsst. Die Luft ging durch die Felder, die Ähren wogen sacht, es rauschen leis die Wälder, so sternklar war die Nacht. Und meine Seele spannte weit ihre Flügel aus, flog durch die stillen Lande, als flöge sie nach Haus.

0: Nach ihrem ersten Auftritt im Salzlandtheater Staatsrot im November 2025 als Support von Jeanette Biedermann kommt Charlie Clauser in wenigen Wochen mit ihrem Solo-Projekt zurück. Ganz nah, aber nicht leise. So der Titel der Zweiklang-Tour. Die Musikerin spielt alle Instrumente selbst, singt, schreibt und produziert Songs zwischen Pop, Rock und Indie. Zu hören am Donnerstag, den 12. November in Staatsrot im Salzlandtheater. Weitere Infos gibt es unter www.salzlandtheater/events/charlie.
1: Hallo zusammen, hier ist eure Charlie. Ich freue mich sehr. Am 12. November komme ich zu euch nach Staatsrot ins Salzlandtheater. Ich habe da schon einmal mit Jeanette Biedermann gespielt in ihrer Band und als Vorband. Aber jetzt komme ich mit meinen eigenen Songs, mit 100 Instrumenten und ich verspreche euch, es wird ein sehr, sehr bunter Abend. Also seid gerne dabei und ja, an der Stelle einen lieben Gruß an Kultur, MDTV und alle, die zuschauen. Macht's gut, wir sehen uns am 12. November.

0: Robert Seitz, das Lied. Wir sitzen stumm und neigen das Gesicht. Die Falten unserer Hände sind geschlossen. Und uferlos kommt purpurblaues Licht mit deinem Lied in unseren Traum geflossen. Wir atmen weit und neigen uns noch mehr. Wir können unser Selbst nicht mehr umschreiben. Es irrt davon und wandelt fremd einher und lässt sich tief von deinen Tönen treiben. Der Tag verglüht. Nun wagt nur noch die Pracht des blauen Lichts schwellender Gesänge. Und seltsam schreiten über Blütenhäuser, sternüberstrahlt, die Wunder dieser Nacht.
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0: Damit geht unsere Sendung zu Ende. Von wo auch immer Sie uns zugeschaut haben, schön, dass Sie dabei waren. Tschüss, machen Sie es gut.
1: Rainer Maria Rilke. Wunderliches Wort, die Zeit vertreiben. Sie zu halten wäre das Problem, denn wenn ängstigst nicht, wo ist ein Bleiben, wo ein Endlichsein in alledem? Sieh, der Tag verlangsamt sich entgegen jenen Raum, der ihn nach Abend nimmt. Aufstehen wurde stehen und stehen wird legen und das willig Liegende verschwimmt. Berge ruhen von Sternen übernächtigt, aber auch in ihnen flimmert Zeit. Ach, in meinem wilden Herzen nächtigt, obdachlos, die Unvergänglichkeit. Rilke, Begegnung in der Kastanienallee. Ihm ward des Eingangs grüne Dunkelheit, kühl wie ein Seidenmantel umgeben, den er noch nahm und ordnete, als eben am anderen transparenten Ende weit, aus grüner Sonne wie aus grünen Scheiben, weiß eine einzelne Gestalt aufleuchtete, um lange fern zu bleiben und schließlich von den Lichtern niedertreiben, bei jedem Schritte über Wald, ein helles Wechseln auf sich herzutragen, das scheu im Blond nach hinten lief. Aber auf einmal war der Schatten tief und nahe Augenlagen aufgeschlagen, in einem neuen, deutlichen Gesicht, das wie in einem Bildnis verweilte, in dem Moment, da man sich wieder teilte. Es war immer und dann war es nicht.
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0: Demokratie heißt Entscheidung durch die Betroffenen, so der Philosoph Karl Friedrich von Weizsäcker. Mit diesen Gedanken starten wir in eine neue Sendung. Herzlich willkommen.
1: Am 22. September 2026 fand im Geschwister-Scholl-Park in Magdeburg die Einweihung des neuen Denkmals Anstoß statt. In Gedenken an den antifaschistischen Widerstand schrieb die Stadt 2023 einen Wettbewerb für ein Kunstwerk im Geschwister-Scholl-Park aus. Bürger und Bürgerinnen der Stadt konnten vom 20. April 2024 darüber abstimmen, welcher der drei Entwürfe umgesetzt werden soll. 65% stimmten für das Kunstwerk Anstoß von dem Künstler Dr. Roland Fuhrmann. Aus 500 einzelnen Metallblättern entstand der Stapel. Zur Einweihung kamen zahlreiche Gäste und Stadträte, darunter der Künstler sowie die Magdeburger Oberbürgermeisterin Simone Borres.

Schüler und Schülerinnen des Geschwister-Scholl-Gymnasiums trugen Lieder und Gedichte vor. Anlass für das neue Denkmal ist der 80. Jahrestag der Ermordung von Hans und Sophie Scholl. Christoph Probst, Alexander Schmorell, Willi Graf, Kurt Huber sowie weiteren Mitgliedern der Weißen Rose. Es ist der 18. Februar 1943. Die Geschwister Scholl verteilen gegen 11 Uhr das 6. Flugblatt der Weißen Rose in der Ludwig-Maximilian-Universität München. Im Lichthof der Universität lassen sie die restlichen Blätter fallen. Genau das stellt das Kunstwerk dar. Der Hausmeister der Universität beobachtet die Aktion und informiert die Behörden. Noch am 18. Februar 1943 verhaftete die Gestapo Hans und Sophie Scholl. 4 Tage später verurteilt der Volksgerichtshof sie zum Tode und noch am selben Tag werden sie hingerichtet. Bewusst fiel die Wahl für die Einweihung des neuen Denkmals auf den 22. September. Denn an diesem Tag wäre Hans Scholl 108 Jahre alt geworden. Freiheit. Dieses Wort schrieb Sophie Scholl auf die Rückseite ihrer Anklageschrift. Das Denkmal befindet sich auf der Seite der Richard-Wagner-Straße.

0: Straße.
1: Nun wünsche ich dieser neuen Plastik im Geschwister-Scholl-Park eine lange Zukunft und hoffe, die Bürgerinnen und Bürger der Otto-Stadt mögen dieses Denkmal annehmen, behüten, bewahren.
2: 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Bis Dezember 2026 saniert die Stadt den Spielplatz in der Steinbergstraße. Die rund 600 Quadratmeter große Spiel- und Freizeitfläche innerhalb der Grünanlage nördlich der Schrote steht unter dem Thema Kleines Magdeburg. Die Stadt investiert 170.000 Euro aus Haushaltsmitteln. Die Kinder der Grundschule Diesdorf haben das Thema Kleines Magdeburg erarbeitet. Der rund 175 Quadratmeter große Sandspielbereich bleibt erhalten, genauso wie die Hängebrücke, die als fußläufige Verbindung vom Fuß- und Radweg südlich der Schrote über den Fluss direkt auf den Spielplatz führt. Neu hinzukommen unter anderem Balancierstämme aus robustem Robinienholz, eine Kletterwand sowie eine barrierefreie anfahrbare Sandtheke für Kinder mit Rollstuhl. Während der Bauarbeiten ist der bestehende Spielplatz durch Bauzäune gesichert. Da die Steinbergstraße im Baubereich eine sehr beengte Sackgasse ist, hat die Stadt für den Zeitraum der Baumaßnahmen ein Halteverbot eingerichtet. Seit über 3 Jahrzehnten bringt das Spielmobil der Arbeiterwohlfahrt Magdeburg jede Menge Spiel, Bewegung und Begegnung direkt zu den Kindern, Jugendlichen und Familien in die Stadtteile. Ob Roller, Bälle oder viele andere Spielgeräte, vor Ort gibt es immer etwas zu entdecken, auszuprobieren und gemeinsam zu erleben. Mit einer Förderung in Höhe von 70.500 Euro kann das Angebot künftig mit einem neuen Elektrotransporter zeitgemäß und emissionsfrei fortgeführt werden. Die Mittel stammen aus dem Sondervermögen Infrastruktur des Bundes. Sozialministerin Petra Grimm-Benne betonte, dass APO Spielmobil schaffe in direkter Nachbarschaft Orte, an denen Kinder und Jugendliche zusammenkommen. Das fördert das Miteinander im Quartier und die Entwicklung der Kinder. Die Landeshauptstadt Magdeburg fördert das AWO Spielmobil 2026 mit mehr als 157.000 Euro für Personal und Sachkosten. Eine Tourübersicht des Spielmobils findet sich unter www.awo-kv-magdeburg.de/spielmobil. Zur langen Orgelnacht erstrahlt der Magdeburger Dom am Freitag, den 2. Oktober ab 19.30 Uhr in vielen verschiedenen stimmungsvollen Lichtakzenten, Motiven und Sphären. Zu hören sind 3 klanglich unterschiedliche Domorgeln, die große Schuke-Orgel sowie die Remter- und Paradiesorgel. Die Gäste erwartet eine Reise durch die verschiedenen Orgelwerke der Jahrhunderte. In den Konzertpausen können die BesucherInnen im Domkreuzgang oder auch Domgarten wandeln und die Stimmung im Abendlicht genießen. Der Eintritt kostet 12 Euro, ermäßigt 10 Euro. Vorverkauf am Kartentisch oder an der Abendkasse. Mehr wir. Unter diesem Motto hat die 13. Magdeburger Kulturnacht den Stadtteil Sudenburg in eine vielseitige Kulturmeile bis nach Mitternacht verwandelt. In der Wagenhalle des Museumsdepots gab es Live-Musik, Der kleine Prinz war als Theaterstück auf dem Ambrosiusplatz zu sehen und Literatur gab es an und in der Fahrbibliothek direkt auf der Halberstädter Straße. Treppenhauskonzerte und viele weitere Höhepunkte ergänzten das Programm. Mehr als 2000 Menschen erlebten am Samstag, den 26. September, ein buntes Kulturfest. Der Wunsch der Veranstaltung, ein Miteinander und die Verbundenheit zwischen Menschen zu schaffen, die sich begegnen, miteinander lachen, ins Gespräch kommen und einen gemeinsamen Abend erleben, ging auf. Die Magdeburger Kulturnacht wird von einem breiten Bündnis Magdeburger Kulturschaffender und Magdeburger KünstlerInnen unter dem Dach des Kulturschutzbundes Magdeburg getragen und gemeinsam von verschiedensten Vereinen gestaltet. Weitere Informationen gibt es unter kulturnacht-magdeburg.de. Bei Kundgebungen und Demonstrationen in 15 Städten, unter anderem in Magdeburg, haben Beschäftigte und Gewerkschaften am Samstag, den 26. September, ein deutliches Zeichen gegen Kürzungen beim Sozialstaat und Verschlechterung bei der Arbeit gesetzt. Unter dem Motto, hart verdient, deine Arbeit, deine Gesundheit, deine Rente, forderten sie Reformen, die soziale Absicherung stärken, gute Arbeit sichern und wirtschaftlichen Aufschwung mit sozialer Gerechtigkeit verbinden. Der DGB und seine Mitgliedsgewerkschaften machten deutlich, der Sozialstaat ist kein Geschenk, er ist das Ergebnis der Arbeit und Beiträge von Millionen Menschen. Sie dürfen nicht mit weniger Leistung, höheren Kosten und neuen Hürden abgespeist werden, sondern haben Anspruch auf gute Gesundheitsversorgung, soziale Sicherheit und eine verlässliche Rente. Die Proteste richteten sich gegen die geplante Verschlechterung im Arbeits- und Sozialbereich, darunter längere und flexiblere Arbeitszeiten, mehr Befristungen und der Abbau von Schutzrechten. Auch in Gesundheit und Pflege drohen schlechtere Leistungen und zusätzliche Belastungen. Der DGB und seine Mitgliedsgewerkschaften machten zugleich deutlich, Deutschland braucht Reformen und Investitionen für neuen wirtschaftlichen Schwung, aber nicht auf dem Rücken der Beschäftigten.
0: Rilke, Begegnung in der Kastanienallee. Ihm ward des Eingangs grüne Dunkelheit, kühl wie ein Seidenmantel umgeben, den er noch nahm und ordnete, als eben am anderen transparenten Ende weit, aus grüner Sonne wie aus grünen Scheiben, weiß eine einzelne Gestalt aufleuchtete, um lange fern zu bleiben und schließlich von den Lichtern niedertreiben, bei jedem Schritte über Wald. Ein helles Wechseln auf sich herzutragen, das scheu im Blond nach hinten lief. Aber auf einmal war der Schatten tief und nahe Augenlagen aufgeschlagen. In einem neuen, deutlichen Gesicht, das wie in einem Bildnis verweilte. In dem Moment, da man sich wieder teilte. Es war, immer und dann war es nicht.
3: Seit fast 35 Jahren ist der Ökogarten Quedlinburg ein wichtiger Ort der Kinder- und Jugendfreizeitarbeit. Jährlich können mehr als 10.000 Kinder und Jugendliche von generationsübergreifenden Projekten profitieren. Die Ehrenamtlichen des Ökogarten Quedlinburg haben begonnen, ein leerstehendes Haus zu einem Erlebniszentrum auszubauen. Für dieses Engagement hat Sozialministerin Petra Grimm-Benne Ende September 2026 einen Zuwendungsbescheid in Höhe von 100.000 Euro übergeben. Die Mittel stammen aus dem Sondervermögen Infrastruktur des Bundes. Das Land Sachsen-Anhalt unterstützt aus diesem Fonds mit 15,45 Millionen Euro Einrichtungen der Jugendarbeit. Ziel ist es, landesweit Orte für Begegnung, Bildung und Beteiligung in der täglichen Arbeit zu stärken. Der Ökogarten nutzte bisher im Winter und bei schlechtem Wetter angemietete Räume. Mit der Sanierung des historischen Hauses soll ein kulturell-pädagogisches Veranstaltungs- und Bildungszentrum entstehen, von denen auch Kitas, Schulen und Projektgruppen profitieren.

0: Am Mittwochabend, den 23. September 2026, kam es zu mehreren Betrugsversuchen in Form eines sogenannten Schocksanrufs zum Nachteil verschiedener Magdeburger zwischen 80 und 93 Jahren. Ersten Erkenntnissen zufolge erhielten die Geschädigten einen Anruf von einer Person, welche sich als ein Professor eines Krankenhauses ausgab und eine untere fünfstellige Summe forderte. Ein angebliches Familienmitglied soll erkrankt sein und das Geld sei nötig, um operieren zu können. Die Polizei leitete Strafverfahren ein und sensibilisierte die Geschädigten. Bisher soll es zu keinem finanziellen Schaden gekommen sein. Hinweise der Polizei: Lassen Sie sich nicht unter Druck setzen. Beenden Sie das Gespräch umgehend. Informieren Sie sich innerhalb Ihres Familien- und Bekanntenkreises nach der angeblich betroffenen Person. Gewähren Sie unbekannten Personen grundsätzlich keinen Zutritt. Wenden Sie sich an die Polizei, falls Sie den Verdacht haben, Opfer eines Betruges geworden zu sein. Weitere Informationen gibt es unter www.polizei-beratung.de/themen-und-tipps/Betrug-Schockanrufe. Am Freitag, den 25. September 2026 im Zeitraum von 17.20 Uhr bis 17.55 Uhr haben unbekannte Täter auf dem Parkplatz eines Einkaufszentrums in der Saybrücker Chaussee eine Harley Davidson entwendet. Die Polizei hat ein Ermittlungsverfahren eingeleitet. Sachdienliche Hinweise zu verdächtigen Personen oder Fahrzeugen können dem Polizeirevier Magdeburg unter der Telefonnummer 0391 546 3295 oder in der nächstgelegenen Polizeidienststelle mitgeteilt werden. Am Freitag, den 25. September 2026, meldeten mehrere Passanten im Zeitraum von 22.55 Uhr bis 23.15 Uhr diverse brennende Müllcontainer in Stadtfeld Ost. Die schnellen Löscharbeiten der Feuerwehr konnten ein Übergreifen der Flammen verhindern. Insgesamt brannten 9 Müllcontainer, die zum Teil nicht unerheblich beschädigt wurden. Ermittlungen zu den Brandursachen sind eingeleitet worden. Sachdienliche Hinweise zu verdächtigen Personen können dem Polizeirevier Magdeburg unter der Telefonnummer 0391 546 3295 oder in der nächstgelegenen Polizeidienststelle mitgeteilt werden. Am Freitag, den 25. September 2026 gegen 13.15 Uhr befuhren ein 26-Jähriger und ein 34-Jähriger den Magdeburger Ring. Diese sollen sich dabei wiederholt gegenseitig ausgebremst haben. Im weiteren Verlauf mussten beide Fahrzeuge auf Höhe der Abfahrt Neustädter Feld verkehrsbedingt halten. Dabei stieg der 34-Jährige aus seinem Fahrzeug aus und begab sich zum Fahrzeug des 26-Jährigen, um diesen offenbar zur Rede zu stellen. Dieser fühlte sich vom Auftreten des 34-Jährigen augenscheinlich bedroht und griff nach einer legal besessenen Schreckschusswaffe. Die verständigte Polizei konnte beide Fahrzeuglenker antreffen. Im Rahmen der Anzeigenaufnahme stellten die Beamten die Schreckschusswaffe sicher. Gegen die beiden Fahrzeugführer sind entsprechende Ermittlungsverfahren eingeleitet worden. Das Polizeirevier Magdeburg warnt, Betrüger geben sich zunehmend als Mitarbeiter einer Bank aus. Die Täter kontaktieren ihre Opfer häufig telefonisch und behaupten beispielsweise, es gäbe ein Problem mit dem Konto, der Bankkarte oder einer verdächtigen Überweisung, unter anderem ins Ausland. Damit versuchen sie, vertrauliche Informationen von den Betroffenen zu erfahren. Wichtig: Ihre Bank fragt Sie niemals nach Ihrer persönlichen PIN. Geben Sie Ihre PIN, TAN, Zugangsdaten oder andere vertrauliche Bankdaten niemals telefonisch, per E-Mail oder an der Haustür weiter. Ebenso wichtig: Bankmitarbeiter schicken niemanden zu Ihnen nach Hause, um Bankkarten, Bargeld oder andere Wertgegenstände abzuholen. So schützen Sie sich. Beenden Sie verdächtige Telefonate sofort. Lassen Sie sich nicht unter Druck setzen. Informieren Sie bei einem Betrugsverdacht umgehend Ihre Bank und gegebenenfalls die Polizei. Merken Sie sich, Ihre PIN gehört nur Ihnen. Bleiben Sie aufmerksam und sprechen Sie auch Angehörige, Freunde und ältere Menschen in Ihrem Umfeld auf diese Betrugsmasche an.
1: 30 Jahre, 6 Städten, ein Welterbe. So das Motto zu 30 Jahre Weltkulturerbe der Lothar Gedenkstätten. Die Schlosskirche in Wittenberg als Teil des UNESCO-Welterbes steht ab dem 7. Oktober im Mittelpunkt des Jubiläums der Gedenkstätten in Eisleben und Wittenberg. Die Gemeinde der Kirche lädt in den kommenden Wochen zu Konzerten, Führungen, Veranstaltungen und Friedensgebeten ein. Am 31. Oktober, zum Reformationstag, gibt es traditionell ein großes Fest. Mit einem historischen Spektakel und Festgottesdiensten, Stadtführungen sowie Interaktionen an der Thesentür erinnert Wittenberg an Martin Luthers Veröffentlichung der 95 Thesen im Jahr 1517 an der Tür der Schlosskirche. Ein besonderer Höhepunkt in diesem Jahr ist ein Lichterumzug, der um 17 Uhr vor dem Lutherhaus beginnt. Weitere Informationen zu den Veranstaltungen gibt es unter www.wittenberger-reformationsfest.de.

0: Es ist mal wieder Zeit für ein gutes Buch. Hermann Hesse, Freude am Garten, herausgegeben von Volker Michels, lädt mich immer mal wieder zum Blättern und Lesen ein. Zahlreiche Fotos und auch Aquarelle von Hesse ergänzen die kleinen Texte rund um die Natur. Bäume. Bäume sind für mich immer die eindringlichsten Prediger gewesen. Ich verehre sie, wenn sie in Völkern und Familien leben, in Wäldern und Hainen. Und noch mehr verehre ich sie, wenn sie einzeln stehen. Sie sind wie Einsame, nicht wie Einsiedler, welche aus irgendeiner Schwäche sich davongestohlen haben, sondern wie große, vereinsamte Menschen wie Beethoven und Nietzsche. In den Wipfeln rauscht die Welt. Ihre Wurzeln ruhen im Unendlichen. Allein sie verlieren sich nicht darin, sondern erstreben mit aller Kraft ihres Lebens nur das eine. Ihr eigenes, in ihnen wohnendes Gesetz zu erfüllen, ihre eigene Gestalt auszubauen, sich selbst darzustellen. Nichts ist heiliger, nichts ist vorbildlicher als ein schöner, starker Baum. Wenn ein Baum umgesägt worden ist und seine nackte Todeswunde der Sonne zeigt, dann kann man auf der lichten Scheibe seines Stumpfes und Grabmals seine ganze Geschichte lesen. In den Jahresringen und Verwachsungen steht aller Kampf, alles Leid, alle Krankheit, alles Glück und Gedeihen treu geschrieben. Schmale Jahre und üppige Jahre, überstandene Angriffe, überdauerte Stürme. Und jeder Bauernjunge weiß, dass das härteste und edelste Holz die engsten Ringe hat, dass hoch auf Bergen und in immerwährender Gefahr die unzerstörbarsten, kraftvollsten, vorbildlichsten Stämme wachsen. Bäume sind Heiligtümer. Wer mit ihnen zu sprechen, wer ihnen zuzuhören weiß, der erfährt die Wahrheit. Sie predigen nicht Lehren und Rezepte, sie predigen um das Einzelne unbekümmert das Urgesetz des Lebens. Ein Baum spricht: In mir ist ein Kern, ein Funke, ein Gedanke verborgen. Ich bin Leben vom ewigen Leben. Einmalig ist der Versuch und Wurf, den die ewige Mutter mit mir gewagt hat. Einmalig ist meine Gestalt und das Geäder meiner Haut, einmalig das kleinste Blätterspiel meines Wipfels und die kleinste Narbe meiner Rinde. Mein Amt ist, in ausgeprägten Einmaligen das Ewige zu gestalten und zu zeigen. Ein Baum spricht: Meine Kraft ist das Vertrauen. Ich weiß nichts von meinen Vätern, ich weiß nichts von den tausend Kindern, die in jedem Jahr aus mir entstehen. Ich lebe das Geheimnis meines Samens zu Ende, nichts anderes ist meine Sorge. Ich vertraue, dass Gott in mir ist. Ich vertraue, dass meine Aufgabe heilig ist. Aus diesem Vertrauen lebe ich. Wenn wir traurig sind und das Leben nicht mehr gut ertragen können, dann kann ein Baum zu uns sprechen. Sei still, sieh mich an. Leben ist nicht leicht, Leben ist nicht schwer. Das sind Kindergedanken. Lass Gott in dir reden. So schweigen sie. Du bangst, weil dich dein Weg von der Mutter und Heimat wegführt. Aber jeder Schritt und Tag führt dich neu der Mutter entgegen. Heimat ist nicht da oder dort. Heimat ist in dir innen oder nirgends. Wandersehnsucht reißt mir am Herzen, wenn ich Bäume höre, die abends im Wind rauschen. Hört man still und lange zu, so zeigt auch die Wandersehnsucht ihren Kern und Sinn. Sie ist nicht fortlaufen wollen vor dem Leide, wie es schien. Sie ist Sehnsucht nach Heimat, nach Gedächtnis der Mutter, nach neuen Gleichnissen des Lebens. Sie führt nach Hause. Jeder Weg führt nach Hause. Jeder Schritt ist Geburt, jeder Schritt ist Tod, jedes Grab ist Mutter. So rauscht der Baum im Abend, wenn wir Angst vor unseren eigenen Kindergedanken haben. Bäume haben lange Gedanken, langatmige und ruhige, wie sie ein längeres Leben haben als wir. Sie sind weiser als wir, solange wir nicht auf sie hören. Aber wenn wir gelernt haben, die Bäume anzuhören, dann gewinnt gerade die Kürze und Schnelligkeit und Kinderhast unserer Gedanken eine Freudigkeit ohnegleichen. Wer gelernt hat, Bäumen zuzuhören, begehrt nicht mehr, ein Baum zu sein. Er begehrt, nicht zu sein, als was er ist. Das ist Heimat, das ist Glück.
1: Wer Lotto spielt, unterstützt damit auch das Gemeinwohl. Von jedem Euro, der für ein Produkt von Lotto Sachsen-Anhalt ausgegeben wird, kommen etwa 40 Cent gemeinnützige Vorhaben zugute. Der Aufsichtsrat von Lotto Toto Sachsen-Anhalt hat dieser Tage Fördergelder in Höhe von 747.000 Euro für 21 Projekte bewilligt. Die Städte Klötze und Halberstadt zum Beispiel planen für den Tierpark eine neue Luchsanlage bzw. eine bessere Sicherung des bestehenden Geheges und erhalten dafür finanzielle Unterstützung. Fördergeld gibt es auch für die Senioren-Mannschaftsweltmeisterschaft im Schach, ausgerichtet im April 2027 in Magdeburg. Zudem erhalten Umweltprojekte sowie mehrere Restaurierungs- und Sanierungsprojekte an Kirchen im Land einen finanziellen Zuschuss. Für das Kunst- und Kulturfestival der Moderne zum 100-jährigen Bestehen des Stadthallenareals erhält Magdeburg Lotto-Fördergeld für eine Video- und Lichtkunstinstallation sowie für Aufführungen und Ausstellungen. Der Eigenbetrieb Stadtgarten und Friedhöfe Magdeburg baut in den kommenden Wochen eine Bowl-Anlage auf dem Spielplatz am Europaring in Stadtfeld West. Der Bau erfolgt als Projekt für die Auszubildenden, die so einen bleibenden Wert mit der eigenen Arbeit schaffen können. Azubis aller 3 Lehrjahre können in unterschiedlichen Bauphasen ihr Wissen einbringen und damit wertvolle Erfahrungen sammeln. Für das beliebte französische Freizeitspiel entsteht eine wassergebundene Spielfläche in der Größe von 15 x 4 Metern. Auf einer gepflasterten Fläche stellt die Stadt neben dem Spielfeld Sitzmöglichkeiten und Abfallbehälter auf. Das Projekt kostet 7.000 Euro und wird aus Mitteln des städtischen Haushalts finanziert. Während der Arbeiten ist der Bereich durch einen Bauzaun gesichert. Der Eigenbetrieb Stadtgarten bittet um Verständnis für etwaige Einschränkungen. Am Freitag, den 25. September, haben der Beirat für Integration und Migration der Landeshauptstadt Magdeburg und die Ausländerbehörde neu eingebürgerte MagdeburgerInnen feierlich gewürdigt. Die Feier fand im Rahmen der interkulturellen Wochen 2026 statt. Der Beirat für Integration und Migration hatte gemeinsam mit der Ausländerbehörde beschlossen, zweimal jährlich eine Festveranstaltung für neu Eingebürgerte auszurichten. Das als Zeichen für ein weltoffenes Magdeburg, in dem Vielfalt gelebt wird und Menschen die Stadt gemeinsam gestalten. Deshalb gab es bereits im April 2026 eine Feier für 70 neue BürgerInnen der Stadt. Als symbolisches Geschenk erhielten die Neueingebürgerten ein Exemplar des Grundgesetzes und Kresse, das mit der Botschaft: Ein neuer Pass, ein neues Kapitel, aber du bleibst derselbe wertvolle Mensch. Willkommen zu Hause.
2: Jede Blüte welkt und jede Jugend dem Alter weicht, blüht jede Lebensstufe, blüht jede Weisheit auch und jede Tugend. Zu ihrer Zeit und darf nicht ewig dauern, es muss das Herz bei jedem Lebensrufe bereit zum Abschied sein und Neubeginne, um sich in Tapferkeit und ohne Trauern in andere neue Bindungen zu geben. Und jedem Anfang wohnt ein Zauber inne, der uns beschützt und der uns hilft zu leben. Wir sollen heiter Raum um Raum durchschreiten, an keinem wie an einer Heimat hängen. Der Weltgeist will nicht fesseln uns und engen, er will uns Stuf um Stufe heben, weiten. Kaum sind wir heimisch einem Lebenskreise und traulich eingewohnt, so droht erschlaffen. Nur wer bereit zu Aufbruch ist und Reise, mag lähmender Gewöhnung sich entraffen. Es wird vielleicht auch noch die Todesstunde uns neuen Räumen jung entgegensenden. Des Lebens Ruf an uns wird niemals enden. Wohlan, denn Herz, nimm Abschied und Gesunde.
3: Jahre, 6 Städten, ein Welterbe.

Motto zu 30 Jahre Weltkulturerbe der Luther Gedenkstätten. Die Schlosskirche in Wittenberg als Teil des UNESCO-Welterbes steht ab dem 7. Oktober im Mittelpunkt des Jubiläums der Gedenkstätten in Eisleben und Wittenberg. Die Gemeinde der Kirche lädt in den kommenden Wochen zu Konzerten, Führungen, Veranstaltungen und Friedensgebeten ein. Am 31. Oktober, zum Reformationstag, gibt es traditionell ein großes Fest. Mit einem historischen Spektakel und Festgottesdiensten, Stadtführungen sowie Interaktionen an der Thesentür erinnert Wittenberg an Martin Luthers Veröffentlichung der 95 Thesen im Jahr 1517 an der Tür der Schlosskirche. Ein besonderer Höhepunkt in diesem Jahr ist ein Lichterumzug, der um 17 Uhr vor dem Lutherhaus beginnt. Weitere Informationen zu den Veranstaltungen gibt es unter www.wittenberger-reformationsfest.de.

0: Die Leitungsarbeiten der SWM im Kreuzungsbereich Otto von Guericke Straße, Julius Bremer Straße dauern voraussichtlich noch bis zum 30. Oktober. Das heißt etwa 4 Wochen mehr als geplant. Die dortigen Einschränkungen sind deshalb weiterhin erforderlich. Wegen Gleisbauarbeiten der MVB ist die Halberstädter Straße in Höhe des Landgerichtes bis voraussichtlich 18. November stadteinwärts gesperrt. Der Kfz-Verkehr wird über die Straße am Fuchsberg umgeleitet. Seit dem 28. September bis 6. Oktober steht auf einem kurzen Abschnitt des Weizengrunds nur ein Fahrstreifen zur Verfügung. Grund sind Kanalreparaturen im Auftrag der SWM. Eine Baustellenampel regelt den Kfz-Verkehr. Der Anschluss zur Straße an den Röten ist während der Arbeiten voll gesperrt. Umleitungen sind ausgeschildert. Seit dem 28. September bis 9. Oktober ist jeweils von 7 bis 16 Uhr die Zufahrt von der Hafenstraße in den Kreisverkehr Bötticher Platz gesperrt. Wegen Anschlussarbeiten der SWM wird der Kfz-Verkehr über die Speicherstraße umgeleitet. Die Gegenrichtung ist von der Sperrung nicht betroffen. Weitere Verkehrseinschränkungen sind auf der Baustellenkarte unter www.moffi.de und www.magdeburg.de/baustellen dargestellt.
1: Die Länder wollen die Rahmenbedingungen für lokale und regionale Medien verbessern. Der Entwurf des zweiten Teils des digitalen Medienstaatsvertrags sieht dafür erstmals ein Bündel konkreter Maßnahmen vor. Unter anderem geht es darum, Rundfunkbeitragsmittel für die Förderung lokaler Medienangebote einzusetzen. Ziel ist es, eine vielfältige Berichterstattung in Regionen auch unter veränderten wirtschaftlichen und medialen Bedingungen dauerhaft zu ermöglichen, so Medienminister Rainer Robra. Das Gesamtpaket sorge dafür, die lokale und regionale Medienvielfalt besonders in ostdeutschen Ländern nachhaltig zu stärken. Der erste Teil des Medienstaatsvertrags sieht die Umsetzung von EU-Recht vor und wurde am 29. September 2026 vom Kabinett an den Landtag zur Unterrichtung weitergeleitet. Für den zweiten inhaltlichen Teil hat die Anhörung der Rundfunkkommissionen begonnen. Für den zweiten inhaltlichen Teil hat die Anhörung der Rundfunkkommission begonnen. Im Mittelpunkt stehen unter anderem Regelungen zum Einsatz künstlicher Intelligenz, Deregulierung im Bereich der Werbevorschriften, aber auch eine Anpassung der Verfahren länderübergreifender Medienaufsicht.
0: Bertolt Brecht, Lied einer Liebenden. Wenn du mich lustig machst, dann denke ich manchmal, jetzt könnte ich sterben. Dann blieb ich glücklich bis an mein End. Wenn du dann alt bist und wenn du an mich denkst, sehe ich wie heut aus. Und du hast ein Liebchen, das ist noch jung. 7 Rosen hat der Strauch, 6 gehören dem Wind. Aber eine bleibt, dass auch ich noch eine find. 7 Male rufe ich dich, 6 Mal bleibe fort. Doch beim 7. Mal versprich, komme auf ein Wort. Die Liebste gab mir einen Zweig mit gelbem Laub dran. Das Jahr, es geht zu Ende, die Liebe fängt erst an.
1: Staatsminister und Minister für Kultur Rainer Robra hat gegenüber Ministerpräsident Sven Schulze zum

über 24 Jahre hinweg als Chef der Staatskanzlei eine hervorragende Arbeit für unser Land geleistet. Seit 10 Jahren hat er sich zudem als Minister für Kultur viel Anerkennung nicht nur unter den Kulturschaffenden erworben. Zitat Ende. Der Ministerpräsident dankte Rainer Rohwer für sein großes Engagement und seine erfolgreiche Arbeit und wünscht ihm für den wohlverdienten Ruhestand Erfüllung und alles Gute.

Aus dem Buch Die besten deutschen Geschichten und Gedichte, ausgewählt von Marcel Reich-Ranicki. Josef von Eichendorff, Mondnacht. Es war, als hätte der Himmel die Erde still geküsst, dass sie im Blütenschimmer von ihm nun träumen müsst. Die Luft ging durch die Felder, die Ähren wogen sacht, es rauschen leis die Wälder, so sternklar war die Nacht. Und meine Seele spannte weit ihre Flügel aus, flog durch die stillen Lande, als flöge sie nach Haus.

0: Nach ihrem ersten Auftritt im Salzlandtheater Staßroth im November 2025 als Support von Jeanette Biedermann kommt Charlie Clauser in wenigen Wochen mit ihrem Solo-Projekt zurück. Ganz nah, aber nicht leise. So der Titel der Zweiklang-Tour. Die Musikerin spielt alle Instrumente selbst, singt, schreibt und produziert Songs zwischen Pop, Rock und Indie. Zu hören am Donnerstag, den 12. November in Staßroth im Salzlandtheater. Weitere Infos gibt es unter www.salzlandtheater/events/charlie.
1: Hallo zusammen, hier ist eure Charlie. Ich freue mich sehr. Am 12. November komme ich zu euch nach Staßroth ins Salzlandtheater. Ich habe da schon einmal mit Jeanette Biedermann gespielt, in ihrer Band und als Vorband. Aber jetzt komme ich mit meinen eigenen Songs, mit 100 Instrumenten und ich verspreche euch, es wird ein sehr, sehr bunter Abend. Also seid gerne dabei und ja, an der Stelle einen lieben Gruß an Kultur, MDTV und alle, die zuschauen. Macht's gut, wir sehen uns am 12. November.

0: Robert Seitz, das Lied. Wir sitzen stumm und neigen das Gesicht. Die Falten unserer Hände sind geschlossen. Und uferlos kommt purpurblaues Licht mit deinem Lied in unseren Traum geflossen. Wir atmen weit und neigen uns noch mehr. Wir können unser Selbst nicht mehr umschreiben. Es irrt davon und wandelt fremd einher und lässt sich tief von deinen Tönen treiben. Der Tag verglüht. Nun wagt nur noch die Pracht des blauen Lichts schwellender Gesänge. Und seltsam schreiten über Blütenhäuser, sternüberstrahlt, die Wunder dieser Nacht.
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0: Damit geht unsere Sendung zu Ende. Von wo auch immer Sie uns zugeschaut haben, schön, dass Sie dabei waren. Tschüss, machen Sie es gut.
1: Rainer Maria Rilke. Wunderliches Wort, die Zeit vertreiben. Sie zu halten wäre das Problem, denn wenn ängstigst nicht, wo ist ein Bleiben, wo ein endlich Sein in alledem? Sieh, der Tag verlangsamt sich entgegen jenen Raum, der ihn nach Abend nimmt. Aufstehen wurde stehen und stehen wird legen und das willig Liegende verschwimmt. Berge ruhen von Sternen übernächtigt, aber auch in ihnen flimmert Zeit. Ach, in meinem wilden Herzen nächtigt, obdachlos, die Unvergänglichkeit. Rilke, Begegnung in der Kastanienallee. Ihm ward des Eingangs grüne Dunkelheit, kühl wie ein Seidenmantel umgeben, den er noch nahm und ordnete, als eben am anderen transparenten Ende weit, aus grüner Sonne wie aus grünen Scheiben, weiß eine einzelne Gestalt aufleuchtete, um lange fern zu bleiben und schließlich von den Lichtern niedertreiben, bei jedem Schritte über Wald, ein helles Wechseln auf sich herzutragen, das scheu im Blond nach hinten lief. Aber auf einmal war der Schatten tief und nahe Augenlagen aufgeschlagen. In einem neuen, deutlichen Gesicht, das wie in einem Bildnis verweilte, in dem Moment, da man sich wieder teilte. Es war immer und dann war es nicht.
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0: Demokratie heißt Entscheidung durch die Betroffenen, so der Philosoph Karl Friedrich von Weizsäcker. Mit diesen Gedanken starten wir in eine neue Sendung. Herzlich willkommen.
1: Am 22. September 2026 fand im Geschwister-Scholl-Park in Magdeburg die Einweihung des neuen Denkmals Anstoß statt. In Gedenken an den antifaschistischen Widerstand schrieb die Stadt 2023 einen Wettbewerb für ein Kunstwerk im Geschwister-Scholl-Park aus. Bürger und Bürgerinnen der Stadt konnten vom 20. April 2024 darüber abstimmen, welcher der drei Entwürfe umgesetzt werden soll. 65% stimmten für das Kunstwerk Anstoß von dem Künstler Dr. Roland Fuhrmann. Aus 500 einzelnen Metallblättern entstand der Stapel. Zur Einweihung kamen zahlreiche Gäste und Stadträte, darunter der Künstler sowie die Magdeburger Oberbürgermeisterin Simone Borres.

0: Schüler und Schülerinnen des Geschwister-Scholl-Gymnasiums trugen Lieder und Gedichte vor. Anlass für das neue Denkmal ist der 80. Jahrestag der Ermordung von Hans und Sophie Scholl. Christoph Probst, Alexander Schmorell, Willi Graf, Kurt Huber sowie weiteren Mitgliedern der Weißen Rose. Es ist der 18. Februar 1943. Die Geschwister Scholl verteilen gegen 11 Uhr das 6. Flugblatt der Weißen Rose in der Ludwig-Maximilian-Universität München. Im Lichthof der Universität lassen sie die restlichen Blätter fallen. Genau das stellt das Kunstwerk dar. Der Hausmeister der Universität beobachtet die Aktion und informiert die Behörden. Noch am 18. Februar 1943 verhaftete die Gestapo Hans und Sophie Scholl. 4 Tage später verurteilt der Volksgerichtshof sie zum Tode und noch am selben Tag werden sie hingerichtet. Bewusst fiel die Wahl für die Einweihung des neuen Denkmals auf den 22. September. Denn an diesem Tag wäre Hans Scholl 108 Jahre alt geworden. Freiheit. Dieses Wort schrieb Sophie Scholl auf die Rückseite ihrer Anklageschrift. Das Denkmal befindet sich auf der Seite der Richard-Wagner-Straße.
1: Nun wünsche ich dieser neuen Plastik im Geschwister Scholl-Park eine lange Zukunft und hoffe, die Bürgerinnen und Bürger der Otto-Stadt mögen dieses Denkmal annehmen, behüten, bewahren.
2: 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Bis Dezember 2026 saniert die Stadt den Spielplatz in der Steinbergstraße. Die rund 600 Quadratmeter große Spiel- und Freizeitfläche innerhalb der Grünanlage nördlich der Schrote steht unter dem Thema Kleines Magdeburg. Die Stadt investiert 170.000 Euro aus Haushaltsmitteln. Die Kinder der Grundschule Diesdorf haben das Thema Kleines Magdeburg erarbeitet. Der rund 175 Quadratmeter große Sandspielbereich bleibt erhalten, genauso wie die Hängebrücke, die als fußläufige Verbindung vom Fuß- und Radweg südlich der Schrote über den Fluss direkt auf den Spielplatz führt. Neu hinzukommen unter anderem Balancierstämme aus robustem Robinienholz, eine Kletterwand sowie eine barrierefreie anfahrbare Sandtheke für Kinder mit Rollstuhl. Während der Bauarbeiten ist der bestehende Spielplatz durch Bauzäune gesichert. Da die Steinbergstraße im Baubereich eine sehr beengte Sackgasse ist, hat die Stadt für den Zeitraum der Baumaßnahmen ein Halteverbot eingerichtet. Seit über 3 Jahrzehnten bringt das Spielmobil der Arbeiterwohlfahrt Magdeburg jede Menge Spiel, Bewegung und Begegnung direkt zu den Kindern, Jugendlichen und Familien in die Stadtteile. Ob Roller, Bälle oder viele andere Spielgeräte, vor Ort gibt es immer etwas zu entdecken, auszuprobieren und gemeinsam zu erleben. Mit einer Förderung in Höhe von 70.500 Euro kann das Angebot künftig mit einem neuen Elektrotransporter zeitgemäß und emissionsfrei fortgeführt werden. Die Mittel stammen aus dem Sondervermögen Infrastruktur des Bundes. Sozialministerin Petra Grimm-Benne betonte, das AWO-Spielmobil schaffe in direkter Nachbarschaft Orte, an denen Kinder und Jugendliche zusammenkommen. Das fördert das Miteinander im Quartier und die Entwicklung der Kinder. Die Landeshauptstadt Magdeburg fördert das AWO-Spielmobil 2026 mit mehr als 157.000 Euro für Personal und Sachkosten. Eine Tourübersicht des Spielmobils findet sich unter www.awo-kv-magdeburg.de/spielmobil. Zur langen Orgelnacht erstrahlt der Magdeburger Dom am Freitag, den 2. Oktober ab 19.30 Uhr in vielen verschiedenen stimmungsvollen Lichtakzenten, Motiven und Sphären. Zu hören sind 3 klanglich unterschiedliche Domorgeln, die große Schuke-Orgel sowie die Remter- und Paradiesorgel. Die Gäste erwartet eine Reise durch die verschiedenen Orgelwerke der Jahrhunderte. In den Konzertpausen können die BesucherInnen im Domkreuzgang oder auch Domgarten wandeln und die Stimmung im Abendlicht genießen. Der Eintritt kostet 12 Euro, ermäßigt 10 Euro. Vorverkauf am Kartentisch oder an der Abendkasse. mehr wir. Unter diesem Motto hat die 13. Magdeburger Kulturnacht den Stadtteil Sudenburg in eine vielseitige Kulturmeile bis nach Mitternacht verwandelt. In der Wagenhalle des Museumsdepots gab es Live-Musik, Der kleine Prinz war als Theaterstück auf dem Ambrosiusplatz zu sehen und Literatur gab es an und in der Pfarrbibliothek direkt auf der Halberstädter Straße. Treppenhauskonzerte und viele weitere Höhepunkte ergänzten das Programm. Mehr als 2000 Menschen erlebten am Samstag, den 26. September, ein buntes Kulturfest. Der Wunsch der Veranstaltung, ein Miteinander und die Verbundenheit zwischen Menschen zu schaffen, die sich begegnen, miteinander lachen, ins Gespräch kommen und einen gemeinsamen Abend erleben, ging auf. Die Magdeburger Kulturnacht wird von einem breiten Bündnis Magdeburger Kulturschaffender und Magdeburger KünstlerInnen unter dem Dach des Kulturschutzbundes Magdeburg getragen und gemeinsam von verschiedensten Vereinen gestaltet. Weitere Informationen gibt es unter kulturnacht-magdeburg.de. Bei Kundgebungen und Demonstrationen in 15 Städten, unter anderem in Magdeburg, haben Beschäftigte und Gewerkschaften am Samstag, den 26. September, ein deutliches Zeichen gegen Kürzungen beim Sozialstaat und Verschlechterung bei der Arbeit gesetzt. Unter dem Motto »Hart verdient, deine Arbeit, deine Gesundheit, deine Rente« forderten sie Reformen, die soziale Absicherung stärken, gute Arbeit sichern und wirtschaftlichen Aufschwung mit sozialer Gerechtigkeit verbinden. Der DGB und seine Mitgliedsgewerkschaften machten deutlich, der Sozialstaat ist kein Geschenk, er ist das Ergebnis der Arbeit und Beiträge von Millionen Menschen. Sie dürfen nicht mit weniger Leistung, höheren Kosten und neuen Hürden abgespeist werden, sondern haben Anspruch auf gute Gesundheitsversorgung, soziale Sicherheit und eine verlässliche Rente. Die Proteste richteten sich gegen die geplante Verschlechterung im Arbeits- und Sozialbereich, darunter längere und flexiblere Arbeitszeiten, mehr Befristungen und der Abbau von Schutzrechten. Auch in Gesundheit und Pflege drohen schlechtere Leistungen und zusätzliche Belastungen. Der DGB und seine Mitgliedsgewerkschaften machten zugleich deutlich, Deutschland braucht Reformen und Investitionen für neuen wirtschaftlichen Schwung, aber nicht auf dem Rücken der Beschäftigten.
3: Rilke, Begegnung in der Kastanienallee. Ihm ward des Eingangs grüne Dunkelheit, kühl wie ein Seidenmantel umgeben, den er noch nahm und ordnete, als eben am anderen transparenten Ende weit, aus grüner Sonne wie aus grünen Scheiben, weiß eine einzelne Gestalt aufleuchtete, um lange fern zu bleiben und schließlich von den Lichtern niedertreiben, bei jedem Schritte über Wald. Ein helles Wechseln auf sich herzutragen, das scheu im Blond nach hinten lief. Aber auf einmal war der Schatten tief und nahe Augenlagen aufgeschlagen. In einem neuen, deutlichen Gesicht, das wie in einem Bildnis verweilte. In dem Moment, da man sich wieder teilte. Es war immer und dann war es nicht.
4: Seit fast 35 Jahren ist der Ökogarten Quedlinburg ein wichtiger Ort der Kinder- und Jugendfreizeitarbeit. Jährlich können mehr als 10.000 Kinder und Jugendliche von generationsübergreifenden Projekten profitieren. Die Ehrenamtlichen des Ökogarten Quedlinburg haben begonnen, ein leerstehendes Haus zu einem Erlebniszentrum auszubauen. Für dieses Engagement hat Sozialministerin Petra Grimm-Benne Ende September 2026 einen Zuwendungsbescheid in Höhe von 100.000 Euro übergeben. Die Mittel stammen aus dem Sondervermögen Infrastruktur des Bundes. Das Land Sachsen-Anhalt unterstützt aus diesem Fonds mit 15,45 Millionen Euro Einrichtungen der Jugendarbeit. Ziel ist es, landesweit Orte für Begegnung, Bildung und Beteiligung in der täglichen Arbeit zu stärken. Der Ökogarten nutzte bisher im Winter und bei schlechtem Wetter angemietete Räume. Mit der Sanierung des historischen Hauses soll ein kulturell-pädagogisches Veranstaltungs- und Bildungszentrum entstehen, von denen auch Kitas, Schulen und Projektgruppen profitieren.

0: Am Mittwochabend, den 23. September 2026, kam es zu mehreren Betrugsversuchen in Form eines sogenannten Schocksanrufs zum Nachteil verschiedener Magdeburger zwischen 80 und 93 Jahren. Ersten Erkenntnissen zufolge erhielten die Geschädigten einen Anruf von einer Person, welche sich als ein Professor eines Krankenhauses ausgab und eine untere fünfstellige Summe forderte. Ein angebliches Familienmitglied soll erkrankt sein und das Geld sei nötig, um operieren zu können. Die Polizei leitete Strafverfahren ein und sensibilisierte die Geschädigten. Bisher soll es zu keinem finanziellen Schaden gekommen sein. Hinweise der Polizei: Lassen Sie sich nicht unter Druck setzen. Beenden Sie das Gespräch umgehend. Informieren Sie sich innerhalb Ihres Familien- und Bekanntenkreises nach der angeblich betroffenen Person. Gewähren Sie unbekannten Personen grundsätzlich keinen Zutritt. Wenden Sie sich an die Polizei, falls Sie den Verdacht haben, Opfer eines Betruges geworden zu sein. Weitere Informationen gibt es unter www.polizei-beratung.de/themen-und-tipps/betrug-schockanrufe. Am Freitag, den 25. September 2026 im Zeitraum von 17.20 Uhr bis 17.55 Uhr haben unbekannte Täter auf dem Parkplatz eines Einkaufszentrums in der Saybrücker Chaussee eine Harley-Davidson entwendet. Die Polizei hat ein Ermittlungsverfahren eingeleitet. Sachdienliche Hinweise zu verdächtigen Personen oder Fahrzeugen können dem Polizeirevier Magdeburg unter der Telefonnummer 0391 546 3295 oder in der nächstgelegenen Polizeidienststelle mitgeteilt werden. Am Freitag, den 25. September 2026, meldeten mehrere Passanten im Zeitraum von 22.55 Uhr bis 23.15 Uhr diverse brennende Müllcontainer in Stadtfeld Ost. Die schnellen Löscharbeiten der Feuerwehr konnten ein Übergreifen der Flammen verhindern. Insgesamt brannten 9 Müllcontainer, die zum Teil nicht unerheblich beschädigt wurden. Ermittlungen zu den Brandursachen sind eingeleitet worden. Sachdienliche Hinweise zu verdächtigen Personen können dem Polizeirevier Magdeburg unter der Telefonnummer 0391 546 3295 oder in der nächstgelegenen Polizeidienststelle mitgeteilt werden. Am Freitag, den 25. September 2026 gegen 13.15 Uhr befuhren ein 26-Jähriger und ein 34-Jähriger den Magdeburger Ring. Diese sollen sich dabei wiederholt gegenseitig ausgebremst haben. Im weiteren Verlauf mussten beide Fahrzeuge auf Höhe der Abfahrt Neustädter Feld verkehrsbedingt halten. Dabei stieg der 34-Jährige aus seinem Fahrzeug aus und begab sich zum Fahrzeug des 26-Jährigen, um diesen offenbar zur Rede zu stellen. Dieser fühlte sich vom Auftreten des 34-Jährigen augenscheinlich bedroht und griff nach einer legal besessenen Schreckschusswaffe. Die verständigte Polizei konnte beide Fahrzeuglenker antreffen. Im Rahmen der Anzeigenaufnahme stellten die Beamten die Schreckschusswaffe sicher. Gegen die beiden Fahrzeugführer sind entsprechende Ermittlungsverfahren eingeleitet worden. Das Polizeirevier Magdeburg warnt, Betrüger geben sich zunehmend als Mitarbeiter einer Bank aus. Die Täter kontaktieren ihre Opfer häufig telefonisch und behaupten beispielsweise, es gebe ein Problem mit dem Konto, der Bankkarte oder einer verdächtigen Überweisung, unter anderem ins Ausland. Damit versuchen sie, vertrauliche Informationen von den Betroffenen zu erfahren. Wichtig: Ihre Bank fragt Sie niemals nach Ihrer persönlichen PIN. Geben Sie Ihre PIN, TAN, Zugangsdaten oder andere vertrauliche Bankdaten niemals telefonisch, per E-Mail oder an der Haustür weiter. Ebenso wichtig: Bankmitarbeiter schicken niemanden zu Ihnen nach Hause, um Bankkarten, Bargeld oder andere Wertgegenstände abzuholen. So schützen Sie sich. Beenden Sie verdächtige Telefonate sofort. Lassen Sie sich nicht unter Druck setzen. Informieren Sie bei einem Betrugsverdacht umgehend Ihre Bank und gegebenenfalls die Polizei. Merken Sie sich, Ihre PIN gehört nur Ihnen. Bleiben Sie aufmerksam und sprechen Sie auch Angehörige, Freunde und ältere Menschen in Ihrem Umfeld auf diese Betrugsmasche an.
1: 30 Jahre, 6 Städten, ein Welterbe. So das Motto zu 30 Jahre Weltkulturerbe der Luther Gedenkstätten. Die Schlosskirche in Wittenberg als Teil des UNESCO-Welterbes steht ab dem 7. Oktober im Mittelpunkt des Jubiläums der Gedenkstätten in Eisleben und Wittenberg. Die Gemeinde der Kirche lädt in den kommenden Wochen zu Konzerten, Führungen, Veranstaltungen und Friedensgebeten ein. Am 31. Oktober, zum Reformationstag, gibt es traditionell ein großes Fest. Mit einem historischen Spektakel und Festgottesdiensten, Stadtführungen sowie Interaktionen an der Thesentür erinnert Wittenberg an Martin Luthers Veröffentlichung der 95 Thesen im Jahr 1517 an der Tür der Schlosskirche. Ein besonderer Höhepunkt in diesem Jahr ist ein Lichterumzug, der um 17 Uhr vor dem Lutherhaus beginnt. Weitere Informationen zu den Veranstaltungen gibt es unter www.wittenberger-reformationsfest.de.

0: Es ist mal wieder Zeit für ein gutes Buch. Hermann Hesse, Freude am Garten, herausgegeben von Volker Michels, lädt mich immer mal wieder zum Blättern und Lesen ein. Zahlreiche Fotos und auch Aquarelle von Hesse ergänzen die kleinen Texte rund um die Natur. Bäume. Bäume sind für mich immer die eindringlichsten Prediger gewesen. Ich verehre sie, wenn sie in Völkern und Familien leben, in Wäldern und Hainen. Und noch mehr verehre ich sie, wenn sie einzeln stehen. Sie sind wie Einsame, nicht wie Einsiedler, welche aus irgendeiner Schwäche sich davongestohlen haben, sondern wie große, vereinsamte Menschen wie Beethoven und Nietzsche. In den Wipfeln rauscht die Welt. Ihre Wurzeln ruhen im Unendlichen. Allein sie verlieren sich nicht darin, sondern erstreben mit aller Kraft ihres Lebens nur das eine. Ihr eigenes, in ihnen wohnendes Gesetz zu erfüllen, ihre eigene Gestalt auszubauen, sich selbst darzustellen. Nichts ist heiliger, nichts ist vorbildlicher als ein schöner, starker Baum. Wenn ein Baum umgesägt worden ist und seine nackte Todeswunde der Sonne zeigt, dann kann man auf der lichten Scheibe seines Stumpfes und Grabmals seine ganze Geschichte lesen. In den Jahresringen und Verwachsungen steht aller Kampf, alles Leid, alle Krankheit, alles Glück und Gedeihen treu geschrieben. Schmale Jahre und üppige Jahre, überstandene Angriffe, überdauerte Stürme. Und jeder Bauernjunge weiß, dass das härteste und edelste Holz die engsten Ringe hat, dass hoch auf Bergen und in immerwährender Gefahr die unzerstörbarsten, kraftvollsten, vorbildlichsten Stämme wachsen. Bäume sind Heiligtümer. Wer mit ihnen zu sprechen, wer ihnen zuzuhören weiß, der erfährt die Wahrheit. Sie predigen nicht Lehren und Rezepte, sie predigen um das Einzelne unbekümmert das Urgesetz des Lebens. Ein Baum spricht: In mir ist ein Kern, ein Funke, ein Gedanke verborgen. Ich bin Leben vom ewigen Leben. Einmalig ist der Versuch und Wurf, den die ewige Mutter mit mir gewagt hat. Einmalig ist meine Gestalt und das Geäder meiner Haut. Einmalig das kleinste Blätterspiel meines Wipfels und die kleinste Narbe meiner Rinde. Mein Amt ist, in ausgeprägten Einmaligen das Ewige zu gestalten und zu zeigen. Ein Baum spricht: Meine Kraft ist das Vertrauen. Ich weiß nichts von meinen Vätern. Ich weiß nichts von den tausend Kindern, die in jedem Jahr aus mir entstehen. Ich lebe das Geheimnis meines Samens zu Ende. Nichts anderes ist meine Sorge. Ich vertraue, dass Gott in mir ist. Ich vertraue, dass meine Aufgabe heilig ist. Aus diesem Vertrauen lebe ich. Wenn wir traurig sind und das Leben nicht mehr gut ertragen können, dann kann ein Baum zu uns sprechen. Sei still, sieh mich an. Leben ist nicht leicht, Leben ist nicht schwer. Das sind Kindergedanken. Lass Gott in dir reden, so schweigen sie. Du bangst, weil dich dein Weg von der Mutter und Heimat wegführt. Aber jeder Schritt und Tag führt dich neu der Mutter entgegen. Heimat ist nicht da oder dort. Heimat ist in dir innen oder nirgends. Wandersehnsucht reißt mir am Herzen, wenn ich Bäume höre, die abends im Wind rauschen. Hört man still und lange zu, so zeigt auch die Wandersehnsucht ihren Kern und Sinn. Sie ist nicht fortlaufen wollen vor dem Leide, wie es schien. Sie ist Sehnsucht nach Heimat, nach Gedächtnis der Mutter, nach neuen Gleichnissen des Lebens. Sie führt nach Hause. Jeder Weg führt nach Hause. Jeder Schritt ist Geburt, jeder Schritt ist Tod, jedes Grab ist Mutter. So rauscht der Baum im Abend, wenn wir Angst vor unseren eigenen Kindergedanken haben. Bäume haben lange Gedanken, langatmige und ruhige, wie sie ein längeres Leben haben als wir. Sie sind weiser als wir, solange wir nicht auf sie hören. Aber wenn wir gelernt haben, die Bäume anzuhören, dann gewinnt gerade die Kürze und Schnelligkeit und Kinderhast unserer Gedanken eine Freudigkeit ohnegleichen. Wer gelernt hat, Bäumen zuzuhören, begehrt nicht mehr, ein Baum zu sein. Er begehrt, nicht zu sein, als was er ist. Das ist Heimat, das ist Glück.
1: Wer Lotto spielt, unterstützt damit auch das Gemeinwohl. Von jedem Euro, der für ein Produkt von Lotto Sachsen-Anhalt ausgegeben wird, kommen etwa 40 Cent gemeinnützige Vorhaben zugute. Der Aufsichtsrat von Lotto Tote Sachsen-Anhalt hat dieser Tage Fördergelder in Höhe von 747.000 Euro für 21 Projekte bewilligt. Die Städte Klötze und Halberstadt zum Beispiel planen für den Tierpark eine neue Luchsanlage bzw. eine bessere Sicherung des bestehenden Geheges und erhalten dafür finanzielle Unterstützung. Fördergeld gibt es auch für die Senioren-Mannschaftsweltmeisterschaft im Schach, ausgerichtet im April 2027 in Magdeburg. Zudem erhalten Umweltprojekte sowie mehrere Restaurierungs- und Sanierungsprojekte an Kirchen im Land einen finanziellen Zuschuss. Für das Kunst- und Kulturfestival der Moderne zum 100-jährigen Bestehen des Stadthallenareals erhält Magdeburg Lotto-Fördergeld für eine Video- und Lichtkunstinstallation sowie für Aufführungen und Ausstellungen. Der Eigenbetrieb Stadtgarten und Friedhöfe Magdeburg baut in den kommenden Wochen eine Bowl-Anlage auf dem Spielplatz am Europaring in Stadtfeld West. Der Bau erfolgt als Projekt für die Auszubildenden, die so einen bleibenden Wert mit der eigenen Arbeit schaffen können. Azubis aller 3 Lehrjahre können in unterschiedlichen Bauphasen ihr Wissen einbringen und damit wertvolle Erfahrungen sammeln. Für das beliebte französische Freizeitspiel entsteht eine wassergebundene Spielfläche in der Größe von 15 x 4 Metern. Auf einer gepflasterten Fläche stellt die Stadt neben dem Spielfeld Sitzmöglichkeiten und Abfallbehälter auf. Das Projekt kostet 7.000 Euro und wird aus Mitteln des städtischen Haushalts finanziert. Während der Arbeiten ist der Bereich durch einen Bauzaun gesichert. Der Eigenbetrieb Stadtgarten bittet um Verständnis für etwaige Einschränkungen. Am Freitag, den 25. September, haben der Beirat für Integration und Migration der Landeshauptstadt Magdeburg und die Ausländerbehörde neu eingebürgerte MagdeburgerInnen feierlich gewürdigt. Die Feier fand im Rahmen der interkulturellen Wochen 2026 statt. Der Beirat für Integration und Migration hatte gemeinsam mit der Ausländerbehörde beschlossen, zweimal jährlich eine Festveranstaltung für neu Eingebürgerte auszurichten. Das als Zeichen für ein weltoffenes Magdeburg, in dem Vielfalt gelebt wird und Menschen die Stadt gemeinsam gestalten. Deshalb gab es bereits im April 2026 eine Feier für 70 neue BürgerInnen der Stadt. Als symbolisches Geschenk erhielten die Neueingebürgerten ein Exemplar des Grundgesetzes und Kresse, das mit der Botschaft: Ein neuer Pass, ein neues Kapitel, aber du bleibst derselbe wertvolle Mensch. Willkommen zu Hause.
2: Jede Blüte welkt und jede Jugend im Alter weicht, blüht jede Lebensstufe, blüht jede Weisheit auch und jede Tugend. Zu ihrer Zeit und darf nicht ewig dauern, es muss das Herz bei jedem Lebensrufe bereit zum Abschied sein und Neubeginne, um sich in Tapferkeit und ohne Trauern in andere neue Bindungen zu geben. Und jedem Anfang wohnt ein Zauber inne, der uns beschützt und der uns hilft zu leben. Wir sollen heiter Raum um Raum durchschreiten, an keinem wie an einer Heimat hängen. Der Weltgeist will nicht fesseln uns und engen, er will uns Stuf um Stufe heben, weiten. Kaum sind wir heimisch einem Lebenskreise und traulich eingewohnt, so droht erschlaffen. Nur wer bereit zu Aufbruch ist und Reise, mag lähmender Gewöhnung sich entraffen. Es wird vielleicht auch noch die Todesstunde uns neuen Räumen jung entgegensenden. Des Lebens Ruf an uns wird niemals enden. Wohlan, denn Herz, nimm Abschied und gesunde.
3: Städten, ein Welterbe. So das Motto zu 30 Jahre Weltkulturerbe der Luther Gedenkstätten. Die Schlosskirche in Wittenberg als Teil des UNESCO-Welterbes steht ab dem 7. Oktober im Mittelpunkt des Jubiläums der Gedenkstätten in Eisleben und Wittenberg. Die Gemeinde der Kirche lädt in den kommenden Wochen zu Konzerten, Führungen, Veranstaltungen und Friedensgebeten ein. Am 31. Oktober, zum Reformationstag, gibt es traditionell ein großes Fest. Mit einem historischen Spektakel und Festgottesdiensten, Stadtführungen sowie Interaktionen an der Thesentür erinnert Wittenberg an Martin Luthers Veröffentlichung der 95 Thesen im Jahr 1517 an der Tür der Schlosskirche. Ein besonderer Höhepunkt in diesem Jahr ist ein Lichterumzug, der um 17 Uhr vor dem Lutherhaus beginnt. Weitere Informationen zu den Veranstaltungen gibt es unter www.wittenberger-reformationsfest.de.

0: Die Leitungsarbeiten der SWM im Kreuzungsbereich Otto von Guericke Straße, Julius Bremer Straße dauern voraussichtlich noch bis zum 30. Oktober. Das heißt etwa 4 Wochen mehr als geplant. Die dortigen Einschränkungen sind deshalb weiterhin erforderlich. Wegen Gleisbauarbeiten der MVB ist die Halberstädter Straße in Höhe des Landgerichtes bis voraussichtlich 18. November stadteinwärts gesperrt. Der Kfz-Verkehr wird über die Straße am Fuchsberg umgeleitet. Seit dem 28. September bis 6. Oktober steht auf einem kurzen Abschnitt des Weizengrunds nur ein Fahrstreifen zur Verfügung. Grund sind Kanalreparaturen im Auftrag der SWM. Eine Baustellenampel regelt den Kfz-Verkehr. Der Anschluss zur Straße an den Röten ist während der Arbeiten voll gesperrt. Umleitungen sind ausgeschildert. Seit dem 28. September bis 9. Oktober ist jeweils von 7 bis 16 Uhr die Zufahrt von der Hafenstraße in den Kreisverkehr Bötticher Platz gesperrt. Wegen Anschlussarbeiten der SWM wird der Kfz-Verkehr über die Speicherstraße umgeleitet. Die Gegenrichtung ist von der Sperrung nicht betroffen. Weitere Verkehrseinschränkungen sind auf der Baustellenkarte unter www.moffi.de und www.magdeburg.de/baustellen dargestellt.
1: Die Länder wollen die Rahmenbedingungen für lokale und regionale Medien verbessern. Der Entwurf des zweiten Teils des digitalen Medienstaatsvertrags sieht dafür erstmals ein Bündel konkreter Maßnahmen vor. Unter anderem geht es darum, Rundfunkbeitragsmittel für die Förderung lokaler Medienangebote einzusetzen. Ziel ist es, eine vielfältige Berichterstattung in Regionen auch unter veränderten wirtschaftlichen und medialen Bedingungen dauerhaft zu ermöglichen, so Medienminister Rainer Robra. Das Gesamtpaket sorge dafür, die lokale und regionale Medienvielfalt besonders in ostdeutschen Ländern nachhaltig zu stärken. Der erste Teil des Medienstaatsvertrags sieht die Umsetzung von EU-Recht vor und wurde am 29. September 2026 vom Kabinett an den Landtag zur Unterrichtung weitergeleitet. Für den zweiten inhaltlichen Teil hat die Anhörung der Rundfunkkommissionen begonnen. Für den zweiten inhaltlichen Teil hat die Anhörung der Rundfunkkommission begonnen. Im Mittelpunkt stehen unter anderem Regelungen zum Einsatz künstlicher Intelligenz, Deregulierung im Bereich der Werbevorschriften, aber auch eine Anpassung der Verfahren länderübergreifender Medienaufsicht.
0: Bertolt Brecht, Lied einer Liebenden. Wenn du mich lustig machst, dann denke ich manchmal, jetzt könnte ich sterben. Dann blieb ich glücklich bis an mein End. Wenn du dann alt bist und wenn du an mich denkst, sehe ich wie heut aus. Und du hast ein Liebchen, das ist noch jung. 7 Rosen hat der Strauch, 6 gehören dem Wind. Aber eine bleibt, dass auch ich noch eine find. 7 Male rufe ich dich, 6 Mal bleibe fort. Doch beim 7. Mal versprich, komme auf ein Wort. Die Liebste gab mir einen Zweig mit gelbem Laub dran. Das Jahr, es geht zu Ende, die Liebe fängt erst an.
1: Staatsminister und Minister für Kultur Rainer Rohra hat gegenüber Ministerpräsident Sven Schulze zum 5. Oktober 2026 seinen Rücktritt erklärt. In der Kabinettssitzung vom 29. September hat die Landesregierung der Vertretungsregelung bis zur Wahl eines neuen Ministerpräsidenten und zur Berufung einer neuen Landesregierung zugestimmt. Aus dem Wirtschaftsministerium übernimmt Staatssekretär Gerd Zender die Aufgaben des Chefs der Staatskanzlei sowie des Europa- und Medienministers. Den Bereich Kultur nimmt bis auf Weiteres Bildungsminister Jan Riegel wahr. Der organisatorische Zusammenhang bleibt gewahrt. Ministerpräsident Sven Schulze erklärt, Zitat: Rainer Robra hat mit hoher Sachkenntnis und großem Geschick über 24 Jahre hinweg als Chef der

aus dem Buch Die besten deutschen Geschichten und Gedichte, ausgewählt von Marcel Reich-Ranicki. Josef von Eichendorff, Mondnacht. Es war, als hätte der Himmel die Erde still geküsst, dass sie im Blütenschimmer von ihm nun träumen müsst. Die Luft ging durch die Felder, die Ähren wogen sacht, es rauschen leis die Wälder, so sternklar war die Nacht. Und meine Seele spannte weit ihre Flügel aus, flog durch die stillen Lande, als flöge sie nach Haus.

Nach ihrem ersten Auftritt im Salzlandtheater Stassfurt im November 2025 als Support von Jeanette Biedermann kommt Charlie Clauser in wenigen Wochen mit ihrem Solo-Projekt zurück. Ganz nah, aber nicht leise. So der Titel der Zweiklang-Tour. Die Musikerin spielt alle Instrumente selbst, singt, schreibt und produziert Songs zwischen Pop, Rock und Indie. Zu hören am Donnerstag, den 12. November in Stassfurt im Salzlandtheater. Weitere Infos gibt es unter www.salzlandtheater/events/.

Hallo zusammen, hier ist eure Charlie. Ich freue mich sehr. Am 12. November komme ich zu euch nach Staßfurt ins Salzlandtheater. Ich habe da schon einmal mit Janet Biedermann gespielt in ihrer Band und als Vorband. Aber jetzt komme ich mit meinen eigenen Songs, mit 100 Instrumenten und ich verspreche euch, es wird ein sehr, sehr bunter Abend. Also seid gerne dabei und ja, an der Stelle einen lieben Gruß an Kultur, MDTV und alle, die zuschauen. Macht's gut, wir sehen uns am 12. November.

0: Robert Seitz, das Lied. Wir sitzen stumm und neigen das Gesicht. Die Falten unserer Hände sind geschlossen. Und uferlos kommt purpurblaues Licht mit deinem Lied in unseren Traum geflossen. Wir atmen weit und neigen uns noch mehr. Wir können unser Selbst nicht mehr umschreiben. Es irrt davon und wandelt fremd einher und lässt sich tief von deinen Tönen treiben. Der Tag verglüht. Nun wagt nur noch die Pracht des blauen Lichts schwellender Gesänge und seltsam schreiten über Blütenhäuser, sternüberstrahlt die Wunder dieser Nacht.
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0: Damit geht unsere Sendung zu Ende. Von wo auch immer Sie uns zugeschaut haben, schön, dass Sie dabei waren. Tschüss, machen Sie es gut.
1: Rainer Maria Rilke. Wunderliches Wort, die Zeit vertreiben. Sie zu halten wäre das Problem, denn wenn ängstigst nicht, wo ist ein Bleiben, wo ein endlich Sein in alledem? Sieh, der Tag verlangsamt sich entgegen jenen Raum, der ihn nach Abend nimmt. Aufstehen wurde stehen und stehen wird legen und das willig Liegende verschwimmt. Berge ruhen von Sternen übernächtigt, aber auch in ihnen flimmert Zeit. Ach, in meinem wilden Herzen nächtigt, obdachlos, die Unvergänglichkeit. Rilke, Begegnung in der Kastanienallee. Ihm ward des Eingangs grüne Dunkelheit, kühl wie ein Seidenmantel umgeben, den er noch nahm und ordnete, als eben am anderen transparenten Ende weit, aus grüner Sonne wie aus grünen Scheiben, weiß eine einzelne Gestalt aufleuchtete, um lange fern zu bleiben und schließlich von den Lichtern niedertreiben, bei jedem Schritte über Wald, ein helles Wechseln auf sich herzutragen, das scheu im Blond nach hinten lief. Aber auf einmal war der Schatten tief und nahe Augenlagen aufgeschlagen. In einem neuen, deutlichen Gesicht, das wie in einem Bildnis verweilte, in dem Moment, da man sich wieder teilte. Es war immer und dann war es nicht.
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1: Demokratie heißt Entscheidung durch die Betroffenen, so der Philosoph Karl Friedrich von Weizsäcker. Mit diesen Gedanken starten wir in eine neue Sendung. Herzlich willkommen.
2: Am 22. September 2026 fand im Geschwister-Scholl-Park in Magdeburg die Einweihung des neuen Denkmals Anstoß statt. In Gedenken an den antifaschistischen Widerstand schrieb die Stadt 2023 einen Wettbewerb für ein Kunstwerk im Geschwister-Scholl-Park aus. Bürger und Bürgerinnen der Stadt konnten vom 20. April 2024 darüber abstimmen, welcher der drei Entwürfe umgesetzt werden soll. 65% stimmten für das Kunstwerk Anstoß von dem Künstler Dr. Roland Fuhrmann. Aus 500 einzelnen Metallblättern entstand der Stapel. Zur Einweihung kamen zahlreiche Gäste und Stadträte, darunter der Künstler sowie die Magdeburger Oberbürgermeisterin Simone Boris.

0: Schüler und Schülerinnen des Geschwister-Scholl-Gymnasiums trugen Lieder und Gedichte vor. Anlass für das neue Denkmal ist der 80. Jahrestag der Ermordung von Hans und Sophie Scholl. Christoph Probst, Alexander Schmorell, Willi Graf, Kurt Huber sowie weiteren Mitgliedern der Weißen Rose. Es ist der 18. Februar 1943. Die Geschwister Scholl verteilen gegen 11 Uhr das 6. Flugblatt der Weißen Rose in der Ludwig-Maximilian-Universität München. Im Lichthof der Universität lassen sie die restlichen Blätter fallen. Genau das stellt das Kunstwerk dar. Der Hausmeister der Universität beobachtet die Aktion und informiert die Behörden. Noch am 18. Februar 1943 verhaftete die Gestapo Hans und Sophie Scholl. 4 Tage später verurteilt der Volksgerichtshof sie zum Tode und noch am selben Tag werden sie hingerichtet. Bewusst fiel die Wahl für die Einweihung des neuen Denkmals auf den 22. September, denn an diesem Tag wäre Hans Scholl 108 Jahre alt geworden. Freiheit. Dieses Wort schrieb Sophie Scholl auf die Rückseite ihrer Anklageschrift. Das Denkmal befindet sich auf der Seite der Richard-Wagner-Straße.
1: Nun wünsche ich dieser neuen Plastik im Geschwister-Scholl-Park eine lange Zukunft und hoffe, die Bürgerinnen und Bürger der Otto-Stadt mögen dieses Denkmal annehmen, behüten, bewahren.
2: 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Bis Dezember 2026 saniert die Stadt den Spielplatz in der Steinbergstraße. Die rund 600 Quadratmeter große Spiel- und Freizeitfläche innerhalb der Grünanlage nördlich der Schrote steht unter dem Thema Kleines Magdeburg. Die Stadt investiert 170.000 Euro aus Haushaltsmitteln. Die Kinder der Grundschule Diesdorf haben das Thema Kleines Magdeburg erarbeitet. Der rund 175 Quadratmeter große Sandspielbereich bleibt erhalten, genauso wie die Hängebrücke, die als fußläufige Verbindung vom Fuß- und Radweg südlich der Schrote über den Fluss direkt auf den Spielplatz führt. Neu hinzukommen unter anderem Balancierstämme aus robustem Robinienholz,

0: eine Kletterwand sowie eine barrierefreie, anfahrbare Sandtheke für Kinder mit Rollstuhl. Während der Bauarbeiten ist der bestehende Spielplatz durch Bauzäune gesichert. Da die Steinwerkstraße im Baubereich eine sehr beengte Sackgasse ist, hat die Stadt für den Zeitraum der Baumaßnahmen ein Halteverbot eingerichtet. Seit über drei Jahrzehnten bringt das Spielmobil der Arbeiterwohlfahrt Magdeburg jede Menge Spiel, Bewegung und Begegnung direkt zu den Kindern, Jugendlichen und Familien in die Stadtteile. Ob Roller, Bälle oder viele andere Spielgeräte, vor Ort gibt es immer etwas zu entdecken, auszuprobieren und gemeinsam zu erleben. Mit einer Förderung in Höhe von 70.500 Euro kann das Angebot künftig mit einem neuen Elektrotransporter zeitgemäß und emissionsfrei fortgeführt werden. Die Mittel stammen aus dem Sondervermögen Infrastruktur des Bundes. Sozialministerin Petra Grimm-Benne betonte, das APO-Spielmobil schaffe in direkter Nachbarschaft Orte, an denen Kinder und Jugendliche zusammenkommen. Das fördert das Miteinander im Quartier und die Entwicklung der Kinder. Die Landeshauptstadt Magdeburg fördert das AWO-Spielmobil 2026 mit mehr als 157.000 Euro für Personal und Sachkosten. Eine Tourübersicht des Spielmobils findet sich unter www.awo-kv-magdeburg.de/spielmobil. Zur langen Orgelnacht erstrahlt der Magdeburger Dom am Freitag, den 2. Oktober ab 19.30 Uhr in vielen verschiedenen stimmungsvollen Lichtakzenten, Motiven und Sphären. Zu hören sind drei klanglich unterschiedliche Domorgeln, die große Schuke-Orgel sowie die Remter- und Paradiesorgel. Die Gäste erwartet eine Reise durch die verschiedenen Orgelwerke der Jahrhunderte. In den Konzertpausen können die BesucherInnen im Domkreuzgang oder auch Domgarten wandeln und die Stimmung im Abendlicht genießen. Der Eintritt kostet 12 Euro, ermäßigt 10 Euro. Vorverkauf am Kartentisch oder an der Abendkasse. Mehr wir. Unter diesem Motto hat die 13. Magdeburger Kulturnacht den Stadtteil Sudenburg in eine vielseitige Kulturmeile bis nach Mitternacht verwandelt. In der Wagenhalle des Museumsdepots gab es Live-Musik, Der kleine Prinz war als Theaterstück auf dem Ambrosiusplatz zu sehen und Literatur gab es an und in der Pfarrbibliothek direkt auf der Halberstädter Straße. Treppenhauskonzerte und viele weitere Höhepunkte ergänzten das Programm. Mehr als 2000 Menschen erlebten am Samstag, den 26. September, ein buntes Kulturfest. Der Wunsch der Veranstaltung, ein Miteinander und die Verbundenheit zwischen Menschen zu schaffen, die sich begegnen, miteinander lachen, ins Gespräch kommen und einen gemeinsamen Abend erleben, ging auf. Die Magdeburger Kulturnacht wird von einem breiten Bündnis Magdeburger Kulturschaffender und Magdeburger KünstlerInnen unter dem Dach des Kulturschutzbundes Magdeburg getragen und gemeinsam von verschiedensten Vereinen gestaltet. Weitere Informationen gibt es unter kulturnacht-magdeburg.de. Bei Kundgebungen und Demonstrationen in 15 Städten, unter anderem in Magdeburg, haben Beschäftigte und Gewerkschaften am Samstag, den 26. September, ein deutliches Zeichen gegen Kürzungen beim Sozialstaat und Verschlechterung bei der Arbeit gesetzt. Unter dem Motto »Hart verdient, deine Arbeit, deine Gesundheit, deine Rente« forderten sie Reformen, die soziale Absicherung stärken, gute Arbeit sichern und wirtschaftlichen Aufschwung mit sozialer Gerechtigkeit verbinden. Der DGB und seine Mitgliedsgewerkschaften machten deutlich, der Sozialstaat ist kein Geschenk, er ist das Ergebnis der Arbeit und Beiträge von Millionen Menschen. Sie dürfen nicht mit weniger Leistung, höheren Kosten und neuen Hürden abgespeist werden, sondern haben Anspruch auf gute Gesundheitsversorgung, soziale Sicherheit und eine verlässliche Rente. Die Proteste richteten sich gegen die geplante Verschlechterung im Arbeits- und Sozialbereich, darunter längere und flexiblere Arbeitszeiten, mehr Befristungen und der Abbau von Schutzrechten. Auch in Gesundheit und Pflege drohen schlechtere Leistungen und zusätzliche Belastungen. Der DGB und seine Mitgliedsgewerkschaften machten zugleich deutlich, Deutschland braucht Reformen und Investitionen für neuen wirtschaftlichen Schwung, aber nicht auf dem Rücken der Beschäftigten.
1: Rilke, Begegnung in der Kastanienallee. Ihm ward des Eingangs grüne Dunkelheit, kühl wie ein Seidenmantel umgeben, den er noch nahm und ordnete, als eben am anderen transparenten Ende weit, aus grüner Sonne wie aus grünen Scheiben, weiß eine einzelne Gestalt aufleuchtete um lange fern zu bleiben und schließlich von den Lichtern niedertreiben, bei jedem Schritte über Wald. Ein helles Wechseln auf sich herzutragen, das scheu im Blond nach hinten lief. Aber auf einmal war der Schatten tief und nahe Augenlagen aufgeschlagen. In einem neuen, deutlichen Gesicht, das wie in einem Bildnis verweilte. In dem Moment, da man sich wieder teilte. Es war immer und dann war es nicht.
2: Seit fast 35 Jahren ist der Ökogarten Quedlinburg ein wichtiger Ort der Kinder- und Jugendfreizeitarbeit. Jährlich können mehr als 10.000 Kinder und Jugendliche von generationsübergreifenden Projekten profitieren. Die Ehrenamtlichen des Ökogarten Quedlinburg haben begonnen, ein leerstehendes Haus zu einem Erlebniszentrum auszubauen. Für dieses Engagement hat Sozialministerin Petra Grimm-Benne Ende September 2026 einen Zuwendungsbescheid in Höhe von 100.000 Euro übergeben. Die Mittel stammen aus dem Sondervermögen Infrastruktur des Bundes. Das Land Sachsen-Anhalt unterstützt aus diesem Fonds mit 15,45 Millionen Euro Einrichtungen der Jugendarbeit. Ziel ist es, landesweit Orte für Begegnung, Bildung und Beteiligung in der täglichen Arbeit zu stärken. Der Ökogarten nutzte bisher im Winter und bei schlechtem Wetter angemietete Räume. Mit der Sanierung des historischen Hauses soll ein kulturell-pädagogisches Veranstaltungs- und Bildungszentrum entstehen, von denen auch Kitas, Schulen und Projektgruppen profitieren.

Am Mittwochabend, den 23. September 2026, kam es zu mehreren Betrugsversuchen in Form eines sogenannten Schocksanrufs zum Nachteil verschiedener Magdeburger zwischen 80 und 93 Jahren. Ersten Erkenntnissen zufolge erhielten die Geschädigten einen Anruf von einer Person, welche sich als ein Professor eines Krankenhauses ausgab und eine untere fünfstellige Summe forderte. Ein angebliches Familienmitglied soll erkrankt sein und das Geld sei nötig, um operieren zu können. Die Polizei leitete Strafverfahren ein und sensibilisierte die Geschädigten. Bisher soll es zu keinem finanziellen Schaden gekommen sein. Hinweise der Polizei: Lassen Sie sich nicht unter Druck setzen. Beenden Sie das Gespräch umgehend. Informieren Sie sich innerhalb Ihres Familien- und Bekanntenkreises nach der angeblich betroffenen Person. Gewähren Sie unbekannten Personen grundsätzlich keinen Zutritt. Wenden Sie sich an die Polizei, falls Sie den Verdacht haben, Opfer eines Betruges geworden zu sein. Weitere Informationen gibt es unter www.polizei-beratung.de/themen-und-tipps/betrug-schockanrufe. Am Freitag, den 25. September 2026, im Zeitraum von 17.20 Uhr bis 17.55 Uhr, haben unbekannte Täter auf dem Parkplatz eines Einkaufszentrums in der Saybrücker Chaussee eine Harley-Davidson entwendet. Die Polizei hat ein Ermittlungsverfahren eingeleitet. Sachdienliche Hinweise zu verdächtigen Personen oder Fahrzeugen können dem Polizeirevier Magdeburg unter der Telefonnummer 0391 546 3295 oder in der nächstgelegenen Polizeidienststelle mitgeteilt werden. Am Freitag, den 25. September 2026, meldeten mehrere Passanten im Zeitraum von 22.55 Uhr bis 23.15 Uhr diverse brennende Müllcontainer in Stadtfeld Ost. Die schnellen Löscharbeiten der Feuerwehr konnten ein Übergreifen der Flammen verhindern. Insgesamt brannten 9 Müllcontainer, die zum Teil nicht unerheblich beschädigt wurden. Ermittlungen zu den Brandursachen sind eingeleitet worden. Sachdienliche Hinweise zu verdächtigen Personen können dem Polizeirevier Magdeburg unter der Telefonnummer 0391 546 3295 oder in der nächstgelegenen Polizeidienststelle mitgeteilt werden. Am Freitag, den 25. September 2026, gegen 13.15 Uhr, befuhren ein 26-Jähriger und ein 34-Jähriger den Magdeburger Ring. Diese sollen sich dabei wiederholt gegenseitig ausgebremst haben. Im weiteren Verlauf mussten beide Fahrzeuge auf Höhe der Abfahrt Neustädter Feld verkehrsbedingt halten. Dabei stieg der 34-Jährige aus seinem Fahrzeug aus und begab sich zum Fahrzeug des 26-Jährigen, um diesen offenbar zur Rede zu stellen. Dieser fühlte sich vom Auftreten des 34-Jährigen augenscheinlich bedroht und griff nach einer legal besessenen Schreckschusswaffe. Die verständigte Polizei konnte beide Fahrzeuge

0: Fahrzeuglenker antreffen. Im Rahmen der Anzeigenaufnahme stellten die Beamten die Schreckschusswaffe sicher. Gegen die beiden Fahrzeugführer sind entsprechende Ermittlungsverfahren eingeleitet worden. Das Polizeirevier Magdeburg warnt, Betrüger geben sich zunehmend als Mitarbeiter einer Bank aus. Die Täter kontaktieren ihre Opfer häufig telefonisch und behaupten beispielsweise, es gäbe ein Problem mit dem Konto, der Bankkarte oder einer verdächtigen Überweisung, unter anderem ins Ausland. Damit versuchen sie, vertrauliche Informationen von den Betroffenen zu erfahren. Wichtig: Ihre Bank fragt Sie niemals nach Ihrer persönlichen PIN. Geben Sie Ihre PIN, TAN, Zugangsdaten oder andere vertrauliche Bankdaten niemals telefonisch, per E-Mail oder an der Haustür weiter. Ebenso wichtig: Bankmitarbeiter schicken niemanden zu Ihnen nach Hause, um Bankkarten, Bargeld oder andere Wertgegenstände abzuholen. So schützen Sie sich. Beenden Sie verdächtige Telefonate sofort. Lassen Sie sich nicht unter Druck setzen. Informieren Sie bei einem Betrugsverdacht umgehend Ihre Bank und gegebenenfalls die Polizei. Merken Sie sich, Ihre PIN gehört nur Ihnen. Bleiben Sie aufmerksam und sprechen Sie auch Angehörige, Freunde und ältere Menschen in Ihrem Umfeld auf diese Betrugsmasche an.
1: 30 Jahre, 6 Städten, ein Welterbe. So das Motto zu 30 Jahre Weltkulturerbe der Luther Gedenkstätten. Die Schlosskirche in Wittenberg als Teil des UNESCO-Welterbes steht ab dem 7. Oktober im Mittelpunkt des Jubiläums der Gedenkstätten in Eisleben und Wittenberg. Die Gemeinde der Kirche lädt in den kommenden Wochen zu Konzerten, Führungen, Veranstaltungen und Friedensgebeten ein. Am 31. Oktober, zum Reformationstag, gibt es traditionell ein großes Fest. Mit einem historischen Spektakel und Festgottesdiensten, Stadtführungen sowie Interaktionen an der Thesentür erinnert Wittenberg an Martin Luthers Veröffentlichung der 95 Thesen im Jahr 1517 an der Tür der Schlosskirche. Ein besonderer Höhepunkt in diesem Jahr ist ein Lichterumzug, der um 17 Uhr vor dem Lutherhaus beginnt. Weitere Informationen zu den Veranstaltungen gibt es unter www.wittenberger-reformationsfest.de.

0: Es ist mal wieder Zeit für ein gutes Buch. Hermann Hesse, Freude am Garten, herausgegeben von Volker Michels, lädt mich immer mal wieder zum Blättern und Lesen ein. Zahlreiche Fotos und auch Aquarelle von Hesse ergänzen die kleinen Texte rund um die Natur. Bäume. Bäume sind für mich immer die eindringlichsten Prediger gewesen. Ich verehre sie, wenn sie in Völkern und Familien leben, in Wäldern und Hainen. Und noch mehr verehre ich sie, wenn sie einzeln stehen. Sie sind wie Einsame, nicht wie Einsiedler, welche aus irgendeiner Schwäche sich davongestohlen haben, sondern wie große, vereinsamte Menschen wie Beethoven und Nietzsche. In den Wipfeln rauscht die Welt. Ihre Wurzeln ruhen im Unendlichen. Allein sie verlieren sich nicht darin, sondern erstreben mit aller Kraft ihres Lebens nur das eine, ihr eigenes, in ihnen wohnendes Gesetz zu erfüllen, ihre eigene Gestalt auszubauen, sich selbst darzustellen. Nichts ist heiliger, nichts ist vorbildlicher als ein schöner, starker Baum. Wenn ein Baum umgesägt worden ist und seine nackte Todeswunde der Sonne zeigt, dann kann man auf der lichten Scheibe seines Stumpfes und Grabmals seine ganze Geschichte lesen. In den Jahresringen und Verwachsungen steht aller Kampf, alles Leid, alle Krankheit, alles Glück und Gedeihen treu geschrieben. Schmale Jahre und üppige Jahre, überstandene Angriffe, überdauerte Stürme. Und jeder Bauernjunge weiß, dass das härteste und edelste Holz die engsten Ringe hat, dass hoch auf Bergen und in immerwährender Gefahr die unzerstörbarsten, kraftvollsten, vorbildlichsten Stämme wachsen. Bäume sind Heiligtümer. Wer mit ihnen zu sprechen, wer ihnen zuzuhören weiß, der erfährt die Wahrheit. Sie predigen nicht Lehren und Rezepte, sie predigen um das Einzelne unbekümmert das Urgesetz des Lebens. Ein Baum spricht: In mir ist ein Kern, ein Funke, ein Gedanke verborgen. Ich bin Leben vom ewigen Leben. Einmalig ist der Versuch und Wurf, den die ewige Mutter mit mir gewagt hat. Einmalig ist meine Gestalt und das Geäder meiner Haut. Einmalig das kleinste Blätterspiel meines Wipfels und die kleinste Narbe meiner Rinde. Mein Amt ist, in ausgeprägten Einmaligen das Ewige zu gestalten und zu zeigen. Ein Baum spricht: Meine Kraft ist das Vertrauen. Ich weiß nichts von meinen Vätern. Ich weiß nichts von den tausend Kindern, die in jedem Jahr aus mir entstehen. Ich lebe das Geheimnis meines Samens zu Ende. Nichts anderes ist meine Sorge. Ich vertraue, dass Gott in mir ist. Ich vertraue, dass meine Aufgabe heilig ist. Aus diesem Vertrauen lebe ich. Wenn wir traurig sind und das Leben nicht mehr gut ertragen können, dann kann ein Baum zu uns sprechen. Sei still, sieh mich an. Leben ist nicht leicht, Leben ist nicht schwer. Das sind Kindergedanken. Lass Gott in dir reden, so schweigen sie. Du bangst, weil dich dein Weg von der Mutter und Heimat wegführt. Aber jeder Schritt und Tag führt dich neu der Mutter entgegen. Heimat ist nicht da oder dort. Heimat ist in dir innen oder nirgends. Wandersehnsucht reißt mir am Herzen, wenn ich Bäume höre, die abends im Wind rauschen. Hört man still und lange zu, so zeigt auch die Wandersehnsucht ihren Kern und Sinn. Sie ist nicht fortlaufen wollen vor dem Leide, wie es schien. Sie ist Sehnsucht nach Heimat, nach Gedächtnis der Mutter, nach neuen Gleichnissen des Lebens. Sie führt nach Hause. Jeder Weg führt nach Hause. Jeder Schritt ist Geburt, jeder Schritt ist Tod, jedes Grab ist Mutter. So rauscht der Baum im Abend, wenn wir Angst vor unseren eigenen Kindergedanken haben. Bäume haben lange Gedanken, langatmige und ruhige, wie sie ein längeres Leben haben als wir. Sie sind weiser als wir, solange wir nicht auf sie hören. Aber wenn wir gelernt haben, die Bäume anzuhören, dann gewinnt gerade die Kürze und Schnelligkeit und Kinderhast unserer Gedanken eine Freudigkeit ohnegleichen. Wer gelernt hat, Bäumen zuzuhören, begehrt nicht mehr, ein Baum zu sein. Er begehrt, nicht zu sein, als was er ist. Das ist Heimat, das ist Glück.
1: Wer Lotto spielt, unterstützt damit auch das Gemeinwohl. Von jedem Euro, der für ein Produkt von Lotto Sachsen-Anhalt ausgegeben wird, kommen etwa 40 Cent gemeinnützige Vorhaben zugute. Der Aufsichtsrat von Lotto Toto Sachsen-Anhalt hat dieser Tage Fördergelder in Höhe von 747.000 Euro für 21 Projekte bewilligt. Die Städte Klötze und Halberstadt zum Beispiel planen für den Tierpark eine neue Luchsanlage bzw. eine bessere Sicherung des bestehenden Geheges und erhalten dafür finanzielle Unterstützung. Fördergeld gibt es auch für die Senioren-Mannschaftsweltmeisterschaft im Schach. Außerdem

0: errichtet im April 2027 in Magdeburg. Zudem erhalten Umweltprojekte sowie mehrere Restaurierungs- und Sanierungsprojekte an Kirchen im Land einen finanziellen Zuschuss. Für das Kunst- und Kulturfestival der Moderne zum 100-jährigen Bestehen des Stadthallenareals erhält Magdeburg Lotto-Fördergeld für eine Video- und Lichtkunstinstallation sowie für Aufführungen und Ausstellungen. Der Eigenbetrieb Stadtgarten und Friedhöfe Magdeburg baut in den kommenden Wochen eine Bowl-Anlage auf dem Spielplatz am Europaring in Stadtfeld West. Der Bau erfolgt als Projekt für die Auszubildenden, die so einen bleibenden Wert mit der eigenen Arbeit schaffen können. Azubis aller 3 Lehrjahre können in unterschiedlichen Bauphasen ihr Wissen einbringen und damit wertvolle Erfahrungen sammeln. Für das beliebte französische Freizeitspiel entsteht eine wassergebundene Spielfläche in der Größe von 15 x 4 Metern. Auf einer gepflasterten Fläche stellt die Stadt neben dem Spielfeld Sitzmöglichkeiten und Abfallbehälter auf. Das Projekt kostet 7.000 Euro und wird aus Mitteln des städtischen Haushalts finanziert. Während der Arbeiten ist der Bereich durch einen Bauzaun gesichert. Der Eigenbetrieb Stadtgarten bittet um Verständnis für etwaige Einschränkungen. Am Freitag, den 25. September, haben der Beirat für Integration und Migration der Landeshauptstadt Magdeburg und die Ausländerbehörde neu eingebürgerte MagdeburgerInnen feierlich gewürdigt. Die Feier fand im Rahmen der interkulturellen Wochen 2026 statt. Der Beirat für Integration und Migration hatte gemeinsam mit der Ausländerbehörde beschlossen, zweimal jährlich eine Festveranstaltung für neu Eingebürgerte auszurichten. Das als Zeichen für ein weltoffenes Magdeburg, in dem Vielfalt gelebt wird und Menschen die Stadt gemeinsam gestalten. Deshalb gab es bereits im April 2026 eine Feier für 70 neue BürgerInnen der Stadt. Als symbolisches Geschenk erhielten die Neueingebürgerten ein Exemplar des Grundgesetzes und Kresse, das mit der Botschaft: Ein neuer Pass, ein neues Kapitel, aber du bleibst derselbe wertvolle Mensch. Willkommen zu Hause.
1: Jede Blüte welkt und jede Jugend im Alter weicht, blüht jede Lebensstufe, blüht jede Weisheit auch und jede Tugend. Zu ihrer Zeit und darf nicht ewig dauern, es muss das Herz bei jedem Lebensrufe bereit zum Abschied sein und neu beginne, um sich in Tapferkeit und ohne Trauern in andere neue Bindungen zu geben. Und jedem Anfang wohnt ein Zauber inne, der uns beschützt und der uns hilft zu leben. Wir sollen heiter Raum um Raum durchschreiten, an keinem wie an einer Heimat hängen. Der Weltgeist will nicht fesseln uns und engen, er will uns Stuf um Stufe heben, weiten. Kaum sind wir heimisch einem Lebenskreise und traulich eingewohnt, so droht erschlaffen. Nur wer bereit zur Aufbruch ist und Reise, mag lähmender Gewöhnung sich entraffen. Es wird vielleicht auch noch die Todesstunde uns neuen Räumen jung entgegensenden. Des Lebens Ruf an uns wird niemals enden. Wohlan, denn Herz, nimm Abschied und gesunde.
2: Jahre, 6 Städten, ein Welterbe. So das Motto zu 30 Jahre Weltkulturerbe der Luther Gedenkstätten. Die Schlosskirche in Wittenberg als Teil des UNESCO-Welterbes steht ab dem 7. Oktober im Mittelpunkt des Jubiläums der Gedenkstätten in Eisleben und Wittenberg. Die Gemeinde der Kirche lädt in den kommenden Wochen zu Konzerten, Führungen, Veranstaltungen und Friedensgebeten ein. Am 31. Oktober, zum Reformationstag, gibt es traditionell ein großes Fest. Mit einem historischen Spektakel und Festgottesdiensten, Stadtführungen sowie Interaktionen an der Thesentür erinnert Wittenberg an Martin Luthers Veröffentlichung der 95 Thesen im Jahr 1517 an der Tür der Schlosskirche. Ein besonderer Höhepunkt in diesem Jahr ist ein Lichterumzug, der um 17 Uhr vor dem Lutherhaus beginnt. Weitere Informationen zu den Veranstaltungen gibt es unter www.wittenberger-reformationsfest.de.

0: Die Leitungsarbeiten der SWM im Kreuzungsbereich Otto von Guericke Straße, Julius Bremer Straße dauern voraussichtlich noch bis zum 30. Oktober. Das heißt etwa 4 Wochen mehr als geplant. Die dortigen Einschränkungen sind deshalb weiterhin erforderlich. Wegen Gleisbauarbeiten der MVB ist die Halberstädter Straße in Höhe des Landgerichtes bis voraussichtlich 18. November stadteinwärts gesperrt. Der Kfz-Verkehr wird über die Straße am Fuchsberg umgeleitet. Seit dem 28. September bis 6. Oktober steht auf einem kurzen Abschnitt des Weizengrunds nur ein Fahrstreifen zur Verfügung. Grund sind Kanalreparaturen im Auftrag der SWM. Eine Baustellenampel regelt den Kfz-Verkehr. Der Anschluss zur Straße an den Röten ist während der Arbeiten voll gesperrt. Umleitungen sind ausgeschildert. Seit dem 28. September bis 9. Oktober ist jeweils von 7 bis 16 Uhr die Zufahrt von der Hafenstraße in den Kreisverkehr Bötticher Platz gesperrt. Wegen Anschlussarbeiten der SWM wird der Kfz-Verkehr über die Speicherstraße umgeleitet. Die Gegenrichtung ist von der Sperrung nicht betroffen. Weitere Verkehrseinschränkungen sind auf der Baustellenkarte unter www.mofi.de und www.magdeburg.de/baustellen dargestellt.
1: Die Länder wollen die Rahmenbedingungen für lokale und regionale Medien verbessern. Der Entwurf des zweiten Teils des digitalen Medienstaatsvertrags sieht dafür erstmals ein Bündel konkreter Maßnahmen vor. Unter anderem geht es darum, Rundfunkbeitragsmittel für die Förderung lokaler Medienangebote einzusetzen. Ziel ist es, eine vielfältige Berichterstattung in Regionen auch unter veränderten wirtschaftlichen und medialen Bedingungen dauerhaft zu ermöglichen, so Medienminister Rainer Rohrbrang. Das Gesamtpaket sorge dafür, die lokale und regionale Medienvielfalt besonders in ostdeutschen Ländern nachhaltig zu stärken. Der erste Teil des Medienstaatsvertrags sieht die Umsetzung von EU-Recht vor und wurde am 29. September 2026 vom Kabinett an den Landtag zur Unterrichtung weitergeleitet. Für den zweiten inhaltlichen Teil hat die Anhörung der Rundfunkkommissionen begonnen. Für den zweiten inhaltlichen Teil hat die Anhörung der Rundfunkkommission begonnen. Im Mittelpunkt stehen unter anderem Regelungen zum Einsatz künstlicher Intelligenz, Deregulierung im Bereich der Werbevorschriften, aber auch eine Anpassung der Verfahren länderübergreifender Medienaufsicht.
2: Bertolt Brecht, Lied einer Liebenden. Wenn du mich lustig machst, dann denke ich manchmal, jetzt könnte ich sterben. Dann blieb ich glücklich bis an mein End. Wenn du dann alt bist und wenn du an mich denkst, sehe ich wie heut aus und du heißt ein Liebchen, das ist noch jung. 7 Rosen hat der Strauch, 6 gehören dem Wind, aber eine bleibt, dass auch ich noch eine find. 7 Male rufe ich dich, 6 Mal bleibe fort, doch beim 7. Mal versprich, komme auf ein Wort. Die Liebste gab mir einen Zweig mit gelbem Laub dran. Das Jahr, es geht zu Ende, die Liebe fängt erst an.
1: Staatsminister und Minister für Kultur Rainer Rohrer hat gegenüber Ministerpräsident Sven Schulze zum 5. Oktober 2026 seinen Rücktritt erklärt. In der Kabinettssitzung vom 29. September hat die Landesregierung der Vertretungsregelung bis zur Wahl eines neuen Ministerpräsidenten und zur Berufung einer neuen Landesregierung zugestimmt. Aus dem Wirtschaftsministerium übernimmt Staatssekretär Gerd Zender die Aufgaben des Chefs der Staatskanzlei sowie des Europa- und Medienministers. Den Bereich Kultur nimmt bis auf Weiteres Bildungsminister Jan Riegel wahr. Der organisatorische Zusammenhang bleibt gewahrt. Ministerpräsident Sven Schulze erklärt, Zitat: Rainer Rohrbrang hat mit hoher Sachkenntnis und großem Geschick über 24 Jahre hinweg als Chef der Staatskanzlei eine hervorragende Arbeit für unser Land geleistet. Seit 10 Jahren hat er sich zudem als Minister für Kultur viel Anerkennung nicht nur unter den Kulturschaffenden erworben. Zitat Ende. Der Ministerpräsident dankte Rainer Rohrer für sein großes Engagement und seine erfolgreiche Arbeit und wünscht ihm für den wohlverdienten Ruhestand Erfüllung und alles Gute.

Aus dem Buch Die besten deutschen Geschichten und Gedichte, ausgewählt von Marcel Reich-Ranicki. Josef von Eichendorff, Mondnacht. Es war, als hätte der Himmel die Erde still geküsst, dass sie im Blütenschimmer von ihm nun träumen müsst. Die Luft ging durch die Felder, die Ähren wogen sacht, es rauschen leis die Wälder, so sternklar war die Nacht. Und meine Seele spannte weit ihre Flügel aus, flog durch die stillen Lande, als flöge sie nach Haus.

0: Nach ihrem ersten Auftritt im Salzlandtheater Staatsrot im November 2025 als Support von Jeanette Biedermann kommt Charlie Clauser in wenigen Wochen mit ihrem Solo-Projekt zurück. Ganz nah, aber nicht leise. So der Titel der Zweiklang-Tour. Die Musikerin spielt alle Instrumente selbst, singt, schreibt und produziert Songs zwischen Pop, Rock und Indie. Zu hören am Donnerstag, den 12. November in Staatsrot im Salzlandtheater. Weitere Infos gibt es unter www.salzlandtheater/events/charlie.
1: Hallo zusammen, hier ist eure Charlie. Ich freue mich sehr. Am 12. November komme ich zu euch nach Staatsrot ins Salzlandtheater. Ich habe da schon einmal mit Jeanette Biedermann gespielt in ihrer Band und als Vorband. Aber jetzt komme ich mit meinen eigenen Songs, mit 100 Instrumenten und ich verspreche euch, es wird ein sehr, sehr bunter Abend. Also seid gerne dabei und ja, an der Stelle einen lieben Gruß an Kultur, MDTV und alle, die zuschauen. Macht's gut, wir sehen uns am 12. November.

0: Robert Seitz, das Lied. Wir sitzen stumm und neigen das Gesicht. Die Falten unserer Hände sind geschlossen. Und uferlos kommt purpurblaues Licht mit deinem Lied in unseren Traum geflossen. Wir atmen weit und neigen uns noch mehr. Wir können unser Selbst nicht mehr umschreiben. Es irrt davon und wandelt fremd einher und lässt sich tief von deinen Tönen treiben. Der Tag verglüht. Nun wagt nur noch die Pracht des blauen Lichts schwellender Gesänge. Und seltsam schreiten über Blütenhäuser, sternüberstrahlt, die Wunder dieser Nacht.
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0: Damit geht unsere Sendung zu Ende. Von wo auch immer Sie uns zugeschaut haben, schön, dass Sie dabei waren. Tschüss, machen Sie es gut.
1: Rainer Maria Rilke. Wunderliches Wort, die Zeit vertreiben. Sie zu halten wäre das Problem, denn wenn ängstigst nicht, wo ist ein Bleiben, wo ein endlich Sein in alledem? Sieh, der Tag verlangsamt sich entgegen jenen Raum, der ihn nach Abend nimmt. Aufstehen wurde stehen und stehen wird legen und das willig Liegende verschwimmt. Berge ruhen von Sternen übernächtigt, aber auch in ihnen flimmert Zeit. Ach, in meinem wilden Herzen nächtigt, obdachlos, die Unvergänglichkeit. Rilke, Begegnung in der Kastanienallee. Ihm ward des Eingangs grüne Dunkelheit, kühl wie ein Seidenmantel umgeben, den er noch nahm und ordnete als eben am anderen transparenten Ende weit, aus grüner Sonne wie aus grünen Scheiben, weiß eine einzelne Gestalt aufleuchtete, um lange fern zu bleiben und schließlich von den Lichtern niedertreiben, bei jedem Schritte über Wald, ein helles Wechseln auf sich herzutragen, das scheu im Blond nach hinten lief. Aber auf einmal war der Schatten tief und nahe Augenlagen aufgeschlagen, in einem neuen, deutlichen Gesicht, das wie in einem Bildnis verweilte, in dem Moment, da man sich wieder teilte. Es war immer und dann war es nicht. 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

0: Entscheidung durch die Betroffenen, so der Philosoph Karl Friedrich von Weizsäcker. Mit diesen Gedanken starten wir in eine neue Sendung. Herzlich willkommen.
1: Am 22. September 2026 fand im Geschwister-Scholl-Park in Magdeburg die Einweihung des neuen Denkmals Anstoß statt. In Gedenken an den antifaschistischen Widerstand schrieb die Stadt 2023 einen Wettbewerb für ein Kunstwerk im Geschwister-Scholl-Park aus. Bürger und Bürgerinnen der Stadt konnten vom 20. April 2024 darüber abstimmen, welcher der drei Entwürfe umgesetzt werden soll. 65% stimmten für das Kunstwerk Anstoß von dem Künstler Dr. Roland Fuhrmann. Aus 500 einzelnen Metallblättern entstand der Stapel. Zur Einweihung kamen zahlreiche Gäste und Stadträte, darunter der Künstler sowie die Magdeburger Oberbürgermeisterin Simone Borres.

0: Schüler und Schülerinnen des Geschwister-Scholl-Gymnasiums trugen Lieder und Gedichte vor. Anlass für das neue Denkmal ist der 80. Jahrestag der Ermordung von Hans und Sophie Scholl. Christoph Probst, Alexander Schmorell, Willi Graf, Kurt Huber sowie weiteren Mitgliedern der Weißen Rose. Es ist der 18. Februar 1943. Die Geschwister Scholl verteilen gegen 11 Uhr das 6. Flugblatt der Weißen Rose in der Ludwig-Maximilian-Universität München. Im Lichthof der Universität lassen sie die restlichen Blätter fallen. Genau das stellt das Kunstwerk dar. Der Hausmeister der Universität beobachtet die Aktion und informiert die Behörden. Noch am 18. Februar 1943 verhaftete die Gestapo Hans und Sophie Scholl. 4 Tage später verurteilt der Volksgerichtshof sie zum Tode und noch am selben Tag werden sie hingerichtet. Bewusst fiel die Wahl für die Einweihung des neuen Denkmals auf den 22. September. Denn an diesem Tag wäre Hans Scholl 108 Jahre alt geworden. Freiheit. Dieses Wort schrieb Sophie Scholl auf die Rückseite ihrer Anklageschrift. Das Denkmal befindet sich auf der Seite der Richard-Wagner-Straße.
1: Nun wünsche ich dieser neuen Plastik im Geschwister-Scholl-Park eine lange Zukunft und hoffe, die Bürgerinnen und Bürger der Otto-Stadt mögen dieses Denkmal annehmen, behüten, bewahren.
2: 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Bis Dezember 2026 saniert die Stadt den Spielplatz in der Steinbergstraße. Die rund 600 Quadratmeter große Spiel- und Freizeitfläche innerhalb der Grünanlage nördlich der Schrote steht unter dem Thema Kleines Magdeburg. Die Stadt investiert 170.000 Euro aus Haushaltsmitteln. Die Kinder der Grundschule Diesdorf haben das Thema Kleines Magdeburg erarbeitet. Der rund 175 Quadratmeter große Sandspielbereich bleibt erhalten, genauso wie die Hängebrücke, die als fußläufige Verbindung vom Fuß- und Radweg südlich der Schrote über den Fluss direkt auf den Spielplatz führt. Neu hinzukommen unter anderem Balancierstämme aus robustem Robinienholz, eine Kletterwand sowie eine barrierefreie anfahrbare Sandtheke für Kinder mit Rollstuhl. Während der Bauarbeiten ist der bestehende Spielplatz durch Bauzäune gesichert. Da die Steinbergstraße im Baubereich eine sehr beengte Sackgasse ist, hat die Stadt für den Zeitraum der Baumaßnahmen ein Halteverbot eingerichtet. Seit über 3 Jahrzehnten bringt das Spielmobil der Arbeiterwohlfahrt Magdeburg jede Menge Spiel, Bewegung und Begegnung direkt zu den Kindern, Jugendlichen und Familien in die Stadtteile. Ob Roller, Bälle oder viele andere Spielgeräte, vor Ort gibt es immer etwas zu entdecken, auszuprobieren und gemeinsam zu erleben. Mit einer Förderung in Höhe von 70.500 Euro kann das Angebot künftig mit einem neuen Elektrotransporter zeitgemäß und emissionsfrei fortgeführt werden. Die Mittel stammen aus dem Sondervermögen Infrastruktur des Bundes. Sozialministerin Petra Grimm-Benne betonte, das APO-Spielmobil schaffe in direkter Nachbarschaft Orte, an denen Kinder und Jugendliche zusammenkommen. Das fördert das Miteinander im Quartier und die Entwicklung der Kinder. Die Landeshauptstadt Magdeburg fördert das AWO Spielmobil 2026 mit mehr als 157.000 Euro für Personal und Sachkosten. Eine Tourübersicht des Spielmobils findet sich unter www.awo-kv-magdeburg.de/spielmobil. Zur langen Orgelnacht erstrahlt der Magdeburger Dom am Freitag, den 2. Oktober ab 19.30 Uhr in vielen verschiedenen stimmungsvollen Lichtakzenten, Motiven und Sphären. Zu hören sind 3 klanglich unterschiedliche Domorgeln, die große Schuke-Orgel sowie die Remter- und Paradiesorgel. Die Gäste erwartet eine Reise durch die verschiedenen Orgelwerke der Jahrhunderte. In den Konzertpausen können die BesucherInnen im Domkreuzgang oder auch Domgarten wandeln und die Stimmung im Abendlicht genießen. Der Eintritt kostet 12 Euro, ermäßigt 10 Euro. Vorverkauf am Kartentisch oder an der Abendkasse. mehr wir. Unter diesem Motto hat die 13. Magdeburger Kulturnacht den Stadtteil Sudenburg in eine vielseitige Kulturmeile bis nach Mitternacht verwandelt. In der Wagenhalle des Museumsdepots gab es Live-Musik, Der kleine Prinz war als Theaterstück auf dem Ambrosiusplatz zu sehen und Literatur gab es an und in der Pfarrbibliothek direkt auf der Halberstädter Straße. Treppenhauskonzerte und viele weitere Höhepunkte ergänzten das Programm. Mehr als 2000 Menschen erlebten am Samstag, den 26. September, ein buntes Kulturfest. Der Wunsch der Veranstaltung, ein Miteinander und die Verbundenheit zwischen Menschen zu schaffen, die sich begegnen, miteinander lachen, ins Gespräch kommen und einen gemeinsamen Abend erleben, ging auf. Die Magdeburger Kulturnacht wird von einem breiten Bündnis Magdeburger Kulturschaffender und Magdeburger KünstlerInnen unter dem Dach des Kulturschutzbundes Magdeburg getragen und gemeinsam von verschiedensten Vereinen gestaltet. Weitere Informationen gibt es unter kulturnacht-magdeburg.de. Bei Kundgebungen und Demonstrationen in 15 Städten, unter anderem in Magdeburg, haben Beschäftigte und Gewerkschaften am Samstag, den 26. September, ein deutliches Zeichen gegen Kürzungen beim Sozialstaat und Verschlechterung bei der Arbeit gesetzt. Unter dem Motto »Hart verdient, deine Arbeit, deine Gesundheit, deine Rente« forderten sie Reformen, die soziale Absicherung stärken, gute Arbeit sichern und wirtschaftlichen Aufschwung mit sozialer Gerechtigkeit verbinden. Der DGB und seine Mitgliedsgewerkschaften machten deutlich, der Sozialstaat ist kein Geschenk, er ist das Ergebnis der Arbeit und Beiträge von Millionen Menschen. Sie dürfen nicht mit weniger Leistung, höheren Kosten und neuen Hürden abgespeist werden, sondern haben Anspruch auf gute Gesundheitsversorgung, soziale Sicherheit und eine verlässliche Rente. Die Proteste richteten sich gegen die geplante Verschlechterung im Arbeits- und Sozialbereich, darunter längere und flexiblere Arbeitszeiten, mehr Befristungen und der Abbau von Schutzrechten. Auch in Gesundheit und Pflege drohen schlechtere Leistungen und zusätzliche Belastungen. Der DGB und seine Mitgliedsgewerkschaften machten zugleich deutlich, Deutschland braucht Reformen und Investitionen für neuen wirtschaftlichen Schwung, aber nicht auf dem Rücken der Beschäftigten.
3: Rilke, Begegnung in der Kastanienallee. Ihm ward des Eingangs grüne Dunkelheit, kühl wie ein Seidenmantel umgeben, den er noch nahm und ordnete, als eben am anderen transparenten Ende weit, aus grüner Sonne wie aus grünen Scheiben, weiß eine einzelne Gestalt aufleuchtete, um lange fern zu bleiben und schließlich von den Lichtern niedertreiben, bei jedem Schritte über Wald. Ein helles Wechseln auf sich herzutragen, das scheu im Blond nach hinten lief. Aber auf einmal war der Schatten tief und nahe Augenlagen aufgeschlagen. In einem neuen, deutlichen Gesicht, das wie in einem Bildnis verweilte. In dem Moment, da man sich wieder teilte. Es war immer und dann war es nicht.
4: Seit fast 35 Jahren ist der Ökogarten Queleburg ein wichtiger Ort der Kinder- und Jugendfreizeitarbeit. Jährlich können mehr als 10.000 Kinder und Jugendliche von generationsübergreifenden Projekten profitieren. Die Ehrenamtlichen des Ökogarten Quedlinburg haben begonnen, ein leerstehendes Haus zu einem Erlebniszentrum auszubauen. Für dieses Engagement hat Sozialministerin Petra Grimm-Benne Ende September 2026 einen Zuwendungsbescheid in Höhe von 100.000 Euro übergeben. Die Mittel stammen aus dem Sondervermögen Infrastruktur des Bundes. Das Land Sachsen-Anhalt unterstützt aus diesem Fonds mit 15,45 Millionen Euro Einrichtungen der Jugendarbeit. Ziel ist es, landesweit Orte für Begegnung, Bildung und Beteiligung in der täglichen Arbeit zu stärken. Der Ökogarten nutzte bisher im Winter und bei schlechtem Wetter angemietete Räume. Mit der Sanierung des historischen Hauses soll ein kulturell-pädagogisches Veranstaltungs- und Bildungszentrum entstehen, von denen auch Kitas, Schulen und Projektgruppen profitieren.

0: Am Mittwochabend, den 23. September 2026, kam es zu mehreren Betrugsversuchen in Form eines sogenannten Schocksanrufs zum Nachteil verschiedener Magdeburger zwischen 80 und 93 Jahren. Ersten Erkenntnissen zufolge erhielten die Geschädigten einen Anruf von einer Person, welche sich als ein Professor eines Krankenhauses ausgab und eine untere fünfstellige Summe forderte. Ein angebliches Familienmitglied soll erkrankt sein und das Geld sei nötig, um operieren zu können. Die Polizei leitete Strafverfahren ein und sensibilisierte die Geschädigten. Bisher soll es zu keinem finanziellen Schaden gekommen sein. Hinweise der Polizei: Lassen Sie sich nicht unter Druck setzen. Beenden Sie das Gespräch umgehend. Informieren Sie sich innerhalb Ihres Familien- und Bekanntenkreises nach der angeblich betroffenen Person. Gewähren Sie unbekannten Personen grundsätzlich keinen Zutritt. Wenden Sie sich an die Polizei, falls Sie den Verdacht haben, Opfer eines Betruges geworden zu sein. Weitere Informationen gibt es unter www.polizei-beratung.de/themen-und-tipps/betrug-schockanrufe. Am Freitag, den 25. September 2026 im Zeitraum von 17.20 Uhr bis 17.55 Uhr haben unbekannte Täter auf dem Parkplatz eines Einkaufszentrums in der Salbgaschaussee eine Harley-Davidson entwendet. Die Polizei hat ein Ermittlungsverfahren eingeleitet. Sachdienliche Hinweise zu verdächtigen Personen oder Fahrzeugen können dem Polizeirevier Magdeburg unter der Telefonnummer 0391 546 3295 oder in der nächstgelegenen Polizeidienststelle mitgeteilt werden. Am Freitag, den 25. September 2026, meldeten mehrere Passanten im Zeitraum von 22.55 Uhr bis 23.15 Uhr diverse brennende Müllcontainer in Stadtfeld Ost. Die schnellen Löscharbeiten der Feuerwehr konnten ein Übergreifen der Flammen verhindern. Insgesamt brannten 9 Müllcontainer, die zum Teil nicht unerheblich beschädigt wurden. Ermittlungen zu den Brandursachen sind eingeleitet worden. Sachdienliche Hinweise zu verdächtigen Personen können dem Polizeirevier Magdeburg unter der Telefonnummer 0391 546 3295 oder in der nächstgelegenen Polizeidienststelle mitgeteilt werden. Am Freitag, den 25. September 2026 gegen 13.15 Uhr befuhren ein 26-Jähriger und ein 34-Jähriger den Magdeburger Ring. Diese sollen sich dabei wiederholt gegenseitig ausgebremst haben. Im weiteren Verlauf mussten beide Fahrzeuge auf Höhe der Abfahrt Neustädter Feld verkehrsbedingt halten. Dabei stieg der 34-Jährige aus seinem Fahrzeug aus und begab sich zum Fahrzeug des 26-Jährigen, um diesen offenbar zur Rede zu stellen. Dieser fühlte sich vom Auftreten des 34-Jährigen augenscheinlich bedroht und griff nach einer legal besessenen Schreckschusswaffe. Die verständigte Polizei konnte beide Fahrzeuglenker antreffen. Im Rahmen der Anzeigenaufnahme stellten die Beamten die Schreckschusswaffe sicher. Gegen die beiden Fahrzeugführer sind entsprechende Ermittlungsverfahren eingeleitet worden. Das Polizeirevier Magdeburg warnt, Betrüger geben sich zunehmend als Mitarbeiter einer Bank aus. Die Täter kontaktieren ihre Opfer häufig telefonisch und behaupten beispielsweise, es gebe ein Problem mit dem Konto, der Bankkarte oder einer verdächtigen Überweisung, unter anderem ins Ausland. Damit versuchen sie, vertrauliche Informationen von den Betroffenen zu erfahren. Wichtig: Ihre Bank fragt Sie niemals nach Ihrer persönlichen PIN. Geben Sie Ihre PIN, TAN, Zugangsdaten oder andere vertrauliche Bankdaten niemals telefonisch, per E-Mail oder an der Haustür weiter. Ebenso wichtig: Bankmitarbeiter schicken niemanden zu Ihnen nach Hause, um Bankkarten, Bargeld oder andere Wertgegenstände abzuholen. So schützen Sie sich. Beenden Sie verdächtige Telefonate sofort. Lassen Sie sich nicht unter Druck setzen. Informieren Sie bei einem Betrugsverdacht umgehend Ihre Bank und gegebenenfalls die Polizei. Merken Sie sich, Ihre PIN gehört nur Ihnen. Bleiben Sie aufmerksam und sprechen Sie auch Angehörige, Freunde und ältere Menschen in Ihrem Umfeld auf diese Betrugsmasche an.
1: 30 Jahre, 6 Städten, ein Welterbe. So das Motto zu 30 Jahre Weltkulturerbe der Luther Gedenkstätten. Die Schlosskirche in Wittenberg als Teil des UNESCO-Welterbes steht ab dem 7. Oktober im Mittelpunkt des Jubiläums der Gedenkstätten in Eisleben und Wittenberg. Die Gemeinde der Kirche lädt in den kommenden Wochen zu Konzerten, Führungen, Veranstaltungen und Friedensgebeten ein. Am 31. Oktober, zum Reformationstag, gibt es traditionell ein großes Fest. Mit einem historischen Spektakel und Festgottesdiensten, Stadtführungen sowie Interaktionen an der Thesentür erinnert Wittenberg an Martin Luthers Veröffentlichung der 95 Thesen im Jahr 1517 an der Tür der Schlosskirche. Ein besonderer Höhepunkt in diesem Jahr ist ein Lichterumzug, der um 17 Uhr vor dem Lutherhaus beginnt. Weitere Informationen zu den Veranstaltungen gibt es unter www.wittenberger-reformationsfest.de.

Es ist mal wieder Zeit für ein gutes Buch. Hermann Hesse, Freude am Garten, herausgegeben von Volker Michels, lädt mich immer mal wieder zum Blättern und Lesen ein. Zahlreiche Fotos und auch Aquarelle von Hesse ergänzen die kleinen Texte rund um die Natur. Bäume. Bäume sind für mich immer die eindringlichsten Prediger gewesen. Ich verehre sie, wenn sie in Völkern und Familien leben, in Wäldern und Hainen. Und noch mehr verehre ich sie, wenn sie einzeln stehen. Sie sind wie Einsame, nicht wie Einsiedler, welche aus irgendeiner Schwäche sich davongestohlen haben, sondern wie große, vereinsamte Menschen wie Beethoven und Nietzsche. In den Wipfeln rauscht die Welt. Ihre Wurzeln ruhen im Unendlichen. Allein sie verlieren sich nicht darin, sondern erstreben mit aller Kraft ihres Lebens nur das eine, ihr eigenes, in ihnen wohnendes Gesetz zu erfüllen, ihre eigene Gestalt auszubauen, sich selbst darzustellen. Nichts ist heiliger, nichts ist vorbildlicher als ein schöner, starker Baum. Wenn ein Baum umgesägt worden ist und sein

0: eine nackte Todeswunde der Sonne zeigt, dann kann man auf der lichten Scheibe seines Stumpfes und Grabmals seine ganze Geschichte lesen. In den Jahresringen und Verwachsungen steht aller Kampf, alles Leid, alle Krankheit, alles Glück und Gedeihen treu geschrieben. Schmale Jahre und üppige Jahre, überstandene Angriffe, überdauerte Stürme. Und jeder Bauernjunge weiß, dass das härteste und edelste Holz die engsten Ringe hat, dass hoch auf Bergen und in immerwährender Gefahr die unzerstörbarsten, kraftvollsten, vorbildlichsten Stämme wachsen. Bäume sind Heiligtümer. Wer mit ihnen zu sprechen, wer ihnen zuzuhören weiß, der erfährt die Wahrheit. Sie predigen nicht Lehren und Rezepte, sie predigen um das Einzelne unbekümmert das Urgesetz des Lebens. Ein Baum spricht: In mir ist ein Kern, ein Funke, ein Gedanke verborgen. Ich bin Leben vom ewigen Leben. Einmalig ist der Versuch und Wurf, den die ewige Mutter mit mir gewagt hat. Einmalig ist meine Gestalt und das Geäder meiner Haut. Einmalig das kleinste Blätterspiel meines Wipfels und die kleinste Narbe meiner Rinde. Mein Amt ist, in ausgeprägten Einmaligen das Ewige zu gestalten und zu zeigen. Ein Baum spricht: Meine Kraft ist das Vertrauen. Ich weiß nichts von meinen Vätern. Ich weiß nichts von den tausend Kindern, die in jedem Jahr aus mir entstehen. Ich lebe das Geheimnis meines Samens zu Ende. Nichts anderes ist meine Sorge. Ich vertraue, dass Gott in mir ist. Ich vertraue, dass meine Aufgabe heilig ist. Aus diesem Vertrauen lebe ich. Wenn wir traurig sind und das Leben nicht mehr gut ertragen können, dann kann ein Baum zu uns sprechen. Sei still, sieh mich an. Leben ist nicht leicht, Leben ist nicht schwer. Das sind Kindergedanken. Lass Gott in dir reden, so schweigen sie. Du bangst, weil dich dein Weg von der Mutter und Heimat wegführt. Aber jeder Schritt und Tag führt dich neu der Mutter entgegen. Heimat ist nicht da oder dort. Heimat ist in dir innen oder nirgends. Wandersehnsucht reißt mir am Herzen, wenn ich Bäume höre, die abends im Wind rauschen. Hört man still und lange zu, so zeigt auch die Wandersehnsucht ihren Kern und Sinn. Sie ist nicht fortlaufen wollen vor dem Leide, wie es schien. Sie ist Sehnsucht nach Heimat, nach Gedächtnis der Mutter, nach neuen Gleichnissen des Lebens. Sie führt nach Hause. Jeder Weg führt nach Hause. Jeder Schritt ist Geburt, jeder Schritt ist Tod, jedes Grab ist Mutter. So rauscht der Baum im Abend, wenn wir Angst vor unseren eigenen Kindergedanken haben. Bäume haben lange Gedanken, langatmige und ruhige, wie sie ein längeres Leben haben als wir. Sie sind weiser als wir, solange wir nicht auf sie hören. Aber wenn wir gelernt haben, die Bäume anzuhören, dann gewinnt gerade die Kürze und Schnelligkeit und Kinderhast unserer Gedanken eine Freudigkeit ohne Gleichen. Wer gelernt hat, Bäumen zuzuhören, begehrt nicht mehr, ein Baum zu sein. Er begehrt, nicht zu sein, als was er ist. Das ist Heimat, das ist Glück.
1: Wer Lotto spielt, unterstützt damit auch das Gemeinwohl. Von jedem Euro, der für ein Produkt von Lotto Sachsen-Anhalt ausgegeben wird, kommen etwa 40 Cent gemeinnützige Vorhaben zugute. Der Aufsichtsrat von Lotto Toto Sachsen-Anhalt hat dieser Tage Fördergelder in Höhe von 747.000 Euro für 21 Projekte bewilligt. Die Städte Klötze und Halberstadt zum Beispiel planen für den Tierpark eine neue Luchsanlage bzw. eine bessere Sicherung des bestehenden Geheges und erhalten dafür finanzielle Unterstützung. Fördergeld gibt es auch für die Senioren-Mannschaftsweltmeisterschaft im Schach, ausgerichtet im April 2027 in Magdeburg. Zudem erhalten Umweltprojekte sowie mehrere Restaurierungs- und Sanierungsprojekte an Kirchen im Land einen finanziellen Zuschuss. Für das Kunst- und Kulturfestival der Moderne zum 100-jährigen Bestehen des Stadthallenareals erhält Magdeburg Lotto-Fördergeld für eine Video- und Lichtkunstinstallation sowie für Aufführungen und Ausstellungen. Der Eigenbetrieb Stadtgarten und Friedhöfe Magdeburg baut in den kommenden Wochen eine Bowl-Anlage auf dem Spielplatz am Europaring in Stadtfeld West. Der Bau erfolgt als Projekt für die Auszubildenden, die so einen bleibenden Wert mit der eigenen Arbeit schaffen können. Azubis aller drei Lehrjahre können in unterschiedlichen Bauphasen ihr Wissen einbringen und damit wertvolle Erfahrungen sammeln. Für das beliebte französische Freizeitspiel entsteht eine wassergebundene Spielfläche in der Größe von 15x4 Metern. Auf einer gepflasterten Fläche stellt die Stadt neben dem Spielfeld Sitzmöglichkeiten und Abfallbehälter auf. Das Projekt kostet 7.000 Euro und wird aus Mitteln des städtischen Haushalts finanziert. Während der Arbeiten ist der Bereich durch einen Bauzaun gesichert. Der Eigenbetrieb Stadtgarten bittet um Verständnis für etwaige Einschränkungen. Am Freitag, den 25. September, haben der Beirat für Integration und Migration der Landeshauptstadt Magdeburg und die Ausländerbehörde neu eingebürgerte MagdeburgerInnen feierlich gewürdigt. Die Feier fand im Rahmen der interkulturellen Wochen 2026 statt. Der Beirat für Integration und Migration hatte gemeinsam mit der Ausländerbehörde beschlossen, zweimal jährlich eine Festveranstaltung für neu Eingebürgerte auszurichten. Das als Zeichen für ein weltoffenes Magdeburg, in dem Vielfalt gelebt wird und Menschen die Stadt gemeinsam gestalten. Deshalb gab es bereits im April 2026 eine Feier für 70 neue BürgerInnen der Stadt. Als symbolisches Geschenk erhielten die Neueingebürgerten ein Exemplar des Grundgesetzes und Kresse, das mit der Botschaft: Ein neuer Pass, ein neues Kapitel, aber du bleibst derselbe wertvolle Mensch. Willkommen zu Hause.
2: Jede Blüte welkt und jede Jugend dem Alter weicht, blüht jede Lebensstufe, blüht jede Weisheit auch und jede Tugend. Zu ihrer Zeit und darf nicht ewig dauern, es muss das Herz bei jedem Lebensrufe bereit zum Abschied sein und Neubeginne, um sich in Tapferkeit und ohne Trauern in andere neue Bindungen zu geben. Und jedem Anfang wohnt ein Zauber inne, der uns beschützt und der uns hilft zu leben. Wir sollen heiter Raum um Raum durchschreiten, an keinem wie an einer Heimat hängen. Der Weltgeist will nicht fesseln uns und engen, er will uns Stuf um Stufe heben, weiten. Kaum sind wir heimisch einem Lebenskreise und traulich eingewohnt, so droht erschlaffen. Nur wer bereit zu Aufbruch ist und Reise, mag lähmender Gewöhnung sich entraffen. Es wird vielleicht auch noch die Todesstunde uns neuen Räumen jung entgegensenden. Des Lebens Ruf an uns wird niemals enden. Wohlan, denn Herz, nimm Abschied und gesunde.
3: "30 Jahre, 6 Städten, ein Welterbe." So das Motto zu 30 Jahre Weltkulturerbe der Luther Gedenkstätten. Die Schlosskirche in Wittenberg als Teil des UNESCO-Welterbes steht ab dem 7. Oktober im Mittelpunkt des Jubiläums der Gedenkstätten in Eisleben und Wittenberg. Die Gemeinde der Kirche lädt in den kommenden Wochen zu Konzerten, Führungen, Veranstaltungen und Friedensgebeten ein. Am 31. Oktober, zum Reformationstag, gibt es traditionell ein großes Fest. Mit einem historischen Spektakel und Festgottesdiensten, Stadtführungen sowie Interaktionen an der Thesentür erinnert Wittenberg an Martin Luthers Veröffentlichung der 95 Thesen im Jahr 1517 an der Tür der Schlosskirche. Ein besonderer Höhepunkt in diesem Jahr ist ein Lichterumzug, der um 17 Uhr vor dem Lutherhaus beginnt. Weitere Informationen zu den Veranstaltungen gibt es unter www.wittenberger-reformationsfest.de.

Die Leitungsarbeiten der SWM im Kreuzungsbereich Otto von Guericke Straße, Julius Bremer Straße dauern voraussichtlich noch bis zum 30. Oktober. Das heißt etwa 4 Wochen mehr als geplant. Die dortigen Einschränkungen sind deshalb weiterhin erforderlich. Wegen Gleisbauarbeiten der MVB ist die Halberstädter Straße in Höhe des Landgerichtes bis voraussichtlich 18. November stadteinwärts gesperrt. Der Kfz-Verkehr wird über die Straße am Fuchsberg umgeleitet. Seit dem 28. September bis 6. Oktober steht auf einem kurzen Abschnitt des Weizengrunds nur ein Fahrstreifen zur Verfügung. Grund sind Kanalreparaturen.

0: Im Auftrag der SWM. Eine Baustellenampel regelt den Kfz-Verkehr. Der Anschluss zur Straße an den Röthen ist während der Arbeiten voll gesperrt. Umleitungen sind ausgeschildert. Seit dem 28. September bis 9. Oktober ist jeweils von 7 bis 16 Uhr die Zufahrt von der Hafenstraße in den Kreisverkehr Bötticher Platz gesperrt. Wegen Anschlussarbeiten der SWM wird der Kfz-Verkehr über die Speicherstraße umgeleitet. Die Gegenrichtung ist von der Sperrung nicht betroffen. Weitere Verkehrseinschränkungen sind auf der Baustellenkarte unter www.mofi.de und www.magdeburg.de/baustellen dargestellt.
1: Die Länder wollen die Rahmenbedingungen für lokale und regionale Medien verbessern. Der Entwurf des zweiten Teils des digitalen Medienstaatsvertrags sieht dafür erstmals ein Bündel konkreter Maßnahmen vor. Unter anderem geht es darum, Rundfunkbeitragsmittel für die Förderung lokaler Medienangebote einzusetzen. Ziel ist es, eine vielfältige Berichterstattung in Regionen auch unter veränderten wirtschaftlichen und medialen Bedingungen dauerhaft zu ermöglichen, so Medienminister Rainer Robra. Das Gesamtpaket sorge dafür, die lokale und regionale Medienvielfalt besonders in ostdeutschen Ländern nachhaltig zu stärken. Der erste Teil des Medienstaatsvertrags sieht die Umsetzung von EU-Recht vor und wurde am 29. September 2026 vom Kabinett an den Landtag zur Unterrichtung weitergeleitet. Für den zweiten inhaltlichen Teil hat die Anhörung der Rundfunkkommissionen begonnen. Für den zweiten inhaltlichen Teil hat die Anhörung der Rundfunkkommission begonnen. Im Mittelpunkt stehen unter anderem Regelungen zum Einsatz künstlicher Intelligenz, Deregulierung im Bereich der Werbevorschriften, aber auch eine Anpassung der Verfahren länderübergreifender Medienaufsicht.
2: Bertolt Brecht, Lied einer Liebenden. Wenn du mich lustig machst, dann denk ich manchmal, jetzt könnte ich sterben. Dann blieb ich glücklich bis an mein End. Wenn du dann alt bist und wenn du an mich denkst, sehe ich wie heute aus und du heißt ein Liebchen, das ist noch jung. 7 Rosen hat der Strauch, 6 gehören dem Wind, aber eine bleibt, dass auch ich noch eine find. 7 Male rufe ich dich, 6 Mal bleibe fort, doch beim 7. Mal versprich, komme auf ein Wort. Die Liebste gab mir einen Zweig mit gelbem Laub dran. Das Jahr, es geht zu Ende, die Liebe fängt erst an.
1: Staatsminister und Minister für Kultur Rainer Rohrer hat gegenüber Ministerpräsident Sven Schulze zum 5. Oktober 2026 seinen Rücktritt erklärt. In der Kabinettssitzung vom 29. September hat die Landesregierung der Vertretungsregelung bis zur Wahl eines neuen Ministerpräsidenten und zur Berufung einer neuen Landesregierung zugestimmt. Aus dem Wirtschaftsministerium übernimmt Staatssekretär Gerd Zender die Aufgaben des Chefs der Staatskanzlei sowie des Europa- und Medienministers. Den Bereich Kultur nimmt bis auf Weiteres Bildungsminister Jan Riegel wahr. Der organisatorische Zusammenhang bleibt gewahrt. Ministerpräsident Sven Schulze erklärt, Zitat: Rainer Robra hat mit hoher Sachkenntnis und großem Geschick über 24 Jahre hinweg als Chef der Staatskanzlei eine hervorragende Arbeit für unser Land geleistet. Seit 10 Jahren hat er sich zudem als Minister für Kultur viel Anerkennung nicht nur unter den Kulturschaffenden erworben. Zitat Ende. Der Ministerpräsident dankte Rainer Rohrer für sein großes Engagement und seine erfolgreiche Arbeit und wünscht ihm für den wohlverdienten Ruhestand Erfüllung und alles Gute.

Aus dem Buch Die besten deutschen Geschichten und Gedichte, ausgewählt von Marcel Reich-Ranicki. Josef von Eichendorff, Mondnacht. Es war, als hätte der Himmel die Erde still geküsst, dass sie im Blütenschimmer von ihm nun träumen müsst. Die Luft ging durch die Felder, die Ähren wogen sacht, es rauschen leis die Wälder, so sternklar war die Nacht. Und meine Seele spannte weit ihre Flügel aus, flog durch die stillen Lande, als flöge sie nach Haus.

0: Nach ihrem ersten Auftritt im Salzlandtheater Stassfurt im November 2025 als Support von Jeanette Biedermann kommt Charlie Clauser in wenigen Wochen mit ihrem Solo-Projekt zurück. Ganz nah, aber nicht leise. So der Titel der Zweiklang-Tour. Die Musikerin spielt alle Instrumente selbst, singt, schreibt und produziert Songs zwischen Pop, Rock und Indie. Zu hören am Donnerstag, den 12. November in Stassfurt im Salzlandtheater. Weitere Infos gibt es unter www.salzlandtheater/events/charlie.
1: Hallo zusammen, hier ist eure Charlie. Ich freue mich sehr. Am 12. November komme ich zu euch nach Stassfurt ins Salzlandtheater. Ich habe da schon einmal mit Jeanette Biedermann gespielt, in ihrer Band und als Vorband. Aber jetzt komme ich mit meinen eigenen Songs, mit 100 Instrumenten und ich verspreche euch, es wird ein sehr, sehr bunter Abend. Also seid gerne dabei und ja, an der Stelle einen lieben Gruß an Kultur, MDTV und alle, die zuschauen. Macht's gut, wir sehen uns am 12. November.

0: Robert Seitz, das Lied. Wir sitzen stumm und neigen das Gesicht. Die Falten unserer Hände sind geschlossen. Und uferlos kommt purpurblaues Licht mit deinem Lied in unseren Traum geflossen. Wir atmen weit und neigen uns noch mehr. Wir können unser Selbst nicht mehr umschreiben. Es irrt davon und wandelt fremd einher und lässt sich tief von deinen Tönen treiben. Der Tag verglüht. Nun wagt nur noch die Pracht des blauen Lichts schwellender Gesänge. Und seltsam schreiten über Blütenhäuser, sternüberstrahlt, die Wunder dieser Nacht.
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0: weil Sie uns zugeschaut haben. Schön, dass Sie dabei waren. Tschüss, machen Sie es gut.
1: Rainer Maria Rilke. Wunderliches Wort, die Zeit vertreiben. Sie zu halten wäre das Problem, denn wenn ängstings nicht, wo ist ein Bleiben, wo ein endlich Sein in alledem? Sieh, der Tag verlangsamt sich entgegen jenen Raum, der ihn nach Abend nimmt. Aufstehen wurde stehen und stehen wird legen und das willig Liegende verschwimmt. Berge ruhen von Sternen übernächtigt, aber auch in ihnen flimmert Zeit. Ach, in meinem wilden Herzen nächtigt, obdachlos, die Unvergänglichkeit. Rilke, Begegnung in der Kastanienallee. Ihm ward des Eingangs grüne Dunkelheit, kühl wie ein Seidenmantel umgeben, den er noch nahm und ordnete, als eben am anderen transparenten Ende weit, aus grüner Sonne wie aus grünen Scheiben, weiß eine einzelne Gestalt aufleuchtete, um lange fern zu bleiben und schließlich von den Lichtern niedertreiben, bei jedem Schritte über Wald, ein helles Wechseln auf sich herzutragen, das scheu im Blond nach hinten lief. Aber auf einmal war der Schatten tief und nahe Augenlagen aufgeschlagen. In einem neuen, deutlichen Gesicht, das wie in einem Bildnis verweilte, in dem Moment, da man sich wieder teilte. Es war immer und dann war es nicht. 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
1: Demokratie heißt Entscheidung durch die Betroffenen, so der Philosoph Karl Friedrich von Weizsäcker. Mit diesen Gedanken starten wir in eine neue Sendung. Herzlich willkommen.
2: Am 22. September 2026 fand im Geschwister-Scholl-Park in Magdeburg die Einweihung des neuen Denkmals Anstoß statt. In Gedenken an den antifaschistischen Widerstand schrieb die Stadt 2023 einen Wettbewerb für ein Kunstwerk im Geschwister-Scholl-Park aus. Bürger und Bürgerinnen der Stadt konnten vom 20. April 2024 darüber abstimmen, welcher der drei Entwürfe umgesetzt werden soll. 65% stimmten für das Kunstwerk Anstoß von dem Künstler Dr. Roland Fuhrmann. Aus 500 einzelnen Metallblättern entstand der Stapel. Zur Einweihung kamen zahlreiche Gäste und Stadträte, darunter der Künstler sowie die Magdeburger Oberbürgermeisterin Simone Borres.

0: Schüler und Schülerinnen des Geschwister-Scholl-Gymnasiums trugen Lieder und Gedichte vor. Anlass für das neue Denkmal ist der 80. Jahrestag der Ermordung von Hans und Sophie Scholl. Christoph Probst, Alexander Schmorell, Willi Graf, Kurt Huber sowie weiteren Mitgliedern der Weißen Rose. Es ist der 18. Februar 1943. Die Geschwister Scholl verteilen gegen 11 Uhr das 6. Flugblatt der Weißen Rose in der Ludwig-Maximilian-Universität München. Im Lichthof der Universität lassen sie die restlichen Blätter fallen. Genau das stellt das Kunstwerk dar. Der Hausmeister der Universität beobachtet die Aktion und informiert die Behörden. Noch am 18. Februar 1943 verhaftete die Gestapo Hans und Sophie Scholl. 4 Tage später verurteilt der Volksgerichtshof sie zum Tode und noch am selben Tag werden sie hingerichtet. Bewusst fiel die Wahl für die Einweihung des neuen Denkmals auf den 22. September. Denn an diesem Tag wäre Hans Scholl 108 Jahre alt geworden. Freiheit. Dieses Wort schrieb Sophie Scholl auf die Rückseite ihrer Anklageschrift. Das Denkmal befindet sich auf der Seite der Richard-Wagner-Straße.
1: Nun wünsche ich dieser neuen Plastik im Geschwister-Scholl-Park eine lange Zukunft und hoffe, die Bürgerinnen und Bürger der Otto-Stadt mögen dieses Denkmal annehmen, behüten, bewahren.
2: 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Bis Dezember 2026 saniert die Stadt den Spielplatz in der Steinbergstraße. Die rund 600 Quadratmeter große Spiel- und Freizeitfläche innerhalb der Grünanlage nördlich der Schrote steht unter dem Thema Kleines Magdeburg. Die Stadt investiert 170.000 Euro aus Haushaltsmitteln. Die Kinder der Grundschule Diesdorf haben das Thema Kleines Magdeburg erarbeitet. Der rund 175 Quadratmeter große Sandspielbereich bleibt erhalten, genauso wie die Hängebrücke, die als fußläufige Verbindung vom Fuß- und Radweg südlich der Schrote über den Fluss direkt auf den Spielplatz führt. Neu hinzukommen unter anderem Balancierstämme aus robustem Robinienholz, eine Kletterwand sowie eine barrierefreie anfahrbare Sandtheke für Kinder mit Rollstuhl. Während der Bauarbeiten ist der bestehende Spielplatz durch Bauzäune gesichert. Da die Steinbergstraße im Baubereich eine sehr beengte Sackgasse ist, hat die Stadt für den Zeitraum der Baumaßnahmen ein Halteverbot eingerichtet. Seit über 3 Jahrzehnten bringt das Spielmobil der Arbeiterwohlfahrt Magdeburg jede Menge Spiel, Bewegung und Begegnung direkt zu den Kindern, Jugendlichen und Familien in die Stadtteile. Ob Roller, Bälle oder viele andere Spielgeräte, vor Ort gibt es immer etwas zu entdecken, auszuprobieren und gemeinsam zu erleben. Mit einer Förderung in Höhe von 70.500 Euro kann das Angebot künftig mit einem neuen Elektrotransporter zeitgemäß und emissionsfrei fortgeführt werden. Die Mittel stammen aus dem Sondervermögen Infrastruktur des Bundes. Sozialministerin Petra Grimm-Benne betonte, das APO-Spielmobil schaffe in direkter Nachbarschaft Orte, an denen Kinder und Jugendliche zusammenkommen. Das fördert das Miteinander im Quartier und die Entwicklung der Kinder. Die Landeshauptstadt Magdeburg fördert das AWO Spielmobil 2026 mit mehr als 157.000 Euro für Personal und Sachkosten. Eine Tourübersicht des Spielmobils findet sich unter www.awo-kv-magdeburg.de/spielmobil. Zur langen Orgelnacht erstrahlt der Magdeburger Dom am Freitag, den 2. Oktober ab 19.30 Uhr in vielen verschiedenen stimmungsvollen Lichtakzenten, Motiven und Sphären. Zu hören sind 3 klanglich unterschiedliche Domorgeln, die große Schuke-Orgel sowie die Remter- und Paradiesorgel. Die Gäste erwartet eine Reise durch die verschiedenen Orgelwerke der Jahrhunderte. In den Konzertpausen können die BesucherInnen im Domkreuzgang oder auch Domgarten wandeln und die Stimmung im Abendlicht genießen. Der Eintritt kostet 12 Euro, ermäßigt 10 Euro. Vorverkauf am Kartentisch oder an der Abendkasse. mehr wir. Unter diesem Motto hat die 13. Magdeburger Kulturnacht den Stadtteil Sudenburg in eine vielseitige Kulturmeile bis nach Mitternacht verwandelt. In der Wagenhalle des Museumsdepots gab es Live-Musik, Der kleine Prinz war als Theaterstück auf dem Ambrosiusplatz zu sehen und Literatur gab es an und in der Pfarrbibliothek direkt auf der Halberstädter Straße. Treppenhauskonzerte und viele weitere Höhepunkte ergänzten das Programm. Mehr als 2000 Menschen erlebten am Samstag, den 26. September, ein buntes Kulturfest. Der Wunsch der Veranstaltung, ein Miteinander und die Verbundenheit zwischen Menschen zu schaffen, die sich begegnen, miteinander lachen, ins Gespräch kommen und einen gemeinsamen Abend erleben, ging auf. Die Magdeburger Kulturnacht wird von einem breiten Bündnis Magdeburger Kulturschaffender und Magdeburger KünstlerInnen unter dem Dach des Kulturschutzbundes Magdeburg getragen und gemeinsam von verschiedensten Vereinen gestaltet. Weitere Informationen gibt es unter kulturnacht-magdeburg.de. Bei Kundgebungen und Demonstrationen in 15 Städten, unter anderem in Magdeburg, haben Beschäftigte und Gewerkschaften am Samstag, den 26. September, ein deutliches Zeichen gegen Kürzungen beim Sozialstaat und Verschlechterung bei der Arbeit gesetzt. Unter dem Motto »Hart verdient, deine Arbeit, deine Gesundheit, deine Rente« forderten sie Reformen, die soziale Absicherung stärken, gute Arbeit sichern und wirtschaftlichen Aufschwung mit sozialer Gerechtigkeit verbinden. Der DGB und seine Mitgliedsgewerkschaften machten deutlich, der Sozialstaat ist kein Geschenk, er ist das Ergebnis der Arbeit und Beiträge von Millionen Menschen. Sie dürfen nicht mit weniger Leistung, höheren Kosten und neuen Hürden abgespeist werden, sondern haben Anspruch auf gute Gesundheitsversorgung, soziale Sicherheit und eine verlässliche Rente. Die Proteste richteten sich gegen die geplante Verschlechterung im Arbeits- und Sozialbereich, darunter längere und flexiblere Arbeitszeiten, mehr Befristungen und der Abbau von Schutzrechten. Auch in Gesundheit und Pflege drohen schlechtere Leistungen und zusätzliche Belastungen. Der DGB und seine Mitgliedsgewerkschaften machten zugleich deutlich, Deutschland braucht Reformen und Investitionen für neuen wirtschaftlichen Schwung, aber nicht auf dem Rücken der Beschäftigten.
3: Rilke, Begegnung in der Kastanienallee. Ihm ward des Eingangs grüne Dunkelheit, kühl wie ein Seidenmantel umgeben, den er noch nahm und ordnete, als eben am anderen transparenten Ende weit, aus grüner Sonne wie aus grünen Scheiben, weiß eine einzelne Gestalt aufleuchtete, um lange fern zu bleiben und schließlich von den Lichtern niedertreiben, bei jedem Schritte über Wald. Ein helles Wechseln auf sich herzutragen, das scheu im Blond nach hinten lief. Aber auf einmal war der Schatten tief und nahe Augenlagen aufgeschlagen. In einem neuen, deutlichen Gesicht, das wie in einem Bildnis verweilte. In dem Moment, da man sich wieder teilte. Es war immer und dann war es nicht.
4: Seit fast 35 Jahren ist der Ökogarten Queleburg ein wichtiger Ort der Kinder- und Jugendfreizeitarbeit. Jährlich können mehr als 10.000 Kinder und Jugendliche von generationsübergreifenden Projekten profitieren. Die Ehrenamtlichen des Ökogarten Quedlinburg haben begonnen, ein leerstehendes Haus zu einem Erlebniszentrum auszubauen. Für dieses Engagement hat Sozialministerin Petra Grimm-Benne Ende September 2026 einen Zuwendungsbescheid in Höhe von 100.000 Euro übergeben. Die Mittel stammen aus dem Sondervermögen Infrastruktur des Bundes. Das Land Sachsen-Anhalt unterstützt aus diesem Fonds mit 15,45 Millionen Euro Einrichtungen der Jugendarbeit. Ziel ist es, landesweit Orte für Begegnung, Bildung und Beteiligung in der täglichen Arbeit zu stärken. Der Ökogarten nutzte bisher im Winter und bei schlechtem Wetter angemietete Räume. Mit der

Am Mittwochabend, den 23. September 2026, kam es zu mehreren Betrugsversuchen in Form eines sogenannten Schocksanrufs zum Nachteil verschiedener Magdeburger zwischen 80 und 93 Jahren. Ersten Erkenntnissen zufolge erhielten die Geschädigten einen Anruf von einer Person, welche sich als ein Professor eines Krankenhauses ausgab und eine untere fünfstellige Summe forderte. Ein angebliches Familienmitglied soll erkrankt sein und das Geld sei nötig, um operieren zu können. Die Polizei leitete Strafverfahren ein und sensibilisierte die Geschädigten. Bisher soll es zu keinem finanziellen Schaden gekommen sein. Hinweise der Polizei: Lassen Sie sich nicht unter Druck setzen. Beenden Sie das Gespräch umgehend. Informieren Sie sich innerhalb Ihres Familien- und Bekanntenkreises nach der angeblich betroffenen Person. Gewähren Sie unbekannten Personen grundsätzlich keinen Zutritt. Wenden Sie sich an die Polizei, falls Sie den Verdacht haben, Opfer eines Betruges geworden zu sein. Weitere Informationen gibt es unter www.polizei-beratung.de/themen-und-tipps/Betrug-Schockanrufe. Am Freitag, den 25. September 2026 im Zeitraum von 17.20 Uhr bis 17.55 Uhr haben unbekannte Täter auf dem Parkplatz eines Einkaufszentrums in der Saybrücker Chaussee eine Harley Davidson entwendet. Die Polizei hat ein Ermittlungsverfahren eingeleitet. Sachdienliche Hinweise zu verdächtigen Personen oder Fahrzeugen können dem Polizeirevier Magdeburg unter der Telefonnummer 0391 546 3295 oder in der nächstgelegenen Polizeidienststelle mitgeteilt werden. Am Freitag, den 25. September 2026, meldeten mehrere Passanten im Zeitraum von 22.55 Uhr bis 23.15 Uhr diverse brennende Müllcontainer in Stadtfeld Ost. Die schnellen Löscharbeiten der Feuerwehr konnten ein Übergreifen der Flammen verhindern. Insgesamt brannten 9 Müllcontainer, die zum Teil nicht unerheblich beschädigt wurden. Ermittlungen zu den Brandursachen sind eingeleitet worden. Sachdienliche Hinweise zu verdächtigen Personen können dem Polizeirevier Magdeburg unter der Telefonnummer 0391 546 3295 oder in der nächstgelegenen Polizeidienststelle mitgeteilt werden. Am Freitag, den 25. September 2026 gegen 13.15 Uhr befuhren ein 26-Jähriger und ein 34-Jähriger den Magdeburger Ring. Diese sollen sich dabei wiederholt gegenseitig ausgebremst haben. Im weiteren Verlauf mussten beide Fahrzeuge auf Höhe der Abfahrt Neustädter Feld verkehrsbedingt halten. Dabei stieg der 34-Jährige aus seinem Fahrzeug aus und begab sich zum Fahrzeug des 26-Jährigen, um diesen offenbar zur Rede zu stellen. Dieser fühlte sich vom Auftreten des 34-Jährigen augenscheinlich bedroht und griff nach einer legal besessenen Schreckschusswaffe. Die verständigte Polizei konnte beide Fahrzeuglenker antreffen. Im Rahmen der Anzeigenaufnahme stellten die Beamten die Schreckschusswaffe sicher. Gegen die beiden Fahrzeugführer sind entsprechende Ermittlungsverfahren eingeleitet worden. Das Polizeirevier Magdeburg warnt, Betrüger geben sich zunehmend als Mitarbeiter einer Bank aus. Die Täter kontaktieren ihre Opfer häufig telefonisch und behaupten beispielsweise, es gäbe ein Problem mit dem Konto, der Bankkarte oder einer verdächtigen Überweisung, unter anderem ins Ausland. Damit versuchen sie, vertrauliche Informationen von den Betroffenen zu erfahren. Wichtig: Ihre Bank fragt Sie niemals nach Ihrer persönlichen PIN. Geben Sie Ihre PIN, TAN, Zugangsdaten oder andere vertrauliche Bankdaten niemals telefonisch, per E-Mail oder an der Haustür weiter. Ebenso wichtig: Bankmitarbeiter schicken niemanden zu Ihnen nach Hause, um Bankkarten, Bargeld oder andere Wertgegenstände abzuholen. So schützen Sie sich. Beenden Sie verdächtige Telefonate sofort. Lassen Sie sich nicht unter Druck setzen. Informieren Sie bei einem Betrugsverdacht umgehend Ihre Bank und gegebenenfalls die Polizei. Merken Sie sich, Ihre PIN gehört nur Ihnen. Bleiben Sie aufmerksam und sprechen Sie auch Angehörige, Freunde und ältere Menschen in Ihrem Umfeld auf diese Betrugsmaßnahmen.

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1: 30 Jahre, sechs Städten, ein Welterbe. So das Motto zu 30 Jahre Weltkulturerbe der Luther Gedenkstätten. Die Schlosskirche in Wittenberg als Teil des UNESCO-Welterbes steht ab dem 7. Oktober im Mittelpunkt des Jubiläums der Gedenkstätten in Eisleben und Wittenberg. Die Gemeinde der Kirche lädt in den kommenden Wochen zu Konzerten, Führungen, Veranstaltungen und Friedensgebeten ein. Am 31. Oktober, zum Reformationstag, gibt es traditionell ein großes Fest. Mit einem historischen Spektakel und Festgottesdiensten, Stadtführungen sowie Interaktionen an der Thesentür erinnert Wittenberg an Martin Luthers Veröffentlichung der 95 Thesen im Jahr 1517 an der Tür der Schlosskirche. Ein besonderer Höhepunkt in diesem Jahr ist ein Lichterumzug, der um 17 Uhr vor dem Lutherhaus beginnt. Weitere Informationen zu den Veranstaltungen gibt es unter www.wittenberger-reformationsfest.de.

0: Es ist mal wieder Zeit für ein gutes Buch. Hermann Hesse, Freude am Garten, herausgegeben von Volker Michels, lädt mich immer mal wieder zum Blättern und Lesen ein. Zahlreiche Fotos und auch Aquarelle von Hesse ergänzen die kleinen Texte rund um die Natur. Bäume. Bäume sind für mich immer die eindringlichsten Prediger gewesen. Ich verehre sie, wenn sie in Völkern und Familien leben, in Wäldern und Hainen. Und noch mehr verehre ich sie, wenn sie einzeln stehen. Sie sind wie Einsame, nicht wie Einsiedler, welche aus irgendeiner Schwäche sich davongestohlen haben, sondern wie große, vereinsamte Menschen wie Beethoven und Nietzsche. In den Wipfeln rauscht die Welt. Ihre Wurzeln ruhen im Unendlichen. Allein sie verlieren sich nicht darin, sondern erstreben mit aller Kraft ihres Lebens nur das eine. Ihr eigenes, in ihnen wohnendes Gesetz zu erfüllen, ihre eigene Gestalt auszubauen, sich selbst darzustellen. Nichts ist heiliger, nichts ist vorbildlicher als ein schöner, starker Baum. Wenn ein Baum umgesägt worden ist und seine nackte Todeswunde der Sonne zeigt, dann kann man auf der lichten Scheibe seines Stumpfes und Grabmals seine ganze Geschichte lesen. In den Jahresringen und Verwachsungen steht aller Kampf, alles Leid, alle Krankheit, alles Glück und Gedeihen treu geschrieben. Schmale Jahre und üppige Jahre, überstandene Angriffe, überdauerte Stürme. Und jeder Bauernjunge weiß, dass das härteste und edelste Holz die engsten Ringe hat, dass hoch auf Bergen und in immerwährender Gefahr die unzerstörbarsten, kraftvollsten, vorbildlichsten Stämme wachsen. Bäume sind Heiligtümer. Wer mit ihnen zu sprechen, wer ihnen zuzuhören weiß, der erfährt die Wahrheit. Sie predigen nicht Lehren und Rezepte, sie predigen um das Einzelne unbekümmert das Urgesetz des Lebens. Ein Baum spricht: In mir ist ein Kern, ein Funke, ein Gedanke verborgen. Ich bin Leben vom ewigen Leben. Einmalig ist der Versuch und Wurf, den die ewige Mutter mit mir gewagt hat. Einmalig ist meine Gestalt und das Geäder meiner Haut. Einmalig das kleinste Blätterspiel meines Wipfels und die kleinste Narbe meiner Rinde. Mein Amt ist, in ausgeprägten Einmaligen das Ewige zu gestalten und zu zeigen. Ein Baum spricht: Meine Kraft ist das Vertrauen. Ich weiß nichts von meinen Vätern. Ich weiß nichts von den tausend Kindern, die in jedem Jahr aus mir entstehen. Ich lebe das Geheimnis meines Samens zu Ende. Nichts anderes ist meine Sorge. Ich vertraue, dass Gott in mir ist. Ich vertraue, dass meine Aufgabe heilig ist. Aus diesem Vertrauen lebe ich. Wenn wir traurig sind und das Leben nicht mehr gut ertragen können, dann kann ein Baum zu uns sprechen. Sei still, sieh mich an. Leben ist nicht leicht, Leben ist nicht schwer. Das sind Kindergedanken. Lass Gott in dir reden, so schweigen sie. Du bangst, weil dich dein Weg von der Mutter und Heimat wegführt. Aber jeder Schritt und Tag führt dich neu der Mutter entgegen. Heimat ist nicht da oder dort. Heimat ist in dir innen oder nirgends. Wandersehnsucht reißt mir am Herzen, wenn ich Bäume höre, die abends im Wind rauschen. Hört man still und lange zu, so zeigt auch die Wandersehnsucht ihren Kern und Sinn. Sie ist nicht fortlaufen wollen vor dem Leide, wie es schien. Sie ist Sehnsucht nach Heimat, nach Gedächtnis der Mutter, nach neuen Gleichnissen des Lebens. Sie führt nach Hause. Jeder Weg führt nach Hause. Jeder Schritt ist Geburt, jeder Schritt ist Tod, jedes Grab ist Mutter. So rauscht der Baum im Abend, wenn wir Angst vor unseren eigenen Kindergedanken haben. Bäume haben lange Gedanken, langatmige und ruhige, wie sie ein längeres Leben haben als wir. Sie sind weiser als wir, solange wir nicht auf sie hören. Aber wenn wir gelernt haben, die Bäume anzuhören, dann gewinnt gerade die Kürze und Schnelligkeit und Kinderhast unserer Gedanken eine Freudigkeit ohnegleichen. Wer gelernt hat, Bäumen zuzuhören, begehrt nicht mehr, ein Baum zu sein. Er begehrt, nicht zu sein, als was er ist. Das ist Heimat, das ist Glück.
1: Wer Lotto spielt, unterstützt damit auch das Gemeinwohl. Von jedem Euro, der für ein Produkt von Lotto Sachsen-Anhalt ausgegeben wird, kommen etwa 40 Cent gemeinnützige Vorhaben zugute. Der Aufsichtsrat von Lotto Tote Sachsen-Anhalt hat dieser Tage Fördergelder in Höhe von 747.000 Euro für 21 Projekte bewilligt. Die Städte Klötze und Halberstadt zum Beispiel planen für den Tierpark eine neue Luchsanlage bzw. eine bessere Sicherung des bestehenden Geheges und erhalten dafür finanzielle Unterstützung. Fördergeld gibt es auch für die Senioren-Mannschaftsweltmeisterschaft im Schach, ausgerichtet im April 2027 in Magdeburg. Zudem erhalten Umweltprojekte sowie mehrere Restaurierungs- und Sanierungsprojekte an Kirchen im Land einen finanziellen Zuschuss. Für das Kunst- und Kulturfestival der Moderne zum 100-jährigen Bestehen des Stadthallenareals erhält Magdeburg Lotto-Fördergeld für eine Video- und Lichtkunstinstallation sowie für Aufführungen und Ausstellungen. Der Eigenbetrieb Stadtgarten und Friedhöfe Magdeburg baut in den kommenden Wochen eine Bowl-Anlage auf dem Spielplatz am Europaring in Stadtfeld West. Der Bau erfolgt als Projekt für die Auszubildenden, die so einen bleibenden Wert mit der eigenen Arbeit schaffen können. Azubis aller 3 Lehrjahre können in unterschiedlichen Bauphasen ihr Wissen einbringen und damit wertvolle Erfahrungen sammeln. Für das beliebte französische Freizeitspiel entsteht eine wassergebundene Spielfläche in der Größe von 15x4 Metern. Auf einer gepflasterten Fläche stellt die Stadt neben dem Spielfeld Sitzmöglichkeiten und Abfallbehälter auf. Das Projekt kostet 7.000 Euro und wird aus Mitteln des städtischen Haushalts finanziert. Während der Arbeiten ist der Bereich durch einen Bauzaun gesichert. Der Eigenbetrieb Stadtgarten bittet um Verständnis für etwaige Einschränkungen.

0: Am Freitag, den 25. September, haben der Beirat für Integration und Migration der Landeshauptstadt Magdeburg und die Ausländerbehörde neu eingebürgerte MagdeburgerInnen feierlich gewürdigt. Die Feier fand im Rahmen der interkulturellen Wochen 2026 statt. Der Beirat für Integration und Migration hatte gemeinsam mit der Ausländerbehörde beschlossen, zweimal jährlich eine Festveranstaltung für Neueingebürgerte auszurichten. Das als Zeichen für ein weltoffenes Magdeburg, in dem Vielfalt gelebt wird und Menschen die Stadt gemeinsam gestalten. Deshalb gab es bereits im April 2026 eine Feier für 70 neue BürgerInnen der Stadt. Als symbolisches Geschenk erhielten die Neueingebürgerten ein Exemplar des Grundgesetzes und Kresse. Das mit der Botschaft: Ein neuer Pass, ein neues Kapitel, aber du bleibst derselbe wertvolle Mensch. Willkommen zu Hause.
1: Stufen. Wie jede Blüte welkt und jede Jugend dem Alter weicht, blüht jede Lebensstufe, blüht jede Weisheit auch und jede Tugend. Zu ihrer Zeit und darf nicht ewig dauern. Es muss das Herz bei jedem Lebensrufe bereit zum Abschied sein und Neubeginne, um sich in Tapferkeit und ohne Trauern in andere neue Bindungen zu geben. Und jedem Anfang wohnt ein Zauber inne, der uns beschützt und der uns hilft zu leben. Wir sollen heiter Raum um Raum durchschreiten, an keinem wie an einer Heimat hängen. Der Weltgeist will nicht fesseln uns und engen, er will uns Stuf um Stufe heben, weiten. Kaum sind wir heimisch einem Lebenskreise und traulich eingewohnt, so droht erschlaffen. Nur wer bereit zu Aufbruch ist und Reise, mag lähmender Gewöhnung sich entraffen. Es wird vielleicht auch noch die Todesstunde uns neuen Räumen jung entgegensenden. Des Lebens Ruf an uns wird niemals enden. Wohlan, denn Herz, nimm Abschied und gesunde.
2: Sechs Städten, ein Welterbe. So das Motto zu 30 Jahre Weltkulturerbe der Luther Gedenkstätten. Die Schlosskirche in Wittenberg als Teil des UNESCO-Welterbes steht ab dem 7. Oktober im Mittelpunkt des Jubiläums der Gedenkstätten in Eisleben und Wittenberg. Die Gemeinde der Kirche lädt in den kommenden Wochen zu Konzerten, Führungen, Veranstaltungen und Friedensgebeten ein. Am 31. Oktober, zum Reformationstag, gibt es traditionell ein großes Fest. Mit einem historischen Spektakel und Festgottesdiensten, Stadtführungen sowie Interaktionen an der Thesentür erinnert Wittenberg an Martin Luthers Veröffentlichung der 95 Thesen im Jahr 1517 an der Tür der Schlosskirche. Ein besonderer Höhepunkt in diesem Jahr ist ein Lichterumzug, der um 17 Uhr vor dem Lutherhaus beginnt. Weitere Informationen zu den Veranstaltungen gibt es unter www.wittenberger-reformationsfest.de.

Die Leitungsarbeiten der SWM im Kreuzungsbereich Otto von Guericke Straße, Julius Bremer Straße dauern voraussichtlich noch bis zum 30. Oktober. Das heißt etwa 4 Wochen mehr als geplant. Die dortigen Einschränkungen sind deshalb weiterhin erforderlich. Wegen Gleisbauarbeiten der MVB ist die Halberstädter Straße in Höhe des Landgerichtes bis voraussichtlich 18. November stadteinwärts gesperrt. Der Kfz-Verkehr wird über die Straße am Fuchsberg umgeleitet. Seit dem 28. September bis 6. Oktober steht auf einem kurzen Abschnitt des Weizengrunds nur ein Fahrstreifen zur Verfügung. Grund sind Kanalreparaturen im Auftrag der SWM. Eine Baustellenampel regelt den Kfz-Verkehr. Der Anschluss zur Straße an den Röten ist während der Arbeiten voll gesperrt. Umleitungen sind ausgeschildert. Seit dem 28. September bis 9. Oktober ist jeweils von 7 bis 16 Uhr die Zufahrt von der Hafenstraße in den Kreisverkehr Bötticher Platz gesperrt. Wegen Anschlussarbeiten der SWM wird der Kfz-Verkehr über die Speicherstraße umgeleitet. Die Gegenrichtung ist von der

0: Einsparung nicht betroffen. Weitere Verkehrseinschränkungen sind auf der Baustellenkarte unter www.mofi.de und www.magdeburg.de/baustellen dargestellt.
1: Die Länder wollen die Rahmenbedingungen für lokale und regionale Medien verbessern. Der Entwurf des zweiten Teils des digitalen Medienstaatsvertrags sieht dafür erstmals ein Bündel konkreter Maßnahmen vor. Unter anderem geht es darum, Rundfunkbeitragsmittel für die Förderung lokaler Medienangebote einzusetzen. Ziel ist es, eine vielfältige Berichterstattung in den Regionen auch unter veränderten wirtschaftlichen und medialen Bedingungen dauerhaft zu ermöglichen, so Medienminister Rainer Robra. Das Gesamtpaket sorge dafür, die lokale und regionale Medienvielfalt besonders in ostdeutschen Ländern nachhaltig zu stärken. Der erste Teil des Medienstaatsvertrags sieht die Umsetzung von EU-Recht vor und wurde am 29. September 2026 vom Kabinett an den Landtag zur Unterrichtung weitergeleitet. Für den zweiten inhaltlichen Teil hat die Anhörung der Rundfunkkommissionen begonnen. Für den zweiten inhaltlichen Teil hat die Anhörung der Rundfunkkommission begonnen. Im Mittelpunkt stehen unter anderem Regelungen zum Einsatz künstlicher Intelligenz, Deregulierung im Bereich der Werbevorschriften, aber auch eine Anpassung der Verfahren länderübergreifender Medienaufsicht.
2: Bertolt Brecht, Lied einer Liebenden. Wenn du mich lustig machst, dann denke ich manchmal, jetzt könnte ich sterben. Dann blieb ich glücklich bis an mein End. Wenn du dann alt bist und wenn du an mich denkst, sehe ich wie heut aus und du heißt ein Liebchen, das ist noch jung. 7 Rosen hat der Strauch, 6 gehören dem Wind, aber eine bleibt, dass auch ich noch eine find. 7 Male rufe ich dich, 6 Mal bleibe fort, doch beim 7. Mal versprich, komme auf ein Wort. Die Liebste gab mir einen Zweig mit gelbem Laub dran. Das Jahr, es geht zu Ende, die Liebe fängt erst an.
1: Staatsminister und Minister für Kultur Rainer Robra hat gegenüber Ministerpräsident Sven Schulze zum 5. Oktober 2026 seinen Rücktritt erklärt. In der Kabinettssitzung vom 29. September hat die Landesregierung der Vertretungsregelung bis zur Wahl eines neuen Ministerpräsidenten und zur Berufung einer neuen Landesregierung zugestimmt. Aus dem Wirtschaftsministerium übernimmt Staatssekretär Gerd Zender die Aufgaben des Chefs der Staatskanzlei sowie des Europa- und Medienministers. Den Bereich Kultur nimmt bis auf Weiteres Bildungsminister Jan Riedel wahr. Der organisatorische Zusammenhang bleibt gewahrt. Ministerpräsident Sven Schulze erklärt, Zitat: Rainer Robra hat mit hoher Sachkenntnis und großem Geschick über 24 Jahre hinweg als Chef der Staatskanzlei eine hervorragende Arbeit für unser Land geleistet. Seit 10 Jahren hat er sich zudem als Minister für Kultur viel Anerkennung nicht nur unter den Kulturschaffenden erworben. Zitat Ende. Der Ministerpräsident dankte Rainer Robra für sein großes Engagement und seine erfolgreiche Arbeit und wünscht ihm für den wohlverdienten Ruhestand Erfüllung und alles Gute.

aus dem Buch Die besten deutschen Geschichten und Gedichte, ausgewählt von Marcel Reich-Ranitzky. Josef von Eichendorff, Mondnacht. Es war, als hätte der Himmel die Erde still geküsst, dass sie im Blütenschimmer von ihm nun träumen müsst. Die Luft ging durch die Felder, die Ähren wogen sacht, es rauschen leis die Wälder, so sternklar war die Nacht. Und meine Seele spannte weit ihre Flügel aus, flog durch die stillen Lande, als flöge sie nach Haus.

0: Nach ihrem ersten Auftritt im Salzlandtheater Stassfurt im November 2025 als Support von Jeanette Biedermann kommt Charlie Clauser in wenigen Wochen mit ihrem Solo-Projekt zurück. Ganz nah, aber nicht leise. So der Titel der Zweiklang-Tour. Die Musikerin spielt alle Instrumente selbst, singt, schreibt und produziert Songs zwischen Pop, Rock und Indie. Zu hören am Donnerstag, den 12. November in Stassfurt im Salzlandtheater. Weitere Infos gibt es unter www.salzlandtheater/events/charlie.
1: Hallo zusammen, hier ist eure Charlie. Ich freue mich sehr. Am 12. November komme ich zu euch nach Stassfurt ins Salzlandtheater. Ich habe da schon einmal mit Jeanette Biedermann gespielt in ihrer Band und als Vorband. Aber jetzt komme ich mit meinen eigenen Songs, mit 100 Instrumenten und ich verspreche euch, es wird ein sehr, sehr bunter Abend. Also seid gerne dabei und ja, an der Stelle einen lieben Gruß an Kultur, MDTV und alle, die zuschauen. Macht's gut, wir sehen uns am 12. November.

0: Robert Seitz, das Lied. Wir sitzen stumm und neigen das Gesicht. Die Falten unserer Hände sind geschlossen. Und uferlos kommt purpurblaues Licht mit deinem Lied in unseren Traum geflossen. Wir atmen weit und neigen uns noch mehr. Wir können unser Selbst nicht mehr umschreiben. Es irrt davon und wandelt fremd einher und lässt sich tief von deinen Tönen treiben. Der Tag verglüht. Nun wagt nur noch die Pracht des blauen Lichts schwellender Gesänge. Und seltsam schreiten über Blütenhäuser, sternüberstrahlt, die Wunder dieser Nacht.
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0: Damit geht unsere Sendung zu Ende. Von wo auch immer Sie uns zugeschaut haben, schön, dass Sie dabei waren. Tschüss, machen Sie es gut.
1: Rainer Maria Rilke. Wunderliches Wort, die Zeit vertreiben. Sie zu halten wäre das Problem, denn wenn ängstigst nicht, wo ist ein Bleiben, wo ein endlich Sein in alledem? Sieh, der Tag verlangsamt sich entgegen.

0: gegen jenen Raum, der ihn nach Abend nimmt. Aufstehen wurde stehen und stehen wird legen und das willig Liegende verschwimmt. Berge ruhen von Sternen übernächtigt, aber auch in ihnen flimmert Zeit. Ach, in meinem wilden Herzen nächtigt, obdachlos, die Unvergänglichkeit. Rilke, Begegnung in der Kastanienallee. Ihm ward des Eingangs grüne Dunkelheit, kühl wie ein Seidenmantel umgeben, den er noch nahm und ordnete, als eben am anderen transparenten Ende weit, aus grüner Sonne wie aus grünen Scheiben, weiß eine einzelne Gestalt aufleuchtete, um lange fern zu bleiben und schließlich von den Lichtern niedertreiben, bei jedem Schritte über Wald, ein helles Wechseln auf sich herzutragen, das scheu im Blond nach hinten lief. Aber auf einmal war der Schatten tief und nahe Augenlagen aufgeschlagen. In einem neuen, deutlichen Gesicht, das wie in einem Bildnis verweilte, in dem Moment, da man sich wieder teilte. Es war immer und dann war es nicht.
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2: Am 22. September 2026 fand im Geschwister-Scholl-Park in Magdeburg die Einweihung des neuen Denkmals Anstoß statt. In Gedenken an den antifaschistischen Widerstand schrieb die Stadt 2023 einen Wettbewerb für ein Kunstwerk im Geschwister-Scholl-Park aus. Bürger und Bürgerinnen der Stadt konnten vom 20. April 2024 darüber abstimmen, welcher der drei Entwürfe umgesetzt werden soll. 65% stimmten für das Kunstwerk Anstoß von dem Künstler Dr. Roland Fuhrmann. Aus 500 einzelnen Metallblättern entstand der Stapel. Zur Einweihung kamen zahlreiche Gäste und Stadträte, darunter der Künstler sowie die Magdeburger Oberbürgermeisterin Simone Borres.

0: Schüler und Schülerinnen des Geschwister-Scholl-Gymnasiums trugen Lieder und Gedichte vor. Anlass für das neue Denkmal ist der 80. Jahrestag der Ermordung von Hans und Sophie Scholl. Christoph Probst, Alexander Schmorell, Willi Graf, Kurt Huber sowie weiteren Mitgliedern der Weißen Rose. Es ist der 18. Februar 1943. Die Geschwister Scholl verteilen gegen 11 Uhr das 6. Flugblatt der Weißen Rose in der Ludwig-Maximilian-Universität München. Im Lichthof der Universität lassen sie die restlichen Blätter fallen. Genau das stellt das Kunstwerk dar. Der Hausmeister der Universität beobachtet die Aktion und informiert die Behörden. Noch am 18. Februar 1943 verhaftete die Gestapo Hans und Sophie Scholl. 4 Tage später verurteilt der Volksgerichtshof sie zum Tode und noch am selben Tag werden sie hingerichtet. Bewusst fiel die Wahl für die Einweihung des neuen Denkmals auf den 22. September. Denn an diesem Tag wäre Hans Scholl 108 Jahre alt geworden. Freiheit. Dieses Wort schrieb Sophie Scholl auf die Rückseite ihrer Anklageschrift. Das Denkmal befindet sich auf der Seite der Richard-Wagner-Straße.
1: Nun wünsche ich dieser neuen Plastik im Geschwister-Scholl-Park eine lange Zukunft und hoffe, die Bürgerinnen und Bürger der Otto-Stadt mögen dieses Denkmal annehmen, behüten, bewahren.
2: Jeden Tag reise ich zwischen zwei Welten hin und her, dem Bücherschreiben und der Geschichtsforschung. Wenn ich am Schreibtisch sitze in unserem 450 Jahre alten Fachwerkhaus, sehe ich die Ritzungen der mittelalterlichen Handwerker in dem Holzbalken. Dann sind die vergangenen Zeiten ganz nah, lese ich auf der Website der Autorin Barbara Ellermeier. Dieser Tage ist ihr kleines, besonderes Buch. Sophie Scholl, Lesen ist Freiheit, im Verlag Bene, in der zweiten Auflage nach 2018 erschienen. Die Historikerin Barbara Ellermeier war eine der ersten, die in dem gesamten Nachlass der Familie Scholl und ihrer Weggefährten recherchieren durfte. 2012 erschien ihre Biografie über Hans Scholl. Mit dem Buch Sophie Scholl – Lesen ist Freiheit nähert sich die Autorin der Widerstandskämpferin auf ganz persönliche und berührende Weise. Meine Freiheit, heimlich zu genießen, bereitet mir tiefes Vergnügen, so Sophie Scholl. Ja, die junge Frau entdeckt im Lesen von Büchern und Texten ihre ganz eigene Freiheit, die ihr keiner nimmt. Ab April 1941 muss sie ihren Reichsarbeitsdienst ableisten. Nur so kann Sophie ihr ersehntes Studium der Biologie in München beginnen. Eingesperrt, abgeschottet von ihrer Welt, muss sie tagtäglich den Stumpfsinn der Nazi-Diktatur ertragen. Am 6. April 1941 steigt Sophie Scholl in den Zug, der sie von Ulm nach Mengen bei Sigmaringen bringt. Von dort aus geht es weiter nach Grauchenwies, einem winzigen Nest 30 Kilometer nördlich des Bodensees. In einem teils baufälligen, ungeheizten Landschlösschen trifft die 19-Jährige auf 60 bis 80 andere junge Frauen. Das eiserne Tor schließt sich hinter ihnen. Während der kommenden 8 Wochen werden sie den Schlossbezirk nicht verlassen dürfen. Keine Besuche daheim. Keiner darf sie besuchen. Keine Essenspakete von zu Hause. Aus den jungen Frauen sollen Arbeitsmeiden gemacht werden. RAD, Reichsarbeitsdienst, heißt diese Erziehungsmethode der Nationalsozialistischen Partei, die Deutschland seit 1933 regiert. Im Lager sollen die jungen Menschen geschmiedet werden. Frühsport ab 6 Uhr, gemeinsames Hochziehen der Hakenkreuzfahne zum Hitlergruß, Frühstück, dann mehr oder weniger sinnvolle Büroarbeit, Mittagessen, Arbeit, dann Abendessen, Schulungen, Volkstänze, Spiele oder Basteln. Nach 2 Monaten folgt der Außendienst. Nicht nur die harte körperliche Arbeit beim Bauern oder kinderreichen Familien soll alle im Lager zu einer gefügigen Gruppe zusammenschweißen, sondern auch das gemeinsame Hören der Nachrichten und die sogenannten weltanschaulichen Schulungen am Abend. Totgeschlagene Zeit, schreibt Sophie, ein ziemlich unordentlicher Anfang. Es herrsche allgemeines Heulen und Zähneklappern, Heimweh und Kälte. Nachts friert Sophie in ihrem Hochbett. Unten trippeln die Mäuse durch den Schlafsaal. Warst du

0: Noch nicht rebellisch in deinem Verein, will Sophies kleine Freundin Efi Nägele wissen. Das Kind ist eine der ersten, die ihr schreiben. Die Arbeitsmeinen dürfen keine Bücher besitzen. Sophie erbittet welche von zu Hause. Die Arbeitsmeinen sollen keine Pakete empfangen. Sophie schreibt der Mutter, was sie braucht. Abends ist Bettruhe. Sophie liest mit Hilfe der Taschenlampe ihre Bücher. Wenn Sophie das Bedürfnis hat, sich mit jemandem zu unterhalten, schreibt sie lange Briefe. Als sich das Lagertor hinter Sophie schließt, liegen Wochen und Monate vor ihr, in denen sie nicht allein sein darf. Wochen und Monate, in denen sie vorgeschrieben bekommt, was sie lernen soll, wie ihr Tag gestaltet ist, was sie lesen darf und was nicht. Sophie Scholls Briefe aus diesen Apriltagen 1941 berichten davon, wie ihr Bücher und schriftliche Gespräche über Literatur helfen, diese Zeit im Lager zu überstehen. Fast verzweifelt bemüht sich die freiheitsliebende junge Frau, den Kontakt zu Eltern, Geschwistern und Freunden zu halten. Ihre Briefe bleiben die einzige Verbindung zur Außenwelt. Die ältere Schwester Inge versorgt ihre Geschwister und Freunde mit Literatur. Im Oktober 1941 entsteht ein Rundbrief, Briefkreis, als Ersatz für die gemeinsamen Lesestunden. Das soll den Scholl-Geschwistern den Alltag erhellen. In ihrer Kaserne, an der Front, im Arbeitslager, in der Munitionsfabrik und im Kriegshilfsdienst. Die Autorin versammelt in dem kleinen Band Tagebucheinträge von Sophie und Auszüge aus Briefen an die Geschwister und Freunde. Auch Antworten, alles verbunden mit berührenden Zeichnungen. So lernt der Leser gleichermaßen Sophie Scholl als Künstlerin kennen. Barbara Ellermeyer gibt begleitend Hinweise zu biografischen und geschichtlichen Fakten. So schreibt Sophie am 25. April 1941 an ihre Schwester Inge. Gestern durfte ich nach Sigmaringen, um Karton einzukaufen. Sonst durfte keine Arbeitsmaid das Lager verlassen ohne Begleitung. Und da war ich von 8 bis 12 wieder einmal frei. Ich bekam ein Vespa mit Wurst und Butter des Stabs dick belegt und setzte mich irgendwo im Wald hin und vesperte und ließ mir wohl sein. Das war mein schönster Tag bisher. Die Straße bis Sigmaringen führt fast die ganze Zeit durch Wald. Es ist eine sehr schöne Spazierfahrt. Für die Bücher bin ich sehr dankbar. Es ist zwar verboten, eigene zu haben, auch Bibeln mussten heimgeschickt werden, aber bei mir sagte die Führerin nur, ich solle sie in den Spind tun. Ihr könnt euch denken, dass ich mir in ihrer Gunst so halb vorkomme wie im Glashaus, das jeden Augenblick zerbrechen kann. Brief von Sophie an ihre Schwester Inge vom 27. April 1941. Wenn du nämlich hier nicht besondere kleine feste Arbeiten hast, dann versinkst du im allgemeinen Trubel. Bisher waren diese kleinen Stützpunkte das abendliche kalte Abduschen und das abendliche Lesen. Die werden es natürlich auch weiterhin sein. Ich muss gestehen, dass ich im Augustinius erst am Abschnitt 32 bin, aber es reicht beim besten Willen nicht mehr. Und immer wieder zeigt sich, Lesen ist Freiheit. Aus den wichtigen Texten, die Sophie Scholl begleitet haben, schöpfte sie Mut und die Kraft, sich für ein unbeschwertes Leben ohne Unterdrückung und Krieg einzusetzen. Ein wichtiges Buch zum immer wieder drin lesen und innehalten. Auch als Anregung zum Entdecken neuer oder vergessener Texte. Die Autorin hat die Bücher, die Sophie Scholl zwischen 1940 und 1943 gelesen hat, auf 2 Seiten zusammengestellt. Am 9. Mai jährt sich zum 100. Mal der Geburtstag von Sophie Scholl. Nicht nur das Buch erscheint in Erinnerung an Sophies Kampf gegen das Naziregime. Am 6. Mai erscheint eine Sonderbriefmarke, die das Deutsche Postamt im Rathausfoyer Forchtenberg, dem Geburtshaus von Sophie Scholl, zusammen mit dem Ersttagsbrief mit Sonderstempel des Geburtsortes anbieten wird.
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1: Demokratie heißt Entscheidung durch die Betroffenen, so der Philosoph Karl Friedrich von Weizsäcker. Mit diesen Gedanken starten wir in eine neue Sendung. Herzlich willkommen.
2: Am 22. September 2026 fand im Geschwister-Scholl-Park in Magdeburg die Einweihung des neuen Denkmals Anstoß statt. In Gedenken an den antifaschistischen Widerstand schrieb die Stadt 2023 einen Wettbewerb für ein Kunstwerk im Geschwister-Scholl-Park aus. Bürger

und Bürgerinnen der Stadt konnten vom 20. April 2024 darüber abstimmen, welcher der drei Entwürfe umgesetzt werden soll. 65% stimmten für das Kunstwerk Anstoß von dem Künstler Dr. Roland Fuhrmann. Aus 500 einzelnen Metallblättern entstand der Stapel. Zur Einweihung kamen zahlreiche Gäste und Stadträte, darunter der Künstler sowie die Magdeburger Oberbürgermeisterin Simone Borres.

0: Schüler und Schülerinnen des Geschwister-Scholl-Gymnasiums trugen Lieder und Gedichte vor. Anlass für das neue Denkmal ist der 80. Jahrestag der Ermordung von Hans und Sophie Scholl. Christoph Probst, Alexander Schmorell, Willi Graf, Kurt Huber sowie weiteren Mitgliedern der Weißen Rose. Es ist der 18. Februar 1943. Die Geschwister Scholl verteilen gegen 11 Uhr das 6. Flugblatt der Weißen Rose in der Ludwig-Maximilian-Universität München. Im Lichthof der Universität lassen sie die restlichen Blätter fallen. Genau das stellt das Kunstwerk dar. Der Hausmeister der Universität beobachtet die Aktion und informiert die Behörden. Noch am 18. Februar 1943 verhaftete die Gestapo Hans und Sophie Scholl. 4 Tage später verurteilt der Volksgerichtshof sie zum Tode und noch am selben Tag werden sie hingerichtet. Bewusst fiel die Wahl für die Einweihung des neuen Denkmals auf den 22. September. Denn an diesem Tag wäre Hans Scholl 108 Jahre alt geworden. Freiheit. Dieses Wort schrieb Sophie Scholl auf die Rückseite ihrer Anklageschrift. Das Denkmal befindet sich auf der Seite der Richard-Wagner-Straße.
1: Nun wünsche ich dieser neuen Plastik im Geschwister-Scholl-Park eine lange Zukunft und hoffe, die Bürgerinnen und Bürger der Otto-Stadt mögen dieses Denkmal annehmen, behüten, bewahren.
2: 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Bis Dezember 2026 saniert die Stadt den Spielplatz in der Steinbergstraße. Die rund 600 Quadratmeter große Spiel- und Freizeitfläche innerhalb der Grünanlage nördlich der Schrote steht unter dem Thema Kleines Magdeburg. Die Stadt investiert 170.000 Euro aus Haushaltsmitteln. Die Kinder der Grundschule Diesdorf haben das Thema Kleines Magdeburg erarbeitet. Der rund 175 Quadratmeter große Sandspielbereich bleibt erhalten, genauso wie die Hängebrücke, die als fußläufige Verbindung vom Fuß- und Radweg südlich der Schrote über den Fluss direkt auf den Spielplatz führt. Neu hinzukommen unter anderem Balancierstämme aus robustem Robinienholz, eine Kletterwand sowie eine barrierefreie anfahrbare Sandtheke für Kinder mit Rollstuhl. Während der Bauarbeiten ist der bestehende Spielplatz durch Bauzäune gesichert. Da die Steinbergstraße im Baubereich eine sehr beengte Sackgasse ist, hat die Stadt für den Zeitraum der Baumaßnahmen ein Halteverbot eingerichtet. Seit über 3 Jahrzehnten bringt das Spielmobil der Arbeiterwohlfahrt Magdeburg jede Menge Spiel, Bewegung und Begegnung direkt zu den Kindern, Jugendlichen und Familien in die Stadtteile. Ob Roller, Bälle oder viele andere Spielgeräte, vor Ort gibt es immer etwas zu entdecken, auszuprobieren und gemeinsam zu erleben. Mit einer Förderung in Höhe von 70.500 Euro kann das Angebot künftig mit einem neuen Elektrotransporter zeitgemäß und emissionsfrei fortgeführt werden. Die Mittel stammen aus dem Sondervermögen Infrastruktur des Bundes. Sozialministerin Petra Grimm-Benne betonte, dass APO Spielmobil schaffe in direkter Nachbarschaft Orte, an denen Kinder und Jugendliche zusammenkommen. Das fördert das Miteinander im Quartier und die Entwicklung der Kinder. Die Landeshauptstadt Magdeburg fördert das AWO Spielmobil 2026 mit mehr als 157.000 Euro für Personal und Sachkosten. Eine Tourübersicht des Spielmobils findet sich unter www.awo-k.

0: www.hv-magdeburg.de/spielmobil. Zur langen Orgelnacht erstrahlt der Magdeburger Dom am Freitag, den 2. Oktober ab 19.30 Uhr in vielen verschiedenen stimmungsvollen Lichtakzenten, Motiven und Sphären. Zu hören sind drei klanglich unterschiedliche Domorgeln, die große Schuke-Orgel sowie die Remter- und Paradiesorgel. Die Gäste erwartet eine Reise durch die verschiedenen Orgelwerke der Jahrhunderte. In den Konzertpausen können die BesucherInnen im Domkreuzgang oder auch Domgarten wandeln und die Stimmung im Abendlicht genießen. Der Eintritt kostet 12 Euro, ermäßigt 10 Euro. Vorverkauf am Kartentisch oder an der Abendkasse. Mehr wir. Unter diesem Motto hat die 13. Magdeburger Kulturnacht den Stadtteil Sudenburg in eine vielseitige Kulturmeile bis nach Mitternacht verwandelt. In der Wagenhalle des Museumsdepots gab es Live-Musik, Der kleine Prinz war als Theaterstück auf dem Ambrosiusplatz zu sehen und Literatur gab es an und in der Fahrbibliothek direkt auf der Halberstädter Straße. Treppenhauskonzerte und viele weitere Höhepunkte ergänzten das Programm. Mehr als 2000 Menschen erlebten am Samstag, den 26. September, ein buntes Kulturfest. Der Wunsch der Veranstaltung, ein Miteinander und die Verbundenheit zwischen Menschen zu schaffen, die sich begegnen, miteinander lachen, ins Gespräch kommen und einen gemeinsamen Abend erleben, ging auf. Die Magdeburger Kulturnacht wird von einem breiten Bündnis Magdeburger Kulturschaffender und Magdeburger KünstlerInnen unter dem Dach des Kulturschutzbundes Magdeburg getragen und gemeinsam von verschiedensten Vereinen gestaltet. Weitere Informationen gibt es unter kulturnacht-magdeburg.de. Bei Kundgebungen und Demonstrationen in 15 Städten, unter anderem in Magdeburg, haben Beschäftigte und Gewerkschaften am Samstag, den 26. September, ein deutliches Zeichen gegen Kürzungen beim Sozialstaat und Verschlechterung bei der Arbeit gesetzt. Unter dem Motto »Hart verdient, deine Arbeit, deine Gesundheit, deine Rente« forderten sie Reformen, die soziale Absicherung stärken, gute Arbeit sichern und wirtschaftlichen Aufschwung mit sozialer Gerechtigkeit verbinden. Der DGB und seine Mitgliedsgewerkschaften machten deutlich, der Sozialstaat ist kein Geschenk, er ist das Ergebnis der Arbeit und Beiträge von Millionen Menschen. Sie dürfen nicht mit weniger Leistung, höheren Kosten und neuen Hürden abgespeist werden, sondern haben Anspruch auf gute Gesundheitsversorgung, soziale Sicherheit und eine verlässliche Rente. Die Proteste richteten sich gegen die geplante Verschlechterung im Arbeits- und Sozialbereich, darunter längere und flexiblere Arbeitszeiten, mehr Befristungen und der Abbau von Schutzrechten. Auch in Gesundheit und Pflege drohen schlechtere Leistungen und zusätzliche Belastungen. Der DGB und seine Mitgliedsgewerkschaften machten zugleich deutlich, Deutschland braucht Reformen und Investitionen für neuen wirtschaftlichen Schwung, aber nicht auf dem Rücken der Beschäftigten.
1: Rilke, Begegnung in der Kastanienallee. Ihm ward des Eingangs grüne Dunkelheit, kühl wie ein Seidenmantel umgeben, den er noch nahm und ordnete, als eben am anderen transparenten Ende weit, aus grüner Sonne wie aus grünen Scheiben, weiß eine einzelne Gestalt aufleuchtete, um lange fern zu bleiben und schließlich von den Lichtern niedertreiben, bei jedem Schritte über Wald. Ein helles Wechseln auf sich herzutragen, das scheu im Blond nach hinten lief. Aber auf einmal war der Schatten tief und nahe Augenlagen aufgeschlagen. In einem neuen, deutlichen Gesicht, das wie in einem Bildnis verweilte. In dem Moment, da man sich wieder teilte. Es war immer und dann war es nicht.
2: Seit fast 35 Jahren ist der Ökogarten Quedlinburg ein wichtiger Ort der Kinder- und Jugendfreizeitarbeit. Jährlich können mehr als 10.000 Kinder und Jugendliche von generationsübergreifenden Projekten profitieren. Die Ehrenamtlichen des Ökogarten Quedlinburg haben begonnen, ein leerstehendes Haus zu einem Erlebniszentrum auszubauen. Für dieses Engagement hat Sozialministerin Petra Grimm-Benne Ende September 2026 einen Zuwendungsbescheid in Höhe von 100.000 Euro übergeben. Die Mittel stammen aus dem Sondervermögen Infrastruktur des Bundes. Das Land Sachsen-Anhalt unterstützt aus diesem Fonds mit 15,45 Millionen Euro Einrichtungen der Jugendarbeit. Ziel ist es, landesweit Orte für Begegnung, Bildung und Beteiligung in der täglichen Arbeit zu stärken. Der Ökogarten nutzte bisher im Winter und bei schlechtem Wetter angemietete Räume. Mit der Sanierung des historischen Hauses soll ein kulturell-pädagogisches Veranstaltungs- und Bildungszentrum

0: Am Mittwochabend, den 23. September 2026, kam es zu mehreren Betrugsversuchen in Form eines sogenannten Schocksanrufs zum Nachteil verschiedener Magdeburger zwischen 80 und 93 Jahren. Ersten Erkenntnissen zufolge erhielten die Geschädigten einen Anruf von einer Person, welche sich als ein Professor eines Krankenhauses ausgab und eine untere fünfstellige Summe forderte. Ein angebliches Familienmitglied soll erkrankt sein und das Geld sei nötig, um operieren zu können. Die Polizei leitete Strafverfahren ein und sensibilisierte die Geschädigten. Bisher soll es zu keinem finanziellen Schaden gekommen sein. Hinweise der Polizei: Lassen Sie sich nicht unter Druck setzen. Beenden Sie das Gespräch umgehend. Informieren Sie sich innerhalb Ihres Familien- und Bekanntenkreises nach der angeblich betroffenen Person. Gewähren Sie unbekannten Personen grundsätzlich keinen Zutritt. Wenden Sie sich an die Polizei, falls Sie den Verdacht haben, Opfer eines Betruges geworden zu sein. Weitere Informationen gibt es unter www.polizei-beratung.de/themen-und-tipps/Betrug-Schockanrufe. Am Freitag, den 25. September 2026 im Zeitraum von 17.20 Uhr bis 17.55 Uhr haben unbekannte Täter auf dem Parkplatz eines Einkaufszentrums in der Saybrücker Chaussee eine Harley Davidson entwendet. Die Polizei hat ein Ermittlungsverfahren eingeleitet. Sachdienliche Hinweise zu verdächtigen Personen oder Fahrzeugen können dem Polizeirevier Magdeburg unter der Telefonnummer 0391 546 3295 oder in der nächstgelegenen Polizeidienststelle mitgeteilt werden. Am Freitag, den 25. September 2026, meldeten mehrere Passanten im Zeitraum von 22.55 Uhr bis 23.15 Uhr diverse brennende Müllcontainer in Stadtfeld Ost. Die schnellen Löscharbeiten der Feuerwehr konnten ein Übergreifen der Flammen verhindern. Insgesamt brannten 9 Müllcontainer, die zum Teil nicht unerheblich beschädigt wurden. Ermittlungen zu den Brandursachen sind eingeleitet worden. Sachdienliche Hinweise zu verdächtigen Personen können dem Polizeirevier Magdeburg unter der Telefonnummer 0391 546 3295 oder in der nächstgelegenen Polizeidienststelle mitgeteilt werden. Am Freitag, den 25. September 2026 gegen 13.15 Uhr befuhren ein 26-Jähriger und ein 34-Jähriger den Magdeburger Ring. Diese sollen sich dabei wiederholt gegenseitig ausgebremst haben. Im weiteren Verlauf mussten beide Fahrzeuge auf Höhe der Abfahrt Neustädter Feld verkehrsbedingt halten. Dabei stieg der 34-Jährige aus seinem Fahrzeug aus und begab sich zum Fahrzeug des 26-Jährigen, um diesen offenbar zur Rede zu stellen. Dieser fühlte sich vom Auftreten des 34-Jährigen augenscheinlich bedroht und griff nach einer legal besessenen Schreckschusswaffe. Die verständigte Polizei konnte beide Fahrzeuglenker antreffen. Im Rahmen der Anzeigenaufnahme stellten die Beamten die Schreckschusswaffe sicher. Gegen die beiden Fahrzeugführer sind entsprechende Ermittlungsverfahren eingeleitet worden. Das Polizeirevier Magdeburg warnt, Betrüger geben sich zunehmend als Mitarbeiter einer Bank aus. Die Täter kontaktieren ihre Opfer häufig telefonisch und behaupten beispielsweise, es gäbe ein Problem mit dem Konto, der Bankkarte oder einer verdächtigen Überweisung, unter anderem ins Ausland. Damit versuchen sie, vertrauliche Informationen von den Betroffenen zu erfahren. Wichtig: Ihre Bank fragt Sie niemals nach Ihrer persönlichen PIN. Geben Sie Ihre PIN, TAN, Zugangsdaten oder andere vertrauliche Bankdaten niemals telefonisch, per E-Mail oder an der Haustür weiter. Ebenso wichtig: Bankmitarbeiter schicken niemanden zu Ihnen nach Hause, um Bankkarten, Bargeld oder andere Wertgegenstände abzuholen. So schützen Sie sich. Beenden Sie verdächtige Telefonate sofort. Lassen Sie sich nicht unter Druck setzen. Informieren Sie bei einem Betrugsverdacht umgehend Ihre Bank und gegebenenfalls die Polizei. Merken Sie sich, Ihre PIN gehört nur Ihnen. Bleiben Sie aufmerksam und sprechen Sie auch Angehörige, Freunde und ältere Menschen in Ihrem Umfeld auf diese Betrugsmasche an.
1: 30 Jahre, 6 Städten, ein Welterbe. So das Motto zu 30 Jahre Weltkulturerbe der Luther Gedenkstätten. Die Schlosskirche in Wittenberg als Teil des UNESCO-Welterbes steht ab dem 7. Oktober im Mittelpunkt des Jubiläums der Gedenkstätten in Eisleben und Wittenberg. Die Gemeinde der Kirche lädt in den kommenden Wochen zu Konzerten, Führungen, Veranstaltungen und Friedensgebeten ein. Am 31. Oktober, zum Reformationstag, gibt es traditionell ein großes Fest. Mit einem historischen Spektakel und Festgottesdiensten, Stadtführungen sowie Interaktionen an der Thesentür erinnert Wittenberg an Martin Luthers Veröffentlichung der 95 Thesen im Jahr 1517 an der Tür der Schlosskirche. Ein besonderer Höhepunkt in diesem Jahr ist ein Lichterumzug, der um 17 Uhr vor dem Lutherhaus beginnt. Weitere Informationen zu den Veranstaltungen gibt es unter www.wittenberger-reformationsfest.de.

Es ist mal wieder Zeit für ein gutes Buch. Hermann Hesse, Freude am Garten, herausgegeben von Volker Michels, lädt mich immer mal wieder zum Blättern und Lesen ein. Zahlreiche Fotos und auch Aquarelle von Hesse ergänzen die kleinen Texte rund um die Natur. Bäume. Bäume sind für mich immer die eindringlichsten Prediger gewesen. Ich verehre sie, wenn sie in Völkern und Familien leben, in Wäldern und Hainen. Und noch mehr verehre ich sie, wenn sie einzeln stehen. Sie sind wie Einsame, nicht wie Einsiedler, welche aus irgendeiner Schwäche sich davongestohlen haben, sondern wie große, vereinsamte Menschen wie Beethoven und Nietzsche. In den Wipfeln rauscht die Welt. Ihre Wurzeln ruhen im Unendlichen. Allein sie verlieren sich nicht darin, sondern erstreben mit aller Kraft ihres Lebens nur das eine. Ihr eigenes, in ihnen wohnendes Gesetz zu erfüllen, ihre eigene Gestalt auszubauen, sich selbst darzustellen. Nichts ist heiliger, nichts ist vorbildlicher als ein schöner, starker Baum. Wenn ein Baum umgesägt worden ist und seine nackte Todeswunde der Sonne zeigt, dann kann man auf der lichten Scheibe seines Stumpfes und Grabmals seine ganze Geschichte lesen. In den Jahresringen und Verwachsungen steht aller Kampf, alles Leid, alle Krankheit, alles Glück und Gedeihen treu geschrieben. Schmale Jahre und üppige Jahre, überstandene Angriffe, überdauerte Stürme. Und jeder Bauernjunge weiß, dass das härteste und edelste Holz die engsten Ringe hat, dass hoch auf Bergen und in immerwährender Gefahr die unzerstörbarsten, kraftvollsten, vorbildlichsten Stämme wachsen. Bäume sind Heiligtümer. Wer mit ihnen zu sprechen

0: Sprechen, wer ihnen zuzuhören weiß, der erfährt die Wahrheit. Sie predigen nicht Lehren und Rezepte, sie predigen um das Einzelne unbekümmert das Urgesetz des Lebens. Ein Baum spricht: In mir ist ein Kern, ein Funke, ein Gedanke verborgen. Ich bin Leben vom ewigen Leben. Einmalig ist der Versuch und Wurf, den die ewige Mutter mit mir gewagt hat. Einmalig ist meine Gestalt und das Geäder meiner Haut. Einmalig das kleinste Blätterspiel meines Wipfels und die kleinste Narbe meiner Rinde. Mein Amt ist, in ausgeprägten Einmaligen das Ewige zu gestalten und zu zeigen. Ein Baum spricht: Meine Kraft ist das Vertrauen. Ich weiß nichts von meinen Vätern. Ich weiß nichts von den tausend Kindern, die in jedem Jahr aus mir entstehen. Ich lebe das Geheimnis meines Samens zu Ende. Nichts anderes ist meine Sorge. Ich vertraue, dass Gott in mir ist. Ich vertraue, dass meine Aufgabe heilig ist. Aus diesem Vertrauen lebe ich. Wenn wir traurig sind und das Leben nicht mehr gut ertragen können, dann kann ein Baum zu uns sprechen. Sei still, sieh mich an. Leben ist nicht leicht, Leben ist nicht schwer. Das sind Kindergedanken. Lass Gott in dir reden, so schweigen sie. Du bangst, weil dich dein Weg von der Mutter und Heimat wegführt. Aber jeder Schritt und Tag führt dich neu der Mutter entgegen. Heimat ist nicht da oder dort. Heimat ist in dir innen oder nirgends. Wandersehnsucht reißt mir am Herzen, wenn ich Bäume höre, die abends im Wind rauschen. Hört man still und lange zu, so zeigt auch die Wandersehnsucht ihren Kern und Sinn. Sie ist nicht fortlaufen wollen vor dem Leide, wie es schien. Sie ist Sehnsucht nach Heimat, nach Gedächtnis der Mutter, nach neuen Gleichnissen des Lebens. Sie führt nach Hause. Jeder Weg führt nach Hause. Jeder Schritt ist Geburt, jeder Schritt ist Tod, jedes Grab ist Mutter. So rauscht der Baum im Abend, wenn wir Angst vor unseren eigenen Kindergedanken haben. Bäume haben lange Gedanken, langatmige und ruhige, wie sie ein längeres Leben haben als wir. Sie sind weiser als wir, solange wir nicht auf sie hören. Aber wenn wir gelernt haben, die Bäume anzuhören, dann gewinnt gerade die Kürze und Schnelligkeit und Kinderhast unserer Gedanken eine Freudigkeit ohne Gleichen. Wer gelernt hat, Bäumen zuzuhören, begehrt nicht mehr, ein Baum zu sein. Er begehrt, nicht zu sein, als was er ist. Das ist Heimat, das ist Glück.
1: Wer Lotto spielt, unterstützt damit auch das Gemeinwohl. Von jedem Euro, der für ein Produkt von Lotto Sachsen-Anhalt ausgegeben wird, kommen etwa 40 Cent gemeinnützige Vorhaben zugute. Der Aufsichtsrat von Lotto Tote Sachsen-Anhalt hat dieser Tage Fördergelder in Höhe von 747.000 Euro für 21 Projekte bewilligt. Die Städte Klötze und Halberstadt zum Beispiel planen für den Tierpark eine neue Luchsanlage bzw. eine bessere Sicherung des bestehenden Geheges und erhalten dafür finanzielle Unterstützung. Fördergeld gibt es auch für die Senioren-Mannschaftsweltmeisterschaft im Schach, ausgerichtet im April 2027 in Magdeburg. Zudem erhalten Umweltprojekte sowie mehrere Restaurierungs- und Sanierungsprojekte an Kirchen im Land einen finanziellen Zuschuss. Für das Kunst- und Kulturfestival der Moderne zum 100-jährigen Bestehen des Stadthallenareals erhält Magdeburg Lotto-Fördergeld für eine Video- und Lichtkunstinstallation sowie für Aufführungen und Ausstellungen. Der Eigenbetrieb Stadtgarten und Friedhöfe Magdeburg baut in den kommenden Wochen eine Bowl-Anlage auf dem Spielplatz am Europaring in Stadtfeld West. Der Bau erfolgt als Projekt für die Auszubildenden, die so einen bleibenden Wert mit der eigenen Arbeit schaffen können. Azubis aller drei Lehrjahre können in unterschiedlichen Bauphasen ihr Wissen einbringen und damit wertvolle Erfahrungen sammeln. Für das beliebte französische Freizeitspiel entsteht eine wassergebundene Spielfläche in der Größe von 15 x 4 Metern. Auf einer gepflasterten Fläche stellt die Stadt neben dem Spielfeld Sitzmöglichkeiten und Abfallbehälter auf. Das Projekt kostet 7.000 Euro und wird aus Mitteln des städtischen Haushalts finanziert. Während der Arbeiten ist der Bereich durch einen Bauzaun gesichert. Der Eigenbetrieb Stadtgarten bittet um Verständnis für etwaige Einschränkungen. Am Freitag, den 25. September, haben der Beirat für Integration und Migration der Landeshauptstadt Magdeburg und die Ausländerbehörde neu eingebürgerte MagdeburgerInnen feierlich gewürdigt. Die Feier fand im Rahmen der interkulturellen Wochen 2026 statt. Der Beirat für Integration und Migration hatte gemeinsam mit der Ausländerbehörde beschlossen, zweimal jährlich eine Festveranstaltung für neu Eingebürgerte auszurichten. Das als Zeichen für ein weltoffenes Magdeburg, in dem Vielfalt gelebt wird und Menschen die Stadt gemeinsam gestalten. Deshalb gab es bereits im April 2026 eine Feier für 70 neue BürgerInnen der Stadt. Als symbolisches Geschenk erhielten die Neueingebürgerten ein Exemplar des Grundgesetzes und Kresse. Das mit der Botschaft: Ein neuer Pass, ein neues Kapitel, aber du bleibst derselbe wertvolle Mensch. Willkommen zu Hause.
2: Stufen. Wie jede Blüte welkt und jede Jugend dem Alter weicht, blüht jede Lebensstufe, blüht jede Weisheit auch und jede Tugend. Zu ihrer Zeit und darf nicht ewig dauern. Es muss das Herz bei jedem Lebensrufe bereit zum Abschied sein und Neubeginne, um sich in Tapferkeit und ohne Trauern in andere neue Bindungen zu geben. Und jedem Anfang wohnt ein Zauber inne, der uns beschützt und der uns hilft zu leben. Wir sollen heiter Raum um Raum durchschreiten, an keinem wie an einer Heimat hängen. Der Weltgeist will nicht fesseln uns und engen, er will uns Stuf um Stufe heben, weiten. Kaum sind wir heimisch einem Lebenskreise und traulich eingewohnt, so droht erschlaffen. Nur wer bereit zur Aufbruch ist und Reise, mag lähmender Gewöhnung sich entraffen. Es wird vielleicht auch noch die Todesstunde uns neuen Räumen jung entgegensenden. Des Lebens Ruf an uns wird niemals enden. Wohlan, denn Herz, nimm Abschied und gesunde.
3: Städten, ein Welterbe. So das Motto zu 30 Jahre Weltkulturerbe der Luther Gedenkstätten. Die Schlosskirche in Wittenberg als Teil des UNESCO-Welterbes steht ab dem 7. Oktober im Mittelpunkt des Jubiläums der Gedenkstätten in Eisleben und Wittenberg. Die Gemeinde der Kirche lädt in den kommenden Wochen zu Konzerten, Führungen, Veranstaltungen und Friedensgebeten ein. Am 31. Oktober, zum Reformationstag, gibt es traditionell ein großes Fest. Mit einem historischen Spektakel und Festgottesdiensten, Stadtführungen sowie Interaktionen an der Thesentür erinnert Wittenberg an Martin Luthers Veröffentlichung der 95 Thesen im Jahr 1517 an der Tür der Schlosskirche. Ein besonderer Höhepunkt in diesem Jahr ist ein Lichterumzug, der um 17 Uhr vor dem Lutherhaus beginnt. Weitere Informationen zu den Veranstaltungen gibt es unter www.wittenberger-reformationsfest.de.

0: Die Leitungsarbeiten der SWM im Kreuzungsbereich Otto von Guericke Straße, Julius Bremer Straße dauern voraussichtlich noch bis zum 30. Oktober. Das heißt etwa 4 Wochen mehr als geplant. Die dortigen Einschränkungen sind deshalb weiterhin erforderlich. Wegen Gleisbauarbeiten der MVB ist die Halberstädter Straße in Höhe des Landgerichtes bis voraussichtlich 18. November stadteinwärts gesperrt. Der Kfz-Verkehr wird über die Straße am Fuchsberg umgeleitet. Seit dem 28. September bis 6. Oktober steht auf einem kurzen Abschnitt des Weizengrunds nur ein Fahrstreifen zur Verfügung. Grund sind Kanalreparaturen im Auftrag der SWM. Eine Baustellenampel regelt den Kfz-Verkehr. Der Anschluss zur Straße an den Röten ist während der Arbeiten voll gesperrt. Umleitungen sind ausgeschildert. Seit dem 28. September bis 9. Oktober ist jeweils von 7 bis 16 Uhr die Zufahrt von der Hafenstraße in den Kreisverkehr Bötticher Platz gesperrt. Wegen Anschlussarbeiten der SWM wird der Kfz-Verkehr über die Speicherstraße umgeleitet. Die Gegenrichtung ist von der Sperrung nicht betroffen. Weitere Verkehrseinschränkungen sind auf der Baustellenkarte unter www.moffi.de und www.magdeburg.de/baustellen dargestellt.
1: Die Länder wollen die Rahmenbedingungen für lokale und regionale Medien verbessern. Der Entwurf des zweiten Teils des digitalen Medienstaatsvertrags sieht dafür erstmals ein Bündel konkreter Maßnahmen vor. Unter anderem geht es darum, Rundfunkbeitragsmittel für die Förderung lokaler Medienangebote einzusetzen. Ziel ist es, eine vielfältige Berichterstattung in Regionen auch unter veränderten wirtschaftlichen und medialen Bedingungen dauerhaft zu ermöglichen, so Medienminister Rainer Robra. Das Gesamtpaket sorge dafür, die lokale und regionale Medienvielfalt besonders in ostdeutschen Ländern nachhaltig zu stärken. Der erste Teil des Medienstaatsvertrags sieht die Umsetzung von EU-Recht vor und wurde am 29. September 2026 vom Kabinett an den Landtag zur Unterrichtung weitergeleitet. Für den zweiten inhaltlichen Teil hat die Anhörung der Rundfunkkommissionen begonnen. Für den zweiten inhaltlichen Teil hat die Anhörung der Rundfunkkommission begonnen. Im Mittelpunkt stehen unter anderem Regelungen zum Einsatz künstlicher Intelligenz, Deregulierung im Bereich der Werbevorschriften, aber auch eine Anpassung der Verfahren länderübergreifender Medienaufsicht.
0: Bertolt Brecht, Lied einer Liebenden. Wenn du mich lustig machst, dann denke ich manchmal, jetzt könnte ich sterben. Dann blieb ich glücklich bis an mein End. Wenn du dann alt bist und wenn du an mich denkst, sehe ich wie heut aus. Und du hast ein Liebchen, das ist noch jung. 7 Rosen hat der Strauch, 6 gehören dem Wind. Aber eine bleibt, dass auch ich noch eine find. 7 Male rufe ich dich, 6 Mal bleibe fort. Doch beim 7. Mal versprich, komme auf ein Wort. Die Liebste gab mir einen Zweig mit gelbem Laub dran. Das Jahr, es geht zu Ende, die Liebe fängt erst an.
1: Staatsminister und Minister für Kultur Rainer Rohrer hat gegenüber Ministerpräsident Sven Schulze zum 5. Oktober 2026 seinen Rücktritt erklärt. In der Kabinettssitzung vom 29. September hat die Landesregierung der Vertretungsregelung bis zur Wahl eines neuen Ministerpräsidenten und zur Berufung einer neuen Landesregierung zugestimmt. Aus dem Wirtschaftsministerium übernimmt Staatssekretär Gerd Zender die Aufgaben des Chefs der Staatskanzlei sowie des Europa- und Medienministers. Den Bereich Kultur nimmt bis auf Weiteres Bildungsminister Jan Riegel wahr. Der organisatorische Zusammenhang bleibt gewahrt. Ministerpräsident Sven Schulze erklärt, Zitat: Rainer Robra hat mit hoher Sachkenntnis und großem Geschick über 24 Jahre hinweg als Chef der Staatskanzlei eine hervorragende Arbeit für unser Land geleistet. Seit 10 Jahren hat er sich zudem als Minister für Kultur viel Anerkennung nicht nur unter den Kulturschaffenden erworben. Zitat Ende. Der Ministerpräsident dankte Rainer Rohrer für sein großes Engagement und seine erfolgreiche Arbeit und wünscht ihm für den wohlverdienten Ruhestand Erfüllung und alles Gute.

Aus dem Buch Die besten deutschen Geschichten und Gedichte, ausgewählt von Marcel Reich-Ranicki. Josef von Eichendorff, Mondnacht. Es war, als hätte der Himmel die Erde still geküsst, dass sie im Blütenschimmer von ihm nun träumen müsst. Die Luft ging durch die Felder, die Ähren wogen sacht, es rauschen leis die Wälder, so sternklar war die Nacht. Und meine Seele spannte weit ihre Flügel aus, flog durch die stillen Lande, als flöge sie nach Haus.

0: Nach ihrem ersten Auftritt im Salzlandtheater Stassfurt im November 2025 als Support von Jeanette Biedermann kommt Charlie Clauser in wenigen Wochen mit ihrem Solo-Projekt zurück. Ganz nah, aber nicht leise. So der Titel der Zweiklang-Tour. Die Musikerin spielt alle Instrumente selbst, singt, schreibt und produziert Songs zwischen Pop, Rock und Indie. Zu hören am Donnerstag, den 12. November in Stassfurt im Salzlandtheater. Weitere Infos gibt es unter www.salzlandtheater/events/charlie.
1: Hallo zusammen, hier ist eure Charlie. Ich freue mich sehr. Am 12. November komme ich zu euch nach Stassfurt ins Salzlandtheater. Ich habe da schon einmal mit Jeanette Biedermann gespielt in ihrer Band und als Vorband. Aber jetzt komme ich mit meinen eigenen Songs, mit 100 Instrumenten und ich verspreche euch, es wird ein sehr, sehr bunter Abend. Also seid gerne dabei und ja, an der Stelle einen lieben Gruß an Kultur, MDTV und alle, die zuschauen. Macht's gut, wir sehen uns am 12. November.

0: Robert Seitz, das Lied. Wir sitzen stumm und neigen das Gesicht. Die Falten unserer Hände sind geschlossen. Und uferlos kommt purpurblaues Licht mit deinem Lied in unseren Traum geflossen. Wir atmen weit und neigen uns noch mehr. Wir können unser Selbst nicht mehr umschreiben. Es irrt davon und wandelt fremd einher und lässt sich tief von deinen Tönen treiben. Der Tag verglüht. Nun wagt nur noch die Pracht des blauen Lichts schwellender Gesänge. Und seltsam schreiten über Blütenhäuser, sternüberstrahlt, die Wunder dieser Nacht.
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0: Damit geht unsere Sendung zu Ende. Von wo auch immer Sie uns zugeschaut haben, schön, dass Sie dabei waren. Tschüss, machen Sie es gut.
1: Rainer Maria Rilke. Wunderliches Wort, die Zeit vertreiben. Sie zu halten wäre das Problem, denn wenn ängstigst nicht, wo ist ein Bleiben, wo ein endlich Sein in alledem? Sieh, der Tag verlangsamt sich entgegen jenen Raum, der ihn nach Abend nimmt. Aufstehen wurde stehen und stehen wird legen und das willig Liegende verschwimmt. Berge ruhen von Sternen übernächtigt, aber auch in ihnen.

0: Bienenflimmerzeit, ach in meinem wilden Herzen nächtigt, obdachlos die Unvergänglichkeit. Rilke, Begegnung in der Kastanienallee. Ihm ward des Eingangs grüne Dunkelheit, kühl wie ein Seidenmantel umgeben, den er noch nahm und ordnete, als eben am anderen transparenten Ende weit, aus grüner Sonne wie aus grünen Scheiben, weiß eine einzelne Gestalt aufleuchtete, um lange fern zu bleiben und schließlich von den Lichtern niedertreiben, bei jedem Schritte über Wald, ein helles Wechseln auf sich herzutragen, das scheu im Blond nach hinten lief. Aber auf einmal war der Schatten tief und nahe Augenlagen aufgeschlagen. In einem neuen, deutlichen Gesicht, das wie in einem Bildnis verweilte, in dem Moment, da man sich wieder teilte. Es war immer und dann war es nicht.
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0: Demokratie heißt Entscheidung durch die Betroffenen, so der Philosoph Karl Friedrich von Weizsäcker. Mit diesen Gedanken starten wir in eine neue Sendung. Herzlich willkommen.
1: Am 22. September 2026 fand im Geschwister-Scholl-Park in Magdeburg die Einweihung des neuen Denkmals Anstoß statt. In Gedenken an den antifaschistischen Widerstand schrieb die Stadt 2023 einen Wettbewerb für ein Kunstwerk im Geschwister-Scholl-Park aus. Bürger und Bürgerinnen der Stadt konnten vom 20. April 2024 darüber abstimmen, welcher der drei Entwürfe umgesetzt werden soll. 65% stimmten für das Kunstwerk Anstoß von dem Künstler Dr. Roland Fuhrmann. Aus 500 einzelnen Metallblättern entstand der Stapel. Zur Einweihung kamen zahlreiche Gäste und Stadträte, darunter der Künstler sowie die Magdeburger Oberbürgermeisterin Simone Borres.

0: Schüler und Schülerinnen des Geschwister-Scholl-Gymnasiums trugen Lieder und Gedichte vor. Anlass für das neue Denkmal ist der 80. Jahrestag der Ermordung von Hans und Sophie Scholl. Christoph Probst, Alexander Schmorell, Willi Graf, Kurt Huber sowie weiteren Mitgliedern der Weißen Rose. Es ist der 18. Februar 1943. Die Geschwister Scholl verteilen gegen 11 Uhr das 6. Flugblatt der Weißen Rose in der Ludwig-Maximilian-Universität München. Im Lichthof der Universität lassen sie die restlichen Blätter fallen. Genau das stellt das Kunstwerk dar. Der Hausmeister der Universität beobachtet die Aktion und informiert die Behörden. Noch am 18. Februar 1943 verhaftete die Gestapo Hans und Sophie Scholl. 4 Tage später verurteilt der Volksgerichtshof sie zum Tode und noch am selben Tag werden sie hingerichtet. Bewusst fiel die Wahl für die Einweihung des neuen Denkmals auf den 22. September. Denn an diesem Tag wäre Hans Scholl 108 Jahre alt geworden. Freiheit. Dieses Wort schrieb Sophie Scholl auf die Rückseite ihrer Anklageschrift. Das Denkmal befindet sich auf der Seite der Richard-Wagner-Straße.
1: Nun wünsche ich dieser neuen Plastik im Geschwister-Scholl-Park eine lange Zukunft und hoffe, die Bürgerinnen und Bürger der Otto-Stadt mögen dieses Denkmal annehmen, behüten, bewahren.
2: 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Bis Dezember 2026 saniert die Stadt den Spielplatz in der Steinbergstraße. Die rund 600 Quadratmeter große Spiel- und Freizeitfläche innerhalb der Grünanlage nördlich der Schrote steht unter dem Thema Kleines Magdeburg. Die Stadt investiert 170.000 Euro aus Haushaltsmitteln. Die Kinder der Grundschule Diesdorf haben das Thema Kleines Magdeburg erarbeitet. Der rund 175 Quadratmeter große Sandspielbereich bleibt erhalten, genauso wie die Hängebrücke, die als fußläufige Verbindung vom Fuß- und Radweg südlich der Schrote über den Fluss direkt auf den Spielplatz führt. Neu hinzukommen unter anderem Balancierstämme aus robustem Robinienholz, eine Kletterwand sowie eine barrierefreie anfahrbare Sandtheke für Kinder mit Rollstuhl. Während der Bauarbeiten ist der bestehende Spielplatz durch Bauzäune gesichert. Da die Steinbergstraße im Baubereich eine sehr beengte Sackgasse ist, hat die Stadt für den Zeitraum der Baumaßnahmen ein Halteverbot eingerichtet. Seit über 3 Jahrzehnten bringt das Spielmobil der Arbeiterwohlfahrt Magdeburg jede Menge Spiel, Bewegung und Begegnung direkt zu den Kindern, Jugendlichen und Familien in die Stadtteile. Ob Roller, Bälle oder viele andere Spielgeräte, vor Ort gibt es immer etwas zu entdecken, auszuprobieren und gemeinsam zu erleben. Mit einer Förderung in Höhe von 70.500 Euro kann das Angebot künftig mit einem neuen Elektrotransporter zeitgemäß und emissionsfrei fortgeführt werden. Die Mittel stammen aus dem Sondervermögen Infrastruktur des Bundes. Sozialministerin Petra Grimm-Benne betonte, das APO-Spielmobil schaffe in direkter Nachbarschaft Orte, an denen Kinder und Jugendliche zusammenkommen. Das fördert das Miteinander im Quartier und die Entwicklung der Kinder. Die Landeshauptstadt Magdeburg fördert das AWO Spielmobil 2026 mit mehr als 157.000 Euro für Personal und Sachkosten. Eine Tourübersicht des Spielmobils findet sich unter www.awo-kv-magdeburg.de/spielmobil. Zur langen Orgelnacht erstrahlt der Magdeburger Dom am Freitag, den 2. Oktober ab 19.30 Uhr in vielen verschiedenen stimmungsvollen Lichtakzenten, Motiven und Sphären. Zu hören sind 3 klanglich unterschiedliche Domorgeln, die große Schuke-Orgel sowie die Remter- und Paradiesorgel. Die Gäste erwartet eine Reise durch die verschiedenen Orgelwerke der Jahrhunderte. In den Konzertpausen können die BesucherInnen im Domkreuzgang oder auch Domgarten wandeln und die Stimmung im Abendlicht genießen. Der Eintritt kostet 12 Euro, ermäßigt 10 Euro. Vorverkauf am Kartentisch oder an der Abendkasse. Mehr wir. Unter diesem Motto hat die 13. Magdeburger Kulturnacht den Stadtteil Sudenburg in eine vielseitige Kulturmeile bis nach Mitternacht verwandelt. In der Wagenhalle des Museumsdepots gab es Live-Musik, Der kleine Prinz war als Theaterstück auf dem Ambrosiusplatz zu sehen und Literatur gab es an und in der Fahrbibliothek direkt auf der Halberstädter Straße. Treppenhauskonzerte und viele weitere Höhepunkte ergänzten das Programm. Mehr als 2000 Menschen erlebten am Samstag, den 26. September, ein buntes Kulturfest. Der Wunsch der Veranstaltung, ein Miteinander und die Verbundenheit zwischen Menschen zu schaffen, die sich begegnen, miteinander lachen, ins Gespräch kommen und einen gemeinsamen Abend erleben, ging auf. Die Magdeburger Kulturnacht wird von einem breiten Bündnis Magdeburger Kulturschaffender und Magdeburger KünstlerInnen unter dem Dach des Kulturschutzbundes Magdeburg getragen und gemeinsam von verschiedensten Vereinen gestaltet. Weitere Informationen gibt es unter kulturnacht-magdeburg.de. Bei Kundgebungen und Demonstrationen in 15 Städten, unter anderem in Magdeburg, haben Beschäftigte und Gewerkschaften am Samstag, den 26. September, ein deutliches Zeichen gegen Kürzungen beim Sozialstaat und Verschlechterung bei der Arbeit gesetzt. Unter dem Motto »Hart verdient, deine Arbeit, deine Gesundheit, deine Rente« forderten sie Reformen, die soziale Absicherung stärken, gute Arbeit sichern und wirtschaftlichen Aufschwung mit sozialer Gerechtigkeit verbinden. Der DGB und seine Mitgliedsgewerkschaften machten deutlich, der Sozialstaat ist kein Geschenk, er ist das Ergebnis der Arbeit und Beiträge von Millionen Menschen. Sie dürfen nicht mit weniger Leistung, höheren Kosten und neuen Hürden abgespeist werden, sondern haben Anspruch auf gute Gesundheitsversorgung, soziale Sicherheit und eine verlässliche Rente. Die Proteste richteten sich gegen die geplante Verschlechterung im Arbeits- und Sozialbereich, darunter längere und flexiblere Arbeitszeiten, mehr Befristungen und der Abbau von Schutzrechten. Auch in Gesundheit und Pflege drohen schlechtere Leistungen und zusätzliche Belastungen. Der DGB und seine Mitgliedsgewerkschaften machten zugleich deutlich, Deutschland braucht Reformen und Investitionen für neuen wirtschaftlichen Schwung, aber nicht auf dem Rücken der Beschäftigten.
3: Rilke, Begegnung in der Kastanienallee. Ihm ward des Eingangs grüne Dunkelheit, kühl wie ein Seidenmantel umgeben, den er noch nahm und ordnete, als eben am anderen transparenten Ende weit, aus grüner Sonne wie aus grünen Scheiben, weiß eine einzelne Gestalt aufleuchtete, um lange fern zu bleiben und schließlich von den Lichtern niedertreiben, bei jedem Schritte über Wald. Ein helles Wechseln auf sich herzutragen, das scheu im Blond nach hinten lief. Aber auf einmal war der Schatten tief und nahe Augenlagen aufgeschlagen. In einem neuen, deutlichen Gesicht, das wie in einem Bildnis verweilte. In dem Moment, da man sich wieder teilte. Es war, immer und dann war es nicht.
4: Seit fast 35 Jahren ist der Ökogarten Quedlinburg ein wichtiger Ort der Kinder- und Jugendfreizeitarbeit. Jährlich können mehr als 10.000 Kinder und Jugendliche von generationsübergreifenden Projekten profitieren. Die Ehrenamtlichen des Ökogarten Quedlinburg haben begonnen, ein leerstehendes Haus zu einem Erlebniszentrum auszubauen. Für dieses Engagement hat Sozialministerin Petra Grimm-Benne Ende September 2026 einen Zuwendungsbescheid in Höhe von 100.000 Euro übergeben. Die Mittel stammen aus dem Sondervermögen Infrastruktur des Bundes. Das Land Sachsen-Anhalt unterstützt aus diesem Fonds mit 15,45 Millionen Euro Einrichtungen der Jugendarbeit. Ziel ist es, landesweit Orte für Begegnung, Bildung und Beteiligung in der täglichen Arbeit zu stärken. Der Ökogarten nutzte bisher im Winter und bei schlechtem Wetter angemietete Räume. Mit der Sanierung des historischen Hauses soll ein kulturell-pädagogisches Veranstaltungs- und Bildungszentrum entstehen, von denen auch Kitas, Schulen und Projektgruppen profitieren.

0: Am Mittwochabend, den 23. September 2026, kam es zu mehreren Betrugsversuchen in Form eines sogenannten Schocksanrufs zum Nachteil verschiedener Magdeburger zwischen 80 und 93 Jahren. Ersten Erkenntnissen zufolge erhielten die Geschädigten einen Anruf von einer Person, welche sich als ein Professor eines Krankenhauses ausgab und eine untere fünfstellige Summe forderte. Ein angebliches Familienmitglied soll erkrankt sein und das Geld sei nötig, um operieren zu können. Die Polizei leitete Strafverfahren ein und sensibilisierte die Geschädigten. Bisher soll es zu keinem finanziellen Schaden gekommen sein. Hinweise der Polizei: Lassen Sie sich nicht unter Druck setzen. Beenden Sie das Gespräch umgehend. Informieren Sie sich innerhalb Ihres Familien- und Bekanntenkreises nach der angeblich betroffenen Person. Gewähren Sie unbekannten Personen grundsätzlich keinen Zutritt. Wenden Sie sich an die Polizei, falls Sie den Verdacht haben, Opfer eines Betruges geworden zu sein. Weitere Informationen gibt es unter www.polizei-beratung.de/themen-und-tipps/betrug-schockanrufe. Am Freitag, den 25. September 2026 im Zeitraum von 17.20 Uhr bis 17.55 Uhr haben unbekannte Täter auf dem Parkplatz eines Einkaufszentrums in der Saybrücker Chaussee eine Harley-Davidson entwendet. Die Polizei hat ein Ermittlungsverfahren eingeleitet. Sachdienliche Hinweise zu verdächtigen Personen oder Fahrzeugen können dem Polizeirevier Magdeburg unter der Telefonnummer 0391 546 3295 oder in der nächstgelegenen Polizeidienststelle mitgeteilt werden. Am Freitag, den 25. September 2026, meldeten mehrere Passanten im Zeitraum von 22.55 Uhr bis 23.15 Uhr diverse brennende Müllcontainer in Stadtfeld Ost. Die schnellen Löscharbeiten der Feuerwehr konnten ein Übergreifen der Flammen verhindern. Insgesamt brannten 9 Müllcontainer, die zum Teil nicht unerheblich beschädigt wurden. Ermittlungen zu den Brandursachen sind eingeleitet worden. Sachdienliche Hinweise zu verdächtigen Personen können dem Polizeirevier Magdeburg unter der Telefonnummer 0391 546 3295 oder in der nächstgelegenen Polizeidienststelle mitgeteilt werden. Am Freitag, den 25. September 2026 gegen 13.15 Uhr befuhren ein 26-Jähriger und ein 34-Jähriger den Magdeburger Ring. Diese sollen sich dabei wiederholt gegenseitig ausgebremst haben. Im weiteren Verlauf mussten beide Fahrzeuge auf Höhe der Abfahrt Neustädter Feld verkehrsbedingt halten. Dabei stieg der 34-Jährige aus seinem Fahrzeug aus und begab sich zum Fahrzeug des 26-Jährigen, um diesen offenbar zur Rede zu stellen. Dieser fühlte sich vom Auftreten des 34-Jährigen augenscheinlich bedroht und griff nach einer legal besessenen Schreckschusswaffe. Die verständigte Polizei konnte beide Fahrzeuglenker antreffen. Im Rahmen der Anzeigenaufnahme stellten die Beamten die Schreckschusswaffe sicher. Gegen die beiden Fahrzeugführer sind entsprechende Ermittlungsverfahren eingeleitet worden. Das Polizeirevier Magdeburg warnt, Betrüger geben sich zunehmend als Mitarbeiter einer Bank aus. Die Täter kontaktieren ihre Opfer häufig telefonisch und behaupten beispielsweise, es gäbe ein Problem mit dem Konto, der Bankkarte oder einer verdächtigen Überweisung, unter anderem ins Ausland. Damit versuchen sie, vertrauliche Informationen von den Betroffenen zu erfahren. Wichtig: Ihre Bank fragt Sie niemals nach Ihrer persönlichen PIN. Geben Sie Ihre PIN, TAN, Zugangsdaten oder andere vertrauliche Bankdaten niemals telefonisch, per E-Mail oder an der Haustür weiter. Ebenso wichtig: Bankmitarbeiter schicken niemanden zu Ihnen nach Hause, um Bankkarten, Bargeld oder andere Wertgegenstände abzuholen. So schützen Sie sich. Beenden Sie verdächtige Telefonate sofort. Lassen Sie sich nicht unter Druck setzen. Informieren Sie bei einem Betrugsverdacht umgehend Ihre Bank und gegebenenfalls die Polizei. Merken Sie sich, Ihre PIN gehört nur Ihnen. Bleiben Sie aufmerksam und sprechen Sie auch Angehörige, Freunde und ältere Menschen in Ihrem Umfeld auf diese Betrugsmasche an.
1: 30 Jahre, 6 Städten, ein Welterbe. So das Motto zu 30 Jahre Weltkulturerbe der Luther Gedenkstätten. Die Schlosskirche in Wittenberg als Teil des UNESCO-Welterbes steht ab dem 7. Oktober im Mittelpunkt des Jubiläums der Gedenkstätten in Eisleben und Wittenberg. Die Gemeinde der Kirche lädt in den kommenden Wochen zu Konzerten, Führungen, Veranstaltungen und Friedensgebeten ein. Am 31. Oktober, zum Reformationstag, gibt es traditionell ein großes Fest. Mit einem historischen Spektakel und Festgottesdiensten, Stadtführungen sowie Interaktionen an der Thesentür erinnert Wittenberg an Martin Luthers Veröffentlichung der 95 Thesen im Jahr 1517 an der Tür der Schlosskirche. Ein besonderer Höhepunkt in diesem Jahr ist ein Lichterumzug, der um 17 Uhr vor dem Lutherhaus beginnt. Weitere Informationen zu den Veranstaltungen gibt es unter www.wittenberger-reformationsfest.de.

Es ist mal wieder Zeit für ein gutes Buch. Hermann Hesse, Freude am Garten, herausgegeben von Volker Michels, lädt mich immer mal wieder zum Blättern und Lesen ein. Zahlreiche Fotos und auch Aquarelle von Hesse ergänzen die kleinen Texte rund um die Natur. Bäume. Bäume sind für mich immer die eindringlichsten Prediger gewesen. Ich verehre sie, wenn sie in Völkern und Familien leben, in Wäldern und Hainen. Und noch mehr verehre ich sie, wenn sie einzeln stehen. Sie sind wie Einsame, nicht wie Einsiedler, welche aus irgendeiner Schwäche sich davongestohlen haben, sondern wie große, vereinsamte Menschen wie Beethoven und Nietzsche. In den Wipfeln rauscht die Welt. Ihre Wurzeln ruhen im Unendlichen. Allein sie verlieren sich nicht darin, sondern erstreben mit aller Kraft ihres Lebens nur das eine, ihr eigenes, in ihnen wohnendes Gesetz zu erfüllen, ihre eigene Gestalt auszubauen, sich selbst darzustellen. Nichts ist heiliger, nichts ist vorbildlicher als ein schöner, starker Baum. Wenn ein Baum umgesägt worden ist und seine nackte Todeswunde der Sonne zeigt, dann kann man auf der lichten Scheibe seines Stumpfes und Grabmals seine ganze Geschichte lesen. In den Jahresringen und Verwachsungen steht aller Kampf, alles Leid, alle Krankheit, alles Glück und Gedeihen treu geschrieben. Schmale Jahre und üppige Jahre, überstandene Angriffe, überdauerte Stürme. Und jeder Bauernjunge weiß, dass das härteste und edelste Holz die engsten Ringe hat, dass hoch auf Bergen und in immerwährender Gefahr die unzerstörbarsten, kraftvollsten, vorbildlichsten Stämme wachsen. Bäume sind Heiligtümer. Wer mit ihnen zu sprechen, wer ihnen zuzuhören weiß, der erfährt die Wahrheit. Sie predigen nicht Lehren und Rezepte, sie predigen um das Einzelne unbekümmert das Urgesetz des Lebens. Ein Baum spricht: In mir ist ein Kern, ein Funke, ein Gedanke verborgen. Ich bin Leben vom ewigen Leben. Einmalig ist der Versuch und Wurf, den die ewige Mutter mit mir gewagt hat. Einmalig ist meine Gestalt und das Geäder meiner Haut. Einmalig das kleinste Blätterspiel meines Wipfels und die kleinste Narbe meiner Rinde. Mein Amt ist, in ausgeprägten Einmaligen das Ewige zu gestalten und zu zeigen. Ein Baum spricht: Meine Kraft ist das Vertrauen. Ich weiß nichts.

0: von meinen Vätern. Ich weiß nichts von den tausend Kindern, die in jedem Jahr aus mir entstehen. Ich lebe das Geheimnis meines Samens zu Ende. Nichts anderes ist meine Sorge. Ich vertraue, dass Gott in mir ist. Ich vertraue, dass meine Aufgabe heilig ist. Aus diesem Vertrauen lebe ich. Wenn wir traurig sind und das Leben nicht mehr gut ertragen können, dann kann ein Baum zu uns sprechen. Sei still, sieh mich an. Leben ist nicht leicht, Leben ist nicht schwer. Das sind Kindergedanken. Lass Gott in dir reden, so schweigen sie. Du bangst, weil dich dein Weg von der Mutter und Heimat wegführt. Aber jeder Schritt und Tag führt dich neu der Mutter entgegen. Heimat ist nicht da oder dort. Heimat ist in dir innen oder nirgends. Wandersehnsucht reißt mir am Herzen, wenn ich Bäume höre, die abends im Wind rauschen. Hört man still und lange zu, so zeigt auch die Wandersehnsucht ihren Kern und Sinn. Sie ist nicht fortlaufen wollen vor dem Leide, wie es schien. Sie ist Sehnsucht nach Heimat, nach Gedächtnis der Mutter, nach neuen Gleichnissen des Lebens. Sie führt nach Hause. Jeder Weg führt nach Hause. Jeder Schritt ist Geburt, jeder Schritt ist Tod, jedes Grab ist Mutter. So rauscht der Baum im Abend, wenn wir Angst vor unseren eigenen Kindergedanken haben. Bäume haben lange Gedanken, langatmige und ruhige, wie sie ein längeres Leben haben als wir. Sie sind weiser als wir, solange wir nicht auf sie hören. Aber wenn wir gelernt haben, die Bäume anzuhören, dann gewinnt gerade die Kürze und Schnelligkeit und Kinderhast unserer Gedanken eine Freudigkeit ohnegleichen. Wer gelernt hat, Bäumen zuzuhören, begehrt nicht mehr, ein Baum zu sein. Er begehrt, nicht zu sein, als was er ist. Das ist Heimat, das ist Glück.
1: Wer Lotto spielt, unterstützt damit auch das Gemeinwohl. Von jedem Euro, der für ein Produkt von Lotto Sachsen-Anhalt ausgegeben wird, kommen etwa 40 Cent gemeinnützige Vorhaben zugute. Der Aufsichtsrat von Lotto Toto Sachsen-Anhalt hat dieser Tage Fördergelder in Höhe von 747.000 Euro für 21 Projekte bewilligt. Die Städte Klötze und Halberstadt zum Beispiel planen für den Tierpark eine neue Luchsanlage bzw. eine bessere Sicherung des bestehenden Geheges und erhalten dafür finanzielle Unterstützung. Fördergeld gibt es auch für die Senioren-Mannschaftsweltmeisterschaft im Schach, ausgerichtet im April 2027 in Magdeburg. Zudem erhalten Umweltprojekte sowie mehrere Restaurierungs- und Sanierungsprojekte an Kirchen im Land einen finanziellen Zuschuss. Für das Kunst- und Kulturfestival der Moderne zum 100-jährigen Bestehen des Stadthallenareals erhält Magdeburg Lotto-Fördergeld für eine Video- und Lichtkunstinstallation sowie für Aufführungen und Ausstellungen. Der Eigenbetrieb Stadtgarten und Friedhöfe Magdeburg baut in den kommenden Wochen eine Bowl-Anlage auf dem Spielplatz am Europaring in Stadtfeld West. Der Bau erfolgt als Projekt für die Auszubildenden, die so einen bleibenden Wert mit der eigenen Arbeit schaffen können. Azubis aller drei Lehrjahre können in unterschiedlichen Bauphasen ihr Wissen einbringen und damit wertvolle Erfahrungen sammeln. Für das beliebte französische Freizeitspiel entsteht eine wassergebundene Spielfläche in der Größe von 15x4 Metern. Auf einer gepflasterten Fläche stellt die Stadt neben dem Spielfeld Sitzmöglichkeiten und Abfallbehälter auf. Das Projekt kostet 7.000 Euro und wird aus Mitteln des städtischen Haushalts finanziert. Während der Arbeiten ist der Bereich durch einen Bauzaun gesichert. Der Eigenbetrieb Stadtgarten bittet um Verständnis für etwaige Einschränkungen. Am Freitag, den 25. September, haben der Beirat für Integration und Migration der Landeshauptstadt Magdeburg und die Ausländerbehörde neu eingebürgerte MagdeburgerInnen feierlich gewürdigt. Die Feier fand im Rahmen der interkulturellen Wochen 2026 statt. Der Beirat für Integration und Migration hatte gemeinsam mit der Ausländerbehörde beschlossen, zweimal jährlich eine Festveranstaltung für neu Eingebürgerte auszurichten. Das als Zeichen für ein weltoffenes Magdeburg, in dem Vielfalt gelebt wird und Menschen die Stadt gemeinsam gestalten. Deshalb gab es bereits im April 2026 eine Feier für 70 neue BürgerInnen der Stadt. Als symbolisches Geschenk erhielten die neu Eingebürgerten ein Exemplar des Grundgesetzes.

0: Sitzes und Kresse. Das mit der Botschaft: Ein neuer Pass, ein neues Kapitel, aber du bleibst derselbe wertvolle Mensch. Willkommen zu Hause.
1: Jede Blüte welkt und jede Jugend dem Alter weicht, blüht jede Lebensstufe, blüht jede Weisheit auch und jede Tugend. Zu ihrer Zeit und darf nicht ewig dauern, es muss das Herz bei jedem Lebensrufe bereit zum Abschied sein und Neubeginne, um sich in Tapferkeit und ohne Trauern in andere neue Bindungen zu geben. Und jedem Anfang wohnt ein Zauber inne, der uns beschützt und der uns hilft zu leben. Wir sollen heiter Raum um Raum durchschreiten, an keinem wie an einer Heimat hängen. Der Weltgeist will nicht fesseln uns und engen, er will uns Stuf um Stufe heben, weiten. Kaum sind wir heimisch einem Lebenskreise und traulich eingewohnt, so droht erschlaffen. Nur wer bereit zu Aufbruch ist und Reise, mag lähmender Gewöhnung sich entraffen. Es wird vielleicht auch noch die Todesstunde uns neuen Räumen jung entgegensenden. Des Lebens Ruf an uns wird niemals enden. Wohlan, denn Herz, nimm Abschied und gesunde.
2: Jahre, 6 Städten, ein Welterbe. So das Motto zu 30 Jahre Weltkulturerbe der Luther Gedenkstätten. Die Schlosskirche in Wittenberg als Teil des UNESCO-Welterbes steht ab dem 7. Oktober im Mittelpunkt des Jubiläums der Gedenkstätten in Eisleben und Wittenberg. Die Gemeinde der Kirche lädt in den kommenden Wochen zu Konzerten, Führungen, Veranstaltungen und Friedensgebeten ein. Am 31. Oktober, zum Reformationstag, gibt es traditionell ein großes Fest. Mit einem historischen Spektakel und Festgottesdiensten, Stadtführungen sowie Interaktionen an der Thesentür erinnert Wittenberg an Martin Luthers Veröffentlichung der 95 Thesen im Jahr 1517 an der Tür der Schlosskirche. Ein besonderer Höhepunkt in diesem Jahr ist ein Lichterumzug, der um 17 Uhr vor dem Lutherhaus beginnt. Weitere Informationen zu den Veranstaltungen gibt es unter www.wittenberger-reformationsfest.de.

0: Die Leitungsarbeiten der SWM im Kreuzungsbereich Otto von Guericke Straße, Julius Bremer Straße dauern voraussichtlich noch bis zum 30. Oktober. Das heißt etwa 4 Wochen mehr als geplant. Die dortigen Einschränkungen sind deshalb weiterhin erforderlich. Wegen Gleisbauarbeiten der MVB ist die Halberstädter Straße in Höhe des Landgerichtes bis voraussichtlich 18. November stadteinwärts gesperrt. Der Kfz-Verkehr wird über die Straße am Fuchsberg umgeleitet. Seit dem 28. September bis 6. Oktober steht auf einem kurzen Abschnitt des Weizengrunds nur ein Fahrstreifen zur Verfügung. Grund sind Kanalreparaturen im Auftrag der SWM. Eine Baustellenampel regelt den Kfz-Verkehr. Der Anschluss zur Straße an den Röten ist während der Arbeiten voll gesperrt. Umleitungen sind ausgeschildert. Seit dem 28. September bis 9. Oktober ist jeweils von 7 bis 16 Uhr die Zufahrt von der Hafenstraße in den Kreisverkehr Bötticher Platz gesperrt. Wegen Anschlussarbeiten der SWM wird der Kfz-Verkehr über die Speicherstraße umgeleitet. Die Gegenrichtung ist von der Sperrung nicht betroffen. Weitere Verkehrseinschränkungen sind auf der Baustellenkarte unter www.mofi.de und www.magdeburg.de/baustellen dargestellt. Die Länder wollen die Rahmenbedingungen für lokale und regionale Medien verbessern. Der Entwurf des zweiten Teils des digitalen Medienstaatsvertrags sieht dafür erstmals ein Bündel konkreter Maßnahmen vor. Unter anderem geht es darum, Rundfunkbeitragsmittel für die Förderung lokaler Medienangebote einzusetzen. Ziel ist es, eine vielfältige Berichterstattung in den Regionen auch unter veränderten wirtschaftlichen und medialen Bedingungen dauerhaft zu ermöglichen, so Medienminister Rainer Robra. Das Gesamtpaket sorge dafür, die lokale und regionale Medienvielfalt besonders in ostdeutschen Ländern nachhaltig zu stärken. Der erste Teil des Medienstaatsvertrags sieht die Umsetzung von EU-Recht vor und wurde am 29. September 2026 vom Kabinett an den Landtag zur Unterrichtung weitergeleitet. Für den zweiten inhaltlichen Teil hat die Anhörung der Rundfunkkommissionen begonnen. Für den zweiten inhaltlichen Teil hat die Anhörung der Rundfunkkommission begonnen. Im Mittelpunkt stehen unter anderem Regelungen zum Einsatz künstlicher Intelligenz, Deregulierung im Bereich der Werbevorschriften, aber auch eine Anpassung der Verfahren länderübergreifender Medienaufsicht.
1: Bertolt Brecht, Lied einer Liebenden. Wenn du mich lustig machst, dann denke ich manchmal, jetzt könnte ich sterben. Dann blieb ich glücklich bis an mein End. Wenn du dann alt bist und wenn du an mich denkst, sehe ich wie heut aus und du heißt ein Liebchen, das ist noch jung. 7 Rosen hat der Strauch, 6 gehören dem Wind, aber eine bleibt, dass auch ich noch eine find. 7 Male rufe ich dich, 6 Mal bleibe fort, doch beim 7. Mal versprich, komme auf ein Wort. Die Liebste gab mir einen Zweig mit gelbem Laub dran. Das Jahr, es geht zu Ende, die Liebe fängt erst an.
0: Staatsminister und Minister für Kultur Rainer Rohrer hat gegenüber Ministerpräsident Sven Schulze zum 5. Oktober 2026 seinen Rücktritt erklärt. In der Kabinettssitzung vom 29. September hat die Landesregierung der Vertretungsregelung bis zur Wahl eines neuen Ministerpräsidenten und zur Berufung einer neuen Landesregierung zugestimmt. Aus dem Wirtschaftsministerium übernimmt Staatssekretär Gerd Zender die Aufgaben des Chefs der Staatskanzlei sowie des Europa- und Medienministers. Den Bereich Kultur nimmt bis auf Weiteres Bildungsminister Jan Riegel wahr. Der organisatorische Zusammenhang bleibt gewahrt. Ministerpräsident Sven Schulze erklärt, Zitat: Rainer Robra hat mit hoher Sachkenntnis und großem Geschick über 24 Jahre hinweg als Chef der Staatskanzlei eine hervorragende Arbeit für unser Land geleistet. Seit 10 Jahren hat er sich zudem als Minister für Kultur viel Anerkennung nicht nur unter den Kulturschaffenden erworben. Zitat Ende. Der Ministerpräsident dankte Rainer Rohrer für sein großes Engagement und seine erfolgreiche Arbeit und wünscht ihm für den wohlverdienten Ruhestand Erfüllung und alles Gute.

0: Nach ihrem ersten Auftritt im Salzlandtheater Staßroth im November 2025 als Support von Jeanette Biedermann kommt Charlie Clauser in wenigen Wochen mit ihrem Solo-Projekt zurück. Ganz nah, aber nicht leise. So der Titel der Zweiklang-Tour. Die Musikerin spielt alle Instrumente selbst, singt, schreibt und produziert Songs zwischen Pop, Rock und Indie. Zu hören am Donnerstag, den 12. November in Staßroth im Salzlandtheater. Weitere Infos gibt es unter www.salzlandtheater/events/charlie.
1: Hallo zusammen, hier ist eure Charlie. Ich freue mich sehr. Am 12. November komme ich zu euch nach Staßroth ins Salzlandtheater. Ich habe da schon einmal mit Jeanette Biedermann gespielt in ihrer Band und als Vorband. Aber jetzt komme ich mit meinen eigenen Songs, mit 100 Instrumenten und ich verspreche euch, es wird ein sehr, sehr bunter Abend. Also seid gerne dabei und ja, an der Stelle einen lieben Gruß an Kultur, MDTV und alle, die zuschauen. Macht's gut, wir sehen uns am 12. November.

Robert Seitz, das Lied. Wir sitzen stumm und neigen das Gesicht. Die Falten unserer Hände sind geschlossen. Und uferlos kommt purpurblaues Licht mit deinem Lied in unseren Traum geflossen. Wir atmen weit und neigen uns noch mehr. Wir können unser Selbst nicht mehr umschreiben. Es irrt davon und wandelt fremd einher und lässt sich tief von deinen Tönen treiben. Der Tag verglüht. Nun wagt nur noch die Pracht des blauen Lichts schwellender Gesänge. Und seltsam schreiten über Blütenhäuser, sternüberstrahlt

0: Die Wunder dieser Nacht.
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0: Damit geht unsere Sendung zu Ende. Von wo auch immer Sie uns zugeschaut haben, schön, dass Sie dabei waren. Tschüss, machen Sie es gut.
1: Rainer Maria Rilke. Wunderliches Wort, die Zeit vertreiben. Sie zu halten wäre das Problem, denn wenn ängstigst nicht, wo ist ein Bleiben, wo ein Endlichsein in alledem? Sieh, der Tag verlangsamt sich entgegen jenen Raum, der ihn nach Abend nimmt. Aufstehen wurde stehen und stehen wird legen und das willig Liegende verschwimmt. Berge ruhen von Sternen übernächtigt, aber auch in ihnen flimmert Zeit. Ach, in meinem wilden Herzen nächtigt, obdachlos, die Unvergänglichkeit. Rilke, Begegnung in der Kastanienallee. Ihm ward des Eingangs grüne Dunkelheit, kühl wie ein Seidenmantel umgeben, den er noch nahm und ordnete, als eben am anderen transparenten Ende weit, aus grüner Sonne wie aus grünen Scheiben, weiß eine einzelne Gestalt aufleuchtete, um lange fern zu bleiben und schließlich von den Lichtern niedertreiben, bei jedem Schritte über Wald, ein helles Wechseln auf sich herzutragen, das scheu im Blond nach hinten lief. Aber auf einmal war der Schatten tief und nahe Augenlagen aufgeschlagen, in einem neuen, deutlichen Gesicht, das wie in einem Bildnis verweilte, in dem Moment, da man sich wieder teilte. Es war immer und dann war es nicht. 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

0: Demokratie heißt Entscheidung durch die Betroffenen, so der Philosoph Karl Friedrich von Weizsäcker. Mit diesen Gedanken starten wir in eine neue Sendung. Herzlich willkommen.
1: Am 22. September 2026 fand im Geschwister-Scholl-Park in Magdeburg die Einweihung des neuen Denkmals Anstoß statt. In Gedenken an den antifaschistischen Widerstand schrieb die Stadt 2023 einen Wettbewerb für ein Kunstwerk im Geschwister-Scholl-Park aus. Bürger und Bürgerinnen der Stadt konnten vom 20. April 2024 darüber abstimmen, welcher der drei Entwürfe umgesetzt werden soll. 65% stimmten für das Kunstwerk Anstoß von dem Künstler Dr. Roland Fuhrmann. Aus 500 einzelnen Metallblättern entstand der Stapel. Zur Einweihung kamen zahlreiche Gäste und Stadträte, darunter der Künstler sowie die Magdeburger Oberbürgermeisterin Simone Borres.

0: Schüler und Schülerinnen des Geschwister-Scholl-Gymnasiums trugen Lieder und Gedichte vor. Anlass für das neue Denkmal ist der 80. Jahrestag der Ermordung von Hans und Sophie Scholl. Christoph Probst, Alexander Schmorell, Willi Graf, Kurt Huber sowie weiteren Mitgliedern der Weißen Rose. Es ist der 18. Februar 1943. Die Geschwister Scholl verteilen gegen 11 Uhr das 6. Flugblatt der Weißen Rose in der Ludwig-Maximilian-Universität München. Im Lichthof der Universität lassen sie die restlichen Blätter fallen. Genau das stellt das Kunstwerk dar. Der Hausmeister der Universität beobachtet die Aktion und informiert die Behörden. Noch am 18. Februar 1943 verhaftete die Gestapo Hans und Sophie Scholl. 4 Tage später verurteilt der Volksgerichtshof sie zum Tode und noch am selben Tag werden sie hingerichtet. Bewusst fiel die Wahl für die Einweihung des neuen Denkmals auf den 22. September. Denn an diesem Tag wäre Hans Scholl 108 Jahre alt geworden. Freiheit. Dieses Wort schrieb Sophie Scholl auf die Rückseite ihrer Anklageschrift. Das Denkmal befindet sich auf der Seite der Richard-Wagner-Straße.
1: Nun wünsche ich dieser neuen Plastik im Geschwister-Scholl-Park eine lange Zukunft und hoffe, die Bürgerinnen und Bürger der Otto-Stadt mögen dieses Denkmal annehmen, behüten, bewahren.
2: 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Bis Dezember 2026 saniert die Stadt den Spielplatz in der Steinbergstraße. Die rund 600 Quadratmeter große Spiel- und Freizeitfläche innerhalb der Grünanlage nördlich der Schrote steht unter dem Thema Kleines Magdeburg. Die Stadt investiert 170.000 Euro aus Haushaltsmitteln. Die Kinder der Grundschule Diesdorf haben das Thema Kleines Magdeburg erarbeitet. Der rund 175 Quadratmeter große Sandspielbereich bleibt erhalten, genauso wie die Hängebrücke, die als fußläufige Verbindung vom Fuß- und Radweg südlich der Schrote über den Fluss direkt auf den Spielplatz führt. Neu hinzukommen unter anderem Balancierstämme aus robustem Robinienholz, eine Kletterwand sowie eine barrierefreie anfahrbare Sandtheke für Kinder mit Rollstuhl. Während der Bauarbeiten ist der bestehende Spielplatz durch Bauzäune gesichert. Da die Steinbergstraße im Baubereich eine sehr beengte Sackgasse ist, hat die Stadt für den Zeitraum der Baumaßnahmen ein Halteverbot eingerichtet. Seit über 3 Jahrzehnten bringt das Spielmobil der Arbeiterwohlfahrt Magdeburg jede Menge Spiel, Bewegung und Begegnung direkt zu den Kindern, Jugendlichen und Familien in die Stadtteile. Ob Roller, Bälle oder viele andere Spielgeräte, vor Ort gibt es immer etwas zu entdecken, auszuprobieren und gemeinsam zu erleben. Mit einer Förderung in Höhe von 70.500 Euro kann das Angebot künftig mit einem neuen Elektrotransporter zeitgemäß und emissionsfrei fortgeführt werden. Die Mittel stammen aus dem Sondervermögen Infrastruktur des Bundes. Sozialministerin Petra Grimm-Benne betonte, das AWO-Spielmobil schaffe in direkter Nachbarschaft Orte, an denen Kinder und Jugendliche zusammenkommen. Das fördert das Miteinander im Quartier und die Entwicklung der Kinder. Die Landeshauptstadt Magdeburg fördert das AWO Spielmobil 2026 mit mehr als 157.000 Euro für Personal und Sachkosten. Eine Tourübersicht des Spielmobils findet sich unter www.awo-kv-magdeburg.de/spielmobil. Zur langen Orgelnacht erstrahlt der Magdeburger Dom am Freitag, den 2. Oktober ab 19.30 Uhr in vielen verschiedenen stimmungsvollen Lichtakzenten, Motiven und Sphären. Zu hören sind 3 klanglich unterschiedliche Domorgeln, die große Schuke-Orgel sowie die Remter- und Paradiesorgel. Die Gäste erwartet eine Reise durch die verschiedenen Orgelwerke der Jahrhunderte. In den Konzertpausen können die BesucherInnen im Domkreuzgang oder auch Domgarten wandeln und die Stimmung im Abendlicht genießen. Der Eintritt kostet 12 Euro, ermäßigt 10 Euro. Vorverkauf am Kartentisch oder an der Abendkasse. mehr wir. Unter diesem Motto hat die 13. Magdeburger Kulturnacht den Stadtteil Sudenburg in eine vielseitige Kulturmeile bis nach Mitternacht verwandelt. In der Wagenhalle des Museumsdepots gab es Live-Musik, Der kleine Prinz war als Theaterstück auf dem Ambrosiusplatz zu sehen und Literatur gab es an und in der Fahrbibliothek direkt auf der Halberstädter Straße. Treppenhauskonzerte und viele weitere Höhepunkte ergänzten das Programm. Mehr als 2000 Menschen erlebten am Samstag, den 26. September, ein buntes Kulturfest. Der Wunsch der Veranstaltung, ein Miteinander und die Verbundenheit zwischen Menschen zu schaffen, die sich begegnen, miteinander lachen, ins Gespräch kommen und einen gemeinsamen Abend erleben, ging auf. Die Magdeburg

0: Magdeburger Kulturnacht wird von einem breiten Bündnis Magdeburger Kulturschaffender und Magdeburger KünstlerInnen unter dem Dach des Kulturschutzbundes Magdeburg getragen und gemeinsam von verschiedensten Vereinen gestaltet. Weitere Informationen gibt es unter kulturnacht-magdeburg.de. Bei Kundgebungen und Demonstrationen in 15 Städten, unter anderem in Magdeburg, haben Beschäftigte und Gewerkschaften am Samstag, den 26. September, ein deutliches Zeichen gegen Kürzungen beim Sozialstaat und Verschlechterung bei der Arbeit gesetzt. Unter dem Motto »Hart verdient, deine Arbeit, deine Gesundheit, deine Rente« forderten sie Reformen, die soziale Absicherung stärken, gute Arbeit sichern und wirtschaftlichen Aufschwung mit sozialer Gerechtigkeit verbinden. Der DGB und seine Mitgliedsgewerkschaften machten deutlich, der Sozialstaat ist kein Geschenk, er ist das Ergebnis der Arbeit und Beiträge von Millionen Menschen. Sie dürfen nicht mit weniger Leistung, höheren Kosten und neuen Hürden abgespeist werden, sondern haben Anspruch auf gute Gesundheitsversorgung, soziale Sicherheit und eine verlässliche Rente. Die Proteste richteten sich gegen die geplante Verschlechterung im Arbeits- und Sozialbereich, darunter längere und flexiblere Arbeitszeiten, mehr Befristungen und der Abbau von Schutzrechten. Auch in Gesundheit und Pflege drohen schlechtere Leistungen und zusätzliche Belastungen. Der DGB und seine Mitgliedsgewerkschaften machten zugleich deutlich, Deutschland braucht Reformen und Investitionen für neuen wirtschaftlichen Schwung, aber nicht auf dem Rücken der Beschäftigten.
1: Rilke, Begegnung in der Kastanienallee. Ihm ward des Eingangs grüne Dunkelheit, kühl wie ein Seidenmantel umgeben, den er noch nahm und ordnete, als eben am anderen transparenten Ende weit, aus grüner Sonne wie aus grünen Scheiben, weiß eine einzelne Gestalt aufleuchtete, um lange fern zu bleiben und schließlich von den Lichtern niedertreiben, bei jedem Schritte über Wald. Ein helles Wechseln auf sich herzutragen, das scheu im Blond nach hinten lief. Aber auf einmal war der Schatten tief und nahe Augenlagen aufgeschlagen. In einem neuen, deutlichen Gesicht, das wie in einem Bildnis verweilte. In dem Moment, da man sich wieder teilte. Es war, immer und dann war es nicht.
2: Seit fast 35 Jahren ist der Ökogarten Quedlinburg ein wichtiger Ort der Kinder- und Jugendfreizeitarbeit. Jährlich können mehr als 10.000 Kinder und Jugendliche von generationsübergreifenden Projekten profitieren. Die Ehrenamtlichen des Ökogarten Quedlinburg haben begonnen, ein leerstehendes Haus zu einem Erlebniszentrum auszubauen. Für dieses Engagement hat Sozialministerin Petra Grimm-Benne Ende September 2026 einen Zuwendungsbescheid in Höhe von 100.000 Euro übergeben. Die Mittel stammen aus dem Sondervermögen Infrastruktur des Bundes. Das Land Sachsen-Anhalt unterstützt aus diesem Fonds mit 15,45 Millionen Euro Einrichtungen der Jugendarbeit. Ziel ist es, landesweit Orte für Begegnung, Bildung und Beteiligung in der täglichen Arbeit zu stärken. Der Ökogarten nutzte bisher im Winter und bei schlechtem Wetter angemietete Räume. Mit der Sanierung des historischen Hauses soll ein kulturell-pädagogisches Veranstaltungs- und Bildungszentrum entstehen, von denen auch Kitas, Schulen und Projektgruppen profitieren.

0: Am Mittwochabend, den 23. September 2026, kam es zu mehreren Betrugsversuchen in Form eines sogenannten Schocksanrufs zum Nachteil verschiedener Magdeburger zwischen 80 und 93 Jahren. Ersten Erkenntnissen zufolge erhielten die Geschädigten einen Anruf von einer Person, welche sich als ein Professor eines Krankenhauses ausgab und eine untere fünfstellige Summe forderte. Ein angebliches Familienmitglied soll erkrankt sein und das Geld sei nötig, um operieren zu können. Die Polizei leitete Strafverfahren ein und sensibilisierte die Geschädigten. Bisher soll es zu keinem finanziellen Schaden gekommen sein. Hinweise der Polizei: Lassen Sie sich nicht unter Druck setzen. Beenden Sie das Gespräch umgehend. Informieren Sie sich innerhalb Ihres Familien- und Bekanntenkreises nach der angeblich betroffenen Person. Gewähren Sie unbekannten Personen grundsätzlich keinen Zutritt. Wenden Sie sich an die Polizei, falls Sie den Verdacht haben, Opfer eines Betruges geworden zu sein. Weitere Informationen gibt es unter www.polizei-beratung.de/themen-und-tipps/Betrug-Schockanrufe. Am Freitag, den 25. September 2026, im Zeitraum von 17.20 Uhr bis 17.55 Uhr, haben unbekannte Täter auf dem Parkplatz eines Einkaufszentrums in der Saybrücker Chaussee eine Harley Davidson entwendet. Die Polizei hat ein Ermittlungsverfahren eingeleitet. Sachdienliche Hinweise zu verdächtigen Personen oder Fahrzeugen können dem Polizeirevier Magdeburg unter der Telefonnummer 0391 546 3295 oder in der nächstgelegenen Polizeidienststelle mitgeteilt werden. Am Freitag, den 25. September 2026, meldeten mehrere Passanten im Zeitraum von 22.55 Uhr bis 23.15 Uhr diverse brennende Müllcontainer in Stadtfeld Ost. Die schnellen Löscharbeiten der Feuerwehr konnten ein Übergreifen der Flammen verhindern. Insgesamt brannten 9 Müllcontainer, die zum Teil nicht unerheblich beschädigt wurden. Ermittlungen zu den Brandursachen sind eingeleitet worden. Sachdienliche Hinweise zu verdächtigen Personen können dem Polizeirevier Magdeburg unter der Telefonnummer 0391 546 3295 oder in der nächstgelegenen Polizeidienststelle mitgeteilt werden. Am Freitag, den 25. September 2026, gegen 13.15 Uhr, befuhren ein 26-Jähriger und ein 34-Jähriger den Magdeburger Ring. Diese sollen sich dabei wiederholt gegenseitig ausgebremst haben. Im weiteren Verlauf mussten beide Fahrzeuge auf Höhe der Abfahrt Neustädter Feld verkehrsbedingt halten. Dabei stieg der 34-Jährige aus seinem Fahrzeug aus und begab sich zum Fahrzeug des 26-Jährigen, um diesen offenbar zur Rede zu stellen. Dieser fühlte sich vom Auftreten des 34-Jährigen augenscheinlich bedroht und griff nach einer legal besessenen Schreckschusswaffe. Die verständigte Polizei konnte beide Fahrzeuglenker antreffen. Im Rahmen der Anzeigenaufnahme stellten die Beamten die Schreckschusswaffe sicher. Gegen die beiden Fahrzeugführer sind entsprechende Ermittlungsverfahren eingeleitet worden. Das Polizeirevier Magdeburg warnt, Betrüger geben sich zunehmend als Mitarbeiter einer Bank aus. Die Täter kontaktieren ihre Opfer häufig telefonisch und behaupten beispielsweise, es gäbe ein Problem mit dem Konto, der Bankkarte oder einer verdächtigen Überweisung, unter anderem ins Ausland. Damit versuchen sie, vertrauliche Informationen von den Betroffenen zu erfahren. Wichtig: Ihre Bank fragt Sie niemals nach Ihrer persönlichen PIN. Geben Sie Ihre PIN, TAN, Zugangsdaten oder andere vertrauliche Bankdaten niemals telefonisch, per E-Mail oder an der Haustür weiter. Ebenso wichtig: Bankmitarbeiter schicken niemanden zu Ihnen nach Hause, um Bankkarten, Bargeld oder andere Wertgegenstände abzuholen. So schützen Sie sich. Beenden Sie verdächtige Telefonate sofort. Lassen Sie sich nicht unter Druck setzen. Informieren Sie bei einem Betrugsverdacht umgehend Ihre Bank und gegebenenfalls die Polizei. Merken Sie sich, Ihre PIN gehört nur Ihnen. Bleiben Sie aufmerksam und sprechen Sie auch Angehörige, Freunde und ältere Menschen in Ihrem Umfeld auf diese Betrugsmasche an.
1: 30 Jahre, 6 Städten, ein Welterbe. So das Motto zu 30 Jahre Weltkulturerbe der Luther Gedenkstätten. Die Schlosskirche in Wittenberg als Teil des UNESCO-Welterbes steht ab dem 7. Oktober im Mittelpunkt des Jubiläums der Gedenkstätten in Eisleben und Wittenberg. Die Gemeinde der Kirche lädt in den kommenden Wochen zu Konzerten, Führungen, Veranstaltungen und Friedensgebeten ein. Am 31. Oktober, zum Reformationstag, gibt es traditionell ein großes Fest. Mit einem historischen Spektakel und Festgottesdiensten, Stadtführungen sowie Interaktionen an der Thesentür erinnert Wittenberg an Martin Luthers Veröffentlichung der 95 Thesen im Jahr 1517 an der Tür der Schlosskirche. Ein besonderer Höhepunkt in diesem Jahr ist ein Lichterumzug, der um 17 Uhr vor dem Lutherhaus beginnt. Weitere Informationen zu den Veranstaltungen gibt es unter www.wittenberger-reformationsfest.de.

Es ist mal wieder Zeit für ein gutes Buch. Hermann Hesse, Freude am Garten, herausgegeben von Volker Michels, lädt mich immer mal wieder zum Blättern und Lesen ein. Zahlreiche Fotos und auch Aquarelle von Hesse ergänzen die kleinen Texte rund um die Natur. Bäume. Bäume sind für mich immer die eindringlichsten Prediger gewesen. Ich verehre sie, wenn sie in Völkern und Familien leben, in Wäldern und Hainen. Und noch mehr verehre ich sie, wenn sie einzeln stehen. Sie sind wie Einsame, nicht wie Einsiedler, welche aus irgendeiner Schwäche sich davongestohlen haben, sondern wie große, vereinsamte Menschen wie Beethoven und Nietzsche. In den Wipfeln rauscht die Welt. Ihre Wurzeln ruhen im Unendlichen. Allein sie verlieren sich nicht darin, sondern erstreben mit aller Kraft ihres Lebens nur das eine, ihr eigenes, in ihnen wohnendes Gesetz zu erfüllen, ihre eigene Gestalt auszubauen, sich selbst darzustellen. Nichts ist heiliger, nichts ist vorbildlicher als ein schöner, starker Baum. Wenn ein Baum umgesägt worden ist und seine nackte Todeswunde der Sonne zeigt, dann kann man auf der lichten Scheibe seines Stumpfes und Grabmals seine ganze Geschichte lesen. In den Jahresringen und Verwachsungen steht aller Kampf, alles Leid, alle Krankheit, alles Glück und Gedeihen treu geschrieben. Schmale Jahre und üppige Jahre, überstandene Angriffe, überdauerte Stürme. Und jeder Bauernjunge weiß, dass das härteste und edelste Holz die engsten Ringe hat, dass hoch auf Bergen und in immerwährender Gefahr die unzerstörbarsten, kraftvollsten, vorbildlichsten Stämme wachsen. Bäume sind Heiligtümer. Wer mit ihnen zu sprechen, wer ihnen zuzuhören weiß, der erfährt die Wahrheit. Sie predigen nicht Lehren und Rezepte, sie predigen um das Einzelne unbekümmert das Urgesetz des Lebens. Ein Baum spricht: In mir ist ein Kern, ein Funke, ein Gedanke verborgen. Ich bin Leben vom ewigen Leben. Einmalig ist der Versuch und Wurf, den die ewige Mutter mit mir gewagt hat. Einmalig ist meine Gestalt und das Geäder meiner Haut. Einmalig das kleinste Blätterspiel meines Wipfels und die kleinste Narbe meiner Rinde. Mein Amt ist, in ausgeprägten Einmaligen das Ewige zu gestalten und zu zeigen. Ein Baum spricht: Meine Kraft ist das Vertrauen. Ich weiß nichts von meinen Vätern. Ich weiß nichts von den tausend Kindern, die in jedem Jahr aus mir entstehen. Ich lebe das Geheimnis meines Samens zu Ende. Nichts anderes ist meine Sorge. Ich vertraue, dass Gott in mir ist. Ich vertraue, dass meine Aufgabe heilig ist. Aus diesem Vertrauen lebe ich. Wenn wir traurig sind und das Leben nicht mehr gut ertragen können, dann kann ein Baum zu uns sprechen. Sei still, sei still, sieh mich an. Leben ist nicht leicht, Leben ist nicht schwer. Das sind Kindergedanken. Lass Gott in dir reden, so schweigen sie. Du bangst, weil dich dein Weg von der Mutter und Heimat wegführt. Aber jeder Schritt und Tag führt dich neu der Mutter entgegen. Heimat ist nicht da oder dort,

0: Heimat ist in dir innen oder nirgends. Wandersehnsucht reißt mir am Herzen, wenn ich Bäume höre, die abends im Wind rauschen. Hört man still und lange zu, so zeigt auch die Wandersehnsucht ihren Kern und Sinn. Sie ist nicht fortlaufen wollen vor dem Leide, wie es schien. Sie ist Sehnsucht nach Heimat, nach Gedächtnis der Mutter, nach neuen Gleichnissen des Lebens. Sie führt nach Hause. Jeder Weg führt nach Hause. Jeder Schritt ist Geburt, jeder Schritt ist Tod, jedes Grab ist Mutter. So rauscht der Baum im Abend, wenn wir Angst vor unseren eigenen Kindergedanken haben. Bäume haben lange Gedanken, langatmige und ruhige, wie sie ein längeres Leben haben als wir. Sie sind weiser als wir, solange wir nicht auf sie hören. Aber wenn wir gelernt haben, die Bäume anzuhören, dann gewinnt gerade die Kürze und Schnelligkeit und Kinderhast unserer Gedanken eine Freudigkeit ohne Gleichen. Wer gelernt hat, Bäumen zuzuhören, begehrt nicht mehr, ein Baum zu sein. Er begehrt, nicht zu sein, als was er ist. Das ist Heimat, das ist Glück.
1: Wer Lotto spielt, unterstützt damit auch das Gemeinwohl. Von jedem Euro, der für ein Produkt von Lotto Sachsen-Anhalt ausgegeben wird, kommen etwa 40 Cent gemeinnützige Vorhaben zugute. Der Aufsichtsrat von Lotto Toto Sachsen-Anhalt hat dieser Tage Fördergelder in Höhe von 747.000 Euro für 21 Projekte bewilligt. Die Städte Klötze und Halberstadt zum Beispiel planen für den Tierpark eine neue Luchsanlage bzw. eine bessere Sicherung des bestehenden Geheges und erhalten dafür finanzielle Unterstützung. Fördergeld gibt es auch für die Senioren-Mannschaftsweltmeisterschaft im Schach, ausgerichtet im April 2027 in Magdeburg. Zudem erhalten Umweltprojekte sowie mehrere Restaurierungs- und Sanierungsprojekte an Kirchen im Land einen finanziellen Zuschuss. Für das Kunst- und Kulturfestival der Moderne zum 100-jährigen Bestehen des Stadthallenareals erhält Magdeburg Lotto-Fördergeld für eine Video- und Lichtkunstinstallation sowie für Aufführungen und Ausstellungen. Der Eigenbetrieb Stadtgarten und Friedhöfe Magdeburg baut in den kommenden Wochen eine Bowl-Anlage auf dem Spielplatz am Europaring in Stadtfeld West. Der Bau erfolgt als Projekt für die Auszubildenden, die so einen bleibenden Wert mit der eigenen Arbeit schaffen können. Azubis aller 3 Lehrjahre können in unterschiedlichen Bauphasen ihr Wissen einbringen und damit wertvolle Erfahrungen sammeln. Für das beliebte französische Freizeitspiel entsteht eine wassergebundene Spielfläche in der Größe von 15 x 4 Metern. Auf einer gepflasterten Fläche stellt die Stadt neben dem Spielfeld Sitzmöglichkeiten und Abfallbehälter auf. Das Projekt kostet 7.000 Euro und wird aus Mitteln des städtischen Haushalts finanziert. Während der Arbeiten ist der Bereich durch einen Bauzaun gesichert. Der Eigenbetrieb Stadtgarten bittet um Verständnis für etwaige Einschränkungen. Am Freitag, den 25. September, haben der Beirat für Integration und Migration der Landeshauptstadt Magdeburg und die Ausländerbehörde neu eingebürgerte MagdeburgerInnen feierlich gewürdigt. Die Feier fand im Rahmen der interkulturellen Wochen 2026 statt. Der Beirat für Integration und Migration hatte gemeinsam mit der Ausländerbehörde beschlossen, zweimal jährlich eine Festveranstaltung für neu Eingebürgerte auszurichten. Das als Zeichen für ein weltoffenes Magdeburg, in dem Vielfalt gelebt wird und Menschen die Stadt gemeinsam gestalten. Deshalb gab es bereits im April 2026 eine Feier für 70 neue BürgerInnen der Stadt. Als symbolisches Geschenk erhielten die Neueingebürgerten ein Exemplar des Grundgesetzes und Kresse, das mit der Botschaft: Ein neuer Pass, ein neues Kapitel, aber du bleibst derselbe wertvolle Mensch. Willkommen zu Hause.
2: Jede Blüte welkt und jede Jugend dem Alter weicht, blüht jede Lebensstufe, blüht jede Weisheit auch und jede Tugend. Zu ihrer Zeit und darf nicht ewig dauern, es muss das Herz bei jedem Lebensrufe bereit zum Abschied sein und Neubeginne, um sich in Tapferkeit und ohne Trauern in andere neue Bindungen zu geben. Und jedem Anfang wohnt ein Zauber inne, der

0: beschützt und der uns hilft zu leben. Wir sollen heiter Raum um Raum durchschreiten, an keinem wie an einer Heimat hängen. Der Weltgeist will nicht fesseln uns und engen, er will uns Stuf um Stufe heben, weiten. Kaum sind wir heimisch einem Lebenskreise und traulich eingewohnt, so droht erschlaffen. Nur wer bereit zu Aufbruch ist und Reise, mag lähmender Gewöhnung sich entraffen. Es wird vielleicht auch noch die Todesstunde uns neuen Räumen jung entgegensenden. Des Lebens Ruf an uns wird niemals enden. Wohlan, denn Herz, nimm Abschied und gesunde.
1: Sechs Städten, ein Welterbe. So das Motto zu 30 Jahre Weltkulturerbe der Luther Gedenkstätten. Die Schlosskirche in Wittenberg als Teil des UNESCO-Welterbes steht ab dem 7. Oktober im Mittelpunkt des Jubiläums der Gedenkstätten in Eisleben und Wittenberg. Die Gemeinde der Kirche lädt in den kommenden Wochen zu Konzerten, Führungen, Veranstaltungen und Friedensgebeten ein. Am 31. Oktober, zum Reformationstag, gibt es traditionell ein großes Fest. Mit einem historischen Spektakel und Festgottesdiensten, Stadtführungen sowie Interaktionen an der Thesentür erinnert Wittenberg an Martin Luthers Veröffentlichung der 95 Thesen im Jahr 1517 an der Tür der Schlosskirche. Ein besonderer Höhepunkt in diesem Jahr ist ein Lichterumzug, der um 17 Uhr vor dem Lutherhaus beginnt. Weitere Informationen zu den Veranstaltungen gibt es unter www.wittenberger-reformationsfest.de.

0: Die Leitungsarbeiten der SWM im Kreuzungsbereich Otto von Guericke Straße, Julius Bremer Straße dauern voraussichtlich noch bis zum 30. Oktober. Das heißt etwa 4 Wochen mehr als geplant. Die dortigen Einschränkungen sind deshalb weiterhin erforderlich. Wegen Gleisbauarbeiten der MVB ist die Halberstädter Straße in Höhe des Landgerichtes bis voraussichtlich 18. November stadteinwärts gesperrt. Der Kfz-Verkehr wird über die Straße am Fuchsberg umgeleitet. Seit dem 28. September bis 6. Oktober steht auf einem kurzen Abschnitt des Weizengrunds nur ein Fahrstreifen zur Verfügung. Grund sind Kanalreparaturen im Auftrag der SWM. Eine Baustellenampel regelt den Kfz-Verkehr. Der Anschluss zur Straße an den Röten ist während der Arbeiten voll gesperrt. Umleitungen sind ausgeschildert. Seit dem 28. September bis 9. Oktober ist jeweils von 7 bis 16 Uhr die Zufahrt von der Hafenstraße in den Kreisverkehr Bötticher Platz gesperrt. Wegen Anschlussarbeiten der SWM wird der Kfz-Verkehr über die Speicherstraße umgeleitet. Die Gegenrichtung ist von der Sperrung nicht betroffen. Weitere Verkehrseinschränkungen sind auf der Baustellenkarte unter www.mofi.de und www.magdeburg.de/baustellen dargestellt.
1: Die Länder wollen die Rahmenbedingungen für lokale und regionale Medien verbessern. Der Entwurf des zweiten Teils des digitalen Medienstaatsvertrags sieht dafür erstmals ein Bündel konkreter Maßnahmen vor. Unter anderem geht es darum, Rundfunkbeitragsmittel für die Förderung lokaler Medienangebote einzusetzen. Ziel ist es, eine vielfältige Berichterstattung in den Regionen auch unter veränderten wirtschaftlichen und medialen Bedingungen dauerhaft zu ermöglichen, so Medienminister Rainer Robra. Das Gesamtpaket sorge dafür, die lokale und regionale Medienvielfalt besonders in ostdeutschen Ländern nachhaltig zu stärken. Der erste Teil des Medienstaatsvertrags sieht die Umsetzung von EU-Recht vor und wurde am 29. September 2026 vom Kabinett an den Landtag zur Unterrichtung weitergeleitet. Für den zweiten, inhaltlichen Teil hat die Anhörung der Rundfunkkommissionen begonnen. Für den zweiten, inhaltlichen Teil hat die Anhörung der Rundfunkkommission begonnen. Im Mittelpunkt stehen unter anderem Regelungen zum Einsatz künstlicher Intelligenz, Deregulierung im Bereich der Werbevorschriften, aber auch eine Anpassung der Verfahren länderübergreifender Medienaufsicht.
2: Bertolt Brecht, Lied einer Liebenden. Wenn du mich lustig machst, dann denke ich manchmal, jetzt könnte ich sterben. Dann blieb ich glücklich bis an mein End. Wenn du dann alt bist und wenn du an mich denkst, sehe ich wie heut aus und du heißt ein Liebchen, das ist noch jung. 7 Rosen hat der Strauch, 6 gehören dem Wind, aber eine bleibt, dass auch ich noch eine find. 7 Male rufe ich dich, 6 Mal bleibe fort, doch beim 7. Mal versprich, komme auf ein Wort. Die Liebste gab mir einen Zweig mit gelbem Laub dran. Das Jahr, es geht zu Ende, die Liebe fängt erst an.
1: Staatsminister und Minister für Kultur Rainer Robra hat gegenüber Ministerpräsident Sven Schulze zum 5. Oktober 2026 seinen Rücktritt erklärt. In der Kabinettssitzung vom 29. September hat die Landesregierung der Vertretungsregelung bis zur Wahl eines neuen Ministerpräsidenten und zur Berufung einer neuen Landesregierung zugestimmt. Aus dem Wirtschaftsministerium übernimmt Staatssekretär Gerd Zender die Aufgaben des Chefs der Staatskanzlei sowie des Europa- und Medienministers. Den Bereich Kultur nimmt bis auf Weiteres Bildungsminister Jan Riegel wahr. Der organisatorische Zusammenhang bleibt gewahrt. Ministerpräsident Sven Schulze erklärt, Zitat: Rainer Robra hat mit hoher Sachkenntnis und großem Geschick über 24 Jahre hinweg als Chef der Staatskanzlei eine hervorragende Arbeit für unser Land geleistet. Seit 10 Jahren hat er sich zudem als Minister für Kultur viel Anerkennung nicht nur unter den Kulturschaffenden erworben. Zitat Ende. Der Ministerpräsident dankte Rainer Robra für sein großes Engagement und seine erfolgreiche Arbeit und wünscht ihm für den wohlverdienten Ruhestand Erfüllung und alles Gute.

Aus dem Buch Die besten deutschen Geschichten und Gedichte, ausgewählt von Marcel Reich-Ranicki. Josef von Eichendorff, Mondnacht. Es war, als hätte der Himmel die Erde still geküsst, dass sie im Blütenschimmer von ihm nun träumen müsst. Die Luft ging durch die Felder, die Ähren wogen sacht, es rauschen leis die Wälder, so sternklar war die Nacht. Und meine Seele spannte weit ihre Flügel aus, flog durch die stillen Lande, als flöge sie nach Haus.

0: Nach ihrem ersten Auftritt im Salzlandtheater Stassfurt im November 2025 als Support von Jeanette Biedermann kommt Charlie Clauser in wenigen Wochen mit ihrem Solo-Projekt zurück. Ganz nah, aber nicht leise. So der Titel der Zweiklang-Tour. Die Musikerin spielt alle Instrumente selbst, singt, schreibt und produziert Songs zwischen Pop, Rock und Indie. Zu hören am Donnerstag, den 12. November in Stassfurt im Salzlandtheater. Weitere Infos gibt es unter www.salzlandtheater/events/charlie.
1: Hallo zusammen, hier ist eure Charlie. Ich freue mich sehr. Am 12. November komme ich zu euch nach Stassfurt ins Salzlandtheater. Ich habe da schon einmal mit Jeanette Biedermann gespielt in ihrer Band und als Vorband. Aber jetzt komme ich mit meinen eigenen Songs, mit 100 Instrumenten und ich verspreche euch, es wird ein sehr, sehr bunter Abend. Also seid gerne dabei und ja, an der Stelle einen lieben Gruß an Kultur, MDTV und alle, die zuschauen. Macht's gut, wir sehen uns am 12. November.

0: Robert Seitz, das Lied. Wir sitzen stumm und neigen das Gesicht. Die Falten unserer Hände sind geschlossen. Und uferlos kommt purpurblaues Licht mit deinem Lied in unseren Traum geflossen. Wir atmen weit und neigen uns noch mehr. Wir können unser Selbst nicht mehr umschreiben. Es irrt davon und wandelt fremd einher und lässt sich tief von deinen Tönen treiben. Der Tag verglüht. Nun wagt nur noch die Pracht des blauen Lichts schwellender Gesänge. Und seltsam schreiten über Blütenhäuser, sternüberstrahlt, die Wunder dieser Nacht.
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0: Damit geht unsere Sendung zu Ende. Von wo auch immer Sie uns zugeschaut haben, schön, dass Sie dabei waren. Tschüss, machen Sie es gut.
1: Rainer Maria Rilke. Wunderliches Wort, die Zeit vertreiben. Sie zu halten wäre das Problem, denn wenn ängstigst nicht, wo ist ein Bleiben, wo ein endlich Sein in alledem? Sieh, der Tag verlangsamt sich entgegen jenen Raum, der ihn nach Abend nimmt. Aufstehen wurde stehen und stehen wird legen und das willig Liegende verschwimmt. Berge ruhen von Sternen übernächtigt, aber auch in ihnen flimmert Zeit. Ach, in meinem wilden Herzen nächtigt, obdachlos, die Unvergänglichkeit. Rilke, Begegnung in der Kastanienallee. Ihm ward des Eingangs grüne Dunkelheit, kühl wie ein Seidenmantel umgeben, den er noch nahm und ordnete als eben am anderen transparenten Ende weit, aus grüner Sonne wie aus grünen Scheiben, weiß eine einzelne Gestalt aufleuchtete, um lange fern zu bleiben und schließlich von den Lichtern niedertreiben, bei jedem Schritte über Wald, ein helles Wechseln auf sich herzutragen, das scheu im Blond nach hinten lief. Aber auf einmal war der Schatten tief und nahe Augenlagen aufgeschlagen, in einem neuen, deutlichen Gesicht, das wie in einem Bildnis verweilte, in dem Moment, da man sich wieder teilte. Es war immer und dann war es nicht. 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
1: Demokratie heißt Entscheidung durch die Betroffenen, so der Philosoph Karl Friedrich von Weizsäcker. Mit diesen Gedanken starten wir in eine neue Sendung. Herzlich willkommen.
2: Am 22. September 2026 fand im Geschwister-Scholl-Park in Magdeburg die Einweihung des neuen Denkmals Anstoß statt. In Gedenken an den antifaschistischen Widerstand schrieb die Stadt 2023 einen Wettbewerb für ein Kunstwerk im Geschwister-Scholl-Park aus. Bürger und Bürgerinnen der Stadt konnten vom 20. April 2024 darüber abstimmen, welcher der drei Entwürfe umgesetzt werden soll. 65% stimmten für das Kunstwerk Anstoß von dem Künstler Dr. Roland Fuhrmann. Aus 500 einzelnen Metallblättern entstand der Stapel. Zur Einweihung kamen zahlreiche Gäste und Stadträte, darunter der Künstler sowie die Magdeburger Oberbürgermeisterin Simone Borres.

0: Schüler und Schülerinnen des Geschwister-Scholl-Gymnasiums trugen Lieder und Gedichte vor. Anlass für das neue Denkmal ist der 80. Jahrestag der Ermordung von Hans und Sophie Scholl. Christoph Probst, Alexander Schmorell, Willi Graf, Kurt Huber sowie weiteren Mitgliedern der Weißen Rose. Es ist der 18. Februar 1943. Die Geschwister Scholl verteilen gegen 11 Uhr das 6. Flugblatt der Weißen Rose in der Ludwig-Maximilian-Universität München. Im Lichthof der Universität lassen sie die restlichen Blätter fallen. Genau das stellt das Kunstwerk dar. Der Hausmeister der Universität beobachtet die Aktion und informiert die Behörden. Noch am 18. Februar 1943 verhaftete die Gestapo Hans und Sophie Scholl. 4 Tage später verurteilt der Volksgerichtshof sie zum Tode und noch am selben Tag werden sie hingerichtet. Bewusst fiel die Wahl für die Einweihung des neuen Denkmals auf den 22. September. Denn an diesem Tag wäre Hans Scholl 108 Jahre alt geworden. Freiheit. Dieses Wort schrieb Sophie Scholl auf die Rückseite ihrer Anklageschrift. Das Denkmal befindet sich auf der Seite der Richard-Wagner-Straße.
1: Nun wünsche ich dieser neuen Plastik im Geschwister-Scholl-Park eine lange Zukunft und hoffe, die Bürgerinnen und Bürger der Otto-Stadt mögen dieses Denkmal annehmen, behüten, bewahren.
2: 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Bis Dezember 2026 saniert die Stadt den Spielplatz in der Steinbergstraße. Die rund 600 Quadratmeter große Spiel- und Freizeitfläche innerhalb der Grünanlage nördlich der Schrote steht unter dem Thema Kleines Magdeburg. Die Stadt investiert 170.000 Euro aus Haushaltsmitteln. Die Kinder der Grundschule Diesdorf haben das Thema Kleines Magdeburg erarbeitet. Der rund 175 Quadratmeter große Sandspielbereich bleibt erhalten, genauso wie die Hängebrücke, die als fußläufige Verbindung vom Fuß- und Radweg südlich der Schrote über den Fluss direkt auf den Spielplatz führt. Neu hinzukommen unter anderem Balancierstämme aus robustem Robinienholz, eine Kletterwand sowie eine barrierefreie anfahrbare Sandtheke für Kinder mit Rollstuhl. Während der Bauarbeiten ist der bestehende Spielplatz durch Bauzäune gesichert. Da die Steinbergstraße im Baubereich eine sehr beengte Sackgasse ist, hat die Stadt für den Zeitraum der Baumaßnahmen ein Halteverbot eingerichtet. Seit über 3 Jahrzehnten bringt das Spielmobil der Arbeiterwohlfahrt Magdeburg jede Menge Spiel, Bewegung und Begegnung direkt zu den Kindern, Jugendlichen und Familien in die Stadtteile. Ob Roller, Bälle oder viele andere Spielgeräte, vor Ort gibt es immer etwas zu entdecken, auszuprobieren und gemeinsam zu erleben. Mit einer Förderung in Höhe von 70.500 Euro kann das Angebot künftig mit einem neuen Elektrotransporter zeitgemäß und emissionsfrei fortgeführt werden. Die Mittel stammen aus dem Sondervermögen Infrastruktur des Bundes. Sozialministerin Petra Grimm-Benne betonte, das APO-Spielmobil schaffe in direkter Nachbarschaft Orte, an denen Kinder und Jugendliche zusammenkommen. Das fördert das Miteinander im Quartier und die Entwicklung der Kinder. Die Landeshauptstadt Magdeburg fördert das AWO Spielmobil 2026 mit mehr als 157.000 Euro für Personal und Sachkosten. Eine Tourübersicht des Spielmobils findet sich unter www.awo-kv-magdeburg.de/spielmobil. Zur langen Orgelnacht erstrahlt der Magdeburger Dom am Freitag, den 2. Oktober ab 19.30 Uhr in vielen verschiedenen stimmungsvollen Lichtakzenten, Motiven und Sphären. Zu hören sind 3 klanglich unterschiedliche Domorgeln, die große Schuke-Orgel sowie die Remter- und Paradiesorgel. Die Gäste erwartet eine Reise durch die verschiedenen Orgelwerke der Jahrhunderte. In den Konzertpausen können die BesucherInnen im Domkreuzgang oder auch Domgarten wandeln und die Stimmung im Abendlicht genießen. Der Eintritt kostet 12 Euro, ermäßigt 10 Euro. Vorverkauf am Kartentisch oder an der Abendkasse. Mehr wir. Unter diesem Motto hat die 13. Magdeburger Kulturnacht den Stadtteil Sudenburg in eine vielseitige Kulturmeile bis nach Mitternacht verwandelt. In der Wagenhalle des Museumsdepots gab es Live-Musik, Der kleine Prinz war als Theaterstück auf dem Ambrosiusplatz zu sehen und Literatur gab es an und in der Fahrbibliothek direkt auf der Halberstädter Straße. Treppenhauskonzerte und viele weitere Höhepunkte ergänzten das Programm. Mehr als 2000 Menschen erlebten am Samstag, den 26. September, ein buntes Kulturfest. Der Wunsch der Veranstaltung, ein Miteinander und die Verbundenheit zwischen Menschen zu schaffen, die sich begegnen, miteinander lachen, ins Gespräch kommen und einen gemeinsamen Abend erleben, ging auf. Die Magdeburger Kulturnacht wird von einem breiten Bündnis Magdeburger Kulturschaffender und Magdeburger KünstlerInnen unter dem Dach des Kulturschutzbundes Magdeburg getragen und gemeinsam von verschiedensten Vereinen gestaltet. Weitere Informationen gibt es unter kulturnacht-magdeburg.de. Bei Kundgebungen und Demonstrationen in 15 Städten, unter anderem in Magdeburg, haben Beschäftigte und Gewerkschaften am Samstag, den 26. September,

0: ein deutliches Zeichen gegen Kürzungen beim Sozialstaat und Verschlechterung bei der Arbeit gesetzt. Unter dem Motto "Hart verdient, deine Arbeit, deine Gesundheit, deine Rente" forderten sie Reformen, die soziale Absicherung stärken, gute Arbeit sichern und wirtschaftlichen Aufschwung mit sozialer Gerechtigkeit verbinden. Der DGB und seine Mitgliedsgewerkschaften machten deutlich, der Sozialstaat ist kein Geschenk, er ist das Ergebnis der Arbeit und Beiträge von Millionen Menschen. Sie dürfen nicht mit weniger Leistung, höheren Kosten und neuen Hürden abgespeist werden, sondern haben Anspruch auf gute Gesundheitsversorgung, soziale Sicherheit und eine verlässliche Rente. Die Proteste richteten sich gegen die geplante Verschlechterung im Arbeits- und Sozialbereich, darunter längere und flexiblere Arbeitszeiten, mehr Befristungen und der Abbau von Schutzrechten. Auch in Gesundheit und Pflege drohen schlechtere Leistungen und zusätzliche Belastungen. Der DGB und seine Mitgliedsgewerkschaften machten zugleich deutlich, Deutschland braucht Reformen und Investitionen für neuen wirtschaftlichen Schwung, aber nicht auf dem Rücken der Beschäftigten.
1: Rilke, Begegnung in der Kastanienallee. Ihm ward des Eingangs grüne Dunkelheit, kühl wie ein Seidenmantel umgeben, den er noch nahm und ordnete, als eben am anderen transparenten Ende weit, aus grüner Sonne wie aus grünen Scheiben, weiß eine einzelne Gestalt aufleuchtete, um lange fern zu bleiben und schließlich von den Lichtern niedertreiben, bei jedem Schritte überwallt. Ein helles Wechseln auf sich herzutragen, das scheu im Blond nach hinten lief. Aber auf einmal war der Schatten tief und nahe Augenlagen aufgeschlagen. In einem neuen, deutlichen Gesicht, das wie in einem Bildnis verweilte. In dem Moment, da man sich wieder teilte. Es war immer und dann war es nicht.
2: Seit fast 35 Jahren ist der Ökogarten Queleburg ein wichtiger Ort der Kinder- und Jugendfreizeitarbeit. Jährlich können mehr als 10.000 Kinder und Jugendliche von generationsübergreifenden Projekten profitieren. Die Ehrenamtlichen des Ökogarten Quedlinburg haben begonnen, ein leerstehendes Haus zu einem Erlebniszentrum auszubauen. Für dieses Engagement hat Sozialministerin Petra Grimm-Benne Ende September 2026 einen Zuwendungsbescheid in Höhe von 100.000 Euro übergeben. Die Mittel stammen aus dem Sondervermögen Infrastruktur des Bundes. Das Land Sachsen-Anhalt unterstützt aus diesem Fonds mit 15,45 Millionen Euro Einrichtungen der Jugendarbeit. Ziel ist es, landesweit Orte für Begegnung, Bildung und Beteiligung in der täglichen Arbeit zu stärken. Der Ökogarten nutzte bisher im Winter und bei schlechtem Wetter angemietete Räume. Mit der Sanierung des historischen Hauses soll ein kulturell-pädagogisches Veranstaltungs- und Bildungszentrum entstehen, von denen auch Kitas, Schulen und Projektgruppen profitieren.

0: Am Mittwochabend, den 23. September 2026, kam es zu mehreren Betrugsversuchen in Form eines sogenannten Schocksanrufs zum Nachteil verschiedener Magdeburger zwischen 80 und 93 Jahren. Ersten Erkenntnissen zufolge erhielten die Geschädigten einen Anruf von einer Person, welche sich als ein Professor eines Krankenhauses ausgab und eine untere fünfstellige Summe forderte. Ein angebliches Familienmitglied soll erkrankt sein und das Geld sei nötig, um operieren zu können. Die Polizei leitete Strafverfahren ein und sensibilisierte die Geschädigten. Bisher soll es zu keinem finanziellen Schaden gekommen sein. Hinweise der Polizei: Lassen Sie sich nicht unter Druck setzen. Beenden Sie das Gespräch umgehend. Informieren Sie sich innerhalb Ihres Familien- und Bekanntenkreises nach der angeblich betroffenen Person. Gewähren Sie unbekannten Personen grundsätzlich keinen Zutritt. Wenden Sie sich an die Polizei, falls Sie den Verdacht haben, Opfer eines Betruges geworden zu sein. Weitere Informationen gibt es unter www.polizei-beratung.de/themen-und-tipps/betrug-schockanrufe. Am Freitag, den 25. September 2026, im Zeitraum von 17.20 Uhr bis 17.55 Uhr, haben unbekannte Täter auf dem Parkplatz eines Einkaufszentrums in der Saybker Chaussee eine Harley Davidson entwendet. Die Polizei hat ein Ermittlungsverfahren eingeleitet. Sachdienliche Hinweise zu verdächtigen Personen oder Fahrzeugen können dem Polizeirevier Magdeburg unter der Telefonnummer 0391 546 3295 oder in der nächstgelegenen Polizeidienststelle mitgeteilt werden. Am Freitag, den 25. September 2026, meldeten mehrere Passanten im Zeitraum von 22.55 Uhr bis 23.15 Uhr diverse brennende Müllcontainer in Stadtfeld Ost. Die schnellen Löscharbeiten der Feuerwehr konnten ein Übergreifen der Flammen verhindern. Insgesamt brannten 9 Müllcontainer, die zum Teil nicht unerheblich beschädigt wurden. Ermittlungen zu den Brandursachen sind eingeleitet worden. Sachdienliche Hinweise zu verdächtigen Personen können dem Polizeirevier Magdeburg unter der Telefonnummer 0391 546 3295 oder in der nächstgelegenen Polizeidienststelle mitgeteilt werden. Am Freitag, den 25. September 2026, gegen 13.15 Uhr, befuhren ein 26-Jähriger und ein 34-Jähriger den Magdeburger Ring. Diese sollen sich dabei wiederholt gegenseitig ausgebremst haben. Im weiteren Verlauf mussten beide Fahrzeuge auf Höhe der Abfahrt Neustädter Feld verkehrsbedingt halten. Dabei stieg der 34-Jährige aus seinem Fahrzeug aus und begab sich zum Fahrzeug des 26-Jährigen, um diesen offenbar zur Rede zu stellen. Dieser fühlte sich vom Auftreten des 34-Jährigen augenscheinlich bedroht und griff nach einer legal besessenen Schreckschusswaffe. Die verständigte Polizei konnte beide Fahrzeuglenker antreffen. Im Rahmen der Anzeigenaufnahme stellten die Beamten die Schreckschusswaffe sicher. Gegen die beiden Fahrzeugführer sind entsprechende Ermittlungsverfahren eingeleitet worden. Das Polizeirevier Magdeburg warnt, Betrüger geben sich zunehmend als Mitarbeiter einer Bank aus. Die Täter kontaktieren ihre Opfer häufig telefonisch und behaupten beispielsweise, es gäbe ein Problem mit dem Konto, der Bankkarte oder einer verdächtigen Überweisung, unter anderem ins Ausland. Damit versuchen sie, vertrauliche Informationen von den Betroffenen zu erfahren. Wichtig: Ihre Bank fragt Sie niemals nach Ihrer persönlichen PIN. Geben Sie Ihre PIN, TAN, Zugangsdaten oder andere vertrauliche Bankdaten niemals telefonisch, per E-Mail oder an der Haustür weiter. Ebenso wichtig: Bankmitarbeiter schicken niemanden zu Ihnen nach Hause, um Bankkarten, Bargeld oder andere Wertgegenstände abzuholen. So schützen Sie sich. Beenden Sie verdächtige Telefonate sofort. Lassen Sie sich nicht unter Druck setzen. Informieren Sie bei einem Betrugsverdacht umgehend Ihre Bank und gegebenenfalls die Polizei. Merken Sie sich, Ihre PIN gehört nur Ihnen. Bleiben Sie aufmerksam und sprechen Sie auch Angehörige, Freunde und ältere Menschen in Ihrem Umfeld auf diese Betrugsmasche an.
1: 30 Jahre, 6 Städten, ein Welterbe. So das Motto zu 30 Jahre Weltkulturerbe der Luther Gedenkstätten. Die Schlosskirche in Wittenberg als Teil des UNESCO-Welterbes steht ab dem 7. Oktober im Mittelpunkt des Jubiläums der Gedenkstätten in Eisleben und Wittenberg. Die Gemeinde der Kirche lädt in den kommenden Wochen zu Konzerten, Führungen, Veranstaltungen und Friedensgebeten ein. Am 31. Oktober, zum Reformationstag, gibt es traditionell ein großes Fest. Mit einem historischen Spektakel und Festgottesdiensten, Stadtführungen sowie Interaktionen an der Thesentür erinnert Wittenberg an Martin Luthers Veröffentlichung der 95 Thesen im Jahr 1517 an der Tür der Schlosskirche. Ein besonderer Höhepunkt in diesem Jahr ist ein Lichterumzug, der um 17 Uhr vor dem Lutherhaus beginnt. Weitere Informationen zu den Veranstaltungen gibt es unter www.wittenberger-reformationsfest.de.

Es ist mal wieder Zeit für ein gutes Buch. Hermann Hesse, Freude am Garten, herausgegeben von Volker Michels, lädt mich immer mal wieder zum Blättern und Lesen ein. Zahlreiche Fotos und auch Aquarelle von Hesse ergänzen die kleinen Texte rund um die Natur. Bäume. Bäume sind für mich immer die eindringlichsten Prediger gewesen. Ich verehre sie, wenn sie in Völkern und Familien leben, in Wäldern und Hainen. Und noch mehr verehre ich sie, wenn sie einzeln stehen. Sie sind wie Einsame, nicht wie Einsiedler, welche aus irgendeiner Schwäche sich davongestohlen haben, sondern wie große, vereinsamte Menschen wie Beethoven und Nietzsche. In den Wipfeln rauscht die Welt. Ihre Wurzeln ruhen im Unendlichen. Allein sie verlieren sich nicht darin, sondern erstreben mit aller Kraft ihres Lebens nur das eine. Ihr eigenes, in ihnen wohnendes Gesetz zu erfüllen, ihre eigene Gestalt auszubauen, sich selbst darzustellen. Nichts ist heiliger, nichts ist vorbildlicher als ein schöner, starker Baum. Wenn ein Baum umgesägt worden ist und seine nackte Todeswunde der Sonne zeigt, dann kann man auf der lichten Scheibe seines Stumpfes und Grabmals seine ganze Geschichte lesen. In den Jahresringen und Verwachsungen steht aller Kampf, alles Leid, alle Krankheit, alles Glück und Gedeihen treu geschrieben. Schmale Jahre und üppige Jahre, überstandene Angriffe, überdauerte Stürme. Und jeder Bauernjunge weiß, dass das härteste und edelste Holz die engsten Ringe hat, dass hoch auf Bergen und in immerwährender Gefahr die unzerstörbarsten, kraftvollsten, vorbildlichsten Stämme wachsen. Bäume sind Heiligtümer. Wer mit ihnen zu sprechen, wer ihnen zuzuhören weiß, der erfährt die Wahrheit. Sie predigen nicht Lehren und Rezepte, sie predigen um das Einzelne unbekümmert das Urgesetz des Lebens. Ein Baum spricht: In mir ist ein Kern, ein Funke, ein Gedanke verborgen. Ich bin Leben vom ewigen Leben. Einmalig ist der Versuch und Wurf, den die ewige Mutter mit mir gewagt hat. Einmalig ist meine Gestalt und das Geäder meiner Haut. Einmalig das kleinste Blätterspiel meines Wipfels und die kleinste Narbe meiner Rinde. Mein Amt ist, in ausgeprägten Einmaligen das Ewige zu gestalten und zu zeigen. Ein Baum spricht: Meine Kraft ist das Vertrauen. Ich weiß nichts von meinen Vätern. Ich weiß nichts von den tausend Kindern, die in jedem Jahr aus mir entstehen. Ich lebe das Geheimnis meines Samens zu Ende. Nichts anderes ist meine Sorge. Ich vertraue, dass Gott in mir ist. Ich vertraue, dass meine Aufgabe heilig ist. Aus diesem Vertrauen lebe ich. Wenn wir traurig sind und das Leben nicht mehr gut ertragen können, dann kann ein Baum zu uns sprechen. Sei still, sieh mich an. Leben ist nicht leicht, Leben ist nicht schwer. Das sind Kindergedanken. Lass Gott in dir reden, so schweigen sie. Du bangst, weil dich dein Weg von der Mutter und Heimat wegführt. Aber jeder Schritt und Tag führt dich neu der Mutter entgegen. Heimat ist nicht da oder dort. Heimat ist in dir innen oder nirgends. Wandersehnsucht reißt mir am Herzen, wenn ich Bäume höre, die abends im Wind rauschen. Hört man still und lange zu, so zeigt auch die Wandersehnsucht ihren Kern und Sinn. Sie ist nicht fortlaufen wollen vor dem Leide, wie es schien. Sie ist Sehnsucht nach Heimat, nach Gedächtnis der Mutter, nach neuen Gleichnissen des Lebens. Sie führt nach Hause. Jeder Weg führt nach Hause. Jeder Schritt ist Geburt

0: Jeder Schritt ist Tod, jedes Grab ist Mutter. So rauscht der Baum im Abend, wenn wir Angst vor unseren eigenen Kindergedanken haben. Bäume haben lange Gedanken, langatmige und ruhige, wie sie ein längeres Leben haben als wir. Sie sind weiser als wir, solange wir nicht auf sie hören. Aber wenn wir gelernt haben, die Bäume anzuhören, dann gewinnt gerade die Kürze und Schnelligkeit und Kinderhast unserer Gedanken eine Freudigkeit ohnegleichen. Wer gelernt hat, Bäumen zuzuhören, begehrt nicht mehr, ein Baum zu sein. Er begehrt, nicht zu sein, als was er ist. Das ist Heimat, das ist Glück.
1: Wer Lotto spielt, unterstützt damit auch das Gemeinwohl. Von jedem Euro, der für ein Produkt von Lotto Sachsen-Anhalt ausgegeben wird, kommen etwa 40 Cent gemeinnützige Vorhaben zugute. Der Aufsichtsrat von Lotto Toto Sachsen-Anhalt hat dieser Tage Fördergelder in Höhe von 747.000 Euro für 21 Projekte bewilligt. Die Städte Klötze und Halberstadt zum Beispiel planen für den Tierpark eine neue Luchsanlage bzw. eine bessere Sicherung des bestehenden Geheges und erhalten dafür finanzielle Unterstützung. Fördergeld gibt es auch für die Senioren-Mannschaftsweltmeisterschaft im Schach, ausgerichtet im April 2027 in Magdeburg. Zudem erhalten Umweltprojekte sowie mehrere Restaurierungs- und Sanierungsprojekte an Kirchen im Land einen finanziellen Zuschuss. Für das Kunst- und Kulturfestival der Moderne zum 100-jährigen Bestehen des Stadthallenareals erhält Magdeburg Lotto-Fördergeld für eine Video- und Lichtkunstinstallation sowie für Aufführungen und Ausstellungen. Der Eigenbetrieb Stadtgarten und Friedhöfe Magdeburg baut in den kommenden Wochen eine Bowl-Anlage auf dem Spielplatz am Europaring in Stadtfeld West. Der Bau erfolgt als Projekt für die Auszubildenden, die so einen bleibenden Wert mit der eigenen Arbeit schaffen können. Azubis aller 3 Lehrjahre können in unterschiedlichen Bauphasen ihr Wissen einbringen und damit wertvolle Erfahrungen sammeln. Für das beliebte französische Freizeitspiel entsteht eine wassergebundene Spielfläche in der Größe von 15x4 Metern. Auf einer gepflasterten Fläche stellt die Stadt neben dem Spielfeld Sitzmöglichkeiten und Abfallbehälter auf. Das Projekt kostet 7.000 Euro und wird aus Mitteln des städtischen Haushalts finanziert. Während der Arbeiten ist der Bereich durch einen Bauzaun gesichert. Der Eigenbetrieb Stadtgarten bittet um Verständnis für etwaige Einschränkungen. Am Freitag, den 25. September, haben der Beirat für Integration und Migration der Landeshauptstadt Magdeburg und die Ausländerbehörde neu eingebürgerte MagdeburgerInnen feierlich gewürdigt. Die Feier fand im Rahmen der interkulturellen Wochen 2026 statt. Der Beirat für Integration und Migration hatte gemeinsam mit der Ausländerbehörde beschlossen, zweimal jährlich eine Festveranstaltung für neu Eingebürgerte auszurichten. Das als Zeichen für ein weltoffenes Magdeburg, in dem Vielfalt gelebt wird und Menschen die Stadt gemeinsam gestalten. Deshalb gab es bereits im April 2026 eine Feier für 70 neue BürgerInnen der Stadt. Als symbolisches Geschenk erhielten die Neueingebürgerten ein Exemplar des Grundgesetzes und Kresse, das mit der Botschaft: Ein neuer Pass, ein neues Kapitel, aber du bleibst derselbe wertvolle Mensch. Willkommen zu Hause.
2: Jede Blüte welkt und jede Jugend im Alter weicht, blüht jede Lebensstufe, blüht jede Weisheit auch und jede Tugend. Zu ihrer Zeit und darf nicht ewig dauern, es muss das Herz bei jedem Lebensrufe bereit zum Abschied sein und neu beginne, um sich in Tapferkeit und ohne Trauern in andere neue Bindungen zu geben. Und jedem Anfang wohnt ein Zauber inne, der uns beschützt und der uns hilft zu leben. Wir sollen heiter Raum um Raum durchschreiten, an keinem wie an einer Heimat hängen. Der Weltgeist will nicht fesseln uns und engen, er will uns Stuf um Stufe heben, weiten. Kaum sind wir heimisch einem Lebenskreise und traulich eingewohnt, so droht erschlaffen. Nur wer bereit zu Aufbruch ist und Reise, mag lähmender Gewöhnung sich entraffen. Es wird vielleicht auch noch die Todesstunde uns neuen Räumen jung

0: Gegensenden. Des Lebens Ruf an uns wird niemals enden. Wohlan, denn Herz, nimm Abschied und gesunde.
1: Ein Welterbe. So das Motto zu 30 Jahre Weltkulturerbe der Luther Gedenkstätten. Die Schlosskirche in Wittenberg als Teil des UNESCO-Welterbes steht ab dem 7. Oktober im Mittelpunkt des Jubiläums der Gedenkstätten in Eisleben und Wittenberg. Die Gemeinde der Kirche lädt in den kommenden Wochen zu Konzerten, Führungen, Veranstaltungen und Friedensgebeten ein. Am 31. Oktober, zum Reformationstag, gibt es traditionell ein großes Fest. Mit einem historischen Spektakel und Festgottesdiensten, Stadtführungen sowie Interaktionen an der Thesentür erinnert Wittenberg an Martin Luthers Veröffentlichung der 95 Thesen im Jahr 1517 an der Tür der Schlosskirche. Ein besonderer Höhepunkt in diesem Jahr ist ein Lichterumzug, der um 17 Uhr vor dem Lutherhaus beginnt. Weitere Informationen zu den Veranstaltungen gibt es unter www.wittenberger-reformationsfest.de.

0: Die Leitungsarbeiten der SWM im Kreuzungsbereich Otto von Guericke Straße, Julius Bremer Straße dauern voraussichtlich noch bis zum 30. Oktober. Das heißt etwa 4 Wochen mehr als geplant. Die dortigen Einschränkungen sind deshalb weiterhin erforderlich. Wegen Gleisbauarbeiten der MVB ist die Halberstädter Straße in Höhe des Landgerichtes bis voraussichtlich 18. November stadteinwärts gesperrt. Der Kfz-Verkehr wird über die Straße am Fuchsberg umgeleitet. Seit dem 28. September bis 6. Oktober steht auf einem kurzen Abschnitt des Weizengrunds nur ein Fahrstreifen zur Verfügung. Grund sind Kanalreparaturen im Auftrag der SWM. Eine Baustellenampel regelt den Kfz-Verkehr. Der Anschluss zur Straße an den Röten ist während der Arbeiten voll gesperrt. Umleitungen sind ausgeschildert. Seit dem 28. September bis 9. Oktober ist jeweils von 7 bis 16 Uhr die Zufahrt von der Hafenstraße in den Kreisverkehr Bötticher Platz gesperrt. Wegen Anschlussarbeiten der SWM wird der Kfz-Verkehr über die Speicherstraße umgeleitet. Die Gegenrichtung ist von der Sperrung nicht betroffen. Weitere Verkehrseinschränkungen sind auf der Baustellenkarte unter www.mofi.de und www.magdeburg.de/baustellen dargestellt.
1: Die Länder wollen die Rahmenbedingungen für lokale und regionale Medien verbessern. Der Entwurf des zweiten Teils des digitalen Medienstaatsvertrags sieht dafür erstmals ein Bündel konkreter Maßnahmen vor. Unter anderem geht es darum, Rundfunkbeitragsmittel für die Förderung lokaler Medienangebote einzusetzen. Ziel ist es, eine vielfältige Berichterstattung in Regionen auch unter veränderten wirtschaftlichen und medialen Bedingungen dauerhaft zu ermöglichen, so Medienminister Rainer Rohrbrang. Das Gesamtpaket sorge dafür, die lokale und regionale Medienvielfalt besonders in ostdeutschen Ländern nachhaltig zu stärken. Der erste Teil des Medienstaatsvertrags sieht die Umsetzung von EU-Recht vor und wurde am 29. September 2026 vom Kabinett an den Landtag zur Unterrichtung weitergeleitet. Für den zweiten inhaltlichen Teil hat die Anhörung der Rundfunkkommissionen begonnen. Für den zweiten inhaltlichen Teil hat die Anhörung der Rundfunkkommission begonnen. Im Mittelpunkt stehen unter anderem Regelungen zum Einsatz künstlicher Intelligenz, Deregulierung im Bereich der Werbevorschriften, aber auch eine Anpassung der Verfahren länderübergreifender Medienaufsicht.
2: Bertolt Brecht, Lied einer Liebenden. Wenn du mich lustig machst, dann denke ich manchmal, jetzt könnte ich sterben. Dann blieb ich glücklich bis an mein End. 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

0: Komme auf ein Wort. Die Liebste gab mir einen Zweig mit gelbem Laub dran. Das Jahr, es geht zu Ende, die Liebe fängt erst an.
1: Staatsminister und Minister für Kultur Rainer Rohrer hat gegenüber Ministerpräsident Sven Schulze zum 5. Oktober 2026 seinen Rücktritt erklärt. In der Kabinettssitzung vom 29. September hat die Landesregierung der Vertretungsregelung bis zur Wahl eines neuen Ministerpräsidenten und zur Berufung einer neuen Landesregierung zugestimmt. Aus dem Wirtschaftsministerium übernimmt Staatssekretär Gerd Zender die Aufgaben des Chefs der Staatskanzlei sowie des Europa- und Medienministers. Den Bereich Kultur nimmt bis auf Weiteres Bildungsminister Jan Riegel wahr. Der organisatorische Zusammenhang bleibt gewahrt. Ministerpräsident Sven Schulze erklärt, Zitat: Rainer Rohrer hat mit hoher Sachkenntnis und großem Geschick über 24 Jahre hinweg als Chef der Staatskanzlei eine hervorragende Arbeit für unser Land geleistet. Seit 10 Jahren hat er sich zudem als Minister für Kultur viel Anerkennung nicht nur unter den Kulturschaffenden erworben. Zitat Ende. Der Ministerpräsident dankte Rainer Rohrer für sein großes Engagement und seine erfolgreiche Arbeit und wünscht ihm für den wohlverdienten Ruhestand Erfüllung und alles Gute.

aus dem Buch Die besten deutschen Geschichten und Gedichte, ausgewählt von Marcel Reich-Ranitzky. Josef von Eichendorff, Mondnacht. Es war, als hätte der Himmel die Erde still geküsst, dass sie im Blütenschimmer von ihm nun träumen müsst. Die Luft ging durch die Felder, die Ähren wogen sacht, es rauschen leis die Wälder, so sternklar war die Nacht. Und meine Seele spannte weit ihre Flügel aus, flog durch die stillen Lande, als flöge sie nach Haus.

0: Nach ihrem ersten Auftritt im Salzlandtheater Stassfurt im November 2025 als Support von Jeanette Biedermann kommt Charlie Clauser in wenigen Wochen mit ihrem Solo-Projekt zurück. Ganz nah, aber nicht leise. So der Titel der Zweiklang-Tour. Die Musikerin spielt alle Instrumente selbst, singt, schreibt und produziert Songs zwischen Pop, Rock und Indie. Zu hören am Donnerstag, den 12. November in Stassfurt im Salzlandtheater. Weitere Infos gibt es unter www.salzlandtheater/events/charlie.
1: Hallo zusammen, hier ist eure Charlie. Ich freue mich sehr. Am 12. November komme ich zu euch nach Stassfurt ins Salzlandtheater. Ich habe da schon einmal mit Jeanette Biedermann gespielt in ihrer Band und als Vorband. Aber jetzt komme ich mit meinen eigenen Songs, mit 100 Instrumenten und ich verspreche euch, es wird ein sehr, sehr bunter Abend. Also seid gerne dabei und ja, an der Stelle einen lieben Gruß an Kultur, MDTV und alle, die zuschauen. Macht's gut, wir sehen uns am 12. November.

0: Robert Seitz, das Lied. Wir sitzen stumm und neigen das Gesicht. Die Falten unserer Hände sind geschlossen. Und uferlos kommt purpurblaues Licht mit deinem Lied in unseren Traum geflossen. Wir atmen weit und neigen uns noch mehr. Wir können unser Selbst nicht mehr umschreiben. Es irrt davon und wandelt fremd einher und lässt sich tief von deinen Tönen treiben. Der Tag verglüht. Nun wagt nur noch die Pracht des blauen Lichts schwellender Gesänge. Und seltsam schreiten über Blütenhäuser, sternüberstrahlt, die Wunder dieser Nacht.
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0: Damit geht unsere Sendung zu Ende. Von wo auch immer Sie uns zugeschaut haben, schön, dass Sie dabei waren. Tschüss, machen Sie es gut.
1: Rainer Maria Rilke. Wunderliches Wort, die Zeit vertreiben. Sie zu halten wäre das Problem, denn wenn ängstigst nicht, wo ist ein Bleiben, wo ein endlich Sein in alledem? Sieh, der Tag verlangsamt sich entgegen jenen Raum, der ihn nach Abend nimmt. Aufstehen wurde stehen und stehen wird legen und das willig Liegende verschwimmt. Berge ruhen von Sternen übernächtigt, aber auch in ihnen flimmert Zeit. Ach, in meinem wilden Herzen nächtigt, obdachlos, die Unvergänglichkeit. Rilke, Begegnung in der Kastanienallee. Ihm ward des Eingangs grüne Dunkelheit, kühl wie ein Seidenmantel umgeben, den er noch nahm und ordnete, als eben am anderen transparenten Ende weit, aus grüner Sonne wie aus grünen Scheiben, weiß eine einzelne Gestalt aufleuchtete, um lange fern zu bleiben und schließlich von den Lichtern niedertreiben, bei jedem Schritte über Wald, ein helles Wechseln auf sich herzutragen, das scheu im Blond nach hinten lief. Aber auf einmal war der Schatten tief und nahe Augenlagen aufgeschlagen. In einem neuen, deutlichen Gesicht, das wie in einem Bildnis verweilte, in dem Moment, da man sich wieder teilte. Es war immer und dann war es nicht.
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0: Demokratie heißt Entscheidung durch die Betroffenen, so der Philosoph Karl Friedrich von Weizsäcker. Mit diesen Gedanken starten wir in eine neue Sendung. Herzlich willkommen.
1: Am 22. September 2026 fand im Geschwister-Scholl-Park in Magdeburg die Einweihung des neuen Denkmals Anstoß statt. In Gedenken an den antifaschistischen Widerstand schrieb die Stadt 2023 einen Wettbewerb für ein Kunstwerk im Geschwister-Scholl-Park aus. Bürger und Bürgerinnen der Stadt konnten vom 20. April 2024 darüber abstimmen, welcher der drei Entwürfe umgesetzt werden soll. 65% stimmten für das Kunstwerk Anstoß von dem Künstler Dr. Roland Fuhrmann. Aus 500 einzelnen Metallblättern entstand der Stapel. Zur Einweihung kamen zahlreiche Gäste und Stadträte, darunter der Künstler sowie die Magdeburger Oberbürgermeisterin Simone Borres.

0: Schüler und Schülerinnen des Geschwister-Scholl-Gymnasiums trugen Lieder und Gedichte vor. Anlass für das neue Denkmal ist der 80. Jahrestag der Ermordung von Hans und Sophie Scholl. Christoph Probst, Alexander Schmorell, Willi Graf, Kurt Huber sowie weiteren Mitgliedern der Weißen Rose. Es ist der 18. Februar 1943. Die Geschwister Scholl verteilen gegen 11 Uhr das 6. Flugblatt der Weißen Rose in der Ludwig-Maximilian-Universität München. Im Lichthof der Universität lassen sie die restlichen Blätter fallen. Genau das stellt das Kunstwerk dar. Der Hausmeister der Universität beobachtet die Aktion und informiert die Behörden. Noch am 18. Februar 1943 verhaftete die Gestapo Hans und Sophie Scholl. 4 Tage später verurteilt der Volksgerichtshof sie zum Tode und noch am selben Tag werden sie hingerichtet. Bewusst fiel die Wahl für die Einweihung des neuen Denkmals auf den 22. September, denn an diesem Tag wäre Hans Scholl 108 Jahre alt geworden. Freiheit. Dieses Wort schrieb Sophie Scholl auf die Rückseite ihrer Anklageschrift. Das Denkmal befindet sich auf der Seite der Richard-Wagner-Straße.
1: Nun wünsche ich dieser neuen Plastik im Geschwister-Scholl-Park eine lange Zukunft und hoffe, die Bürgerinnen und Bürger der Otto-Stadt mögen dieses Denkmal annehmen, behüten, bewahren.
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0: Bis Dezember 2026 saniert die Stadt den Spielplatz in der Steinbergstraße. Die rund 600 Quadratmeter große Spiel- und Freizeitfläche innerhalb der Grünanlage nördlich der Schrote steht unter dem Thema Kleines Magdeburg. Die Stadt investiert 170.000 Euro aus Haushaltsmitteln. Die Kinder der Grundschule Diesdorf haben das Thema Kleines Magdeburg erarbeitet. Der rund 175 Quadratmeter große Sandspielbereich bleibt erhalten, genauso wie die Hängebrücke, die als fußläufige Verbindung vom Fuß- und Radweg südlich der Schrote über den Fluss direkt auf den Spielplatz führt. Neu hinzukommen unter anderem Balancierstämme aus robustem Robinienholz, eine Kletterwand sowie eine barrierefreie anfahrbare Sandtheke für Kinder mit Rollstuhl. Während der Bauarbeiten ist der bestehende Spielplatz durch Bauzäune gesichert. Da die Steinbergstraße im Baubereich eine sehr beengte Sackgasse ist, hat die Stadt für den Zeitraum der Baumaßnahmen ein Halteverbot eingerichtet. Seit über drei Jahrzehnten bringt das Spielmobil der Arbeiterwohlfahrt Magdeburg jede Menge Spiel, Bewegung und Begegnung direkt zu den Kindern, Jugendlichen und Familien in die Stadtteile. Ob Roller, Bälle oder viele andere Spielgeräte, vor Ort gibt es immer etwas zu entdecken, auszuprobieren und gemeinsam zu erleben. Mit einer Förderung in Höhe von 70.500 Euro kann das Angebot künftig mit einem neuen Elektrotransporter zeitgemäß und emissionsfrei fortgeführt werden. Die Mittel stammen aus dem Sondervermögen Infrastruktur des Bundes. Sozialministerin Petra Grimm-Benne betonte, das APO-Spielmobil schaffe in direkter Nachbarschaft Orte, an denen Kinder und Jugendliche zusammenkommen. Das fördert das Miteinander im Quartier und die Entwicklung der Kinder. Die Landeshauptstadt Magdeburg fördert das AWO-Spielmobil 2026 mit mehr als 157.000 Euro für Personal und Sachkosten. Eine Tourübersicht des Spielmobils findet sich unter www.awo-kv-magdeburg.de/spielmobil. Zur langen Orgelnacht erstrahlt der Magdeburger Dom am Freitag, den 2. Oktober ab 19.30 Uhr in vielen verschiedenen stimmungsvollen Lichtakzenten, Motiven und Sphären. Zu hören sind drei klanglich unterschiedliche Domorgeln, die große Schuko-Orgel sowie die Remter- und Paradiesorgel. Die Gäste erwartet eine Reise durch die verschiedenen Orgelwerke der Jahrhunderte. In den Konzertpausen können die BesucherInnen im Domkreuzgang oder auch Domgarten wandeln und die Stimmung im Abendlicht genießen. Der Eintritt kostet 12 Euro, ermäßigt 10 Euro. Vorverkauf am Kartentisch oder an der Abendkasse. Mehr wir. Unter diesem Motto hat die 13. Magdeburger Kulturnacht den Stadtteil Sudenburg in eine vielseitige Kulturmeile bis nach Mitternacht verwandelt. In der Wagenhalle des Museumsdepots gab es Live-Musik, Der kleine Prinz war als Theaterstück auf dem Ambrosiusplatz zu sehen und Literatur gab es an und in der Fahrbibliothek direkt auf der Halberstädter Straße. Treppenhauskonzerte und viele weitere Höhepunkte ergänzten das Programm. Mehr als 2000 Menschen erlebten am Samstag, den 26. September, ein buntes Kulturfest. Der Wunsch der Veranstaltung, ein Miteinander und die Verbundenheit zwischen Menschen zu schaffen, die sich begegnen, miteinander lachen, ins Gespräch kommen und einen gemeinsamen Abend erleben, ging auf. Die Magdeburger Kulturnacht wird von einem breiten Bündnis Magdeburger Kulturschaffender und Magdeburger KünstlerInnen unter dem Dach des Kulturschutzbundes Magdeburg getragen und gemeinsam von verschiedensten Vereinen gestaltet. Weitere Informationen gibt es unter kulturnacht-magdeburg.de. Bei Kundgebungen und Demonstrationen in 15 Städten, unter anderem in Magdeburg, haben Beschäftigte und Gewerkschaften am Samstag, den 26. September, ein deutliches Zeichen gegen Kürzungen beim Sozialstaat und Verschlechterung bei der Arbeit gesetzt. Unter dem Motto »Hart verdient, deine Arbeit, deine Gesundheit, deine Rente« forderten sie Reformen, die soziale Absicherung stärken, gute Arbeit sichern und wirtschaftlichen Aufschwung mit sozialer Gerechtigkeit verbinden. Der DGB und seine Mitgliedsgewerkschaften machten deutlich, der Sozialstaat ist kein Geschenk, er ist das Ergebnis der Arbeit und Beiträge von Millionen Menschen. Sie dürfen nicht mit weniger Leistung, höheren Kosten und neuen Hürden abgespeist werden, sondern haben Anspruch auf gute Gesundheitsversorgung, soziale Sicherheit und eine verlässliche Rente. Die Proteste richteten sich gegen die geplante Verschlechterung im Arbeits- und Sozialbereich, darunter längere und flexiblere Arbeitszeiten, mehr Befristungen und der Abbau von Schutzrechten. Auch in Gesundheit und Pflege drohen schlechtere Leistungen und zusätzliche Belastungen. Der DGB und seine Mitgliedsgewerkschaften machten zugleich deutlich, Deutschland braucht Reformen und Investitionen für neuen wirtschaftlichen Schwung, aber nicht auf dem Rücken der Beschäftigten.
1: Rilke, Begegnung in der Kastanienallee. Ihm ward des Eingangs grüne Dunkelheit, kühl wie ein Seidenmantel umgeben, den er noch nahm und ordnete, als eben am anderen transparenten Ende weit, aus grüner Sonne wie aus grünen Scheiben, weiß eine einzelne Gestalt aufleuchtete, um lange fern zu bleiben und schließlich von den Lichtern niedertreiben, bei jedem Schritte über Wald. Ein helles Wechseln auf sich herzutragen, das scheu im Blond nach hinten lief. Aber auf einmal war der Schatten tief und nahe Augenlagen aufgeschlagen. In einem neuen, deutlichen Gesicht, das wie in einem Bildnis verweilte. In dem Moment, da man sich wieder teilte. Es war immer und dann war es nicht.
2: Seit fast 35 Jahren ist der Ökogarten Quedlinburg ein wichtiger Ort der Kinder- und Jugendfreizeitarbeit. Jährlich können mehr als 10.000 Kinder und Jugendliche von generationsübergreifenden Projekten profitieren. Die Ehrenamtlichen des Ökogarten Quedlinburg haben begonnen, ein leerstehendes Haus zu einem Erlebniszentrum auszubauen. Für dieses Engagement hat Sozialministerin Petra Grimm-Benne Ende September 2026 einen Zuwendungsbescheid in Höhe von 100.000 Euro übergeben. Die Mittel stammen aus dem Sondervermögen Infrastruktur des Bundes. Das Land Sachsen-Anhalt unterstützt aus diesem Fonds mit 15,45 Millionen Euro Einrichtungen der Jugendarbeit. Ziel ist es, landesweit Orte für Begegnung, Bildung und Beteiligung in der täglichen Arbeit zu stärken. Der Ökogarten nutzte bisher im Winter und bei schlechtem Wetter angemietete Räume. Mit der Sanierung des historischen Hauses soll ein kulturell-pädagogisches Veranstaltungs- und Bildungszentrum entstehen, von denen auch Kitas, Schulen und Projektgruppen profitieren.

0: Am Mittwochabend, den 23. September 2026, kam es zu mehreren Betrugsversuchen in Form eines sogenannten Schocksanrufs zum Nachteil verschiedener Magdeburger zwischen 80 und 93 Jahren. Ersten Erkenntnissen zufolge erhielten die Geschädigten einen Anruf von einer Person, welche sich als ein Professor eines Krankenhauses ausgab und eine untere fünfstellige Summe forderte. Ein angebliches Familienmitglied soll erkrankt sein und das Geld sei nötig, um operieren zu können. Die Polizei leitete Strafverfahren ein und sensibilisierte die Geschädigten. Bisher soll es zu keinem finanziellen Schaden gekommen sein. Hinweise der Polizei: Lassen Sie sich nicht unter Druck setzen. Beenden Sie das Gespräch umgehend. Informieren Sie sich innerhalb Ihres Familien- und Bekanntenkreises nach der angeblich betroffenen Person. Gewähren Sie unbekannten Personen grundsätzlich keinen Zutritt. Wenden Sie sich an die Polizei, falls Sie den Verdacht haben, Opfer eines Betruges geworden zu sein. Weitere Informationen gibt es unter www.polizei-beratung.de/themen-und-tipps/Betrug-Schockanrufe. Am Freitag, den 25. September 2026 im Zeitraum von 17.20 Uhr bis 17.55 Uhr haben unbekannte Täter auf dem Parkplatz eines Einkaufszentrums in der Saybrücker Chaussee eine Harley Davidson entwendet. Die Polizei hat ein Ermittlungsverfahren eingeleitet. Sachdienliche Hinweise zu verdächtigen Personen oder Fahrzeugen können dem Polizeirevier Magdeburg unter der Telefonnummer 0391 546 3295 oder in der nächstgelegenen Polizeidienststelle mitgeteilt werden. Am Freitag, den 25. September 2026, meldeten mehrere Passanten im Zeitraum von 22.55 Uhr bis 23.15 Uhr diverse brennende Müllcontainer in Stadtfeld Ost. Die schnellen Löscharbeiten der Feuerwehr konnten ein Übergreifen der Flammen verhindern. Insgesamt brannten 9 Müllcontainer, die zum Teil nicht unerheblich beschädigt wurden. Ermittlungen zu den Brandursachen sind eingeleitet worden. Sachdienliche Hinweise zu verdächtigen Personen können dem Polizeirevier Magdeburg unter der Telefonnummer 0391 546 3295 oder in der nächstgelegenen Polizeidienststelle mitgeteilt werden. Am Freitag, den 25. September 2026 gegen 13.15 Uhr befuhren ein 26-Jähriger und ein 34-Jähriger den Magdeburger Ring. Diese sollen sich dabei wiederholt gegenseitig ausgebremst haben. Im weiteren Verlauf mussten beide Fahrzeuge auf Höhe der Abfahrt Neustädter Feld verkehrsbedingt halten. Dabei stieg der 34-Jährige aus seinem Fahrzeug aus und begab sich zum Fahrzeug des 26-Jährigen, um diesen offenbar zur Rede zu stellen. Dieser fühlte sich vom Auftreten des 34-Jährigen augenscheinlich bedroht und griff nach einer legal besessenen Schreckschusswaffe. Die verständigte Polizei konnte beide Fahrzeuglenker antreffen. Im Rahmen der Anzeigenaufnahme stellten die Beamten die Schreckschusswaffe sicher. Gegen die beiden Fahrzeugführer sind entsprechende Ermittlungsverfahren eingeleitet worden. Das Polizeirevier Magdeburg warnt, Betrüger geben sich zunehmend als Mitarbeiter einer Bank aus. Die Täter kontaktieren ihre Opfer häufig telefonisch und behaupten beispielsweise, es gäbe ein Problem mit dem Konto, der Bankkarte oder einer verdächtigen Überweisung, unter anderem ins Ausland. Damit versuchen sie, vertrauliche Informationen von den Betroffenen zu erfahren. Wichtig: Ihre Bank fragt Sie niemals nach Ihrer persönlichen PIN. Geben Sie Ihre PIN, TAN, Zugangsdaten oder andere vertrauliche Bankdaten niemals telefonisch, per E-Mail oder an der Haustür weiter. Ebenso wichtig: Bankmitarbeiter schicken niemanden zu Ihnen nach Hause, um Bankkarten, Bargeld oder andere Wertgegenstände abzuholen. So schützen Sie sich. Beenden Sie verdächtige Telefonate sofort. Lassen Sie sich nicht unter Druck setzen. Informieren Sie bei einem Betrugsverdacht umgehend Ihre Bank und gegebenenfalls die Polizei. Merken Sie sich, Ihre PIN gehört nur Ihnen. Bleiben Sie aufmerksam und sprechen Sie auch Angehörige, Freunde und ältere Menschen in Ihrem Umfeld auf diese Betrugsmasche an.
1: 30 Jahre, 6 Städten, ein Welterbe. So das Motto zu 30 Jahre Weltkulturerbe der Luther Gedenkstätten. Die Schlosskirche in Wittenberg als Teil des UNESCO-Welterbes steht ab dem 7. Oktober im Mittelpunkt des Jubiläums der Gedenkstätten in Eisleben und Wittenberg. Die Gemeinde der Kirche lädt in den kommenden Wochen zu Konzerten, Führungen, Veranstaltungen und Friedensgebeten ein. Am 31. Oktober, zum Reformationstag, gibt es traditionell ein großes Fest. Mit einem historischen Spektakel und Festgottesdiensten, Stadtführungen sowie Interaktionen an der Thesentür erinnert Wittenberg an Martin Luthers Veröffentlichung der 95 Thesen im Jahr 1517 an der Tür der Schlosskirche. Ein besonderer Höhepunkt in diesem Jahr ist ein Lichterumzug, der um 17 Uhr vor dem Lutherhaus beginnt. Weitere Informationen zu den Veranstaltungen gibt es unter www.wittenberger-reformationsfest.de.

Es ist mal wieder Zeit für ein gutes Buch. Hermann Hesse, Freude am Garten, herausgegeben von Volker Michels, lädt mich immer mal wieder zum Blättern und Lesen ein. Zahlreiche Fotos und auch Aquarelle von Hesse ergänzen die kleinen Texte rund um die Natur. Bäume. Bäume sind für mich immer die eindringlichsten Prediger gewesen. Ich verehre sie, wenn sie in Völkern und Familien leben, in Wäldern und Hainen. Und noch mehr verehre ich sie, wenn sie einzeln stehen. Sie sind wie Einsame, nicht wie Einsiedler, welche aus irgendeiner Schwäche sich davongestohlen haben, sondern wie große, vereinsamte Menschen wie Beethoven und Nietzsche. In den Wipfeln rauscht die Welt. Ihre Wurzeln ruhen im Unendlichen. Allein sie verlieren sich nicht darin, sondern erstreben mit aller Kraft ihres Lebens nur das eine, ihr eigenes, in ihnen wohnendes Gesetz zu erfüllen, ihre eigene Gestalt auszubauen, sich selbst darzustellen. Nichts ist heiliger, nichts ist vorbildlicher als ein schöner, starker Baum. Wenn ein Baum umgesägt worden ist und seine nackte Todeswunde der Sonne zeigt, dann kann man auf der lichten Scheibe seines Stumpfes und Grabmals seine ganze Geschichte lesen. In den Jahresringen und Verwachsungen steht aller Kampf, alles Leid, alle Krankheit, alles Glück und Gedeihen treu geschrieben. Schmale Jahre und üppige Jahre, überstandene Angriffe, überdauerte Stürme. Und jeder Bauernjunge weiß, dass das härteste und edelste Holz die engsten Ringe hat, dass hoch auf Bergen und in immerwährender Gefahr die unzerstörbarsten, kraftvollsten, vorbildlichsten Stämme wachsen. Bäume sind Heiligtümer. Wer mit ihnen zu sprechen, wer ihnen zuzuhören weiß, der erfährt die Wahrheit. Sie predigen nicht Lehren und Rezepte, sie predigen um das Einzelne unbekümmert das Urgesetz des Lebens. Ein Baum spricht: In mir ist ein Kern, ein Funke, ein Gedanke verborgen. Ich bin Leben vom ewigen Leben. Einmalig ist der Versuch und Wurf, den die ewige Mutter mit mir gewagt hat. Einmalig ist meine Gestalt und das Geäder meiner Haut. Einmalig das kleinste Blätterspiel meines Wipfels und die kleinste Narbe meiner Rinde. Mein Amt ist, in ausgeprägten Einmaligen das Ewige zu gestalten und zu zeigen. Ein Baum spricht: Meine Kraft ist das Vertrauen. Ich weiß nichts von meinen Vätern. Ich weiß nichts von den tausend Kindern, die in jedem Jahr aus mir entstehen. Ich lebe das Geheimnis meines Samens zu Ende. Nichts anderes ist meine Sorge. Ich vertraue, dass Gott in mir ist. Ich vertraue, dass meine Aufgabe heilig ist. Aus diesem Vertrauen lebe ich. Wenn wir traurig sind und das Leben nicht mehr gut ertragen können, dann kann ein Baum zu uns sprechen. Sei still, sieh mich an. Leben ist nicht leicht, Leben ist nicht schwer. Das sind Kindergedanken. Lass Gott in dir reden, so schweigen sie. Du bangst, weil dich dein Weg von der Mutter und Heimat wegführt. Aber jeder Schritt und Tag führt dich neu der Mutter entgegen. Heimat ist nicht da oder dort. Heimat ist in dir innen oder nirgends. Wandersehnsucht reißt mir am Herzen, wenn ich Bäume höre, die abends im Wind rauschen. Hört man still und lange zu, so zeigt auch die Wandersehnsucht ihren Kern und Sinn. Sie ist nicht fortlaufen wollen vor dem Leide, wie es schien. Sie ist Sehnsucht nach Heimat, nach Gedächtnis der Mutter, nach neuen Gleichnissen des Lebens. Sie führt nach Hause. Jeder Weg führt nach Hause. Jeder Schritt ist Geburt, jeder Schritt ist Tod, jedes Grab ist Mutter. So rauscht der Baum im Abend, wenn wir Angst vor unseren eigenen Kindergedanken haben. Bäume haben lange Gedanken, langatmige und ruhige, wie sie ein längeres Leben haben als wir. Sie sind weiser als wir, solange wir nicht auf sie hören. Aber wenn wir gelernt haben, die Bäume anzuhören, dann gewinnt gerade die Kürze und Schnelligkeit und Kinderhast unserer Gedanken eine Freudigkeit ohnegleichen. Wer gelernt hat, Bäumen zuzuhören, begehrt nicht mehr, ein Baum zu sein. Er begehrt, nicht zu sein, als was er ist. Das ist Heimat, das ist Glück.

0: Wer Lotto spielt, unterstützt damit auch das Gemeinwohl. Von jedem Euro, der für ein Produkt von Lotto Sachsen-Anhalt ausgegeben wird, kommen etwa 40 Cent gemeinnützige Vorhaben zugute. Der Aufsichtsrat von Lotto Toto Sachsen-Anhalt hat dieser Tage Fördergelder in Höhe von 747.000 Euro für 21 Projekte bewilligt. Die Städte Klötze und Halberstadt zum Beispiel planen für den Tierpark eine neue Luchsanlage bzw. eine bessere Sicherung des bestehenden Geheges und erhalten dafür finanzielle Unterstützung. Fördergeld gibt es auch für die Senioren-Mannschaftsweltmeisterschaft im Schach, ausgerichtet im April 2027 in Magdeburg. Zudem erhalten Umweltprojekte sowie mehrere Restaurierungs- und Sanierungsprojekte an Kirchen im Land einen finanziellen Zuschuss. Für das Kunst- und Kulturfestival der Moderne zum 100-jährigen Bestehen des Stadthallenareals erhält Magdeburg Lotto-Fördergeld für eine Video- und Lichtkunstinstallation sowie für Aufführungen und Ausstellungen. Der Eigenbetrieb Stadtgarten und Friedhöfe Magdeburg baut in den kommenden Wochen eine Bowl-Anlage auf dem Spielplatz am Europaring in Stadtfeld West. Der Bau erfolgt als Projekt für die Auszubildenden, die so einen bleibenden Wert mit der eigenen Arbeit schaffen können. Azubis aller 3 Lehrjahre können in unterschiedlichen Bauphasen ihr Wissen einbringen und damit wertvolle Erfahrungen sammeln. Für das beliebte französische Freizeitspiel entsteht eine wassergebundene Spielfläche in der Größe von 15 x 4 Metern. Auf einer gepflasterten Fläche stellt die Stadt neben dem Spielfeld Sitzmöglichkeiten und Abfallbehälter auf. Das Projekt kostet 7.000 Euro und wird aus Mitteln des städtischen Haushalts finanziert. Während der Arbeiten ist der Bereich durch einen Bauzaun gesichert. Der Eigenbetrieb Stadtgarten bittet um Verständnis für etwaige Einschränkungen. Am Freitag, den 25. September, haben der Beirat für Integration und Migration der Landeshauptstadt Magdeburg und die Ausländerbehörde neu eingebürgerte MagdeburgerInnen feierlich gewürdigt. Die Feier fand im Rahmen der interkulturellen Wochen 2026 statt. Der Beirat für Integration und Migration hatte gemeinsam mit der Ausländerbehörde beschlossen, zweimal jährlich eine Festveranstaltung für neu Eingebürgerte auszurichten. Das als Zeichen für ein weltoffenes Magdeburg, in dem Vielfalt gelebt wird und Menschen die Stadt gemeinsam gestalten. Deshalb gab es bereits im April 2026 eine Feier für 70 neue BürgerInnen der Stadt. Als symbolisches Geschenk erhielten die Neueingebürgerten ein Exemplar des Grundgesetzes und Kresse, das mit der Botschaft: Ein neuer Pass, ein neues Kapitel, aber du bleibst derselbe wertvolle Mensch. Willkommen zu Hause.
1: Jede Blüte welkt und jede Jugend im Alter weicht, blüht jede Lebensstufe, blüht jede Weisheit auch und jede Tugend. Zu ihrer Zeit und darf nicht ewig dauern, es muss das Herz bei jedem Lebensrufe bereit zum Abschied sein und Neubeginne, um sich in Tapferkeit und ohne Trauern in andere neue Bindungen zu geben. Und jedem Anfang wohnt ein Zauber inne, der uns beschützt und der uns hilft zu leben. Wir sollen heiter Raum um Raum durchschreiten, an keinem wie an einer Heimat hängen. Der Weltgeist will nicht fesseln uns und engen, er will uns Stuf um Stufe heben, weiten. Kaum sind wir heimisch einem Lebenskreise und traulich eingewohnt, so droht erschlaffen. Nur wer bereit zu Aufbruch ist und Reise, mag lähmender Gewöhnung sich entraffen. Es wird vielleicht auch noch die Todesstunde uns neuen Räumen jung entgegensenden. Des Lebens Ruf an uns wird niemals enden. Wohlan, denn Herz, nimm Abschied und gesunde.
2: Jahre, 6 Städten, ein Welterbe. So das Motto zu 30 Jahre Weltkulturerbe der Lothar Gedenkstätten. Die Schlosskirche in Wittenberg als Teil des UNESCO-Welterbes steht ab dem 7. Oktober im Mittelpunkt des Jubiläums der Gedenkstätten in Eisleben und Wittenberg. Die Gemeinde der Kirche lädt in den kommenden Wochen zu Konzerten, Führungen, Veranstaltungen und Friedensgebeten ein. Am 31. Oktober, zum Reformationstag, gibt es traditionell ein großes Fest. Mit einem historischen

Spektakel- und Festgottesdiensten, Stadtführungen sowie Interaktionen an der Thesentür erinnert Wittenberg an Martin Luthers Veröffentlichung der 95 Thesen im Jahr 1517 an der Tür der Schlosskirche. Ein besonderer Höhepunkt in diesem Jahr ist ein Lichterumzug, der um 17 Uhr vor dem Lutherhaus beginnt. Weitere Informationen zu den Veranstaltungen gibt es unter www.wittenberger-reformationsfest.de.

0: Die Leitungsarbeiten der SWM im Kreuzungsbereich Otto von Guericke Straße, Julius Bremer Straße dauern voraussichtlich noch bis zum 30. Oktober. Das heißt etwa 4 Wochen mehr als geplant. Die dortigen Einschränkungen sind deshalb weiterhin erforderlich. Wegen Gleisbauarbeiten der MVB ist die Halberstädter Straße in Höhe des Landgerichtes bis voraussichtlich 18. November stadteinwärts gesperrt. Der Kfz-Verkehr wird über die Straße am Fuchsberg umgeleitet. Seit dem 28. September bis 6. Oktober steht auf einem kurzen Abschnitt des Weizengrunds nur ein Fahrstreifen zur Verfügung. Grund sind Kanalreparaturen im Auftrag der SWM. Eine Baustellenampel regelt den Kfz-Verkehr. Der Anschluss zur Straße an den Röten ist während der Arbeiten voll gesperrt. Umleitungen sind ausgeschildert. Seit dem 28. September bis 9. Oktober ist jeweils von 7 bis 16 Uhr die Zufahrt von der Hafenstraße in den Kreisverkehr Bötticher Platz gesperrt. Wegen Anschlussarbeiten der SWM wird der Kfz-Verkehr über die Speicherstraße umgeleitet. Die Gegenrichtung ist von der Sperrung nicht betroffen. Weitere Verkehrseinschränkungen sind auf der Baustellenkarte unter www.mofi.de und www.magdeburg.de/baustellen dargestellt. Die Länder wollen die Rahmenbedingungen für lokale und regionale Medien verbessern. Der Entwurf des zweiten Teils des digitalen Medienstaatsvertrags sieht dafür erstmals ein Bündel konkreter Maßnahmen vor. Unter anderem geht es darum, Rundfunkbeitragsmittel für die Förderung lokaler Medienangebote einzusetzen. Ziel ist es, eine vielfältige Berichterstattung in Regionen auch unter veränderten wirtschaftlichen und medialen Bedingungen dauerhaft zu ermöglichen, so Medienminister Rainer Robra. Das Gesamtpaket sorge dafür, die lokale und regionale Medienvielfalt besonders in ostdeutschen Ländern nachhaltig zu stärken. Der erste Teil des Medienstaatsvertrags sieht die Umsetzung von EU-Recht vor und wurde am 29. September 2026 vom Kabinett an den Landtag zur Unterrichtung weitergeleitet. Für den zweiten, inhaltlichen Teil hat die Anhörung der Rundfunkkommissionen begonnen. Für den zweiten inhaltlichen Teil hat die Anhörung der Rundfunkkommission begonnen. Im Mittelpunkt stehen unter anderem Regelungen zum Einsatz künstlicher Intelligenz, Deregulierung im Bereich der Werbevorschriften, aber auch eine Anpassung der Verfahren länderübergreifender Medienaufsicht.
1: Bertolt Brecht, Lied einer Liebenden. Wenn du mich lustig machst, dann denke ich manchmal, jetzt könnte ich sterben. Dann blieb ich glücklich bis an mein End. Wenn du dann alt bist und wenn du an mich denkst, sehe ich wie heut aus und du heißt ein Liebchen, das ist noch jung. 7 Rosen hat der Strauch, 6 gehören dem Wind, aber eine bleibt, dass auch ich noch eine find. 7 Male rufe ich dich, 6 Mal bleibe fort, doch beim 7. Mal versprich, komme auf ein Wort. Die Liebste gab mir einen Zweig mit gelbem Laub dran. Das Jahr, es geht zu Ende, die Liebe fängt erst an.
0: Staatsminister und Minister für Kultur Rainer Rohrer hat gegenüber Ministerpräsident Sven Schulze zum 5. Oktober 2026 seinen Rücktritt erklärt. In der Kabinettssitzung vom 29. September hat die Landesregierung der Vertretungsregelung bis zur Wahl eines neuen Ministerpräsidenten und zur Berufung einer neuen Landesregierung zugestimmt. Aus dem Wirtschaftsministerium übernimmt Staatssekretär Gerd Zender die Aufgaben des Chefs der Staatskanzlei sowie des Europa- und Medienministers. Den Bereich Kultur nimmt bis auf Weiteres Bildungsminister Jan Riedel wahr. Der organisatorische Zusammenhang bleibt gewahrt. Ministerpräsident Sven Schulze erklärt, Zitat: Rainer Robra hat mit hoher Sachkenntnis und großem Geschick über 24 Jahre hinweg als Chef der Staatskanzlei eine hervorragende Arbeit für unser Land geleistet. Seit 10 Jahren hat er sich zudem als Minister für Kultur viel Anerkennung nicht nur unter den Kulturschaffenden erworben. Zitat Ende. Der Ministerpräsident dankte Rainer Rohrer für sein großes Engagement und seine erfolgreiche Arbeit und wünscht ihm für den wohlverdienten Ruhestand Erfüllung und alles Gute.

Aus dem Buch Die besten deutschen Geschichten und Gedichte, ausgewählt von Marcel Reich-Ranicki. Josef von Eichendorff, Mondnacht. Es war, als hätte der Himmel die Erde still geküsst, dass sie im Blütenschimmer von ihm nun träumen müsst. Die Luft ging durch die Felder, die Ähren wogen sacht, es rauschen leis die Wälder, so sternklar war die Nacht. Und meine Seele spannte weit ihre Flügel aus, flog durch die stillen Lande, als flöge sie nach Haus.

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0: Robert Seitz, das Lied. Wir sitzen stumm und neigen das Gesicht. Die Falten unserer Hände sind geschlossen. Und uferlos kommt purpurblaues Licht mit deinem Lied in unseren Traum geflossen. Wir atmen weit und neigen uns noch mehr. Wir können unser Selbst nicht mehr umschreiben. Es irrt davon und wandelt fremd einher und lässt sich tief von deinen Tönen treiben. Der Tag verglüht. Nun wagt nur noch die Pracht des blauen Lichts schwellender Gesänge. Und seltsam schreiten über Blütenhäuser, sternüberstrahlt, die Wunder dieser Nacht.
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0: Damit geht unsere Sendung zu Ende. Von wo auch immer Sie uns zugeschaut haben, schön, dass Sie dabei waren. Tschüss, machen Sie es gut.
1: Rainer Maria Rilke. Wunderliches Wort, die Zeit vertreiben. Sie zu halten wäre das Problem, denn wenn ängstigst nicht, wo ist ein Bleiben, wo ein endlich Sein in alledem? Sieh, der Tag verlangsamt sich entgegen jenen Raum, der ihn nach Abend nimmt. Aufstehen wurde stehen und stehen wird legen und das willig Liegende verschwimmt. Berge ruhen von Sternen übernächtigt, aber auch in ihnen flimmert Zeit. Ach, in meinem wilden Herzen nächtigt, obdachlos, die Unvergänglichkeit. Rilke, Begegnung in der Kastanienallee. Ihm ward des Eingangs grüne Dunkelheit, kühl wie ein Seidenmantel umgeben, den er noch nahm und ordnete als eben am anderen transparenten Ende weit, aus grüner Sonne wie aus grünen Scheiben, weiß eine einzelne Gestalt aufleuchtete, um lange fern zu bleiben und schließlich von den Lichtern niedertreiben, bei jedem Schritte über Wald, ein helles Wechseln auf sich herzutragen, das scheu im Blond nach hinten lief. Aber auf einmal war der Schatten tief und nahe Augenlagen aufgeschlagen. In einem neuen, deutlichen Gesicht, das wie in einem Bildnis verweilte, in dem Moment, da man sich wieder teilte. Es war immer und dann war es nicht. 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

0: Demokratie heißt Entscheidung durch die Betroffenen, so der Philosoph Karl Friedrich von Weizsäcker. Mit diesen Gedanken starten wir in eine neue Sendung. Herzlich willkommen.
1: Am 22. September 2026 fand im Geschwister-Scholl-Park in Magdeburg die Einweihung des neuen Denkmals Anstoß statt. In Gedenken an den antifaschistischen Widerstand schrieb die Stadt 2023 einen Wettbewerb für ein Kunstwerk im Geschwister-Scholl-Park aus. Bürger und Bürgerinnen der Stadt konnten vom 20. April 2024 darüber abstimmen, welcher der drei Entwürfe umgesetzt werden soll. 65% stimmten für das Kunstwerk Anstoß von dem Künstler Dr. Roland Fuhrmann. Aus 500 einzelnen Metallblättern entstand der Stapel. Zur Einweihung kamen zahlreiche Gäste und Stadträte, darunter der Künstler sowie die Magdeburger Oberbürgermeisterin Simone Borres.

0: Schüler und Schülerinnen des Geschwister-Scholl-Gymnasiums trugen Lieder und Gedichte vor. Anlass für das neue Denkmal ist der 80. Jahrestag der Ermordung von Hans und Sophie Scholl. Christoph Probst, Alexander Schmorell, Willi Graf, Kurt Huber sowie weiteren Mitgliedern der Weißen Rose. Es ist der 18. Februar 1943. Die Geschwister Scholl verteilen gegen 11 Uhr das 6. Flugblatt der Weißen Rose in der Ludwig-Maximilian-Universität München. Im Lichthof der Universität lassen sie die restlichen Blätter fallen. Genau das stellt das Kunstwerk dar. Der Hausmeister der Universität beobachtet die Aktion und informiert die Behörden. Noch am 18. Februar 1943 verhaftete die Gestapo Hans und Sophie Scholl. 4 Tage später verurteilt der Volksgerichtshof sie zum Tode und noch am selben Tag werden sie hingerichtet. Bewusst fiel die Wahl für die Einweihung des neuen Denkmals auf den 22. September. Denn an diesem Tag wäre Hans Scholl 108 Jahre alt geworden. Freiheit. Dieses Wort schrieb Sophie Scholl auf die Rückseite ihrer Anklageschrift. Das Denkmal befindet sich auf der Seite der Richard-Wagner-Straße.
1: Nun wünsche ich dieser neuen Plastik im Geschwister-Scholl-Park eine lange Zukunft und hoffe, die Bürgerinnen und Bürger der Otto-Stadt mögen dieses Denkmal annehmen, behüten, bewahren.
2: 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Bis Dezember 2026 saniert die Stadt den Spielplatz in der Steinbergstraße. Die rund 600 Quadratmeter große Spiel- und Freizeitfläche innerhalb der Grünanlage nördlich der Schrote steht unter dem Thema Kleines Magdeburg. Die Stadt investiert 170.000 Euro aus Haushaltsmitteln. Die Kinder der Grundschule Diesdorf haben das Thema Kleines Magdeburg erarbeitet. Der rund 175 Quadratmeter große Sandspielbereich bleibt erhalten, genauso wie die Hängebrücke, die als fußläufige Verbindung vom Fuß- und Radweg südlich der Schrote über den Fluss direkt auf den Spielplatz führt. Neu hinzukommen unter anderem Balancierstämme aus robusten

0: Robinienholz, eine Kletterwand sowie eine barrierefreie, anfahrbare Sandtheke für Kinder mit Rollstuhl. Während der Bauarbeiten ist der bestehende Spielplatz durch Bauzäune gesichert. Da die Steinwerkstraße im Baubereich eine sehr beengte Sackgasse ist, hat die Stadt für den Zeitraum der Baumaßnahmen ein Halteverbot eingerichtet. Seit über 3 Jahrzehnten bringt das Spielmobil der Arbeiterwohlfahrt Magdeburg jede Menge Spiel, Bewegung und Begegnung direkt zu den Kindern, Jugendlichen und Familien in die Stadtteile. Ob Roller, Bälle oder viele andere Spielgeräte, vor Ort gibt es immer etwas zu entdecken, auszuprobieren und gemeinsam zu erleben. Mit einer Förderung in Höhe von 70.500 Euro kann das Angebot künftig mit einem neuen Elektrotransporter zeitgemäß und emissionsfrei fortgeführt werden. Die Mittel stammen aus dem Sondervermögen Infrastruktur des Bundes. Sozialministerin Petra Grimm-Benne betonte, dass APO Spielmobil schaffe in direkter Nachbarschaft Orte, an denen Kinder und Jugendliche zusammenkommen. Das fördert das Miteinander im Quartier und die Entwicklung der Kinder. Die Landeshauptstadt Magdeburg fördert das AWO Spielmobil 2026 mit mehr als 157.000 Euro für Personal und Sachkosten. Eine Tourübersicht des Spielmobils findet sich unter www.awo-kv-magdeburg.de/spielmobil. Zur langen Orgelnacht erstrahlt der Magdeburger Dom am Freitag, den 2. Oktober ab 19.30 Uhr in vielen verschiedenen stimmungsvollen Lichtakzenten, Motiven und Sphären. Zu hören sind 3 klanglich unterschiedliche Domorgeln, die große Schuke-Orgel sowie die Remter- und Paradiesorgel. Die Gäste erwartet eine Reise durch die verschiedenen Orgelwerke der Jahrhunderte. In den Konzertpausen können die BesucherInnen im Domkreuzgang oder auch Domgarten wandeln und die Stimmung im Abendlicht genießen. Der Eintritt kostet 12 Euro, ermäßigt 10 Euro. Vorverkauf am Kartentisch oder an der Abendkasse. Mehr wir. Unter diesem Motto hat die 13. Magdeburger Kulturnacht den Stadtteil Sudenburg in eine vielseitige Kulturmeile bis nach Mitternacht verwandelt. In der Wagenhalle des Museumsdepots gab es Live-Musik, Der kleine Prinz war als Theaterstück auf dem Ambrosiusplatz zu sehen und Literatur gab es an und in der Fahrbibliothek direkt auf der Halberstädter Straße. Treppenhauskonzerte und viele weitere Höhepunkte ergänzten das Programm. Mehr als 2000 Menschen erlebten am Samstag, den 26. September, ein buntes Kulturfest. Der Wunsch der Veranstaltung, ein Miteinander und die Verbundenheit zwischen Menschen zu schaffen, die sich begegnen, miteinander lachen, ins Gespräch kommen und einen gemeinsamen Abend erleben, ging auf. Die Magdeburger Kulturnacht wird von einem breiten Bündnis Magdeburger Kulturschaffender und Magdeburger KünstlerInnen unter dem Dach des Kulturschutzbundes Magdeburg getragen und gemeinsam von verschiedensten Vereinen gestaltet. Weitere Informationen gibt es unter kulturnacht-magdeburg.de. Bei Kundgebungen und Demonstrationen in 15 Städten, unter anderem in Magdeburg, haben Beschäftigte und Gewerkschaften am Samstag, den 26. September, ein deutliches Zeichen gegen Kürzungen beim Sozialstaat und Verschlechterung bei der Arbeit gesetzt. Unter dem Motto »Hart verdient, deine Arbeit, deine Gesundheit, deine Rente« forderten sie Reformen, die soziale Absicherung stärken, gute Arbeit sichern und wirtschaftlichen Aufschwung mit sozialer Gerechtigkeit verbinden. Der DGB und seine Mitgliedsgewerkschaften machten deutlich, der Sozialstaat ist kein Geschenk, er ist das Ergebnis der Arbeit und Beiträge von Millionen Menschen. Sie dürfen nicht mit weniger Leistung, höheren Kosten und neuen Hürden abgespeist werden, sondern haben Anspruch auf gute Gesundheitsversorgung, soziale Sicherheit und eine verlässliche Rente. Die Proteste richteten sich gegen die geplante Verschlechterung im Arbeits- und Sozialbereich, darunter längere und flexiblere Arbeitszeiten, mehr Befristungen und der Abbau von Schutzrechten. Auch in Gesundheit und Pflege drohen schlechtere Leistungen und zusätzliche Belastungen. Der DGB und seine Mitgliedsgewerkschaften machten zugleich deutlich, Deutschland braucht Reformen und Investitionen für neuen wirtschaftlichen Schwung, aber nicht auf dem Rücken der Beschäftigten.
1: Rilke, Begegnung in der Kastanienallee. Ihm ward des Eingangs grüne Dunkelheit, kühl wie ein Seidenmantel umgeben, den er noch nahm und ordnete, als eben am anderen transparenten Ende weit Aus grüner Sonne wie aus grünen Scheiben weiß eine einzelne Gestalt aufleuchtete, um lange fern zu bleiben und schließlich von den Lichtern niedertreiben, bei jedem Schritte über Wald. Ein helles Wechseln auf sich herzutragen, das scheu im Blond nach hinten lief. Aber auf einmal war der Schatten tief und nahe Augenlagen aufgeschlagen. In einem neuen, deutlichen Gesicht, das wie in einem Bildnis verweilte. In dem Moment, da man sich wieder teilte. Es war immer und dann war es nicht.
2: Seit fast 35 Jahren ist der Ökogarten Queleburg ein wichtiger Ort der Kinder- und Jugendfreizeitarbeit. Jährlich können mehr als 10.000 Kinder und Jugendliche von generationsübergreifenden Projekten profitieren. Die Ehrenamtlichen des Ökogarten Queleburg haben begonnen, ein leerstehendes Haus zu einem Erlebniszentrum auszubauen. Für dieses Engagement hat Sozialministerin Petra Grimm-Benne Ende September 2026 einen Zuwendungsbescheid in Höhe von 100.000 Euro übergeben. Die Mittel stammen aus dem Sondervermögen Infrastruktur des Bundes. Das Land Sachsen-Anhalt unterstützt aus diesem Fonds mit 15,45 Millionen Euro Einrichtungen der Jugendarbeit. Ziel ist es, landesweit Orte für Begegnung, Bildung und Beteiligung in der täglichen Arbeit zu stärken. Der Ökogarten nutzte bisher im Winter und bei schlechtem Wetter angemietete Räume. Mit der Sanierung des historischen Hauses soll ein kulturell-pädagogisches Veranstaltungs- und Bildungszentrum entstehen, von denen auch Kitas, Schulen und Projektgruppen profitieren.

0: Am Mittwochabend, den 23. September 2026, kam es zu mehreren Betrugsversuchen in Form eines sogenannten Schocksanrufs zum Nachteil verschiedener Magdeburger zwischen 80 und 93 Jahren. Ersten Erkenntnissen zufolge erhielten die Geschädigten einen Anruf von einer Person, welche sich als ein Professor eines Krankenhauses ausgab und eine untere fünfstellige Summe forderte. Ein angebliches Familienmitglied soll erkrankt sein und das Geld sei nötig, um operieren zu können. Die Polizei leitete Strafverfahren ein und sensibilisierte die Geschädigten. Bisher soll es zu keinem finanziellen Schaden gekommen sein. Hinweise der Polizei: Lassen Sie sich nicht unter Druck setzen. Beenden Sie das Gespräch umgehend. Informieren Sie sich innerhalb Ihres Familien- und Bekanntenkreises nach der angeblich betroffenen Person. Gewähren Sie unbekannten Personen grundsätzlich keinen Zutritt. Wenden Sie sich an die Polizei, falls Sie den Verdacht haben, Opfer eines Betruges geworden zu sein. Weitere Informationen gibt es unter www.polizei-beratung.de/themen-und-tipps/Betrug-Schockanrufe. Am Freitag, den 25. September 2026 im Zeitraum von 17.20 Uhr bis 17.55 Uhr haben unbekannte Täter auf dem Parkplatz eines Einkaufszentrums in der Saybrücker Chaussee eine Harley Davidson entwendet. Die Polizei hat ein Ermittlungsverfahren eingeleitet. Sachdienliche Hinweise zu verdächtigen Personen oder Fahrzeugen können dem Polizeirevier Magdeburg unter der Telefonnummer 0391 546 3295 oder in der nächstgelegenen Polizeidienststelle mitgeteilt werden. Am Freitag, den 25. September 2026, meldeten mehrere Passanten im Zeitraum von 22.55 Uhr bis 23.15 Uhr diverse brennende Müllcontainer in Stadtfeld Ost. Die schnellen Löscharbeiten der Feuerwehr konnten ein Übergreifen der Flammen verhindern. Insgesamt brannten 9 Müllcontainer, die zum Teil nicht unerheblich beschädigt wurden. Ermittlungen zu den Brandursachen sind eingeleitet worden. Sachdienliche Hinweise zu verdächtigen Personen können dem Polizeirevier Magdeburg unter der Telefonnummer 0391 546 3295 oder in der nächstgelegenen Polizeidienststelle mitgeteilt werden. Am Freitag, den 25. September 2026 gegen 13.15 Uhr befuhren ein 26-Jähriger und ein 34-Jähriger den Magdeburger Ring. Diese sollen sich dabei wiederholt gegenseitig ausgebremst haben. Im weiteren Verlauf mussten beide Fahrzeuge auf Höhe der Abfahrt Neustädter Feld verkehrsbedingt halten. Dabei stieg der 34-Jährige aus seinem Fahrzeug aus und begab sich zum Fahrzeug des 26-Jährigen, um diesen offenbar zur Rede zu stellen. Dieser fühlte sich vom Auftreten des 34-Jährigen augenscheinlich bedroht und griff nach einer legal besessenen Schreckschusswaffe. Die verständigte Polizei konnte beide Fahrzeuglenker antreffen. Im Rahmen der Anzeigenaufnahme stellten die Beamten die Schreckschusswaffe sicher. Gegen die beiden Fahrzeugführer sind entsprechende Ermittlungsverfahren eingeleitet worden. Das Polizeirevier Magdeburg warnt, Betrüger geben sich zunehmend als Mitarbeiter einer Bank aus. Die Täter kontaktieren ihre Opfer häufig telefonisch und behaupten beispielsweise, es gäbe ein Problem mit dem Konto, der Bankkarte oder einer verdächtigen Überweisung, unter anderem ins Ausland. Damit versuchen sie, vertrauliche Informationen von den Betroffenen zu erfahren. Wichtig: Ihre Bank fragt Sie niemals nach Ihrer persönlichen PIN. Geben Sie Ihre PIN, TAN, Zugangsdaten oder andere vertrauliche Bankdaten niemals telefonisch, per E-Mail oder an der Haustür weiter. Ebenso wichtig: Bankmitarbeiter schicken niemanden zu Ihnen nach Hause, um Bankkarten, Bargeld oder andere Wertgegenstände abzuholen. So schützen Sie sich. Beenden Sie verdächtige Telefonate sofort. Lassen Sie sich nicht unter Druck setzen. Informieren Sie bei einem Betrugsverdacht umgehend Ihre Bank und gegebenenfalls die Polizei. Merken Sie sich, Ihre PIN gehört nur Ihnen. Bleiben Sie aufmerksam und sprechen Sie auch Angehörige, Freunde und ältere Menschen in Ihrem Umfeld auf diese Betrugsmasche an.
1: 30 Jahre, 6 Städten, ein Welterbe. So das Motto zu 30 Jahre Weltkulturerbe der Luther Gedenkstätten. Die Schlosskirche in Wittenberg als Teil des UNESCO-Welterbes steht ab dem 7. Oktober im Mittelpunkt des Jubiläums der Gedenkstätten in Eisleben und Wittenberg. Die Gemeinde der Kirche lädt in den kommenden Wochen zu Konzerten, Führungen, Veranstaltungen und Friedensgebeten ein. Am 31. Oktober, zum Reformationstag, gibt es traditionell ein großes Fest. Mit einem historischen Spektakel und Festgottesdiensten, Stadtführungen sowie Interaktionen an der Thesentür erinnert Wittenberg an Martin Luthers Veröffentlichung der 95 Thesen im Jahr 1517 an der Tür der Schlosskirche. Ein besonderer Höhepunkt in diesem Jahr ist ein Lichterumzug, der um 17 Uhr vor dem Lutherhaus beginnt. Weitere Informationen zu den Veranstaltungen gibt es unter www.wittenberger-reformationsfest.de.

Es ist mal wieder Zeit für ein gutes Buch. Hermann Hesse, Freude am Garten, herausgegeben von Volker Michels, lädt mich immer mal wieder zum Blättern und Lesen ein. Zahlreiche Fotos und auch Aquarelle von Hesse ergänzen die kleinen Texte rund um die Natur. Bäume. Bäume sind für mich immer die eindringlichsten Prinzipien.

0: Prediger gewesen. Ich verehre sie, wenn sie in Völkern und Familien leben, in Wäldern und Hainen. Und noch mehr verehre ich sie, wenn sie einzeln stehen. Sie sind wie Einsame, nicht wie Einsiedler, welche aus irgendeiner Schwäche sich davongestohlen haben, sondern wie große, vereinsamte Menschen wie Beethoven und Nietzsche. In den Wipfeln rauscht die Welt. Ihre Wurzeln ruhen im Unendlichen. Allein sie verlieren sich nicht darin, sondern erstreben mit aller Kraft ihres Lebens nur das eine, ihr eigenes, in ihnen wohnendes Gesetz zu erfüllen, ihre eigene Gestalt auszubauen, sich selbst darzustellen. Nichts ist heiliger, nichts ist vorbildlicher als ein schöner, starker Baum. Wenn ein Baum umgesägt worden ist und seine nackte Todeswunde der Sonne zeigt, dann kann man auf der lichten Scheibe seines Stumpfes und Grabmals seine ganze Geschichte lesen. In den Jahresringen und Verwachsungen steht aller Kampf, alles Leid, alle Krankheit, alles Glück und Gedeihen treu geschrieben. Schmale Jahre und üppige Jahre, überstandene Angriffe, überdauerte Stürme. Und jeder Bauernjunge weiß, dass das härteste und edelste Holz die engsten Ringe hat, dass hoch auf Bergen und in immerwährender Gefahr die unzerstörbarsten, kraftvollsten, vorbildlichsten Stämme wachsen. Bäume sind Heiligtümer. Wer mit ihnen zu sprechen, wer ihnen zuzuhören weiß, der erfährt die Wahrheit. Sie predigen nicht Lehren und Rezepte, sie predigen um das Einzelne unbekümmert das Urgesetz des Lebens. Ein Baum spricht: In mir ist ein Kern, ein Funke, ein Gedanke verborgen. Ich bin Leben vom ewigen Leben. Einmalig ist der Versuch und Wurf, den die ewige Mutter mit mir gewagt hat. Einmalig ist meine Gestalt und das Geäder meiner Haut. Einmalig das kleinste Blätterspiel meines Wipfels und die kleinste Narbe meiner Rinde. Mein Amt ist, in ausgeprägten Einmaligen das Ewige zu gestalten und zu zeigen. Ein Baum spricht: Meine Kraft ist das Vertrauen. Ich weiß nichts von meinen Vätern. Ich weiß nichts von den tausend Kindern, die in jedem Jahr aus mir entstehen. Ich lebe das Geheimnis meines Samens zu Ende. Nichts anderes ist meine Sorge. Ich vertraue, dass Gott in mir ist. Ich vertraue, dass meine Aufgabe heilig ist. Aus diesem Vertrauen lebe ich. Wenn wir traurig sind und das Leben nicht mehr gut ertragen können, dann kann ein Baum zu uns sprechen. Sei still, sei still, sieh mich an. Leben ist nicht leicht, Leben ist nicht schwer. Das sind Kindergedanken. Lass Gott in dir reden, so schweigen sie. Du bangst, weil dich dein Weg von der Mutter und Heimat wegführt. Aber jeder Schritt und Tag führt dich neu der Mutter entgegen. Heimat ist nicht da oder dort. Heimat ist in dir innen oder nirgends. Wandersehnsucht reißt mir am Herzen, wenn ich Bäume höre, die abends im Wind rauschen. Hört man still und lange zu, so zeigt auch die Wandersehnsucht ihren Kern und Sinn. Sie ist nicht fortlaufen wollen vor dem Leide, wie es schien. Sie ist Sehnsucht nach Heimat, nach Gedächtnis der Mutter, nach neuen Gleichnissen des Lebens. Sie führt nach Hause. Jeder Weg führt nach Hause. Jeder Schritt ist Geburt, jeder Schritt ist Tod, jedes Grab ist Mutter. So rauscht der Baum im Abend, wenn wir Angst vor unseren eigenen Kindergedanken haben. Bäume haben lange Gedanken, langatmige und ruhige, wie sie ein längeres Leben haben als wir. Sie sind weiser als wir, solange wir nicht auf sie hören. Aber wenn wir gelernt haben, die Bäume anzuhören, dann gewinnt gerade die Kürze und Schnelligkeit und Kinderhast unserer Gedanken eine Freudigkeit ohnegleichen. Wer gelernt hat, Bäumen zuzuhören, begehrt nicht mehr, ein Baum zu sein. Er begehrt, nicht zu sein, als was er ist. Das ist Heimat, das ist Glück.
1: Wer Lotto spielt, unterstützt damit auch das Gemeinwohl. Von jedem Euro, der für ein Produkt von Lotto Sachsen-Anhalt ausgegeben wird, kommen etwa 40 Cent gemeinnützige Vorhaben zugute. Der Aufsichtsrat von Lotto Toto Sachsen-Anhalt hat dieser Tage Fördergelder in Höhe von 747.000 Euro für 21 Projekte bewilligt. Die Städte Klötze und Halberstadt zum Beispiel planen für den Tierpark eine neue Luchsanlage bzw. eine bessere Sicherung des bestehenden Geheges und erhalten dafür finanzielle Unterstützung. Fördergeld gibt es auch für die Senioren-Mannschaftsweltmeisterschaft im Schach, ausgerichtet im April 2027 in Magdeburg. Zudem erhalten Umweltprojekte sowie mehrere Restaurierungs- und Sanierungsprojekte an Kirchen im Land einen finanziellen Zuschuss. Für das Kunst- und Kulturfestival der Moderne zum 100-jährigen Bestehen des Stadthallenareals erhält Magdeburg Lotto-Fördergeld für eine Video- und Lichtkunstinstallation sowie für Aufführungen und Ausstellungen. Der Eigenbetrieb Stadtgarten und Friedhöfe Magdeburg baut in den kommenden Wochen eine Bowl-Anlage auf dem Spielplatz am Europaring in Stadtfeld West. Der Bau erfolgt als Projekt für die Auszubildenden, die so einen bleibenden Wert mit der eigenen Arbeit schaffen können. Azubis aller drei Lehrjahre können in unterschiedlichen Bauphasen ihr Wissen einbringen und damit wertvolle Erfahrungen sammeln. Für das beliebte französische Freizeitspiel entsteht eine wassergebundene Spielfläche in der Größe von 15 x 4 Metern. Auf einer gepflasterten Fläche stellt die Stadt neben dem Spielfeld Sitzmöglichkeiten und Abfallbehälter auf. Das Projekt kostet 7.000 Euro und wird aus Mitteln des städtischen Haushalts finanziert. Während der Arbeiten ist der Bereich durch einen Bauzaun gesichert. Der Eigenbetrieb Stadtgarten bittet um Verständnis für etwaige Einschränkungen. Am Freitag, den 25. September, haben der Beirat für Integration und Migration der Landeshauptstadt Magdeburg und die Ausländerbehörde neu eingebürgerte MagdeburgerInnen feierlich gewürdigt. Die Feier fand im Rahmen der interkulturellen Wochen 2026 statt. Der Beirat für Integration und Migration hatte gemeinsam mit der Ausländerbehörde beschlossen, zweimal jährlich eine Festveranstaltung für neu Eingebürgerte auszurichten. Das als Zeichen für ein weltoffenes Magdeburg, in dem Vielfalt gelebt wird und Menschen die Stadt gemeinsam gestalten. Deshalb gab es bereits im April 2026 eine Feier für 70 neue BürgerInnen der Stadt. Als symbolisches Geschenk erhielten die Neueingebürgerten ein Exemplar des Grundgesetzes und Kresse, das mit der Botschaft: Ein neuer Pass, ein neues Kapitel, aber du bleibst derselbe wertvolle Mensch. Willkommen zu Hause.
2: Jede Blüte welkt und jede Jugend dem Alter weicht, blüht jede Lebensstufe, blüht jede Weisheit auch und jede Tugend. Zu ihrer Zeit und darf nicht ewig dauern, es muss das Herz bei jedem Lebensrufe bereit zum Abschied sein und Neubeginne, um sich in Tapferkeit und ohne Trauern in andere neue Bindungen zu geben. Und jedem Anfang wohnt ein Zauber inne, der uns beschützt und der uns hilft zu leben. Wir sollen heiter Raum um Raum durchschreiten, an keinem wie an einer Heimat hängen. Der Weltgeist will nicht fesseln uns und engen, er will uns Stuf um Stufe heben, weiten. Kaum sind wir heimisch einem Lebenskreise und traulich eingewohnt, so droht erschlaffen. Nur wer bereit zu Aufbruch ist und Reise, mag lähmender Gewöhnung sich entraffen. Es wird vielleicht auch noch die Todesstunde uns neuen Räumen jung entgegensenden. Des Lebens Ruf an uns wird niemals enden. Wohlan, denn Herz, nimm Abschied und gesunde.
3: Jahre, 6 Städten, ein Welterbe. So das Motto zu 30 Jahre Weltkulturerbe der Luther Gedenkstätten. Die Schlosskirche in Wittenberg als Teil des UNESCO-Welterbes steht ab dem 7. Oktober im Mittelpunkt des Jubiläums der Gedenkstätten in Eisleben und Wittenberg. Die Gemeinde der Kirche lädt in den kommenden Wochen zu Konzerten, Führungen, Veranstaltungen und Friedensgebeten ein. Am 31. Oktober, zum Reformationstag, gibt es traditionell ein großes Fest. Mit einem historischen Spektakel und Festgottesdiensten, Stadtführungen sowie Interaktionen an der Thesentür erinnert Wittenberg an Martin Luthers Veröffentlichung der 95 Thesen im Jahr 1517 an der Tür der Schlosskirche. Ein besonderer Höhepunkt in diesem Jahr ist ein Lichterumzug, der um 17 Uhr vor dem Lutherhaus beginnt. Weitere Informationen zu den Veranstaltungen gibt es unter www.wittenberger-reformationsfest.de.

0: Die Leitungsarbeiten der SWM im Kreuzungsbereich Otto von Guericke Straße, Julius Bremer Straße dauern voraussichtlich noch bis zum 30. Oktober. Das heißt etwa 4 Wochen mehr als geplant. Die dortigen Einschränkungen sind deshalb weiterhin erforderlich. Wegen Gleisbauarbeiten der MVB ist die Halberstädter Straße in Höhe des Landgerichtes bis voraussichtlich 18. November stadteinwärts gesperrt. Der Kfz-Verkehr wird über die Straße am Fuchsberg umgeleitet. Seit dem 28. September bis 6. Oktober steht auf einem kurzen Abschnitt des Weizengrunds nur ein Fahrstreifen zur Verfügung. Grund sind Kanalreparaturen im Auftrag der SWM. Eine Baustellenampel regelt den Kfz-Verkehr. Der Anschluss zur Straße an den Röten ist während der Arbeiten voll gesperrt. Umleitungen sind ausgeschildert. Seit dem 28. September bis 9. Oktober ist jeweils von 7 bis 16 Uhr die Zufahrt von der Hafenstraße in den Kreisverkehr Bötticher Platz gesperrt. Wegen Anschlussarbeiten der SWM wird der Kfz-Verkehr über die Speicherstraße umgeleitet. Die Gegenrichtung ist von der Sperrung nicht betroffen. Weitere Verkehrseinschränkungen sind auf der Baustellenkarte unter www.moffi.de und www.magdeburg.de/baustellen dargestellt.
1: Die Länder wollen die Rahmenbedingungen für lokale und regionale Medien verbessern. Der Entwurf des zweiten Teils des digitalen Medienstaatsvertrags sieht dafür erstmals ein Bündel konkreter Maßnahmen vor. Unter anderem geht es darum, Rundfunkbeitragsmittel für die Förderung lokaler Medienangebote einzusetzen. Ziel ist es, eine vielfältige Berichterstattung in Regionen auch unter veränderten wirtschaftlichen und medialen Bedingungen dauerhaft zu ermöglichen, so Medienminister Rainer Robra. Das Gesamtpaket sorge dafür, die lokale und regionale Medienvielfalt besonders in ostdeutschen Ländern nachhaltig zu stärken. Der erste Teil des Medienstaatsvertrags sieht die Umsetzung von EU-Recht vor und wurde am 29. September 2026 vom Kabinett an den Landtag zur Unterrichtung weitergeleitet. Für den zweiten inhaltlichen Teil hat die Anhörung der Rundfunkkommissionen begonnen. Für den zweiten inhaltlichen Teil hat die Anhörung der Rundfunkkommission begonnen. Im Mittelpunkt stehen unter anderem Regelungen zum Einsatz künstlicher Intelligenz, Deregulierung im Bereich der Werbevorschriften, aber auch eine Anpassung der Verfahren länderübergreifender Medienaufsicht.
0: Bertolt Brecht, Lied einer Liebenden. Wenn du mich lustig machst, dann denke ich manchmal, jetzt könnte ich sterben. Dann blieb ich glücklich bis an mein End. Wenn du dann alt bist und wenn du an mich denkst, sehe ich wie heut aus. Und du hast ein Liebchen, das ist noch jung. 7 Rosen hat der Strauch, 6 gehören dem Wind. Aber eine bleibt, dass auch ich noch eine find. 7 Male rufe ich dich, 6 Mal bleibe fort. Doch beim 7. Mal versprich, komme auf ein Wort. Die Liebste gab mir einen Zweig mit gelbem Laub dran. Das Jahr, es geht zu Ende, die Liebe fängt erst an.
1: Staatsminister und Minister für Kultur Rainer Rohrer hat gegenüber Ministerpräsident Sven Schulze zum 5. Oktober 2026 seinen Rücktritt erklärt. In der Kabinettssitzung vom 29. September hat die Landesregierung der Vertretungsregelung bis zur Wahl eines neuen Ministerpräsidenten und zur Berufung einer neuen Landesregierung zugestimmt. Aus dem Wirtschaftsministerium übernimmt Staatssekretär Gerd Zender die Aufgaben des Chefs der Staatskanzlei sowie des Europa- und Medienministers. Den Bereich Kultur nimmt bis auf Weiteres Bildungsminister Jan Riegel wahr. Der organisatorische Zusammenhang bleibt gewahrt. Ministerpräsident Sven Schulze erklärt, Zitat: Rainer Robra hat mit hoher Sachkenntnis und großem Geschick über 24 Jahre hinweg als Chef der Staatskanzlei eine hervorragende Arbeit für unser Land geleistet. Seit 10 Jahren hat er sich zudem als Minister für Kultur viel Anerkennung nicht nur unter den Kulturschaffenden erworben. Zitat Ende. Der Ministerpräsident dankte Rainer Rohrer für sein großes Engagement und seine erfolgreiche Arbeit und wünscht ihm für den wohlverdienten Ruhestand Erfüllung und alles Gute.

Aus dem Buch Die besten deutschen Geschichten und Gedichte, ausgewählt von Marcel Reich-Ranicki. Josef von Eichendorff, Mondnacht. Es war, als hätte der Himmel die Erde still geküsst, dass sie im Blütenschimmer von ihm nun träumen müsst. Die Luft ging durch die Felder, die Ähren wogen sacht, es rauschen leis die Wälder, so sternklar war die Nacht. Und meine Seele spannte weit ihre Flügel aus, flog durch die stillen Lande, als flöge sie nach Haus.

Nach ihrem ersten Auftritt im Salzlandtheater Stassfurt im November 2025 als Support von Jeanette Biedermann kommt Charlie Clauser in wenigen Wochen mit ihrem Solo-Projekt zurück. Ganz nah, aber nicht leise. So der Titel der Zweiklang-Tour. Die Musikerin spielt alle Instrumente selbst, singt, schreibt und produziert Songs zwischen Pop, Rock und Indie. Zu hören am Donnerstag, den 12. November in Stassfurt.

0: Robert Seitz, das Lied. Wir sitzen stumm und neigen das Gesicht. Die Falten unserer Hände sind geschlossen. Und uferlos kommt purpurblaues Licht mit deinem Lied in unseren Traum geflossen. Wir atmen weit und neigen uns noch mehr. Wir können unser Selbst nicht mehr umschreiben. Es irrt davon und wandelt fremd einher und lässt sich tief von deinen Tönen treiben. Der Tag verglüht. Nun wagt nur noch die Pracht des blauen Lichts schwellender Gesänge. Und seltsam schreiten über Blütenhäuser, sternüberstrahlt, die Wunder dieser Nacht.
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0: Damit geht unsere Sendung zu Ende. Von wo auch immer Sie uns zugeschaut haben, schön, dass Sie dabei waren. Tschüss, machen Sie es gut.
1: Rainer Maria Rilke. Wunderliches Wort, die Zeit vertreiben. Sie zu halten wäre das Problem, denn wenn ängstigst nicht, wo ist ein Bleiben, wo ein Endlichsein in alledem? Sieh, der Tag verlangsamt sich entgegen jenen Raum, der ihn nach Abend nimmt. Aufstehen wurde stehen und stehen wird legen und das willig Liegende verschwimmt. Berge ruhen von Sternen übernächtigt, aber auch in ihnen flimmert Zeit. Ach, in meinem wilden Herzen nächtigt, obdachlos, die Unvergänglichkeit. Rilke, Begegnung in der Kastanienallee. Ihm ward des Eingangs grüne Dunkelheit, kühl wie ein Seidenmantel umgeben, den er noch nahm und ordnete, als eben am anderen transparenten Ende weit, aus grüner Sonne wie aus grünen Scheiben, weiß eine einzelne Gestalt aufleuchtete, um lange fern zu bleiben und schließlich von den Lichtern niedertreiben, bei jedem Schritte über Wald, ein helles Wechseln auf sich herzutragen, das scheu im Blond nach hinten lief. Aber auf einmal war der Schatten tief und nahe Augenlagen aufgeschlagen. In einem neuen, deutlichen Gesicht, das wie in einem Bildnis verweilte, in dem Moment, da man sich wieder teilte. Es war immer und dann war es nicht. 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
1: Demokratie heißt Entscheidung durch die Betroffenen, so der Philosoph Karl Friedrich von Weizsäcker. Mit diesen Gedanken starten wir in eine neue Sendung. Herzlich willkommen.
2: Am 22. September 2026 fand im Geschwister-Scholl-Park in Magdeburg die Einweihung des neuen Denkmals Anstoß statt. In Gedenken an den antifaschistischen Widerstand schrieb die Stadt 2023 einen Wettbewerb für ein Kunstwerk im Geschwister-Scholl-Park aus. Bürger und Bürgerinnen der Stadt konnten vom 20. April 2024 darüber abstimmen, welcher der drei Entwürfe umgesetzt werden soll. 65% stimmten für das Kunstwerk Anstoß von dem Künstler Dr. Roland Fuhrmann. Aus 500 einzelnen Metallblättern entstand der Stapel. Zur Einweihung kamen zahlreiche Gäste und Stadträte, darunter der Künstler sowie die Magdeburger Oberbürgermeisterin Simone Borres.

0: Schüler und Schülerinnen des Geschwister-Scholl-Gymnasiums trugen Lieder und Gedichte vor. Anlass für das neue Denkmal ist der 80. Jahrestag der Ermordung von Hans und Sophie Scholl. Christoph Probst, Alexander Schmorell, Willi Graf, Kurt Huber sowie weiteren Mitgliedern der Weißen Rose. Es ist der 18. Februar 1943. Die Geschwister Scholl verteilen gegen 11 Uhr das 6. Flugblatt der Weißen Rose in der Ludwig-Maximilian-Universität München. Im Lichthof der Universität lassen sie die restlichen Blätter fallen. Genau das stellt das Kunstwerk dar. Der Hausmeister der Universität beobachtet die Aktion und informiert die Behörden. Noch am 18. Februar 1943 verhaftete die Gestapo Hans und Sophie Scholl. 4 Tage später verurteilt der Volksgerichtshof sie zum Tode und noch am selben Tag werden sie hingerichtet. Bewusst fiel die Wahl für die Einweihung des neuen Denkmals auf den 22. September, denn an diesem Tag wäre Hans Scholl 108 Jahre alt geworden. Freiheit. Dieses Wort schrieb Sophie Scholl auf die Rückseite ihrer Anklageschrift. Das Denkmal befindet sich auf der Seite der Richard-Wagner-Straße.
1: Nun wünsche ich dieser neuen Plastik im Geschwister-Scholl-Park eine lange Zukunft und hoffe, die Bürgerinnen und Bürger der Otto-Stadt mögen dieses Denkmal annehmen, behüten, bewahren.
2: 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Bis Dezember 2026 saniert die Stadt den Spielplatz in der Steinbergstraße. Die rund 600 Quadratmeter große Spiel- und Freizeitfläche innerhalb der Grünanlage nördlich der Schrote steht unter dem Thema Kleines Magdeburg. Die Stadt investiert 170.000 Euro aus Haushaltsmitteln. Die Kinder der Grundschule Diesdorf haben das Thema Kleines Magdeburg erarbeitet. Der rund 175 Quadratmeter große Sandspielbereich bleibt erhalten, genauso wie die Hängebrücke, die als fußläufige Verbindung vom Fuß- und Radweg südlich der Schrote über den Fluss direkt auf den Spielplatz führt. Neu hinzukommen unter anderem Balancierstämme aus robustem Robinienholz, eine Kletterwand sowie eine barrierefreie, anfahrbare Sandtheke für Kinder mit Rollstuhl. Während der Bauarbeiten ist der bestehende Spielplatz durch Bauzäune gesichert. Da die Steinbergstraße im Baubereich eine sehr beengte Sackgasse ist, hat die Stadt für den Zeitraum der Baumaßnahmen ein Halteverbot eingerichtet. Seit über 3 Jahrzehnten bringt das Spielmobil der Arbeiterwohlfahrt Magdeburg jede Menge Spiel, Bewegung und Begegnung direkt zu den Kindern, Jugendlichen und Familien in die Stadtteile. Ob Roller, Bälle oder viele andere Spielgeräte, vor Ort gibt es immer etwas zu entdecken, auszuprobieren und gemeinsam zu erleben. Mit einer Förderung in Höhe von 70.500 Euro kann das Angebot künftig mit einem neuen Elektrotransporter zeitgemäß und emissionsfrei fortgeführt werden. Die Mittel stammen aus dem Sondervermögen Infrastruktur des Bundes. Sozialministerin Petra Grimm-Benne betonte, dass AWO Spielmobil schaffe in direkter Nachbarschaft Orte, an denen Kinder und Jugendliche zusammenkommen. Das fördert das Miteinander im Quartier und die Entwicklung der Kinder. Die Landeshauptstadt Magdeburg fördert das AWO Spielmobil 2026 mit mehr als 157.000 Euro für Personal und Sachkosten. Eine Tourübersicht des Spielmobils findet sich unter www.awo-kv-magdeburg.de/spielmobil. Zur langen Orgelnacht erstrahlt der Magdeburger Dom am Freitag, den 2. Oktober ab 19.30 Uhr in vielen verschiedenen stimmungsvollen Lichtakzenten, Motiven und Sphären. Zu hören sind 3 klanglich unterschiedliche Domorgeln, die große Schuke-Orgel sowie die Remter- und Paradiesorgel. Die Gäste erwartet eine Reise durch die verschiedenen Orgelwerke der Jahrhunderte. In den Konzertpausen können die BesucherInnen im Domkreuzgang oder auch Domgarten wandeln und die Stimmung im Abendlicht genießen. Der Eintritt kostet 12 Euro, ermäßigt 10 Euro. Vorverkauf am Kartentisch oder an der Abendkasse. mehr wir. Unter diesem Motto hat die 13. Magdeburger Kulturnacht den Stadtteil Sudenburg in eine vielseitige Kulturmeile bis nach Mitternacht verwandelt. In der Wagenhalle des Museumsdepots gab es Live-Musik, Der kleine Prinz war als Theaterstück auf dem Ambrosiusplatz zu sehen und Literatur gab es an und in der Pfarrbibliothek direkt auf der Halberstädter Straße. Treppenhauskonzerte und viele weitere Höhepunkte ergänzten das Programm. Mehr als 2000 Menschen erlebten am Samstag, den 26. September, ein buntes Kulturfest. Der Wunsch der Veranstaltung, ein Miteinander und die Verbundenheit zwischen Menschen zu schaffen, die sich begegnen, miteinander lachen, ins Gespräch kommen und einen gemeinsamen Abend erleben, ging auf. Die Magdeburger Kulturnacht wird von einem breiten Bündnis Magdeburger Kulturschaffender und Magdeburger KünstlerInnen unter dem Dach des Kulturschutzbundes Magdeburg getragen und gemeinsam von verschiedensten Vereinen gestaltet. Weitere Informationen gibt es unter kulturnacht-magdeburg.de. Bei Kundgebungen und Demonstrationen in 15 Städten, unter anderem in Magdeburg, haben Beschäftigte und Gewerkschaften am Samstag, den 26. September, ein deutliches Zeichen gegen Kürzungen beim Sozialstaat und Verschlechterung bei der Arbeit gesetzt. Unter dem Motto »Hart verdient, deine Arbeit, deine Gesundheit, deine Rente« forderten sie Reformen, die soziale Absicherung stärken, gute Arbeit sichern und wirtschaftlichen Aufschwung mit sozialer Gerechtigkeit verbinden. Der DGB und seine Mitgliedsgewerkschaften machten deutlich, der Sozialstaat ist kein Geschenk, er ist das Ergebnis der Arbeit und Beiträge von Millionen Menschen. Sie dürfen nicht mit weniger Leistung, höheren Kosten und neuen Hürden abgespeist werden, sondern haben Anspruch auf gute Gesundheitsversorgung, soziale Sicherheit und eine verlässliche Rente. Die Proteste richteten sich gegen die geplante Verschlechterung im Arbeits- und Sozialbereich, darunter längere und flexiblere Arbeitszeiten, mehr Befristungen und der Abbau von Schutzrechten. Auch in Gesundheit und Pflege drohen schlechtere Leistungen und zusätzliche Belastungen. Der DGB und seine Mitgliedsgewerkschaften machten zugleich deutlich, Deutschland braucht Reformen und Investitionen für neuen wirtschaftlichen Schwung, aber nicht auf dem Rücken der Beschäftigten.
3: Rilke, Begegnung in der Kastanienallee. Ihm ward des Eingangs grüne Dunkelheit, kühl wie ein Seidenmantel umgeben, den er noch nahm und ordnete, als eben am anderen transparenten Ende weit, aus grüner Sonne wie aus grünen Scheiben, weiß eine einzelne Gestalt aufleuchtete, um lange fern zu bleiben und schließlich von den Lichtern niedertreiben, bei jedem Schritte über Wald. Ein helles Wechseln auf sich herzutragen, das scheu im Blond nach hinten lief. Aber auf einmal war der Schatten tief und nahe Augenlagen aufgeschlagen. In einem neuen, deutlichen Gesicht, das wie in einem Bildnis verweilte. In dem Moment, da man sich wieder teilte. Es war, immer und dann war es nicht.
4: Seit fast 35 Jahren ist der Ökogarten Queleburg ein wichtiger Ort der Kinder- und Jugendfreizeitarbeit. Jährlich können mehr als 10.000 Kinder und Jugendliche von generationsübergreifenden Projekten profitieren. Die Ehrenamtlichen des Ökogarten Queleburg haben begonnen, ein leerstehendes Haus zu einem Erlebniszentrum auszubauen. Für dieses Engagement hat Sozialministerin Petra Grimm-Benne Ende September 2026 einen Zuwendungsbescheid in Höhe von 100.000 Euro übergeben. Die Mittel stammen aus dem Sondervermögen Infrastruktur des Bundes. Das Land Sachsen-Anhalt unterstützt aus diesem Fonds mit 15,45 Millionen Euro Einrichtungen der Jugendarbeit. Ziel ist es, landesweit Orte für Begegnung, Bildung und Beteiligung in der täglichen Arbeit zu stärken. Der Ökogarten nutzte bisher im Winter und bei schlechtem Wetter angemietete Räume. Mit der Sanierung des historischen Hauses soll ein kulturell-pädagogisches Veranstaltungs- und Bildungszentrum entstehen, von denen auch Kitas, Schulen und Projektgruppen profitieren.

0: Am Mittwochabend, den 23. September 2026, kam es zu mehreren Betrugsversuchen in Form eines sogenannten Schocksanrufs zum Nachteil verschiedener Magdeburger zwischen 80 und 93 Jahren. Ersten Erkenntnissen zufolge erhielten die Geschädigten einen Anruf von einer Person, welche sich als ein Professor eines Krankenhauses ausgab und eine untere fünfstellige Summe forderte. Ein angebliches Familienmitglied soll erkrankt sein und das Geld sei nötig, um operieren zu können. Die Polizei leitete Strafverfahren ein und sensibilisierte die Geschädigten. Bisher soll es zu keinem finanziellen Schaden gekommen sein. Hinweise der Polizei: Lassen Sie sich nicht unter Druck setzen. Beenden Sie das Gespräch umgehend. Informieren Sie sich innerhalb Ihres Familien- und Bekanntenkreises nach der angeblich betroffenen Person. Gewähren Sie unbekannten Personen grundsätzlich keinen Zutritt. Wenden Sie sich an die Polizei, falls Sie den Verdacht haben, Opfer eines Betruges geworden zu sein. Weitere Informationen gibt es unter www.polizei-beratung.de/themen-und-tipps/betrug-schockanrufe. Am Freitag, den 25. September 2026, im Zeitraum von 17.20 Uhr bis 17.55 Uhr, haben unbekannte Täter auf dem Parkplatz eines Einkaufszentrums in der Saybrücker Chaussee eine Harley Davidson entwendet. Die Polizei hat ein Ermittlungsverfahren eingeleitet. Sachdienliche Hinweise zu verdächtigen Personen oder Fahrzeugen können dem Polizeirevier Magdeburg unter der Telefonnummer 0391 546 3295 oder in der nächstgelegenen Polizeidienststelle mitgeteilt werden. Am Freitag, den 25. September 2026, meldeten mehrere Passanten im Zeitraum von 22.55 Uhr bis 23.15 Uhr diverse brennende Müllcontainer in Stadtfeld Ost. Die schnellen Löscharbeiten der Feuerwehr konnten ein Übergreifen der Flammen verhindern. Insgesamt brannten 9 Müllcontainer, die zum Teil nicht unerheblich beschädigt wurden. Ermittlungen zu den Brandursachen sind eingeleitet worden. Sachdienliche Hinweise zu verdächtigen Personen können dem Polizeirevier Magdeburg unter der Telefonnummer 0391 546 3295 oder in der nächstgelegenen Polizeidienststelle mitgeteilt werden. Am Freitag, den 25. September 2026, gegen 13.15 Uhr, befuhren ein 26-Jähriger und ein 34-Jähriger den Magdeburger Ring. Diese sollen sich dabei wiederholt gegenseitig ausgebremst haben. Im weiteren Verlauf mussten beide Fahrzeuge auf Höhe der Abfahrt Neustädter Feld verkehrsbedingt halten. Dabei stieg der 34-Jährige aus seinem Fahrzeug aus und begab sich zum Fahrzeug des 26-Jährigen, um diesen offenbar zur Rede zu stellen. Dieser fühlte sich vom Auftreten des 34-Jährigen augenscheinlich bedroht und griff nach einer legal besessenen Schreckschusswaffe. Die verständigte Polizei konnte beide Fahrzeuglenker antreffen. Im Rahmen der Anzeigenaufnahme stellten die Beamten die Schreckschusswaffe sicher. Gegen die beiden Fahrzeugführer sind entsprechende Ermittlungsverfahren eingeleitet worden. Das Polizeirevier Magdeburg warnt, Betrüger geben sich zunehmend als Mitarbeiter einer Bank aus. Die Täter kontaktieren ihre Opfer häufig telefonisch und behaupten beispielsweise, es gäbe ein Problem mit dem Konto, der Bankkarte oder einer verdächtigen Überweisung, unter anderem ins Ausland. Damit versuchen sie, vertrauliche Informationen von den Betroffenen zu erfahren. Wichtig: Ihre Bank fragt Sie niemals nach Ihrer persönlichen PIN. Geben Sie Ihre PIN, TAN, Zugangsdaten oder andere vertrauliche Bankdaten niemals telefonisch, per E-Mail oder an der Haustür weiter. Ebenso wichtig: Bankmitarbeiter schicken niemanden zu Ihnen nach Hause, um Bankkarten, Bargeld oder andere Wertgegenstände abzuholen. So schützen Sie sich. Beenden Sie verdächtige Telefonate sofort. Lassen Sie sich nicht unter Druck setzen. Informieren Sie bei einem Betrugsverdacht umgehend Ihre Bank und gegebenenfalls die Polizei. Merken Sie sich, Ihre PIN gehört nur Ihnen. Bleiben Sie aufmerksam und sprechen Sie auch Angehörige, Freunde und ältere Menschen in Ihrem Umfeld auf diese Betrugsmasche an.
1: 30 Jahre, 6 Städten, ein Welterbe. So das Motto zu 30 Jahre Weltkulturerbe der Luther Gedenkstätten. Die Schlosskirche in Wittenberg als Teil des UNESCO-Welterbes steht ab dem 7. Oktober im Mittelpunkt des Jubiläums der Gedenkstätten in Eisleben und Wittenberg. Die Gemeinde der Kirche lädt in den kommenden Wochen zu Konzerten, Führungen, Veranstaltungen und Friedensgebeten ein. Am 31. Oktober, zum Reformationstag, gibt es traditionell ein großes Fest. Mit einem historischen Spektakel und Festgottesdiensten, Stadtführungen sowie Interaktionen an der Thesentür erinnert Wittenberg an Martin Luthers Veröffentlichung der 95 Thesen im Jahr 1517 an der Tür der Schlosskirche. Ein besonderer Höhepunkt in diesem Jahr ist ein Lichterumzug, der um 17 Uhr vor dem Lutherhaus beginnt. Weitere Informationen zu den Veranstaltungen gibt es unter www.wittenberger-reformationsfest.de.

Es ist mal wieder Zeit für ein gutes Buch. Hermann Hesse, Freude am Garten, herausgegeben von Volker Michels, lädt mich immer mal wieder zum Blättern und Lesen ein. Zahlreiche Fotos und auch Aquarelle von Hesse ergänzen die kleinen Texte rund um die Natur. Bäume. Bäume sind für mich immer die eindringlichsten Prediger gewesen. Ich verehre sie, wenn sie in Völkern und Familien leben, in Wäldern und Hainen. Und noch mehr verehre ich sie, wenn sie einzeln stehen. Sie sind wie Einsame, nicht wie Einsiedler, welche aus irgendeiner Schwäche sich davongestohlen haben, sondern wie große, vereinsamte Menschen wie Beethoven und Nietzsche. In den Wipfeln rauscht die Welt. Ihre Wurzeln ruhen im Unendlichen. Allein sie verlieren sich nicht darin, sondern erstreben mit aller Kraft ihres Lebens nur das eine. Ihr eigenes. In ihnen wohnen

0: Gesetz zu erfüllen, ihre eigene Gestalt auszubauen, sich selbst darzustellen. Nichts ist heiliger, nichts ist vorbildlicher als ein schöner, starker Baum. Wenn ein Baum umgesägt worden ist und seine nackte Todeswunde der Sonne zeigt, dann kann man auf der lichten Scheibe seines Stumpfes und Grabmals seine ganze Geschichte lesen. In den Jahresringen und Verwachsungen steht aller Kampf, alles Leid, alle Krankheit, alles Glück und Gedeihen treu geschrieben. Schmale Jahre und üppige Jahre, überstandene Angriffe, überdauerte Stürme. Und jeder Bauernjunge weiß, dass das härteste und edelste Holz die engsten Ringe hat, dass hoch auf Bergen und in immerwährender Gefahr die unzerstörbarsten, kraftvollsten, vorbildlichsten Stämme wachsen. Bäume sind Heiligtümer. Wer mit ihnen zu sprechen, wer ihnen zuzuhören weiß, der erfährt die Wahrheit. Sie predigen nicht Lehren und Rezepte, sie predigen um das Einzelne unbekümmert das Urgesetz des Lebens. Ein Baum spricht: In mir ist ein Kern, ein Funke, ein Gedanke verborgen. Ich bin Leben vom ewigen Leben. Einmalig ist der Versuch und Wurf, den die ewige Mutter mit mir gewagt hat. Einmalig ist meine Gestalt und das Geäder meiner Haut. Einmalig das kleinste Blätterspiel meines Wipfels und die kleinste Narbe meiner Rinde. Mein Amt ist, in ausgeprägten Einmaligen das Ewige zu gestalten und zu zeigen. Ein Baum spricht: Meine Kraft ist das Vertrauen. Ich weiß nichts von meinen Vätern. Ich weiß nichts von den tausend Kindern, die in jedem Jahr aus mir entstehen. Ich lebe das Geheimnis meines Samens zu Ende. Nichts anderes ist meine Sorge. Ich vertraue, dass Gott in mir ist. Ich vertraue, dass meine Aufgabe heilig ist. Aus diesem Vertrauen lebe ich. Wenn wir traurig sind und das Leben nicht mehr gut ertragen können, dann kann ein Baum zu uns sprechen. Sei still, sieh mich an. Leben ist nicht leicht, Leben ist nicht schwer. Das sind Kindergedanken. Lass Gott in dir reden, so schweigen sie. Du bangst, weil dich dein Weg von der Mutter und Heimat wegführt. Aber jeder Schritt und Tag führt dich neu der Mutter entgegen. Heimat ist nicht da oder dort. Heimat ist in dir innen oder nirgends. Wandersehnsucht reißt mir am Herzen, wenn ich Bäume höre, die abends im Wind rauschen. Hört man still und lange zu, so zeigt auch die Wandersehnsucht ihren Kern und Sinn. Sie ist nicht fortlaufen wollen vor dem Leide, wie es schien. Sie ist Sehnsucht nach Heimat, nach Gedächtnis der Mutter, nach neuen Gleichnissen des Lebens. Sie führt nach Hause. Jeder Weg führt nach Hause. Jeder Schritt ist Geburt, jeder Schritt ist Tod, jedes Grab ist Mutter. So rauscht der Baum im Abend, wenn wir Angst vor unseren eigenen Kindergedanken haben. Bäume haben lange Gedanken, langatmige und ruhige, wie sie ein längeres Leben haben als wir. Sie sind weiser als wir, solange wir nicht auf sie hören. Aber wenn wir gelernt haben, die Bäume anzuhören, dann gewinnt gerade die Kürze und Schnelligkeit und Kinderhast unserer Gedanken eine Freudigkeit ohne Gleichen. Wer gelernt hat, Bäumen zuzuhören, begehrt nicht mehr, ein Baum zu sein. Er begehrt, nicht zu sein, als was er ist. Das ist Heimat, das ist Glück.
1: Wer Lotto spielt, unterstützt damit auch das Gemeinwohl. Von jedem Euro, der für ein Produkt von Lotto Sachsen-Anhalt ausgegeben wird, kommen etwa 40 Cent gemeinnützige Vorhaben zugute. Der Aufsichtsrat von Lotto Toto Sachsen-Anhalt hat dieser Tage Fördergelder in Höhe von 747.000 Euro für 21 Projekte bewilligt. Die Städte Klötze und Halberstadt zum Beispiel planen für den Tierpark eine neue Luchsanlage bzw. eine bessere Sicherung des bestehenden Geheges und erhalten dafür finanzielle Unterstützung. Fördergeld gibt es auch für die Senioren-Mannschaftsweltmeisterschaft im Schach, ausgerichtet im April 2027 in Magdeburg. Zudem erhalten Umweltprojekte sowie mehrere Restaurierungs- und Sanierungsprojekte an Kirchen im Land einen finanziellen Zuschuss. Für das Kunst- und Kulturfestival der Moderne zum 100-jährigen Bestehen des Stadthallenareals erhält Magdeburg Lotto-Fördergeld für eine Video- und Lichtkunstinstallation sowie für Aufführungen und Ausstellungen. der Eigenbetrieb Stadtgarten und Friedhöfe Magdeburg.

0: Magdeburg baut in den kommenden Wochen eine Bowlanlage auf dem Spielplatz am Europaring in Stadtfeld West. Der Bau erfolgt als Projekt für die Auszubildenden, die so einen bleibenden Wert mit der eigenen Arbeit schaffen können. Azubis aller 3 Lehrjahre können in unterschiedlichen Bauphasen ihr Wissen einbringen und damit wertvolle Erfahrungen sammeln. Für das beliebte französische Freizeitspiel entsteht eine wassergebundene Spielfläche in der Größe von 15 x 4 Metern. Auf einer gepflasterten Fläche stellt die Stadt neben dem Spielfeld Sitzmöglichkeiten und Abfallbehälter auf. Das Projekt kostet 7.000 Euro und wird aus Mitteln des städtischen Haushalts finanziert. Während der Arbeiten ist der Bereich durch einen Bauzaun gesichert. Der Eigenbetrieb Stadtgarten bittet um Verständnis für etwaige Einschränkungen. Am Freitag, den 25. September, haben der Beirat für Integration und Migration der Landeshauptstadt Magdeburg und die Ausländerbehörde neu eingebürgerte MagdeburgerInnen feierlich gewürdigt. Die Feier fand im Rahmen der interkulturellen Wochen 2026 statt. Der Beirat für Integration und Migration hatte gemeinsam mit der Ausländerbehörde beschlossen, zweimal jährlich eine Festveranstaltung für neu Eingebürgerte auszurichten. Das als Zeichen für ein weltoffenes Magdeburg, in dem Vielfalt gelebt wird und Menschen die Stadt gemeinsam gestalten. Deshalb gab es bereits im April 2026 eine Feier für 70 neue BürgerInnen der Stadt. Als symbolisches Geschenk erhielten die Neueingebürgerten ein Exemplar des Grundgesetzes und Kresse, das mit der Botschaft: Ein neuer Pass, ein neues Kapitel, aber du bleibst derselbe wertvolle Mensch. Willkommen zu Hause.
1: Jede Blüte welkt und jede Jugend im Alter weicht, blüht jede Lebensstufe, blüht jede Weisheit auch und jede Tugend. Zu ihrer Zeit und darf nicht ewig dauern, es muss das Herz bei jedem Lebensrufe bereit zum Abschied sein und neu beginne, um sich in Tapferkeit und ohne Trauern in andere neue Bindungen zu geben. Und jedem Anfang wohnt ein Zauber inne, der uns beschützt und der uns hilft zu leben. Wir sollen heiter Raum um Raum durchschreiten, an keinem wie an einer Heimat hängen. Der Weltgeist will nicht fesseln uns und engen, er will uns Stuf um Stufe heben, weiten. Kaum sind wir heimisch einem Lebenskreise und traulich eingewohnt, so droht erschlaffen. Nur wer bereit zu Aufbruch ist und Reise, mag lähmender Gewöhnung sich entraffen. Es wird vielleicht auch noch die Todesstunde uns neuen Räumen jung entgegensenden. Des Lebens Ruf an uns wird niemals enden. Wohlan, denn Herz, nimm Abschied und gesunde.
2: Städten, ein Welterbe. So das Motto zu 30 Jahre Weltkulturerbe der Luther Gedenkstätten. Die Schlosskirche in Wittenberg als Teil des UNESCO-Welterbes steht ab dem 7. Oktober im Mittelpunkt des Jubiläums der Gedenkstätten in Eisleben und Wittenberg. Die Gemeinde der Kirche lädt in den kommenden Wochen zu Konzerten, Führungen, Veranstaltungen und Friedensgebeten ein. Am 31. Oktober, zum Reformationstag, gibt es traditionell ein großes Fest. Mit einem historischen Spektakel und Festgottesdiensten, Stadtführungen sowie Interaktionen an der Thesentür erinnert Wittenberg an Martin Luthers Veröffentlichung der 95 Thesen im Jahr 1517 an der Tür der Schlosskirche. Ein besonderer Höhepunkt in diesem Jahr ist ein Lichterumzug, der um 17 Uhr vor dem Lutherhaus beginnt. Weitere Informationen zu den Veranstaltungen gibt es unter www.wittenberger-reformationsfest.de.

0: Die Leitungsarbeiten der SWM im Kreuzungsbereich Otto von Guericke Straße, Julius Bremer Straße dauern voraussichtlich noch bis zum 30. Oktober. Das heißt etwa 4 Wochen mehr als geplant. Die dortigen Einschränkungen sind deshalb weiterhin erforderlich. Wegen Gleisbauarbeiten der MVB ist die Halberstädter Straße in Höhe des Landgerichtes bis voraussichtlich 18. November stadteinwärts gesperrt. Der Kfz-Verkehr wird über die Straße am Fuchsberg umgeleitet. Seit dem 28. September bis 6. Oktober steht auf einem kurzen Abschnitt des Weizengrunds nur ein Fahrstreifen zur Verfügung. Grund sind Kanalreparaturen im Auftrag der SWM. Eine Baustellenampel regelt den Kfz-Verkehr. Der Anschluss zur Straße an den Röten ist während der Arbeiten voll gesperrt. Umleitungen sind ausgeschildert. Seit dem 28. September bis 9. Oktober ist jeweils von 7 bis 16 Uhr die Zufahrt von der Hafenstraße in den Kreisverkehr Bötticher Platz gesperrt. Wegen Anschlussarbeiten der SWM wird der Kfz-Verkehr über die Speicherstraße umgeleitet. Die Gegenrichtung ist von der Sperrung nicht betroffen. Weitere Verkehrseinschränkungen sind auf der Baustellenkarte unter www.mofi.de und www.magdeburg.de/baustellen dargestellt. Die Länder wollen die Rahmenbedingungen für lokale und regionale Medien verbessern. Der Entwurf des zweiten Teils des digitalen Medienstaatsvertrags sieht dafür erstmals ein Bündel konkreter Maßnahmen vor. Unter anderem geht es darum, Rundfunkbeitragsmittel für die Förderung lokaler Medienangebote einzusetzen. Ziel ist es, eine vielfältige Berichterstattung in den Regionen auch unter veränderten wirtschaftlichen und medialen Bedingungen dauerhaft zu ermöglichen, so Medienminister Rainer Robra. Das Gesamtpaket sorge dafür, die lokale und regionale Medienvielfalt besonders in ostdeutschen Ländern nachhaltig zu stärken. Der erste Teil des Medienstaatsvertrags sieht die Umsetzung von EU-Recht vor und wurde am 29. September 2026 vom Kabinett an den Landtag zur Unterrichtung weitergeleitet. Für den zweiten, inhaltlichen Teil hat die Anhörung der Rundfunkkommissionen begonnen. Für den zweiten inhaltlichen Teil hat die Anhörung der Rundfunkkommission begonnen. Im Mittelpunkt stehen unter anderem Regelungen zum Einsatz künstlicher Intelligenz, Deregulierung im Bereich der Werbevorschriften, aber auch eine Anpassung der Verfahren länderübergreifender Medienaufsicht.
1: Bertolt Brecht, Lied einer Liebenden. Wenn du mich lustig machst, dann denke ich manchmal, jetzt könnte ich sterben. Dann blieb ich glücklich bis an mein End. Wenn du dann alt bist und wenn du an mich denkst, sehe ich wie heut aus und du heißt ein Liebchen, das ist noch jung. 7 Rosen hat der Strauch, 6 gehören dem Wind, aber eine bleibt, dass auch ich noch eine find. 7 Male rufe ich dich, 6 Mal bleibe fort, doch beim 7. Mal versprich, komme auf ein Wort. Die Liebste gab mir einen Zweig mit gelbem Laub dran. Das Jahr, es geht zu Ende, die Liebe fängt erst an.
0: Staatsminister und Minister für Kultur Rainer Rohrer hat gegenüber Ministerpräsident Sven Schulze zum 5. Oktober 2026 seinen Rücktritt erklärt. In der Kabinettssitzung vom 29. September hat die Landesregierung der Vertretungsregelung bis zur Wahl eines neuen Ministerpräsidenten und zur Berufung einer neuen Landesregierung zugestimmt. Aus dem Wirtschaftsministerium übernimmt Staatssekretär Gerd Zender die Aufgaben des Chefs der Staatskanzlei sowie des Europa- und Medienministers. Den Bereich Kultur nimmt bis auf Weiteres Bildungsminister Jan Riegel wahr. Der organisatorische Zusammenhang bleibt gewahrt. Ministerpräsident Sven Schulze erklärt, Zitat: Rainer Robra hat mit hoher Sachkenntnis und großem Geschick über 24 Jahre hinweg als Chef der Staatskanzlei eine hervorragende Arbeit für unser Land geleistet. Seit 10 Jahren hat er sich zudem als Minister für Kultur viel Anerkennung nicht nur unter den Kulturschaffenden erworben. Zitat Ende. Der Ministerpräsident dankte Rainer Rohrer für sein großes Engagement und seine erfolgreiche Arbeit und wünscht ihm für den wohlverdienten Ruhestand Erfüllung und alles Gute.

aus dem Buch Die besten deutschen Geschichten und Gedichte, ausgewählt von Marcel Reich-Ranicki. Josef von Eichendorff, Mondnacht. Es war, als hätte der Himmel die Erde still geküsst, dass sie im Blütenschimmer von ihm nun träumen müsst. Die Luft ging durch die Felder, die Ähren wogen sacht, es rauschen leis die Wälder, so sternklar war die Nacht. Und meine Seele spannte weit ihre Flügel aus, flog durch die stillen Lande, als flöge sie nach Haus.

0: Nach ihrem ersten Auftritt im Salzlandtheater Stassfurt im November 2025 als Support von Jeanette Biedermann kommt Charlie Clauser in wenigen Wochen mit ihrem Solo-Projekt zurück. Ganz nah, aber nicht leise. So der Titel der Zweiklang-Tour. Die Musikerin spielt alle Instrumente selbst, singt, schreibt und produziert Songs zwischen Pop, Rock und Indie. Zu hören am Donnerstag, den 12. November in Stassfurt im Salzlandtheater. Weitere Infos gibt es unter www.salzlandtheater/events/charlie.
1: Hallo zusammen, hier ist eure Charlie. Ich freue mich sehr. Am 12. November komme ich zu euch nach Stassfurt ins Salzlandtheater. Ich habe da schon einmal mit Jeanette Biedermann gespielt in ihrer Band und als Vorband. Aber jetzt komme ich mit meinen eigenen Songs, mit 100 Instrumenten und ich verspreche euch, es wird ein sehr, sehr bunter Abend. Also seid gerne dabei und ja, an der Stelle einen lieben Gruß an Kultur, MDTV und alle, die zuschauen. Macht's gut!

0: Robert Seitz, das Lied. Wir sitzen stumm und neigen das Gesicht. Die Falten unserer Hände sind geschlossen. Und uferlos kommt purpurblaues Licht mit deinem Lied in unseren Traum geflossen. Wir atmen weit und neigen uns noch mehr. Wir können unser Selbst nicht mehr umschreiben. Es irrt davon und wandelt fremd einher und lässt sich tief von deinen Tönen treiben. Der Tag verglüht. Nun wagt nur noch die Pracht des blauen Lichts schwellender Gesänge. Und seltsam schreiten über Blütenhäuser, sternüberstrahlt, die Wunder dieser Nacht.
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0: Damit geht unsere Sendung zu Ende. Von wo auch immer Sie uns zugeschaut haben, schön, dass Sie dabei waren. Tschüss, machen Sie es gut.
1: Rainer Maria Rilke. Wunderliches Wort, die Zeit vertreiben. Sie zu halten wäre das Problem, denn wenn ängstings nicht, wo ist ein Bleiben, wo ein endlich Sein in alledem? Sieh, der Tag verlangsamt sich entgegen jenen Raum, der ihn nach Abend nimmt. Aufstehen wurde stehen und stehen wird legen und das willig Liegende verschwimmt. Berge ruhen von Sternen übernächtigt, aber auch in ihnen flimmert Zeit. Ach, in meinem wilden Herzen nächtigt, obdachlos, die Unvergänglichkeit. Rilke, Begegnung in der Kastanienallee. Ihm ward des Eingangs grüne Dunkelheit, kühl wie ein Seidenmantel umgeben, den er noch nahm und ordnete, als eben am anderen transparenten Ende weit, aus grüner Sonne wie aus grünen Scheiben, weiß eine einzelne Gestalt aufleuchtete, um lange fern zu bleiben und schließlich von den Lichtern niedertreiben, bei jedem Schritte über Wald, ein helles Wechseln auf sich herzutragen, das scheu im Blond nach hinten lief. Aber auf einmal war der Schatten tief und nahe Augenlagen aufgeschlagen. In einem neuen, deutlichen Gesicht, das wie in einem Bildnis verweilte, in dem Moment, da man sich wieder teilte. Es war immer und dann war es nicht. 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

0: Demokratie heißt Entscheidung durch die Betroffenen, so der Philosoph Karl Friedrich von Weizsäcker. Mit diesen Gedanken starten wir in eine neue Sendung. Herzlich willkommen.
1: Am 22. September 2026 fand im Geschwister-Scholl-Park in Magdeburg die Einweihung des neuen Denkmals Anstoß statt. In Gedenken an den antifaschistischen Widerstand schrieb

die Stadt 2023 einen Wettbewerb für ein Kunstwerk im Geschwister-Scholl-Park aus. Bürger und Bürgerinnen der Stadt konnten vom 20. April 2024 darüber abstimmen, welcher der drei Entwürfe umgesetzt werden soll. 65% stimmten für das Kunstwerk Anstoß von dem Künstler Dr. Roland Fuhrmann. Aus 500 einzelnen Metallblättern entstand der Stapel. Zur Einweihung kamen zahlreiche Gäste und Stadträte, darunter der Künstler sowie die Magdeburger Oberbürgermeisterin Simone Borres.

0: Schüler und Schülerinnen des Geschwister-Scholl-Gymnasiums trugen Lieder und Gedichte vor. Anlass für das neue Denkmal ist der 80. Jahrestag der Ermordung von Hans und Sophie Scholl. Christoph Probst, Alexander Schmorell, Willi Graf, Kurt Huber sowie weiteren Mitgliedern der Weißen Rose. Es ist der 18. Februar 1943. Die Geschwister Scholl verteilen gegen 11 Uhr das 6. Flugblatt der Weißen Rose in der Ludwig-Maximilian-Universität München. Im Lichthof der Universität lassen sie die restlichen Blätter fallen. Genau das stellt das Kunstwerk dar. Der Hausmeister der Universität beobachtet die Aktion und informiert die Behörden. Noch am 18. Februar 1943 verhaftete die Gestapo Hans und Sophie Scholl. 4 Tage später verurteilt der Volksgerichtshof sie zum Tode und noch am selben Tag werden sie hingerichtet. Bewusst fiel die Wahl für die Einweihung des neuen Denkmals auf den 22. September. Denn an diesem Tag wäre Hans Scholl 108 Jahre alt geworden. Freiheit. Dieses Wort schrieb Sophie Scholl auf die Rückseite ihrer Anklageschrift. Das Denkmal befindet sich auf der Seite der Richard-Wagner-Straße.
1: Nun wünsche ich dieser neuen Plastik im Geschwister-Scholl-Park eine lange Zukunft und hoffe, die Bürgerinnen und Bürger der Otto-Stadt mögen dieses Denkmal annehmen, behüten, bewahren.
2: 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Bis Dezember 2026 saniert die Stadt den Spielplatz in der Steinbergstraße. Die rund 600 Quadratmeter große Spiel- und Freizeitfläche innerhalb der Grünanlage nördlich der Schrote steht unter dem Thema Kleines Magdeburg. Die Stadt investiert 170.000 Euro aus Haushaltsmitteln. Die Kinder der Grundschule Diesdorf haben das Thema Kleines Magdeburg erarbeitet. Der rund 175 Quadratmeter große Sandspielbereich bleibt erhalten, genauso wie die Hängebrücke, die als fußläufige Verbindung vom Fuß- und Radweg südlich der Schrote über den Fluss direkt auf den Spielplatz führt. Neu hinzukommen unter anderem Balancierstämme aus robustem Robinienholz, eine Kletterwand sowie eine barrierefreie, anfahrbare Sandtheke für Kinder mit Rollstuhl. Während der Bauarbeiten ist der bestehende Spielplatz durch Bauzäune gesichert. Da die Steinbergstraße im Baubereich eine sehr beengte Sackgasse ist, hat die Stadt für den Zeitraum der Baumaßnahmen ein Halteverbot eingerichtet. Seit über 3 Jahrzehnten bringt das Spielmobil der Arbeiterwohlfahrt Magdeburg jede Menge Spiel, Bewegung und Begegnung direkt zu den Kindern, Jugendlichen und Familien in die Stadtteile. Ob Roller, Bälle oder viele andere Spielgeräte, vor Ort gibt es immer etwas zu entdecken, auszuprobieren und gemeinsam zu erleben. Mit einer Förderung in Höhe von 70.500 Euro kann das Angebot künftig mit einem neuen Elektrotransporter zeitgemäß und emissionsfrei fortgeführt werden. Die Mittel stammen aus dem Sondervermögen Infrastruktur des Bundes. Sozialministerin Petra Grimm-Benne betonte, dass APO-Spielmobil schaffe in direkter Nachbarschaft Orte, an denen Kinder und Jugendliche zusammenkommen. Das fördert das Miteinander im Quartier und die Entwicklung der Kinder. Die Landeshauptstadt Magdeburg fördert das AWO Spielmobil 2026 mit mehr als 157.000 Euro für Personal und

0: Sachkosten. Eine Tourübersicht des Spielmobils findet sich unter www.awo-kv-magdeburg.de/Spielmobil. Zur langen Orgelnacht erstrahlt der Magdeburger Dom am Freitag, den 2. Oktober ab 19.30 Uhr in vielen verschiedenen stimmungsvollen Lichtakzenten, Motiven und Sphären. Zu hören sind drei klanglich unterschiedliche Domorgeln, die große Schuke-Orgel sowie die Remter- und Paradiesorgel. Die Gäste erwartet eine Reise durch die verschiedenen Orgelwerke der Jahrhunderte. In den Konzertpausen können die BesucherInnen im Domkreuzgang oder auch Domgarten wandeln und die Stimmung im Abendlicht genießen. Der Eintritt kostet 12 Euro, ermäßigt 10 Euro. Vorverkauf am Kartentisch oder an der Abendkasse. Mehr wir. Unter diesem Motto hat die 13. Magdeburger Kulturnacht den Stadtteil Sudenburg in eine vielseitige Kulturmeile bis nach Mitternacht verwandelt. In der Wagenhalle des Museumsdepots gab es Live-Musik, der kleine Prinz war als Theaterstück auf dem Ambrosiusplatz zu sehen und Literatur gab es an und in der Pfarrbibliothek direkt auf der Halberstädter Straße. Treppenhauskonzerte und viele weitere Höhepunkte ergänzten das Programm. Mehr als 2000 Menschen erlebten am Samstag, den 26. September, ein buntes Kulturfest. Der Wunsch der Veranstaltung, ein Miteinander und die Verbundenheit zwischen Menschen zu schaffen, die sich begegnen, miteinander lachen, ins Gespräch kommen und einen gemeinsamen Abend erleben, ging auf. Die Magdeburger Kulturnacht wird von einem breiten Bündnis Magdeburger Kulturschaffender und Magdeburger KünstlerInnen unter dem Dach des Kulturschutzbundes Magdeburg getragen und gemeinsam von verschiedensten Vereinen gestaltet. Weitere Informationen gibt es unter kulturnacht-magdeburg.de. Bei Kundgebungen und Demonstrationen in 15 Städten, unter anderem in Magdeburg, haben Beschäftigte und Gewerkschaften am Samstag, den 26. September, ein deutliches Zeichen gegen Kürzungen beim Sozialstaat und Verschlechterung bei der Arbeit gesetzt. Unter dem Motto »Hart verdient, deine Arbeit, deine Gesundheit, deine Rente« forderten sie Reformen, die soziale Absicherung stärken, gute Arbeit sichern und wirtschaftlichen Aufschwung mit sozialer Gerechtigkeit verbinden. Der DGB und seine Mitgliedsgewerkschaften machten deutlich, der Sozialstaat ist kein Geschenk, er ist das Ergebnis der Arbeit und Beiträge von Millionen Menschen. Sie dürfen nicht mit weniger Leistung, höheren Kosten und neuen Hürden abgespeist werden, sondern haben Anspruch auf gute Gesundheitsversorgung, soziale Sicherheit und eine verlässliche Rente. Die Proteste richteten sich gegen die geplante Verschlechterung im Arbeits- und Sozialbereich, darunter längere und flexiblere Arbeitszeiten, mehr Befristungen und der Abbau von Schutzrechten. Auch in Gesundheit und Pflege drohen schlechtere Leistungen und zusätzliche Belastungen. Der DGB und seine Mitgliedsgewerkschaften machten zugleich deutlich, Deutschland braucht Reformen und Investitionen für neuen wirtschaftlichen Schwung, aber nicht auf dem Rücken der Beschäftigten.
1: Rilke, Begegnung in der Kastanienallee. Ihm ward des Eingangs grüne Dunkelheit, kühl wie ein Seidenmantel umgeben, den er noch nahm und ordnete, als eben am anderen transparenten Ende weit, aus grüner Sonne wie aus grünen Scheiben, weiß eine einzelne Gestalt aufleuchtete, um lange fern zu bleiben und schließlich von den Lichtern niedertreiben, bei jedem Schritte über Wald. Ein helles Wechseln auf sich herzutragen, das scheu im Blond nach hinten lief. Aber auf einmal war der Schatten tief und nahe Augenlagen aufgeschlagen. In einem neuen, deutlichen Gesicht, das wie in einem Bildnis verweilte. In dem Moment, da man sich wieder teilte. Es war immer und dann war es nicht.
2: Seit fast 35 Jahren ist der Ökogarten Quedlinburg ein wichtiger Ort der Kinder- und Jugendfreizeitarbeit. Jährlich können mehr als 10.000 Kinder und Jugendliche von generationsübergreifenden Projekten profitieren. Die Ehrenamtlichen des Ökogarten Quedlinburg haben begonnen, ein leerstehendes Haus zu einem Erlebniszentrum auszubauen. Für dieses Engagement hat Sozialministerin Petra Grimm-Benne Ende September 2026 einen Zuwendungsbescheid in Höhe von 100.000 Euro übergeben. Die Mittel stammen aus dem Sondervermögen Infrastruktur des Bundes. Das Land Sachsen-Anhalt unterstützt aus diesem Fonds mit 15,45 Millionen Euro Einrichtungen der Jugendarbeit. Ziel ist es, landesweit Orte für Begegnung, Bildung und Beteiligung in der täglichen Arbeit zu stärken. Der Ökogarten nutzte bisher im Winter und bei schlechtem Wetter angemietete Räume. Mit der Sanierung des historischen Hauses soll ein kulturell-pädagogisches Veranstaltungs- und Bildungszentrum entstehen, von denen auch Kitas, Schulen und Projektgruppen profitieren.

0: Am Mittwochabend, den 23. September 2026, kam es zu mehreren Betrugsversuchen in Form eines sogenannten Schocksanrufs zum Nachteil verschiedener Magdeburger zwischen 80 und 93 Jahren. Ersten Erkenntnissen zufolge erhielten die Geschädigten einen Anruf von einer Person, welche sich als ein Professor eines Krankenhauses ausgab und eine untere fünfstellige Summe forderte. Ein angebliches Familienmitglied soll erkrankt sein und das Geld sei nötig, um operieren zu können. Die Polizei leitete Strafverfahren ein und sensibilisierte die Geschädigten. Bisher soll es zu keinem finanziellen Schaden gekommen sein. Hinweise der Polizei: Lassen Sie sich nicht unter Druck setzen. Beenden Sie das Gespräch umgehend. Informieren Sie sich innerhalb Ihres Familien- und Bekanntenkreises nach der angeblich betroffenen Person. Gewähren Sie unbekannten Personen grundsätzlich keinen Zutritt. Wenden Sie sich an die Polizei, falls Sie den Verdacht haben, Opfer eines Betruges geworden zu sein. Weitere Informationen gibt es unter www.polizei-beratung.de/themen-und-tipps/Betrug-Schockanrufe. Am Freitag, den 25. September 2026 im Zeitraum von 17.20 Uhr bis 17.55 Uhr haben unbekannte Täter auf dem Parkplatz eines Einkaufszentrums in der Salbker Chaussee eine Harley-Davidson entwendet. Die Polizei hat ein Ermittlungsverfahren eingeleitet. Sachdienliche Hinweise zu verdächtigen Personen oder Fahrzeugen können dem Polizeirevier Magdeburg unter der Telefonnummer 0391 546 3295 oder in der nächstgelegenen Polizeidienststelle mitgeteilt werden. Am Freitag, den 25. September 2026, meldeten mehrere Passanten im Zeitraum von 22.55 Uhr bis 23.15 Uhr diverse brennende Müllcontainer in Stadtfeld Ost. Die schnellen Löscharbeiten der Feuerwehr konnten ein Übergreifen der Flammen verhindern. Insgesamt brannten 9 Müllcontainer, die zum Teil nicht unerheblich beschädigt wurden. Ermittlungen zu den Brandursachen sind eingeleitet worden. Sachdienliche Hinweise zu verdächtigen Personen können dem Polizeirevier Magdeburg unter der Telefonnummer 0391 546 3295 oder in der nächstgelegenen Polizeidienststelle mitgeteilt werden. Am Freitag, den 25. September 2026 gegen 13.15 Uhr befuhren ein 26-Jähriger und ein 34-Jähriger den Magdeburger Ring. Diese sollen sich dabei wiederholt gegenseitig ausgebremst haben. Im weiteren Verlauf mussten beide Fahrzeuge auf Höhe der Abfahrt Neustädter Feld verkehrsbedingt halten. Dabei stieg der 34-Jährige aus seinem Fahrzeug aus und begab sich zum Fahrzeug des 26-Jährigen, um diesen offenbar zur Rede zu stellen. Dieser fühlte sich vom Auftreten des 34-Jährigen augenscheinlich bedroht und griff nach einer legal besessenen Schreckschusswaffe. Die verständigte Polizei konnte beide Fahrzeuglenker antreffen. Im Rahmen der Anzeigenaufnahme stellten die Beamten die Schreckschusswaffe sicher. Gegen die beiden Fahrzeugführer sind entsprechende Ermittlungsverfahren eingeleitet worden. Das Polizeirevier Magdeburg warnt, Betrüger geben sich zunehmend als Mitarbeiter einer Bank aus. Die Täter kontaktieren ihre Opfer häufig telefonisch und behaupten beispielsweise, es gäbe ein Problem mit dem Konto, der Bankkarte oder einer verdächtigen Überweisung, unter anderem ins Ausland. Damit versuchen sie, vertrauliche Informationen von den Betroffenen zu erfahren. Wichtig: Ihre Bank fragt Sie niemals nach Ihrer persönlichen PIN. Geben Sie Ihre PIN, TAN, Zugangsdaten oder andere vertrauliche Bankdaten niemals telefonisch, per E-Mail oder an der Haustür weiter. Ebenso wichtig: Bankmitarbeiter schicken niemanden zu Ihnen nach Hause, um Bankkarten, Bargeld oder andere Wertgegenstände abzuholen. So schützen Sie sich. Beenden Sie verdächtige Telefonate sofort. Lassen Sie sich nicht unter Druck setzen. Informieren Sie bei einem Betrugsverdacht umgehend Ihre Bank und gegebenenfalls die Polizei. Merken Sie sich: Ihre PIN gehört nur Ihnen. Bleiben Sie aufmerksam und sprechen Sie auch Angehörige, Freunde und ältere Menschen in Ihrem Umfeld auf diese Betrugsmasche an.
1: 30 Jahre, 6 Städten, ein Welterbe. So das Motto zu 30 Jahre Weltkulturerbe der Luther Gedenkstätten. Die Schlosskirche in Wittenberg als Teil des UNESCO-Welterbes steht ab dem 7. Oktober im Mittelpunkt des Jubiläums der Gedenkstätten in Eisleben und Wittenberg. Die Gemeinde der Kirche lädt in den kommenden Wochen zu Konzerten, Führungen, Veranstaltungen und Friedensgebeten ein. Am 31. Oktober, zum Reformationstag, gibt es traditionell ein großes Fest. Mit einem historischen Spektakel und Festgottesdiensten, Stadtführungen sowie Interaktionen an der Thesentür erinnert Wittenberg an Martin Luthers Veröffentlichung der 95 Thesen im Jahr 1517 an der Tür der Schlosskirche. Ein besonderer Höhepunkt in diesem Jahr ist ein Lichterumzug, der um 17 Uhr vor dem Lutherhaus beginnt. Weitere Informationen zu den Veranstaltungen gibt es unter www.wittenberger-reformationsfest.de.

0: Es ist mal wieder Zeit für ein gutes Buch. Hermann Hesse, Freude am Garten, herausgegeben von Volker Michels, lädt mich immer mal wieder zum Blättern und Lesen ein. Zahlreiche Fotos und auch Aquarelle von Hesse ergänzen die kleinen Texte rund um die Natur. Bäume. Bäume sind für mich immer die eindringlichsten Prediger gewesen. Ich verehre sie, wenn sie in Völkern und Familien leben, in Wäldern und Hainen. Und noch mehr verehre ich sie, wenn sie einzeln stehen. Sie sind wie Einsame, nicht wie Einsiedler, welche aus irgendeiner Schwäche sich davongestohlen haben, sondern wie große, vereinsamte Menschen wie Beethoven und Nietzsche. In den Wipfeln rauscht die Welt. Ihre Wurzeln ruhen im Unendlichen. Allein sie verlieren sich nicht darin, sondern erstreben mit aller Kraft ihres Lebens nur das eine. Ihr eigenes, in ihnen wohnendes Gesetz zu erfüllen, ihre eigene Gestalt auszubauen, sich selbst darzustellen. Nichts ist heiliger, nichts ist vorbildlicher als ein schöner, starker Baum. Wenn ein Baum umgesägt worden ist und seine nackte Todeswunde der Sonne zeigt, dann kann man auf der lichten Scheibe seines Stumpfes und Grabmals seine ganze Geschichte lesen. In den Jahresringen und Verwachsungen steht aller Kampf, alles Leid, alle Krankheit, alles Glück und Gedeihen treu geschrieben. Schmale Jahre und üppige Jahre, überstandene Angriffe, überdauerte Stürme. Und jeder Bauernjunge weiß, dass das härteste und edelste Holz die engsten Ringe hat, dass hoch auf Bergen und in immerwährender Gefahr die unzerstörbarsten, kraftvollsten, vorbildlichsten Stämme wachsen. Bäume sind Heiligtümer. Wer mit ihnen zu sprechen, wer ihnen zuzuhören weiß, der erfährt die Wahrheit. Sie predigen nicht Lehren und Rezepte, sie predigen um das Einzelne unbekümmert das Urgesetz des Lebens. Ein Baum spricht: In mir ist ein Kern, ein Funke, ein Gedanke verborgen. Ich bin Leben vom ewigen Leben. Einmalig ist der Versuch und Wurf, den die ewige Mutter mit mir gewagt hat. Einmalig ist meine Gestalt und das Geäder meiner Haut, einmalig das kleinste Blätterspiel meines Wipfels und die kleinste Narbe meiner Rinde. Mein Amt ist, in ausgeprägten Einmaligen das Ewige zu gestalten und zu zeigen. Ein Baum spricht: Meine Kraft ist das Vertrauen. Ich weiß nichts von meinen Vätern, ich weiß nichts von den tausend Kindern, die in jedem Jahr aus mir entstehen. Ich lebe das Geheimnis meines Samens zu Ende, nichts anderes ist meine Sorge. Ich vertraue, dass Gott in mir ist. Ich vertraue, dass meine Aufgabe heilig ist. Aus diesem Vertrauen lebe ich. Wenn wir traurig sind und das Leben nicht mehr gut ertragen können, dann kann ein Baum zu uns sprechen. Sei still, sieh mich an. Leben ist nicht leicht, Leben ist nicht schwer. Das sind Kindergedanken. Lass Gott in dir reden, so schweigen sie. Du bangst, weil dich dein Weg von der Mutter und Heimat wegführt. Aber jeder Schritt und Tag führt dich neu der Mutter entgegen. Heimat ist nicht da oder dort. Heimat ist in dir innen oder nirgends. Wandersehnsucht reißt mir am Herzen, wenn ich Bäume höre, die abends im Wind rauschen. Hört man still und lange zu, so zeigt auch die Wandersehnsucht ihren Kern und Sinn. Sie ist nicht fortlaufen wollen vor dem Leide, wie es schien. Sie ist Sehnsucht nach Heimat, nach Gedächtnis der Mutter, nach neuen Gleichnissen des Lebens. Sie führt nach Hause. Jeder Weg führt nach Hause. Jeder Schritt ist Geburt, jeder Schritt ist Tod, jedes Grab ist Mutter. So rauscht der Baum im Abend, wenn wir Angst vor unseren eigenen Kindergedanken haben. Bäume haben lange Gedanken, langatmige und ruhige, wie sie ein längeres Leben haben als wir. Sie sind weiser als wir, solange wir nicht auf sie hören. Aber wenn wir gelernt haben, die Bäume anzuhören, dann gewinnt gerade die Kürze und Schnelligkeit und Kinderhast unserer Gedanken eine Freudigkeit ohne Gleichen. Wer gelernt hat, Bäumen zuzuhören, begehrt nicht mehr, ein Baum zu sein. Er begehrt, nicht zu sein, als was er ist. Das ist Heimat, das ist Glück.
1: Wer Lotto spielt, unterstützt damit auch das Gemeinwohl. Von jedem Euro, der für ein Produkt von Lotto Sachsen-Anhalt ausgegeben wird, kommen etwa 40 Cent gemeinnützige Vorhaben zugute. Der Aufsichtsrat von Lotto Toto Sachsen-Anhalt hat dieser Tage Fördergelder in Höhe von 747.000 Euro für 21 Projekte bewilligt. Die Städte Klötze und Halberstadt zum Beispiel planen für den Tierpark eine neue Luchsanlage bzw. eine bessere Sicherung des bestehenden Geheges und erhalten dafür finanzielle Unterstützung. Fördergeld gibt es auch für die Senioren-Mannschaftsweltmeisterschaft im Schach, ausgerichtet im April 2027 in Magdeburg. Zudem erhalten Umweltprojekte sowie mehrere Restaurierungs- und Sanierungsprojekte an Kirchen im Land einen finanziellen Zuschuss. Für das Kunst- und Kulturfestival der Moderne zum 100-jährigen Bestehen des Stadthallenareals erhält Magdeburg Lotto-Fördergeld für eine Video- und Lichtkunstinstallation sowie für Aufführungen und Ausstellungen. Der Eigenbetrieb Stadtgarten und Friedhöfe Magdeburg baut in den kommenden Wochen eine Bowl-Anlage auf dem Spielplatz am Europaring in Stadtfeld West. Der Bau erfolgt als Projekt für die Auszubildenden, die so einen bleibenden Wert mit der eigenen Arbeit schaffen können. Azubis aller drei Lehrjahre können in unterschiedlichen Bauphasen ihr Wissen einbringen und damit wertvolle Erfahrungen sammeln. Für das beliebte französische Freizeitspiel entsteht eine wassergebundene Spielfläche in der Größe von 15 x 4 Metern. Auf einer gepflasterten Fläche stellt die Stadt neben dem Spielfeld Sitzmöglichkeiten und Abfallbehälter auf. Das Projekt kostet 7.000 Euro und wird aus Mitteln des städtischen Haushalts finanziert. Während der Arbeiten ist der Bereich durch einen Bauzaun gesichert. Der Eigenbetrieb Stadtgarten bittet um Verständnis für etwaige Einschränkungen. Am Freitag, den 25. September, haben der Beirat für Integration und Migration der Landeshauptstadt Magdeburg und die Ausländerbehörde neu eingebürgerte MagdeburgerInnen feierlich gewürdigt. Die Feier fand im Rahmen der interkulturellen Wochen 2026 statt. Der Beirat für Integration und Migration hatte gemeinsam mit der Ausländerbehörde beschlossen, zweimal jährlich eine Festveranstaltung für neu Eingebürgerte auszurichten. Das als Zeichen für ein weltoffenes Magdeburg, in dem Vielfalt gelebt wird und Menschen die Stadt gemeinsam gestalten. Deshalb gab es bereits im April 2026 eine Feier für 70 neue BürgerInnen der Stadt. Als symbolisches Geschenk erhielten die Neueingebürgerten ein Exemplar des Grundgesetzes und Kresse, das mit der Botschaft: Ein neuer Pass, ein neues Kapitel, aber du bleibst derselbe wertvolle Mensch. Willkommen zu Hause.
2: Jede Blüte welkt und jede Jugend dem Alter weicht, blüht jede Lebensstufe, blüht jede Weisheit auch und jede Tugend. Zu ihrer Zeit und darf nicht ewig dauern, es muss das Herz bei jedem Lebensrufe bereit zum Abschied sein und Neubeginne, um sich in Tapferkeit und ohne Trauern in andere neue Bindungen zu geben. Und jedem Anfang wohnt ein Zauber inne, der uns beschützt und der uns hilft zu leben. Wir sollen heiter Raum um Raum durchschreiten, an keinem wie an einer Heimat hängen. Der Weltgeist will nicht fesseln uns und engen, er will uns Stuf um Stufe heben, weiten. Kaum sind wir heimisch einem Lebenskreise und traulich eingewohnt, so droht erschlaffen. Nur wer bereit zu Aufbruch ist und Reise, mag lähmender Gewöhnung sich entraffen. Es wird vielleicht auch noch die Todesstunde uns neuen Räumen jung entgegensenden. Des Lebens Ruf an uns wird niemals enden. Wohlan, denn Herz, nimm Abschied und gesunde.
3: Jahre, 6 Städten, ein Welterbe. 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Oktober im Mittelpunkt des Jubiläums der Gedenkstätten in Eisleben und Wittenberg. 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Am 31. Oktober, zum Reformationstag, gibt es traditionell ein großes Fest. 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Ein besonderer Höhepunkt in diesem Jahr ist ein Lichterumzug, der um 17 Uhr vor dem Lutherhaus beginnt. Weitere Informationen zu den Veranstaltungen gibt es unter www.wittenberger-reformationsfest.de.

Die Leitungsarbeiten der SWM im Kreuzungsbereich Otto von Guericke Straße, Julius Bremer Straße dauern voraussichtlich noch bis zum 30. Oktober. Das heißt etwa 4 Wochen mehr als geplant. Die dortigen Einschränkungen sind deshalb weiterhin erforderlich. Wegen Gleisbauarbeiten der MVB ist die Halberstädter Straße in Höhe des Landgerichtes bis voraussichtlich 18. November stadteinwärts gesperrt. Der Kfz-Verkehr wird über die Straße am Fuchsberg umgeleitet. Seit dem 28. September bis 6. Oktober steht auf einem kurzen Abschnitt des Weizengrunds nur ein Fahrstreifen zur Verfügung. Grund sind Kanalreparaturen im Auftrag der SWM. Eine Baustellenampel regelt den Kfz-Verkehr. Der Anschluss zur Straße an den Röten ist während der Arbeiten voll gesperrt. Umleitungen sind ausgeschildert. Seit dem 28. September bis 9. Oktober ist jeweils von 7 bis 16 Uhr die Zufahrt von der Hafenstraße in den Kreisverkehr Bötticher Platz gesperrt. Wegen Anschlussarbeiten der SWM wird der Kfz-Verkehr über die Speicherstraße umgeleitet.

0: Die Gegenrichtung ist von der Sperrung nicht betroffen. Weitere Verkehrseinschränkungen sind auf der Baustellenkarte unter www.mofi.de und www.magdeburg.de/baustellen dargestellt.
1: Die Länder wollen die Rahmenbedingungen für lokale und regionale Medien verbessern. Der Entwurf des zweiten Teils des digitalen Medienstaatsvertrags sieht dafür erstmals ein Bündel konkreter Maßnahmen vor. Unter anderem geht es darum, Rundfunkbeitragsmittel für die Förderung lokaler Medienangebote einzusetzen. Ziel ist es, eine vielfältige Berichterstattung in Regionen auch unter veränderten wirtschaftlichen und medialen Bedingungen dauerhaft zu ermöglichen, so Medienminister Rainer Robra. Das Gesamtpaket sorge dafür, die lokale und regionale Medienvielfalt besonders in ostdeutschen Ländern nachhaltig zu stärken. Der erste Teil des Medienstaatsvertrags sieht die Umsetzung von EU-Recht vor und wurde am 29. September 2026 vom Kabinett an den Landtag zur Unterrichtung weitergeleitet. Für den zweiten inhaltlichen Teil hat die Anhörung der Rundfunkkommissionen begonnen. Für den zweiten inhaltlichen Teil hat die Anhörung der Rundfunkkommission begonnen. Im Mittelpunkt stehen unter anderem Regelungen zum Einsatz künstlicher Intelligenz, Deregulierung im Bereich der Werbevorschriften, aber auch eine Anpassung der Verfahren länderübergreifender Medienaufsicht.
2: Bertolt Brecht, Lied einer Liebenden. Wenn du mich lustig machst, dann denke ich manchmal, jetzt könnte ich sterben. Dann blieb ich glücklich bis an mein End. Wenn du dann alt bist und wenn du an mich denkst, sehe ich wie heute aus. Und du hast ein Liebchen, das ist noch jung. 7 Rosen hat der Strauch, 6 gehören dem Wind. Aber eine bleibt, dass auch ich noch eine find. 7 Male rufe ich dich, 6 Mal bleibe fort. Doch beim 7. Mal versprich, komme auf ein Wort. Die Liebste gab mir einen Zweig mit gelbem Laub dran. Das Jahr, es geht zu Ende, die Liebe fängt erst an.
1: Staatsminister und Minister für Kultur Rainer Rohrer hat gegenüber Ministerpräsident Sven Schulze zum 5. Oktober 2026 seinen Rücktritt erklärt. In der Kabinettssitzung vom 29. September hat die Landesregierung der Vertretungsregelung bis zur Wahl eines neuen Ministerpräsidenten und zur Berufung einer neuen Landesregierung zugestimmt. Aus dem Wirtschaftsministerium übernimmt Staatssekretär Gerd Zender die Aufgaben des Chefs der Staatskanzlei sowie des Europa- und Medienministers. Den Bereich Kultur nimmt bis auf Weiteres Bildungsminister Jan Riegel wahr. Der organisatorische Zusammenhang bleibt gewahrt. Ministerpräsident Sven Schulze erklärt, Zitat: Rainer Robra hat mit hoher Sachkenntnis und großem Geschick über 24 Jahre hinweg als Chef der Staatskanzlei eine hervorragende Arbeit für unser Land geleistet. Seit 10 Jahren hat er sich zudem als Minister für Kultur viel Anerkennung nicht nur unter den Kulturschaffenden erworben. Zitat Ende. Der Ministerpräsident dankte Rainer Rohrer für sein großes Engagement und seine erfolgreiche Arbeit und wünscht ihm für den wohlverdienten Ruhestand Erfüllung und alles Gute.

Aus dem Buch Die besten deutschen Geschichten und Gedichte, ausgewählt von Marcel Reich-Ranicki. Josef von Eichendorff, Mondnacht. Es war, als hätte der Himmel die Erde still geküsst, dass sie im Blütenschimmer von ihm nun träumen müsst. Die Luft ging durch die Felder, die Ähren wogen sacht, es rauschen leis die Wälder, so sternklar war die Nacht. Und meine Seele spannte weit ihre Flügel aus, flog durch die stillen Lande, als flöge sie nach Haus.

0: Nach ihrem ersten Auftritt im Salzlandtheater Stassfurt im November 2025 als Support von Jeanette Biedermann kommt Charlie Clauser in wenigen Wochen mit ihrem Solo-Projekt zurück. Ganz nah, aber nicht leise. So der Titel der Zweiklang-Tour. Die Musikerin spielt alle Instrumente selbst, singt, schreibt und produziert Songs zwischen Pop, Rock und Indie. Zu hören am Donnerstag, den 12. November in Stassfurt im Salzlandtheater. Weitere Infos gibt es unter www.salzlandtheater/events/charlie.
1: Hallo zusammen, hier ist eure Charlie. Ich freue mich sehr. Am 12. November komme ich zu euch nach Stassfurt ins Salzlandtheater. Ich habe da schon einmal mit Jeanette Biedermann gespielt in ihrer Band und als Vorband. Aber jetzt komme ich mit meinen eigenen Songs, mit 100 Instrumenten und ich verspreche euch, es wird ein sehr, sehr bunter Abend. Also seid gerne dabei und ja, an der Stelle einen lieben Gruß an Kultur, MDTV und alle, die zuschauen. Macht's gut, wir sehen uns am 12. November.

0: Robert Seitz, das Lied. Wir sitzen stumm und neigen das Gesicht. Die Falten unserer Hände sind geschlossen. Und uferlos kommt purpurblaues Licht mit deinem Lied in unseren Traum geflossen. Wir atmen weit und neigen uns noch mehr. Wir können unser Selbst nicht mehr umschreiben. Es irrt davon und wandelt fremd einher und lässt sich tief von deinen Tönen treiben. Der Tag verglüht. Nun wagt nur noch die Pracht des blauen Lichts schwellender Gesänge. Und seltsam schreiten über Blütenhäuser, sternüberstrahlt, die Wunder dieser Nacht.
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0: Damit geht unsere Sendung zu Ende. Von wo auch immer Sie uns zugeschaut haben, schön, dass Sie dabei waren. Tschüss, machen Sie es gut.
1: Rainer Maria Rilke. Wunderliches Wort, die Zeit vertreiben. Sie zu halten wäre das Problem, denn wenn ängstigst nicht, wo ist ein Bleiben, wo ein endlich Sein in alledem? Sie der Tag verlangsamt sich.

0: sich entgegen jenen Raum, der ihn nach Abend nimmt. Aufstehen wurde stehen und stehen wird legen und das willig Liegende verschwimmt. Berge ruhen von Sternen übernächtigt, aber auch in ihnen flimmert Zeit. Ach, in meinem wilden Herzen nächtigt, obdachlos die Unvergänglichkeit. Rilke, Begegnung in der Kastanienallee. Ihm ward des Eingangs grüne Dunkelheit, kühl wie ein Seidenmantel umgeben, den er noch nahm und ordnete, als eben am anderen transparenten Ende weit, aus grüner Sonne wie aus grünen Scheiben, weiß eine einzelne Gestalt aufleuchtete, um lange fern zu bleiben und schließlich von den Lichtern niedertreiben, bei jedem Schritte über Wald, ein helles Wechseln auf sich herzutragen, das scheu im Blond nach hinten lief. Aber auf einmal war der Schatten tief und nahe Augenlagen aufgeschlagen. In einem neuen, deutlichen Gesicht, das wie in einem Bildnis verweilte, in dem Moment, da man sich wieder teilte. Es war immer und dann war es nicht.
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1: Demokratie heißt Entscheidung durch die Betroffenen, so der Philosoph Karl Friedrich von Weizsäcker. Mit diesen Gedanken starten wir in eine neue Sendung. Herzlich willkommen.
2: Am 22. September 2026 fand im Geschwister-Scholl-Park in Magdeburg die Einweihung des neuen Denkmals Anstoß statt. In Gedenken an den antifaschistischen Widerstand schrieb die Stadt 2023 einen Wettbewerb für ein Kunstwerk im Geschwister-Scholl-Park aus. Bürger und Bürgerinnen der Stadt konnten vom 20. April 2024 darüber abstimmen, welcher der drei Entwürfe umgesetzt werden soll. 65% stimmten für das Kunstwerk Anstoß von dem Künstler Dr. Roland Fuhrmann. Aus 500 einzelnen Metallblättern entstand der Stapel. Zur Einweihung kamen zahlreiche Gäste und Stadträte, darunter der Künstler sowie die Magdeburger Oberbürgermeisterin Simone Boris.

0: Schüler und Schülerinnen des Geschwister-Scholl-Gymnasiums trugen Lieder und Gedichte vor. Anlass für das neue Denkmal ist der 80. Jahrestag der Ermordung von Hans und Sophie Scholl. Christoph Probst, Alexander Schmorell, Willi Graf, Kurt Huber sowie weiteren Mitgliedern der Weißen Rose. Es ist der 18. Februar 1943. Die Geschwister Scholl verteilen gegen 11 Uhr das 6. Flugblatt der Weißen Rose in der Ludwig-Maximilian-Universität München. Im Lichthof der Universität lassen sie die restlichen Blätter fallen. Genau das stellt das Kunstwerk dar. Der Hausmeister der Universität beobachtet die Aktion und informiert die Behörden. Noch am 18. Februar 1943 verhaftete die Gestapo Hans und Sophie Scholl. 4 Tage später verurteilt der Volksgerichtshof sie zum Tode und noch am selben Tag werden sie hingerichtet. Bewusst fiel die Wahl für die Einweihung des neuen Denkmals auf den 22. September. Denn an diesem Tag wäre Hans Scholl 108 Jahre alt geworden. Freiheit. Dieses Wort schrieb Sophie Scholl auf die Rückseite ihrer Anklageschrift. Das Denkmal befindet sich auf der Seite der Richard-Wagner-Straße.
1: Nun wünsche ich dieser neuen Plastik im Geschwister-Scholl-Park eine lange Zukunft und hoffe, die Bürgerinnen und Bürger der Otto-Stadt mögen dieses Denkmal annehmen, behüten, bewahren.
2: 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Bis Dezember 2026 saniert die Stadt den Spielplatz in der Steinbergstraße. Die rund 600 Quadratmeter große Spiel- und Freizeitfläche innerhalb der Grünanlage nördlich der Schrote steht unter dem Thema Kleines Magdeburg. Die Stadt investiert 170.000 Euro aus Haushaltsmitteln. Die Kinder der Grundschule Diesdorf haben das Thema Kleines Magdeburg erarbeitet. Der rund 175 Quadratmeter große Sandspielbereich bleibt erhalten, genauso wie die Hängebrücke, die als fußläufige Verbindung vom Fuß- und Radweg südlich der Schrote über den Fluss direkt auf den Spielplatz führt. Neu hinzukommen unter anderem Balancierstämme aus robustem Robinienholz, eine Kletterwand sowie eine barrierefreie anfahrbare Sandtheke für Kinder mit Rollstuhl. Während der Bauarbeiten ist der bestehende Spielplatz durch Bauzäune gesichert. Da die Steinbergstraße im Baubereich eine sehr beengte Sackgasse ist, hat die Stadt für den Zeitraum der Baumaßnahmen ein Halteverbot eingerichtet. Seit über 3 Jahrzehnten bringt das Spielmobil der Arbeiterwohlfahrt Magdeburg jede Menge Spiel, Bewegung und Begegnung direkt zu den Kindern, Jugendlichen und Familien in die Stadtteile. Ob Roller, Bälle oder viele andere Spielgeräte, vor Ort gibt es immer etwas zu entdecken, auszuprobieren und gemeinsam zu erleben. Mit einer Förderung in Höhe von 70.500 Euro kann das Angebot künftig mit einem neuen Elektrotransporter zeitgemäß und emissionsfrei fortgeführt werden. Die Mittel stammen aus dem Sondervermögen Infrastruktur des Bundes. Sozialministerin Petra Grimm-Benne betonte, das APO-Spielmobil schaffe in direkter Nachbarschaft Orte, an denen Kinder und Jugendliche zusammenkommen. Das fördert das Miteinander im Quartier und die Entwicklung der Kinder. Die Landeshauptstadt Magdeburg fördert das AWO Spielmobil 2026 mit mehr als 157.000 Euro für Personal und Sachkosten. Eine Tourübersicht des Spielmobils findet sich unter www.awo-kv-magdeburg.de/spielmobil. Zur langen Orgelnacht erstrahlt der Magdeburger Dom am Freitag, den 2. Oktober ab 19.30 Uhr in vielen verschiedenen stimmungsvollen Lichtakzenten, Motiven und Sphären. Zu hören sind 3 klanglich unterschiedliche Domorgeln, die große Schuke-Orgel sowie die Remter und Paradies.

0: Orgel. Die Gäste erwartet eine Reise durch die verschiedenen Orgelwerke der Jahrhunderte. In den Konzertpausen können die BesucherInnen im Domkreuzgang oder auch Domgarten wandeln und die Stimmung im Abendlicht genießen. Der Eintritt kostet 12 Euro, ermäßigt 10 Euro. Vorverkauf am Kartentisch oder an der Abendkasse. Mehr wir. Unter diesem Motto hat die 13. Magdeburger Kulturnacht den Stadtteil Sudenburg in eine vielseitige Kulturmeile bis nach Mitternacht verwandelt. In der Wagenhalle des Museumsdepots gab es Live-Musik, Der kleine Prinz war als Theaterstück auf dem Ambrosiusplatz zu sehen und Literatur gab es an und in der Fahrbibliothek direkt auf der Halberstädter Straße. Treppenhauskonzerte und viele weitere Höhepunkte ergänzten das Programm. Mehr als 2000 Menschen erlebten am Samstag, den 26. September, ein buntes Kulturfest. Der Wunsch der Veranstaltung, ein Miteinander und die Verbundenheit zwischen Menschen zu schaffen, die sich begegnen, miteinander lachen, ins Gespräch kommen und einen gemeinsamen Abend erleben, ging auf. Die Magdeburger Kulturnacht wird von einem breiten Bündnis Magdeburger Kulturschaffender und Magdeburger KünstlerInnen unter dem Dach des Kulturschutzbundes Magdeburg getragen und gemeinsam von verschiedensten Vereinen gestaltet. Weitere Informationen gibt es unter kulturnacht-magdeburg.de. Bei Kundgebungen und Demonstrationen in 15 Städten, unter anderem in Magdeburg, haben Beschäftigte und Gewerkschaften am Samstag, den 26. September, ein deutliches Zeichen gegen Kürzungen beim Sozialstaat und Verschlechterung bei der Arbeit gesetzt. Unter dem Motto »Hart verdient, deine Arbeit, deine Gesundheit, deine Rente« forderten sie Reformen, die soziale Absicherung stärken, gute Arbeit sichern und wirtschaftlichen Aufschwung mit sozialer Gerechtigkeit verbinden. Der DGB und seine Mitgliedsgewerkschaften machten deutlich, der Sozialstaat ist kein Geschenk, er ist das Ergebnis der Arbeit und Beiträge von Millionen Menschen. Sie dürfen nicht mit weniger Leistung, höheren Kosten und neuen Hürden abgespeist werden, sondern haben Anspruch auf gute Gesundheitsversorgung, soziale Sicherheit und eine verlässliche Rente. Die Proteste richteten sich gegen die geplante Verschlechterung im Arbeits- und Sozialbereich, darunter längere und flexiblere Arbeitszeiten, mehr Befristungen und der Abbau von Schutzrechten. Auch in Gesundheit und Pflege drohen schlechtere Leistungen und zusätzliche Belastungen. Der DGB und seine Mitgliedsgewerkschaften machten zugleich deutlich, Deutschland braucht Reformen und Investitionen für neuen wirtschaftlichen Schwung, aber nicht auf dem Rücken der Beschäftigten.
1: Rilke, Begegnung in der Kastanienallee. Ihm ward des Eingangs grüne Dunkelheit, kühl wie ein Seidenmantel umgeben, den er noch nahm und ordnete, als eben am anderen transparenten Ende weit, aus grüner Sonne wie aus grünen Scheiben, weiß eine einzelne Gestalt aufleuchtete, um lange fern zu bleiben und schließlich von den Lichtern niedertreiben, bei jedem Schritte über Wald. Ein helles Wechseln auf sich herzutragen, das scheu im Blond nach hinten lief. Aber auf einmal war der Schatten tief und nahe Augenlagen aufgeschlagen. In einem neuen, deutlichen Gesicht, das wie in einem Bildnis verweilte. In dem Moment, da man sich wieder teilte. Es war, immer und dann war es nicht.
2: Seit fast 35 Jahren ist der Ökogarten Quedlinburg ein wichtiger Ort der Kinder- und Jugendfreizeitarbeit. Jährlich können mehr als 10.000 Kinder und Jugendliche von generationsübergreifenden Projekten profitieren. Die Ehrenamtlichen des Ökogarten Quedlinburg haben begonnen, ein leerstehendes Haus zu einem Erlebniszentrum auszubauen. Für dieses Engagement hat Sozialministerin Petra Grimm-Benne Ende September 2026 einen Zuwendungsbescheid in Höhe von 100.000 Euro übergeben. Die Mittel stammen aus dem Sondervermögen Infrastruktur des Bundes. Das Land Sachsen-Anhalt unterstützt aus diesem Fonds mit 15,45 Millionen Euro Einrichtungen der Jugendarbeit. Ziel ist es, landesweit Orte für Begegnung, Bildung und Beteiligung in der täglichen Arbeit zu stärken. Der Ökogarten nutzte bisher im Winter und bei schlechtem Wetter angemietete Räume. Mit der Sanierung des historischen Hauses soll ein kulturell-pädagogisches Veranstaltungs- und Bildungszentrum entstehen, von denen auch Kitas, Schulen und Projektgruppen profitieren.

0: zu mehreren Betrugsversuchen in Form eines sogenannten Schocksanrufs zum Nachteil verschiedener Magdeburger zwischen 80 und 93 Jahren. Ersten Erkenntnissen zufolge erhielten die Geschädigten einen Anruf von einer Person, welche sich als ein Professor eines Krankenhauses ausgab und eine untere fünfstellige Summe forderte. Ein angebliches Familienmitglied soll erkrankt sein und das Geld sei nötig, um operieren zu können. Die Polizei leitete Strafverfahren ein und sensibilisierte die Geschädigten. Bisher soll es zu keinem finanziellen Schaden gekommen sein. Hinweise der Polizei: Lassen Sie sich nicht unter Druck setzen. Beenden Sie das Gespräch umgehend. Informieren Sie sich innerhalb Ihres Familien- und Bekanntenkreises nach der angeblich betroffenen Person. Gewähren Sie unbekannten Personen grundsätzlich keinen Zutritt. Wenden Sie sich an die Polizei, falls Sie den Verdacht haben, Opfer eines Betruges geworden zu sein. Weitere Informationen gibt es unter www.polizei-beratung.de/themen-und-tipps/betrug-schockanrufe. Am Freitag, den 25. September 2026 im Zeitraum von 17.20 Uhr bis 17.55 Uhr haben unbekannte Täter auf dem Parkplatz eines Einkaufszentrums in der Saybrücker Chaussee eine Harley-Davidson entwendet. Die Polizei hat ein Ermittlungsverfahren eingeleitet. Sachdienliche Hinweise zu verdächtigen Personen oder Fahrzeugen können dem Polizeirevier Magdeburg unter der Telefonnummer 0391 546 3295 oder in der nächstgelegenen Polizeidienststelle mitgeteilt werden. Am Freitag, den 25. September 2026, meldeten mehrere Passanten im Zeitraum von 22.55 Uhr bis 23.15 Uhr diverse brennende Müllcontainer in Stadtfeld Ost. Die schnellen Löscharbeiten der Feuerwehr konnten ein Übergreifen der Flammen verhindern. Insgesamt brannten 9 Müllcontainer, die zum Teil nicht unerheblich beschädigt wurden. Ermittlungen zu den Brandursachen sind eingeleitet worden. Sachdienliche Hinweise zu verdächtigen Personen können dem Polizeirevier Magdeburg unter der Telefonnummer 0391 546 3295 oder in der nächstgelegenen Polizeidienststelle mitgeteilt werden. Am Freitag, den 25. September 2026 gegen 13.15 Uhr befuhren ein 26-Jähriger und ein 34-Jähriger den Magdeburger Ring. Diese sollen sich dabei wiederholt gegenseitig ausgebremst haben. Im weiteren Verlauf mussten beide Fahrzeuge auf Höhe der Abfahrt Neustädter Feld verkehrsbedingt halten. Dabei stieg der 34-Jährige aus seinem Fahrzeug aus und begab sich zum Fahrzeug des 26-Jährigen, um diesen offenbar zur Rede zu stellen. Dieser fühlte sich vom Auftreten des 34-Jährigen augenscheinlich bedroht und griff nach einer legal besessenen Schreckschusswaffe. Die verständigte Polizei konnte beide Fahrzeuglenker antreffen. Im Rahmen der Anzeigenaufnahme stellten die Beamten die Schreckschusswaffe sicher. Gegen die beiden Fahrzeugführer sind entsprechende Ermittlungsverfahren eingeleitet worden. Das Polizeirevier Magdeburg warnt, Betrüger geben sich zunehmend als Mitarbeiter einer Bank aus. Die Täter kontaktieren ihre Opfer häufig telefonisch und behaupten beispielsweise, es gäbe ein Problem mit dem Konto, der Bankkarte oder einer verdächtigen Überweisung, unter anderem ins Ausland. Damit versuchen sie, vertrauliche Informationen von den Betroffenen zu erfahren. Wichtig: Ihre Bank fragt Sie niemals nach Ihrer persönlichen PIN. Geben Sie Ihre PIN, TAN, Zugangsdaten oder andere vertrauliche Bankdaten niemals telefonisch, per E-Mail oder an der Haustür weiter. Ebenso wichtig: Bankmitarbeiter schicken niemanden zu Ihnen nach Hause, um Bankkarten, Bargeld oder andere Wertgegenstände abzuholen. So schützen Sie sich. Beenden Sie verdächtige Telefonate sofort. Lassen Sie sich nicht unter Druck setzen. Informieren Sie bei einem Betrugsverdacht umgehend Ihre Bank und gegebenenfalls die Polizei. Merken Sie sich, Ihre PIN gehört nur Ihnen. Bleiben Sie aufmerksam und sprechen Sie auch Angehörige, Freunde und ältere Menschen in Ihrem Umfeld auf diese Betrugsmasche an.
1: 30 Jahre, 6 Städten, ein Welterbe. So das Motto zu 30 Jahre Weltkulturerbe der Luther Gedenkstätten. Die Schlosskirche in Wittenberg als Teil des UNESCO-Welterbes steht ab dem 7. Oktober im Mittelpunkt des Jubiläums der Gedenkstätten in Eisleben und Wittenberg. Die Gemeinde der Kirche lädt in den kommenden Wochen zu Konzerten, Führungen, Veranstaltungen und Friedensgebeten ein. Am 31. Oktober, zum Reformationstag, gibt es traditionell ein großes Fest. Mit einem historischen Spektakel und Festgottesdiensten, Stadtführungen sowie Interaktionen an der Thesentür erinnert Wittenberg an Martin Luthers Veröffentlichung der 95 Thesen im Jahr 1517 an der Tür der Schlosskirche. Ein besonderer Höhepunkt in diesem Jahr ist ein Lichterumzug, der um 17 Uhr vor dem Lutherhaus beginnt. Weitere Informationen zu den Veranstaltungen gibt es unter www.wittenberger-reformationsfest.de.

Es ist mal wieder Zeit für ein gutes Buch. Hermann Hesse, Freude am Garten, herausgegeben von Volker Michels, lädt mich immer mal wieder zum Blättern und Lesen ein. Zahlreiche Fotos und auch Aquarelle von Hesse ergänzen die kleinen Texte rund um die Natur. Bäume. Bäume sind für mich immer die eindringlichsten Prediger gewesen. Ich verehre sie, wenn sie in Völkern und Familien leben, in Wäldern und Hainen. Und noch mehr verehre ich sie, wenn sie einzeln stehen. Sie sind wie Einsame, nicht wie Einsiedler, welche aus irgendeiner Schwäche sich davongestohlen haben, sondern wie große, vereinsamte Menschen wie Beethoven und Nietzsche. In den Wipfeln rauscht die Welt. Ihre Wurzeln ruhen im Unendlichen. Allein sie verlieren sich nicht darin, sondern erstreben mit aller Kraft ihres Lebens nur das eine, ihr eigenes, in ihnen wohnendes Gesetz zu erfüllen, ihre eigene Gestalt auszubauen, sich selbst darzustellen. Nichts ist heiliger, nichts ist vorbildlicher als ein schöner, starker Baum. Wenn ein Baum umgesägt worden ist und seine nackte Todeswunde der Sonne zeigt, dann kann man auf der lichten Scheibe seines Stumpfes und Grabmals seine ganze Geschichte lesen. In den Jahresringen und Verwachsungen steht aller Kampf, alles Leid, alle Krankheit, alles Glück und Gedeihen treu geschrieben. Schmale Jahre und üppige Jahre, überstandene Angriffe, überdauerte Stürme. Und jeder Bauernjunge weiß, dass das härteste und edelste Holz die engsten Ringe hat, dass hoch auf Bergen und in immerwährender Gefahr die unzerstörbarsten, kraftvollsten, vorbildlichsten Stämme wachsen. Bäume sind Heiligtümer. Wer mit ihnen zu sprechen, wer ihnen zuzuhören weiß, der erfährt die Wahrheit. Sie predigen nicht Lehren und Rezepte, sie predigen um das Einzelne unbekümmert das Urgesetz des Lebens. Ein Baum spricht: In mir ist ein Kern, ein Funke, ein Gedanke verborgen. Ich bin Leben vom ewigen Leben. Einmalig ist der Versuch und Wurf, den die ewige Mutter mit mir

0: gewagt hat. Einmalig ist meine Gestalt und das Geäder meiner Haut. Einmalig das kleinste Blätterspiel meines Wipfels und die kleinste Narbe meiner Rinde. Mein Amt ist, in ausgeprägten Einmaligen das Ewige zu gestalten und zu zeigen. Ein Baum spricht. Meine Kraft ist das Vertrauen. Ich weiß nichts von meinen Vätern. Ich weiß nichts von den tausend Kindern, die in jedem Jahr aus mir entstehen. Ich lebe das Geheimnis meines Samens zu Ende. Nichts anderes ist meine Sorge. Ich vertraue, dass Gott in mir ist. Ich vertraue, dass meine Aufgabe heilig ist. Aus diesem Vertrauen lebe ich. Wenn wir traurig sind und das Leben nicht mehr gut ertragen können, dann kann ein Baum zu uns sprechen. Sei still, sieh mich an. Leben ist nicht leicht, Leben ist nicht schwer. Das sind Kindergedanken. Lass Gott in dir reden, so schweigen sie. Du bangst, weil dich dein Weg von der Mutter und Heimat wegführt. Aber jeder Schritt und Tag führt dich neu der Mutter entgegen. Heimat ist nicht da oder dort. Heimat ist in dir innen oder nirgends. Wandersehnsucht reißt mir am Herzen, wenn ich Bäume höre, die abends im Wind rauschen. Hört man still und lange zu, so zeigt auch die Wandersehnsucht ihren Kern und Sinn. Sie ist nicht fortlaufen wollen vor dem Leide, wie es schien. Sie ist Sehnsucht nach Heimat, nach Gedächtnis der Mutter, nach neuen Gleichnissen des Lebens. Sie führt nach Hause. Jeder Weg führt nach Hause. Jeder Schritt ist Geburt, jeder Schritt ist Tod, jedes Grab ist Mutter. So rauscht der Baum im Abend, wenn wir Angst vor unseren eigenen Kindergedanken haben. Bäume haben lange Gedanken, langatmige und ruhige, wie sie ein längeres Leben haben als wir. Sie sind weiser als wir, solange wir nicht auf sie hören. Aber wenn wir gelernt haben, die Bäume anzuhören, dann gewinnt gerade die Kürze und Schnelligkeit und Kinderhast unserer Gedanken eine Freudigkeit ohnegleichen. Wer gelernt hat, Bäumen zuzuhören, begehrt nicht mehr, ein Baum zu sein. Er begehrt, nicht zu sein, als was er ist. Das ist Heimat, das ist Glück.
1: Wer Lotto spielt, unterstützt damit auch das Gemeinwohl. Von jedem Euro, der für ein Produkt von Lotto Sachsen-Anhalt ausgegeben wird, kommen etwa 40 Cent gemeinnützige Vorhaben zugute. Der Aufsichtsrat von Lotto Toto Sachsen-Anhalt hat dieser Tage Fördergelder in Höhe von 747.000 Euro für 21 Projekte bewilligt. Die Städte Klötze und Halberstadt zum Beispiel planen für den Tierpark eine neue Luchsanlage bzw. eine bessere Sicherung des bestehenden Geheges und erhalten dafür finanzielle Unterstützung. Fördergeld gibt es auch für die Senioren-Mannschaftsweltmeisterschaft im Schach, ausgerichtet im April 2027 in Magdeburg. Zudem erhalten Umweltprojekte sowie mehrere Restaurierungs- und Sanierungsprojekte an Kirchen im Land einen finanziellen Zuschuss. Für das Kunst- und Kulturfestival der Moderne zum 100-jährigen Bestehen des Stadthallenareals erhält Magdeburg Lotto-Fördergeld für eine Video- und Lichtkunstinstallation sowie für Aufführungen und Ausstellungen. Der Eigenbetrieb Stadtgarten und Friedhöfe Magdeburg baut in den kommenden Wochen eine Bowl-Anlage auf dem Spielplatz am Europaring in Stadtfeld West. Der Bau erfolgt als Projekt für die Auszubildenden, die so einen bleibenden Wert mit der eigenen Arbeit schaffen können. Azubis aller drei Lehrjahre können in unterschiedlichen Bauphasen ihr Wissen einbringen und damit wertvolle Erfahrungen sammeln. Für das beliebte französische Freizeitspiel entsteht eine wassergebundene Spielfläche in der Größe von 15 x 4 Metern. Auf einer gepflasterten Fläche stellt die Stadt neben dem Spielfeld Sitzmöglichkeiten und Abfallbehälter auf. Das Projekt kostet 7.000 Euro und wird aus Mitteln des städtischen Haushalts finanziert. Während der Arbeiten ist der Bereich durch einen Bauzaun gesichert. Der Eigenbetrieb Stadtgarten bittet um Verständnis für etwaige Einschränkungen. Am Freitag, den 25. September, haben der Beirat für Integration und Migration der Landeshauptstadt Magdeburg und die Ausländerbehörde neu eingebürgerte MagdeburgerInnen feierlich gewürdigt. Die Feier fand im Rahmen der interkulturellen Wochen 2026 statt. Der Beirat für Integration und Migration hatte gemeinsam mit der Ausländerbehörde beschlossen, zweimal jährlich eine

0: ist Veranstaltung für neu Eingebürgerte auszurichten. Das als Zeichen für ein weltoffenes Magdeburg, in dem Vielfalt gelebt wird und Menschen die Stadt gemeinsam gestalten. Deshalb gab es bereits im April 2026 eine Feier für 70 neue BürgerInnen der Stadt. Als symbolisches Geschenk erhielten die Neueingebürgerten ein Exemplar des Grundgesetzes und Kresse, das mit der Botschaft: Ein neuer Pass, ein neues Kapitel, aber du bleibst derselbe wertvolle Mensch. Willkommen zu Hause.
1: Stufen. Wie jede Blüte welkt und jede Jugend im Alter weicht, blüht jede Lebensstufe. Blüht jede Weisheit auch und jede Tugend. Zu ihrer Zeit und darf nicht ewig dauern. Es muss das Herz bei jedem Lebensrufe bereit zum Abschied sein und Neubeginne, um sich in Tapferkeit und ohne Trauern in andere neue Bindungen zu geben. Und jedem Anfang wohnt ein Zauber inne, der uns beschützt und der uns hilft zu leben. Wir sollen heiter Raum um Raum durchschreiten, an keinem wie an einer Heimat hängen. Der Weltgeist will nicht fesseln uns und engen, er will uns Stuf um Stufe heben, weiten. Kaum sind wir heimisch einem Lebenskreise und traulich eingewohnt, so droht erschlaffen. Nur wer bereit zu Aufbruch ist und Reise, mag lähmender Gewöhnung sich entraffen. Es wird vielleicht auch noch die Todesstunde uns neuen Räumen jung entgegensenden. Des Lebens Ruf an uns wird niemals enden. Wohlan, denn Herz, nimm Abschied und Gesunde.
2: Städten, ein Welterbe. So das Motto zu 30 Jahre Weltkulturerbe der Luther Gedenkstätten. Die Schlosskirche in Wittenberg als Teil des UNESCO-Welterbes steht ab dem 7. Oktober im Mittelpunkt des Jubiläums der Gedenkstätten in Eisleben und Wittenberg. Die Gemeinde der Kirche lädt in den kommenden Wochen zu Konzerten, Führungen, Veranstaltungen und Friedensgebeten ein. Am 31. Oktober, zum Reformationstag, gibt es traditionell ein großes Fest. Mit einem historischen Spektakel und Festgottesdiensten, Stadtführungen sowie Interaktionen an der Thesentür erinnert Wittenberg an Martin Luthers Veröffentlichung der 95 Thesen im Jahr 1517 an der Tür der Schlosskirche. Ein besonderer Höhepunkt in diesem Jahr ist ein Lichterumzug, der um 17 Uhr vor dem Lutherhaus beginnt. Weitere Informationen zu den Veranstaltungen gibt es unter www.wittenberger-reformationsfest.de.

0: Die Leitungsarbeiten der SWM im Kreuzungsbereich Otto von Guericke Straße, Julius Bremer Straße dauern voraussichtlich noch bis zum 30. Oktober. Das heißt etwa 4 Wochen mehr als geplant. Die dortigen Einschränkungen sind deshalb weiterhin erforderlich. Wegen Gleisbauarbeiten der MVB ist die Halberstädter Straße in Höhe des Landgerichtes bis voraussichtlich 18. November stadteinwärts gesperrt. Der Kfz-Verkehr wird über die Straße am Fuchsberg umgeleitet. Seit dem 28. September bis 6. Oktober steht auf einem kurzen Abschnitt des Weizengrunds nur ein Fahrstreifen zur Verfügung. Grund sind Kanalreparaturen im Auftrag der SWM. Eine Baustellenampel regelt den Kfz-Verkehr. Der Anschluss zur Straße an den Röten ist während der Arbeiten voll gesperrt. Umleitungen sind ausgeschildert. Seit dem 28. September bis 9. Oktober ist jeweils von 7 bis 16 Uhr die Zufahrt von der Hafenstraße in den Kreisverkehr Bötticher Platz gesperrt. Wegen Anschlussarbeiten der SWM wird der Kfz-Verkehr über die Speicherstraße umgeleitet. Die Gegenrichtung ist von der Sperrung nicht betroffen. Weitere Verkehrseinschränkungen sind auf der Baustellenkarte unter www.moffi.de und www.magdeburg.de/baustellen dargestellt.
1: Die Länder wollen die Rahmenbedingungen für lokale und regionale Medien verbessern. Der Entwurf des zweiten Teils des digitalen Medienstaatsvertrags sieht dafür erstmals ein Bündel konkreter Maßnahmen vor.

0: Unter anderem geht es darum, Rundfunkbeitragsmittel für die Förderung lokaler Medienangebote einzusetzen. Ziel ist es, eine vielfältige Berichterstattung in Regionen auch unter veränderten wirtschaftlichen und medialen Bedingungen dauerhaft zu ermöglichen, so Medienminister Rainer Robra. Das Gesamtpaket sorge dafür, die lokale und regionale Medienvielfalt besonders in ostdeutschen Ländern nachhaltig zu stärken. Der erste Teil des Medienstaatsvertrags sieht die Umsetzung von EU-Recht vor und wurde am 29. September 2026 vom Kabinett an den Landtag zur Unterrichtung weitergeleitet. Für den zweiten inhaltlichen Teil hat die Anhörung der Rundfunkkommissionen begonnen. Für den zweiten inhaltlichen Teil hat die Anhörung der Rundfunkkommission begonnen. Im Mittelpunkt stehen unter anderem Regelungen zum Einsatz künstlicher Intelligenz, Deregulierung im Bereich der Werbevorschriften, aber auch eine Anpassung der Verfahren länderübergreifender Medienaufsicht.
1: Bertolt Brecht, Lied einer Liebenden. Wenn du mich lustig machst, dann denke ich manchmal, jetzt könnte ich sterben. Dann blieb ich glücklich bis an mein End. Wenn du dann alt bist und wenn du an mich denkst, sehe ich wie heut aus. Und du hast ein Liebchen, das ist noch jung. 7 Rosen hat der Strauch, 6 gehören dem Wind. Aber eine bleibt, dass auch ich noch eine find. 7 Male rufe ich dich, 6 Mal bleibe fort. Doch beim 7. Mal versprich, komme auf ein Wort. Die Liebste gab mir einen Zweig mit gelbem Laub dran. Das Jahr, es geht zu Ende, die Liebe fängt erst an.
0: Staatsminister und Minister für Kultur Rainer Robra hat gegenüber Ministerpräsident Sven Schulze zum 5. Oktober 2026 seinen Rücktritt erklärt. In der Kabinettssitzung vom 29. September hat die Landesregierung der Vertretungsregelung bis zur Wahl eines neuen Ministerpräsidenten und zur Berufung einer neuen Landesregierung zugestimmt. Aus dem Wirtschaftsministerium übernimmt Staatssekretär Gerd Zender die Aufgaben des Chefs der Staatskanzlei sowie des Europa- und Medienministers. Den Bereich Kultur nimmt bis auf Weiteres Bildungsminister Jan Riegel wahr. Der organisatorische Zusammenhang bleibt gewahrt. Ministerpräsident Sven Schulze erklärt, Zitat, Rainer Robra hat mit hoher Sachkenntnis und großem Geschick über 24 Jahre hinweg als Chef der Staatskanzlei eine hervorragende Arbeit für unser Land geleistet. Seit 10 Jahren hat er sich zudem als Minister für Kultur viel Anerkennung nicht nur unter den Kulturschaffenden erworben. Zitat Ende. Der Ministerpräsident dankte Rainer Robra für sein großes Engagement und seine erfolgreiche Arbeit und wünscht ihm für den wohlverdienten Ruhestand Erfüllung und alles Gute.

aus dem Buch Die besten deutschen Geschichten und Gedichte, ausgewählt von Marcel Reich-Ranitzky. Josef von Eichendorff, Mondnacht. Es war, als hätte der Himmel die Erde still geküsst, dass sie im Blütenschimmer von ihm nun träumen müsst. Die Luft ging durch die Felder, die Ähren wogen sacht, es rauschen leis die Wälder, so sternklar war die Nacht. Und meine Seele spannte weit ihre Flügel aus, flog durch die stillen Lande, als flöge sie nach Haus.

0: Nach ihrem ersten Auftritt im Salzlandtheater Staatsrot im November 2025 als Support von Jeanette Biedermann kommt Charlie Clauser in wenigen Wochen mit ihrem Solo-Projekt zurück. Ganz nah, aber nicht leise. So der Titel der Zweiklang-Tour. Die Musikerin spielt alle Instrumente selbst, singt, schreibt und produziert Songs zwischen Pop, Rock und Indie. Zu hören am Donnerstag, den 12. November in Staatsrot im Salzlandtheater. Weitere Infos gibt es unter www.salzlandtheater/events/charlie.
1: Hallo zusammen, hier ist eure Charlie. Ich freue mich sehr. Am 12. November komme ich zu euch nach Staatsrot ins Salzlandtheater. Ich habe da schon einmal mit Jeanette Biedermann gespielt, in ihrer Band und als Vorband. Aber jetzt komme ich mit meinen eigenen Songs, mit 100 Instrumenten und ich verspreche euch, es wird ein sehr, sehr bunter Abend. Also seid gerne dabei und ja, an der Stelle einen lieben Gruß an Kultur, MDTV und alle, die zuschauen. Macht's gut, wir sehen uns am 12. November.

0: Uferlos kommt purpurblaues Licht, mit deinem Lied in unseren Traum geflossen. Wir atmen weit und neigen uns noch mehr. Wir können unser Selbst nicht mehr umschreiben. Es irrt davon und wandelt fremd einher und lässt sich tief von deinen Tönen treiben. Der Tag verglüht. Nun wagt nur noch die Pracht des blauen Lichts schwellender Gesänge. Und seltsam schreiten über Blütenhäuser, Stern überstrahlt, die Wunder dieser Nacht.
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0: Damit geht unsere Sendung zu Ende. Von wo auch immer Sie uns zugeschaut haben, schön, dass Sie dabei waren. Tschüss, machen Sie es gut.
1: Rainer Maria Rilke. Wunderliches Wort, die Zeit vertreiben. Sie zu halten wäre das Problem, denn wenn ängstigst nicht, wo ist ein Bleiben, wo ein Endlichsein in alledem? Sieh, der Tag verlangsamt sich entgegen jenen Raum, der ihn nach Abend nimmt. Aufstehen wurde stehen und stehen wird legen und das willig Liegende verschwimmt. Berge ruhen von Sternen übernächtigt, aber auch in ihnen flimmert Zeit. Ach, in meinem wilden Herzen nächtigt, obdachlos, die Unvergänglichkeit. Rilke, Begegnung in der Kastanienallee. Ihm ward des Eingangs grüne Dunkelheit,

0: kühl wie ein Seidenmantel umgeben, den er noch nahm und ordnete, als eben am anderen transparenten Ende weit, aus grüner Sonne wie aus grünen Scheiben, weiß eine einzelne Gestalt aufleuchtete, um lange fernzubleiben und schließlich von den Lichtern niedertreiben, bei jedem Schritte über Wald, ein helles Wechseln auf sich herzutragen, das scheu im Blond nach hinten lief. Aber auf einmal war der Schatten tief und nahe Augenlagen aufgeschlagen. In einem neuen, deutlichen Gesicht, das wie in einem Bildnis verweilte, in dem Moment, da man sich wieder teilte. Es war immer und dann war es nicht.
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0: Demokratie heißt Entscheidung durch die Betroffenen, so der Philosoph Karl Friedrich von Weizsäcker. Mit diesen Gedanken starten wir in eine neue Sendung. Herzlich willkommen.
1: Am 22. September 2026 fand im Geschwister-Scholl-Park in Magdeburg die Einweihung des neuen Denkmals Anstoß statt. In Gedenken an den antifaschistischen Widerstand schrieb die Stadt 2023 einen Wettbewerb für ein Kunstwerk im Geschwister-Scholl-Park aus. Bürger und Bürgerinnen der Stadt konnten vom 20. April 2024 darüber abstimmen, welcher der drei Entwürfe umgesetzt werden soll. 65% stimmten für das Kunstwerk Anstoß von dem Künstler Dr. Roland Fuhrmann. Aus 500 einzelnen Metallblättern entstand der Stapel. Zur Einweihung kamen zahlreiche Gäste und Stadträte, darunter der Künstler sowie die Magdeburger Oberbürgermeisterin Simone Borres.

0: Schüler und Schülerinnen des Geschwister-Scholl-Gymnasiums trugen Lieder und Gedichte vor. Anlass für das neue Denkmal ist der 80. Jahrestag der Ermordung von Hans und Sophie Scholl. Christoph Probst, Alexander Schmorell, Willi Graf, Kurt Huber sowie weiteren Mitgliedern der Weißen Rose. Es ist der 18. Februar 1943. Die Geschwister Scholl verteilen gegen 11 Uhr das 6. Flugblatt der Weißen Rose in der Ludwig-Maximilian-Universität München. Im Lichthof der Universität lassen sie die restlichen Blätter fallen. Genau das stellt das Kunstwerk dar. Der Hausmeister der Universität beobachtet die Aktion und informiert die Behörden. Noch am 18. Februar 1943 verhaftete die Gestapo Hans und Sophie Scholl. 4 Tage später verurteilt der Volksgerichtshof sie zum Tode und noch am selben Tag werden sie hingerichtet. Bewusst fiel die Wahl für die Einweihung des neuen Denkmals auf den 22. September, denn an diesem Tag wäre Hans Scholl 108 Jahre alt geworden. Freiheit. Dieses Wort schrieb Sophie Scholl auf die Rückseite ihrer Anklageschrift. Das Denkmal befindet sich auf der Seite der Richard-Wagner-Straße.
1: Nun wünsche ich dieser neuen Plastik im Geschwister-Scholl-Park eine lange Zukunft und hoffe, die Bürgerinnen und Bürger der Otto-Stadt mögen dieses Denkmal annehmen, behüten, bewahren.
2: 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Bis Dezember 2026 saniert die Stadt den Spielplatz in der Steinbergstraße. Die rund 600 Quadratmeter große Spiel- und Freizeitfläche innerhalb der Grünanlage nördlich der Schrote steht unter dem Thema Kleines Magdeburg. Die Stadt investiert 170.000 Euro aus Haushaltsmitteln. Die Kinder der Grundschule Diesdorf haben das Thema Kleines Magdeburg erarbeitet. Der rund 175 Quadratmeter große Sandspielbereich bleibt erhalten, genauso wie die Hängebrücke, die als fußläufige Verbindung vom Fuß- und Radweg südlich der Schrote über den Fluss direkt auf den Spielplatz führt. Neu hinzukommen unter anderem Balancierstämme aus robustem Robinienholz, eine Kletterwand sowie eine barrierefreie anfahrbare Sandtheke für Kinder mit Rollstuhl. Während der Bauarbeiten ist der bestehende Spielplatz durch Bauzäune gesichert. Da die Steinbergstraße im Baubereich eine sehr beengte Sackgasse ist, hat die Stadt für den Zeitraum der Baumaßnahmen ein Halteverbot eingerichtet. Seit über 3 Jahrzehnten bringt das Spielmobil der Arbeiterwohlfahrt Magdeburg jede Menge Spiel, Bewegung und Begegnung direkt zu den Kindern, Jugendlichen und Familien in die Stadtteile. Ob Roller, Bälle oder viele andere Spielgeräte, vor Ort gibt es immer etwas zu entdecken, auszuprobieren und gemeinsam zu erleben. Mit einer Förderung in Höhe von 70.500 Euro kann das Angebot künftig mit einem neuen Elektrotransporter zeitgemäß und emissionsfrei fortgeführt werden. Die Mittel stammen aus dem Sondervermögen Infrastruktur des Bundes. Sozialministerin Petra Grimm-Benne betonte, das APO-Spielmobil schaffe in direkter Nachbarschaft Orte, an denen Kinder und Jugendliche zusammenkommen. Das fördert das Miteinander im Quartier und die Entwicklung der Kinder. Die Landeshauptstadt Magdeburg fördert das AWO Spielmobil 2026 mit mehr als 157.000 Euro für Personal und Sachkosten. Eine Tourübersicht des Spielmobils findet sich unter www.awo-kv-magdeburg.de/spielmobil. Zur langen Orgelnacht erstrahlt der Magdeburger Dom am Freitag, den 2. Oktober ab 19.30 Uhr in vielen verschiedenen stimmungsvollen Lichtakzenten, Motiven und Sphären. Zu hören sind 3 klanglich unterschiedliche Domorgeln, die große Schuke-Orgel sowie die Remter- und Paradiesorgel. Die Gäste erwartet eine Reise durch die verschiedenen Orgelwerke der Jahrhunderte. In den Konzertpausen können die BesucherInnen im Domkreuzgang oder auch Domgarten wandeln und die Stimmung im Abendlicht genießen. Der Eintritt kostet 12 Euro, ermäßigt 10 Euro. Vorverkauf am Kartentisch oder an der Abendkasse. Mehr wir. Unter diesem Motto hat die 13. Magdeburger Kulturnacht den Stadtteil Sudenburg in eine vielseitige Kulturmeile bis nach Mitternacht verwandelt. In der Wagenhalle des Museumsdepots gab es Live-Musik, Der kleine Prinz war als Theaterstück auf dem Ambrosiusplatz zu sehen und Literatur gab es an

0: und in der Pfarrbibliothek direkt auf der Halberstädter Straße. Treppenhauskonzerte und viele weitere Höhepunkte ergänzten das Programm. Mehr als 2000 Menschen erlebten am Samstag, den 26. September, ein buntes Kulturfest. Der Wunsch der Veranstaltung, ein Miteinander und die Verbundenheit zwischen Menschen zu schaffen, die sich begegnen, miteinander lachen, ins Gespräch kommen und einen gemeinsamen Abend erleben, ging auf. Die Magdeburger Kulturnacht wird von einem breiten Bündnis Magdeburger Kulturschaffender und Magdeburger KünstlerInnen unter dem Dach des Kulturschutzbundes Magdeburg getragen und gemeinsam von verschiedensten Vereinen gestaltet. Weitere Informationen gibt es unter kulturnacht-magdeburg.de. Bei Kundgebungen und Demonstrationen in 15 Städten, unter anderem in Magdeburg, haben Beschäftigte und Gewerkschaften am Samstag, den 26. September, ein deutliches Zeichen gegen Kürzungen beim Sozialstaat und Verschlechterung bei der Arbeit gesetzt. Unter dem Motto »Hart verdient, deine Arbeit, deine Gesundheit, deine Rente« forderten sie Reformen, die soziale Absicherung stärken, gute Arbeit sichern und wirtschaftlichen Aufschwung mit sozialer Gerechtigkeit verbinden. Der DGB und seine Mitgliedsgewerkschaften machten deutlich, der Sozialstaat ist kein Geschenk, er ist das Ergebnis der Arbeit und Beiträge von Millionen Menschen. Sie dürfen nicht mit weniger Leistung, höheren Kosten und neuen Hürden abgespeist werden, sondern haben Anspruch auf gute Gesundheitsversorgung, soziale Sicherheit und eine verlässliche Rente. Die Proteste richteten sich gegen die geplante Verschlechterung im Arbeits- und Sozialbereich, darunter längere und flexiblere Arbeitszeiten, mehr Befristungen und der Abbau von Schutzrechten. Auch in Gesundheit und Pflege drohen schlechtere Leistungen und zusätzliche Belastungen. Der DGB und seine Mitgliedsgewerkschaften machten zugleich deutlich, Deutschland braucht Reformen und Investitionen für neuen wirtschaftlichen Schwung, aber nicht auf dem Rücken der Beschäftigten.
1: Rilke, Begegnung in der Kastanienallee. Ihm ward des Eingangs grüne Dunkelheit, kühl wie ein Seidenmantel umgeben, den er noch nahm und ordnete, als eben am anderen transparenten Ende weit, aus grüner Sonne wie aus grünen Scheiben, weiß eine einzelne Gestalt aufleuchtete, um lange fern zu bleiben und schließlich von den Lichtern niedertreiben, bei jedem Schritte über Wald. Ein helles Wechseln auf sich herzutragen, das scheu im Blond nach hinten lief. Aber auf einmal war der Schatten tief und nahe Augenlagen aufgeschlagen. In einem neuen, deutlichen Gesicht, das wie in einem Bildnis verweilte. In dem Moment, da man sich wieder teilte. Es war immer und dann war es nicht.
2: Seit fast 35 Jahren ist der Ökogarten Quedlinburg ein wichtiger Ort der Kinder- und Jugendfreizeitarbeit. Jährlich können mehr als 10.000 Kinder und Jugendliche von generationsübergreifenden Projekten profitieren. Die Ehrenamtlichen des Ökogarten Quedlinburg haben begonnen, ein leerstehendes Haus zu einem Erlebniszentrum auszubauen. Für dieses Engagement hat Sozialministerin Petra Grimm-Benne Ende September 2026 einen Zuwendungsbescheid in Höhe von 100.000 Euro übergeben. Die Mittel stammen aus dem Sondervermögen Infrastruktur des Bundes. Das Land Sachsen-Anhalt unterstützt aus diesem Fonds mit 15,45 Millionen Euro Einrichtungen der Jugendarbeit. Ziel ist es, landesweit Orte für Begegnung, Bildung und Beteiligung in der täglichen Arbeit zu stärken. Der Ökogarten nutzte bisher im Winter und bei schlechtem Wetter angemietete Räume. Mit der Sanierung des historischen Hauses soll ein kulturell-pädagogisches Veranstaltungs- und Bildungszentrum entstehen, von denen auch Kitas, Schulen und Projektgruppen profitieren.

0: Am Mittwochabend, den 23. September 2026, kam es zu mehreren Betrugsversuchen in Form eines sogenannten Schocksanrufs zum Nachteil verschiedener Magdeburger zwischen 80 und 93 Jahren. Ersten Erkenntnissen zufolge erhielten die Geschädigten einen Anruf von einer Person, welche sich als ein Professor eines Krankenhauses ausgab und eine untere fünfstellige Summe forderte. Ein angebliches Familienmitglied soll erkrankt sein und das Geld sei nötig, um operieren zu können. Die Polizei leitete Strafverfahren ein und sensibilisierte die Geschädigten. Bisher soll es zu keinem finanziellen Schaden gekommen sein. Hinweise der Polizei: Lassen Sie sich nicht unter Druck setzen. Beenden Sie das Gespräch umgehend. Informieren Sie sich innerhalb Ihres Familien- und Bekanntenkreises nach der angeblich betroffenen Person. Gewähren Sie unbekannten Personen grundsätzlich keinen Zutritt. Wenden Sie sich an die Polizei, falls Sie den Verdacht haben, Opfer eines Betruges geworden zu sein. Weitere Informationen gibt es unter www.polizei-beratung.de/themen-und-tipps/Betrug-Schockanrufe. Am Freitag, den 25. September 2026 im Zeitraum von 17.20 Uhr bis 17.55 Uhr haben unbekannte Täter auf dem Parkplatz eines Einkaufszentrums in der Saybrücker Chaussee eine Harley Davidson entwendet. Die Polizei hat ein Ermittlungsverfahren eingeleitet. Sachdienliche Hinweise zu verdächtigen Personen oder Fahrzeugen können dem Polizeirevier Magdeburg unter der Telefonnummer 0391 546 3295 oder in der nächstgelegenen Polizeidienststelle mitgeteilt werden. Am Freitag, den 25. September 2026, meldeten mehrere Passanten im Zeitraum von 22.55 Uhr bis 23.15 Uhr diverse brennende Müllcontainer in Stadtfeld Ost. Die schnellen Löscharbeiten der Feuerwehr konnten ein Übergreifen der Flammen verhindern. Insgesamt brannten 9 Müllcontainer, die zum Teil nicht unerheblich beschädigt wurden. Ermittlungen zu den Brandursachen sind eingeleitet worden. Sachdienliche Hinweise zu verdächtigen Personen können dem Polizeirevier Magdeburg unter der Telefonnummer 0391 546 3295 oder in der nächstgelegenen Polizeidienststelle mitgeteilt werden. Am Freitag, den 25. September 2026 gegen 13.15 Uhr befuhren ein 26-Jähriger und ein 34-Jähriger den Magdeburger Ring. Diese sollen sich dabei wiederholt gegenseitig ausgebremst haben. Im weiteren Verlauf mussten beide Fahrzeuge auf Höhe der Abfahrt Neustädter Feld verkehrsbedingt halten. Dabei stieg der 34-Jährige aus seinem Fahrzeug aus und begab sich zum Fahrzeug des 26-Jährigen, um diesen offenbar zur Rede zu stellen. Dieser fühlte sich vom Auftreten des 34-Jährigen augenscheinlich bedroht und griff nach einer legal besessenen Schreckschusswaffe. Die verständigte Polizei konnte beide Fahrzeuglenker antreffen. Im Rahmen der Anzeigenaufnahme stellten die Beamten die Schreckschusswaffe sicher. Gegen die beiden Fahrzeugführer sind entsprechende Ermittlungsverfahren eingeleitet worden. Das Polizeirevier Magdeburg warnt, Betrüger geben sich zunehmend als Mitarbeiter einer Bank aus. Die Täter kontaktieren ihre Opfer häufig telefonisch und behaupten beispielsweise, es gäbe ein Problem mit dem Konto, der Bankkarte oder einer verdächtigen Überweisung, unter anderem ins Ausland. Damit versuchen sie, vertrauliche Informationen von den Betroffenen zu erfahren. Wichtig: Ihre Bank fragt Sie niemals nach Ihrer persönlichen PIN. Geben Sie Ihre PIN, TAN, Zugangsdaten oder andere vertrauliche Bankdaten niemals telefonisch, per E-Mail oder an der Haustür weiter. Ebenso wichtig: Bankmitarbeiter schicken niemanden zu Ihnen nach Hause, um Bankkarten, Bargeld oder andere Wertgegenstände abzuholen. So schützen Sie sich. Beenden Sie verdächtige Telefonate sofort. Lassen Sie sich nicht unter Druck setzen. Informieren Sie bei einem Betrugsverdacht umgehend Ihre Bank und gegebenenfalls die Polizei. Merken Sie sich, Ihre PIN gehört nur Ihnen. Bleiben Sie aufmerksam und sprechen Sie auch Angehörige, Freunde und ältere Menschen in Ihrem Umfeld auf diese Betrugsmasche an.
1: 30 Jahre, 6 Städten, ein Welterbe. So das Motto zu 30 Jahre Weltkulturerbe der Lothar Gedenkstätten. Die Schlosskirche in Wittenberg als Teil des UNESCO-Welterbes steht ab dem 7. Oktober im Mittelpunkt des Jubiläums der Gedenkstätten in Eisleben und Wittenberg. Die Gemeinde der Kirche lädt in den kommenden Wochen zu Konzerten, Führungen, Veranstaltungen und Friedensgebeten ein. Am 31. Oktober, zum Reformationstag, gibt es traditionell ein großes Fest. Mit einem historischen Spektakel und Festgottesdiensten, Stadtführungen sowie Interaktionen an der Thesentür erinnert Wittenberg an Martin Luthers Veröffentlichung der 95 Thesen im Jahr 1517 an der Tür der Schlosskirche. Ein besonderer Höhepunkt in diesem Jahr ist ein Lichterumzug, der um 17 Uhr vor dem Lutherhaus beginnt. Weitere Informationen zu den Veranstaltungen gibt es unter www.wittenberger-reformationsfest.de.

0: Es ist mal wieder Zeit für ein gutes Buch. Hermann Hesse, Freude am Garten, herausgegeben von Volker Michels, lädt mich immer mal wieder zum Blättern und Lesen ein. Zahlreiche Fotos und auch Aquarelle von Hesse ergänzen die kleinen Texte rund um die Natur. Bäume. Bäume sind für mich immer die eindringlichsten Prediger gewesen. Ich verehre sie, wenn sie in Völkern und Familien leben, in Wäldern und Hainen. Und noch mehr verehre ich sie, wenn sie einzeln stehen. Sie sind wie Einsame, nicht wie Einsiedler, welche aus irgendeiner Schwäche sich davongestohlen haben, sondern wie große, vereinsamte Menschen wie Beethoven und Nietzsche. In den Wipfeln rauscht die Welt. Ihre Wurzeln ruhen im Unendlichen. Allein sie verlieren sich nicht darin, sondern erstreben mit aller Kraft ihres Lebens nur das eine. Ihr eigenes, in ihnen wohnendes Gesetz zu erfüllen, ihre eigene Gestalt auszubauen, sich selbst darzustellen. Nichts ist heiliger, nichts ist vorbildlicher als ein schöner, starker Baum. Wenn ein Baum umgesägt worden ist und seine nackte Todeswunde der Sonne zeigt, dann kann man auf der lichten Scheibe seines Stumpfes und Grabmals seine ganze Geschichte lesen. In den Jahresringen und Verwachsungen steht aller Kampf, alles Leid, alle Krankheit, alles Glück und Gedeihen treu geschrieben. Schmale Jahre und üppige Jahre, überstandene Angriffe, überdauerte Stürme. Und jeder Bauernjunge weiß, dass das härteste und edelste Holz die engsten Ringe hat, dass hoch auf Bergen und in immerwährender Gefahr die unzerstörbarsten, kraftvollsten, vorbildlichsten Stämme wachsen. Bäume sind Heiligtümer. Wer mit ihnen zu sprechen, wer ihnen zuzuhören weiß, der erfährt die Wahrheit. Sie predigen nicht Lehren und Rezepte, sie predigen um das Einzelne unbekümmert das Urgesetz des Lebens. Ein Baum spricht: In mir ist ein Kern, ein Funke, ein Gedanke verborgen. Ich bin Leben vom ewigen Leben. Einmalig ist der Versuch und Wurf, den die ewige Mutter mit mir gewagt hat. Einmalig ist meine Gestalt und das Geäder meiner Haut. Einmalig das kleinste Blätterspiel meines Wipfels und die kleinste Narbe meiner Rinde. Mein Amt ist, in ausgeprägten Einmaligen das Ewige zu gestalten und zu zeigen. Ein Baum spricht: Meine Kraft ist das Vertrauen. Ich weiß nichts von meinen Vätern. Ich weiß nichts von den tausend Kindern, die in jedem Jahr aus mir entstehen. Ich lebe das Geheimnis meines Samens zu Ende. Nichts anderes ist meine Sorge. Ich vertraue, dass Gott in mir ist. Ich vertraue, dass meine Aufgabe heilig ist. Aus diesem Vertrauen lebe ich. Wenn wir traurig sind und das Leben nicht mehr gut ertragen können, dann kann ein Baum zu uns sprechen. Sei still, sieh mich an. Leben ist nicht leicht, Leben ist nicht schwer. Das sind Kindergedanken. Lass Gott in dir reden, so schweigen sie. Du bangst, weil dich dein Weg von der Mutter und Heimat wegführt. Aber jeder Schritt und Tag führt dich neu der Mutter entgegen. Heimat ist nicht da oder dort. Heimat ist in dir innen oder nirgends. Wandersehnsucht reißt mir am Herzen, wenn ich Bäume höre, die abends im Wind rauschen. Hört man still und lange zu, so zeigt auch die Wandersehnsucht ihren Kern und Sinn. Sie ist nicht fortlaufen wollen vor dem Leide, wie es schien. Sie ist Sehnsucht nach Heimat, nach Gedächtnis der Mutter, nach neuen Gleichnissen des Lebens. Sie führt nach Hause. Jeder Weg führt nach Hause. Jeder Schritt ist Geburt, jeder Schritt ist Tod, jedes Grab ist Mutter. So rauscht der Baum im Abend, wenn wir Angst vor unseren eigenen Kindergedanken haben. Bäume haben lange Gedanken, langatmige und ruhige, wie sie ein längeres Leben haben als wir. Sie sind weiser als wir, solange wir nicht auf sie hören. Aber wenn wir gelernt haben, die Bäume anzuhören, dann gewinnt gerade die Kürze und Schnelligkeit und Kinderhast unserer Gedanken eine Freudigkeit ohnegleichen. Wer gelernt hat, Bäumen zuzuhören, begehrt nicht mehr, ein Baum zu sein. Er begehrt, nicht zu sein, als was er ist. Das ist Heimat, das ist Glück.
1: Wer Lotto spielt, unterstützt damit auch das Gemeinwohl. Von jedem Euro, der für ein Produkt von Lotto Sachsen-Anhalt ausgegeben wird, kommen etwa 40 Cent gemeinnützige Vorhaben zugute. Der Aufsichtsrat von Lotto Toto Sachsen-Anhalt hat dieser Tage Fördergelder in Höhe von 747.000 Euro für 21 Projekte bewilligt. Die Städte Klötze und Halberstadt zum Beispiel planen für den Tierpark eine neue Luchsanlage bzw. eine bessere Sicherung des bestehenden Geheges und erhalten dafür finanzielle Unterstützung. Fördergeld gibt es auch für die Senioren-Mannschaftsweltmeisterschaft im Schach, ausgerichtet im April 2027 in Magdeburg. Zudem erhalten Umweltprojekte sowie mehrere Restaurierungs- und Sanierungsprojekte an Kirchen im Land einen finanziellen Zuschuss. Für das Kunst- und Kulturfestival der Moderne zum 100-jährigen Bestehen des Stadthallenareals erhält Magdeburg Lotto-Fördergeld für eine Video- und Lichtkunstinstallation sowie für Aufführungen und Ausstellungen. Der Eigenbetrieb Stadtgarten und Friedhöfe Magdeburg baut in den kommenden Wochen eine Bowl-Anlage auf dem Spielplatz am Europaring in Stadtfeld West. Der Bau erfolgt als Projekt für die Auszubildenden, die so einen bleibenden Wert mit der eigenen Arbeit schaffen können. Azubis aller 3 Lehrjahre können in unterschiedlichen Bauphasen ihr Wissen einbringen und damit wertvolle Erfahrungen sammeln. Für das beliebte französische Freizeitspiel entsteht eine wassergebundene Spielfläche in der Größe von 15x4 Metern. Auf einer gepflasterten Fläche stellt die Stadt neben dem Spielfeld Sitzmöglichkeiten und Abfallbehälter auf. Das Projekt kostet 7.000 Euro und wird aus Mitteln des städtischen Haushalts finanziert. Während der Arbeiten ist der Bereich durch einen Bauzaun gesichert. Der Eigenbetrieb Stadtgarten bittet um Verständnis für etwaige Einschränkungen. Am Freitag, den 25. September, haben der Beirat für Integration und Migration der Landeshauptstadt Magdeburg und die Ausländerbehörde neu eingebürgerte MagdeburgerInnen feierlich gewürdigt. Die Feier fand im Rahmen der interkulturellen Wochen 2026 statt. Der Beirat für Integration und Migration hatte gemeinsam mit der Ausländerbehörde beschlossen, zweimal jährlich eine Festveranstaltung für neu eingebürgerte auszurichten. Das als Zeichen für ein weltoffenes Magdeburg, in dem Vielfalt gelebt wird und Menschen die Stadt gemeinsam gestalten. Deshalb gab es bereits im April 2026 eine Feier für 70 neue BürgerInnen der Stadt. Als symbolisches Geschenk erhielten die Neueingebürgerten ein Exemplar des Grundgesetzes und Kresse, das mit der Botschaft: Ein neuer Pass, ein neues Kapitel, aber du bleibst derselbe wertvolle Mensch. Willkommen zu Hause.

0: Stufen. Wie jede Blüte welkt und jede Jugend im Alter weicht, blüht jede Lebensstufe, blüht jede Weisheit auch und jede Tugend. Zu ihrer Zeit und darf nicht ewig dauern. Es muss das Herz bei jedem Lebensrufe bereit zum Abschied sein und neu beginne, um sich in Tapferkeit und ohne Trauern in andere neue Bindungen zu geben. Und jedem Anfang wohnt ein Zauber inne, der uns beschützt und der uns hilft zu leben. Wir sollen heiter Raum um Raum durchschreiten, an keinem wie an einer Heimat hängen. Der Weltgeist will nicht fesseln uns und engen, er will uns Stuf um Stufe heben, weiten. Kaum sind wir heimisch einem Lebenskreise und traulich eingewohnt, so droht erschlaffen. Nur wer bereit zur Aufbruch ist und Reise, mag lähmender Gewöhnung sich entraffen. Es wird vielleicht auch noch die Todesstunde uns neuen Räumen jung entgegensenden. Des Lebens Ruf an uns wird niemals enden. Wohlan, denn Herz, nimm Abschied und gesunde.
1: Sechs Städten, ein Welterbe. So das Motto zu 30 Jahre Weltkulturerbe der Luther Gedenkstätten. Die Schlosskirche in Wittenberg als Teil des UNESCO-Welterbes steht ab dem 7. Oktober im Mittelpunkt des Jubiläums der Gedenkstätten in Eisleben und Wittenberg. Die Gemeinde der Kirche lädt in den kommenden Wochen zu Konzerten, Führungen, Veranstaltungen und Friedensgebeten ein. Am 31. Oktober, zum Reformationstag, gibt es traditionell ein großes Fest. Mit einem historischen Spektakel und Festgottesdiensten, Stadtführungen sowie Interaktionen an der Thesentür erinnert Wittenberg an Martin Luthers Veröffentlichung der 95 Thesen im Jahr 1517 an der Tür der Schlosskirche. Ein besonderer Höhepunkt in diesem Jahr ist ein Lichterumzug, der um 17 Uhr vor dem Lutherhaus beginnt. Weitere Informationen zu den Veranstaltungen gibt es unter www.wittenberger-reformationsfest.de.

0: Die Leitungsarbeiten der SWM im Kreuzungsbereich Otto von Guericke Straße, Julius Bremer Straße dauern voraussichtlich noch bis zum 30. Oktober. Das heißt etwa 4 Wochen mehr als geplant. Die dortigen Einschränkungen sind deshalb weiterhin erforderlich. Wegen Gleisbauarbeiten der MVB ist die Halberstädter Straße in Höhe des Landgerichtes bis voraussichtlich 18. November stadteinwärts gesperrt. Der Kfz-Verkehr wird über die Straße am Fuchsberg umgeleitet. Seit dem 28. September bis 6. Oktober steht auf einem kurzen Abschnitt des Weizengrunds nur ein Fahrstreifen zur Verfügung. Grund sind Kanalreparaturen im Auftrag der SWM. Eine Baustellenampel regelt den Kfz-Verkehr. Der Anschluss zur Straße an den Röten ist während der Arbeiten voll gesperrt. Umleitungen sind ausgeschildert. Seit dem 28. September bis 9. Oktober ist jeweils von 7 bis 16 Uhr die Zufahrt von der Hafenstraße in den Kreisverkehr Bötticher Platz gesperrt. Wegen Anschlussarbeiten der SWM wird der Kfz-Verkehr über die Speicherstraße umgeleitet. Die Gegenrichtung ist von der Sperrung nicht betroffen. Weitere Verkehrseinschränkungen sind auf der Baustellenkarte unter www.mofi.de und www.magdeburg.de/baustellen dargestellt.
1: Die Länder wollen die Rahmenbedingungen für lokale und regionale Medien verbessern. Der Entwurf des zweiten Teils des digitalen Medienstaatsvertrags sieht dafür erstmals ein Bündel konkreter Maßnahmen vor. Unter anderem geht es darum, Rundfunkbeitragsmittel für die Förderung lokaler Medienangebote einzusetzen. Ziel ist es, eine vielfältige Berichterstattung in Regionen auch unter veränderten wirtschaftlichen und medialen Bedingungen dauerhaft zu ermöglichen, so Medienminister Rainer Rohrbrang. Das Gesamtpaket sorge dafür, die lokale und regionale Medienvielfalt besonders in ostdeutschen Ländern nachhaltig zu stärken. Der erste Teil des Medienstaatsvertrags sieht die Umsetzung von EU-Recht vor und wurde am 29. September 2026 vom Kabinett an den Landtag zur Unterrichtung weitergeleitet. Für den zweiten inhaltlichen Teil hat die Anhörung der Rundfunkkommissionen begonnen. Für den zweiten inhaltlichen Teil hat die Anhörung der Rundfunkkommission begonnen. Im Mittelpunkt stehen unter anderem Regelungen zum Einsatz künstlicher Intelligenz, Deregulierung im Bereich der Werbevorschriften, aber auch eine Anpassung der Verfahren länderübergreifender Medienaufsicht.
2: Bertolt Brecht, Lied einer Liebenden. Wenn du mich lustig machst, dann denke ich manchmal, jetzt könnte ich sterben. Dann blieb ich glücklich bis an mein End. Wenn du dann alt bist und wenn du an mich denkst, sehe ich wie heut aus und du heißt ein Liebchen, das ist noch jung. 7 Rosen hat der Strauch, 6 gehören dem Wind, aber eine bleibt, dass auch ich noch eine find. 7 Male rufe ich dich, 6 Mal bleibe fort, doch beim 7. Mal versprich, komme auf ein Wort. Die Liebste gab mir einen Zweig mit gelbem Laub dran. Das Jahr, es geht zu Ende, die Liebe fängt erst an.
1: Staatsminister und Minister für Kultur Rainer Rohrer hat gegenüber Ministerpräsident Sven Schulze zum 5. Oktober 2026 seinen Rücktritt erklärt. In der Kabinettssitzung vom 29. September hat die Landesregierung der Vertretungsregelung bis zur Wahl eines neuen Ministerpräsidenten und zur Berufung einer neuen Landesregierung zugestimmt. Aus dem Wirtschaftsministerium übernimmt Staatssekretär Gerd Zender die Aufgaben des Chefs der Staatskanzlei sowie des Europa- und Medienministers. Den Bereich Kultur nimmt bis auf Weiteres Bildungsminister Jan Riegel wahr. Der organisatorische Zusammenhang bleibt gewahrt. Ministerpräsident Sven Schulze erklärt, Zitat: Rainer Rohrbrang hat mit hoher Sachkenntnis und großem Geschick über 24 Jahre hinweg als Chef der Staatskanzlei eine hervorragende Arbeit für unser Land geleistet. Seit 10 Jahren hat er sich zudem als Minister für Kultur viel Anerkennung nicht nur unter den Kulturschaffenden erworben. Zitat Ende. Der Ministerpräsident dankte Rainer Rohrer für sein großes Engagement und seine erfolgreiche Arbeit und wünscht ihm für den wohlverdienten Ruhestand Erfüllung und alles Gute.

Aus dem Buch Die besten deutschen Geschichten und Gedichte, ausgewählt von Marcel Reich-Ranicki. Josef von Eichendorff, Mondnacht. Es war, als hätte der Himmel die Erde still geküsst, dass sie im Blütenschimmer von ihm nun träumen müsst. Die Luft ging durch die Felder, die Ähren wogen sacht, es rauschen leis die Wälder, so sternklar war die Nacht. Und meine Seele spannte weit ihre Flügel aus, flog durch die stillen Lande, als flöge sie nach Haus.

0: Nach ihrem ersten Auftritt im Salzlandtheater Staßroth im November 2025 als Support von Jeanette Biedermann kommt Charlie Clauser in wenigen Wochen mit ihrem Solo-Projekt zurück. Ganz nah, aber nicht leise. So der Titel der Zweiklang-Tour. Die Musikerin spielt alle Instrumente selbst, singt, schreibt und produziert Songs zwischen Pop, Rock und Indie. Zu hören am Donnerstag, den 12. November in Staßroth im Salzlandtheater. Weitere Infos gibt es unter www.salzlandtheater/events/charlie.
1: Hallo zusammen, hier ist eure Charlie. Ich freue mich sehr. Am 12. November komme ich zu euch nach Staßroth ins Salzlandtheater. Ich habe da schon einmal mit Jeanette Biedermann gespielt in ihrer Band und als Vorband. Aber jetzt komme ich mit meinen eigenen Songs, mit 100 Instrumenten und ich verspreche euch, es wird ein sehr, sehr bunter Abend. Also seid gerne dabei und ja, an der Stelle einen lieben Gruß an Kultur, MDTV und alle, die zuschauen. Macht's gut, wir sehen uns am 12. November.

Robert Seitz, das Lied. Wir sitzen stumm und neigen das Gesicht. Die Falten unserer Hände sind geschlossen. Und uferlos kommt purpurblaues Licht mit deinem Lied in unseren Traum geflossen. Wir atmen

0: Damit geht unsere Sendung zu Ende. Von wo auch immer Sie uns zugeschaut haben, schön, dass Sie dabei waren. Tschüss, machen Sie es gut.
1: Rainer Maria Rilke. Wunderliches Wort, die Zeit vertreiben. Sie zu halten wäre das Problem, denn wenn ängstigst nicht, wo ist ein Bleiben, wo ein endlich Sein in alledem? Sieh, der Tag verlangsamt sich entgegen jenen Raum, der ihn nach Abend nimmt. Aufstehen wurde stehen und stehen wird legen und das willig Liegende verschwimmt. Berge ruhen von Sternen übernächtigt, aber auch in ihnen flimmert Zeit. Ach, in meinem wilden Herzen nächtigt, obdachlos, die Unvergänglichkeit. Rilke, Begegnung in der Kastanienallee. Ihm ward des Eingangs grüne Dunkelheit, kühl wie ein Seidenmantel umgeben, den er noch nahm und ordnete, als eben am anderen transparenten Ende weit, aus grüner Sonne wie aus grünen Scheiben, weiß eine einzelne Gestalt aufleuchtete, um lange fern zu bleiben und schließlich von den Lichtern niedertreiben, bei jedem Schritte über Wald, ein helles Wechseln auf sich herzutragen, das scheu im Blond nach hinten lief. Aber auf einmal war der Schatten tief und nahe Augenlagen aufgeschlagen. In einem neuen, deutlichen Gesicht, das wie in einem Bildnis verweilte, in dem Moment, da man sich wieder teilte. Es war immer und dann war es nicht.
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0: Demokratie heißt Entscheidung durch die Betroffenen, so der Philosoph Karl Friedrich von Weizsäcker. Mit diesen Gedanken starten wir in eine neue Sendung. Herzlich willkommen.
1: Am 22. September 2026 fand im Geschwister-Scholl-Park in Magdeburg die Einweihung des neuen Denkmals Anstoß statt. In Gedenken an den antifaschistischen Widerstand schrieb die Stadt 2023 einen Wettbewerb für ein Kunstwerk im Geschwister-Scholl-Park aus. Bürger und Bürgerinnen der Stadt konnten vom 20. April 2024 darüber abstimmen, welcher der drei Entwürfe umgesetzt werden soll. 65% stimmten für das Kunstwerk Anstoß von dem Künstler Dr. Roland Fuhrmann. Aus 500 einzelnen Metallblättern entstand der Stapel. Zur Einweihung kamen zahlreiche Gäste und Stadträte, darunter der Künstler sowie die Magdeburger Oberbürgermeisterin Simone Boris.

0: Schüler und Schülerinnen des Geschwister-Scholl-Gymnasiums trugen Lieder und Gedichte vor. Anlass für das neue Denkmal ist der 80. Jahrestag der Ermordung von Hans und Sophie Scholl. Christoph Probst, Alexander Schmorell, Willi Graf, Kurt Huber sowie weiteren Mitgliedern der Weißen Rose. Es ist der 18. Februar 1943. Die Geschwister Scholl verteilen gegen 11 Uhr das 6. Flugblatt der Weißen Rose in der Ludwig-Maximilian-Universität München. Im Lichthof der Universität lassen sie die restlichen Blätter fallen. Genau das stellt das Kunstwerk dar. Der Hausmeister der Universität beobachtet die Aktion und informiert die Behörden. Noch am 18. Februar 1943 verhaftete die Gestapo Hans und Sophie Scholl. 4 Tage später verurteilt der Volksgerichtshof sie zum Tode und noch am selben Tag werden sie hingerichtet. Bewusst fiel die Wahl für die Einweihung des neuen Denkmals auf den 22. September, denn an diesem Tag wäre Hans Scholl 108 Jahre alt geworden. Freiheit. Dieses Wort schrieb Sophie Scholl auf die Rückseite ihrer Anklageschrift. Das Denkmal befindet sich auf der Seite der Richard-Wagner-Straße.
1: Nun wünsche ich dieser neuen Plastik im Geschwister-Scholl-Park eine lange Zukunft und hoffe, die Bürgerinnen und Bürger der Otto-Stadt mögen dieses Denkmal annehmen, behüten, bewahren.
2: 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Bis Dezember 2026 saniert die Stadt den Spielplatz in der Steinbergstraße. Die rund 600 Quadratmeter große Spiel- und Freizeitfläche innerhalb der Grünanlage nördlich der Schrote steht unter dem Thema Kleines Magdeburg. Die Stadt investiert 170.000 Euro aus Haushaltsmitteln. Die Kinder der Grundschule Diesdorf haben das Thema Kleines Magdeburg erarbeitet. Der rund 175 Quadratmeter große Sandspielbereich bleibt erhalten, genauso wie die Hängebrücke, die als fußläufige Verbindung vom Fuß- und Radweg südlich der Schrote über den Fluss direkt auf den Spielplatz führt. Neu hinzukommen unter anderem Balancierstämme aus robustem Robinienholz, eine Kletterwand sowie eine barrierefreie anfahrbare Sandtheke für Kinder mit Rollstuhl. Während der Bauarbeiten ist der bestehende Spielplatz durch Bauzäune gesichert. Da die Steinbergstraße im Baubereich eine sehr beengte Sackgasse ist, hat die Stadt für den Zeitraum der Baumaßnahmen ein Halteverbot eingerichtet. Seit über 3 Jahrzehnten bringt das Spielmobil der Arbeiterwohlfahrt Magdeburg jede Menge Spiel, Bewegung und Begegnung direkt zu den Kindern, Jugendlichen und Familien in die Stadtteile. Ob Roller, Bälle oder viele andere Spielgeräte, vor Ort gibt es immer etwas zu entdecken, auszuprobieren und gemeinsam zu erleben. Mit einer Förderung in Höhe von 70.500 Euro kann das Angebot künftig mit einem neuen Elektrotransporter zeitgemäß und emissionsfrei fortgeführt werden. Die Mittel stammen aus dem Sondervermögen Infrastruktur des Bundes. Sozialministerin Petra Grimm-Benne betonte, dass AWO Spielmobil schaffe in direkter Nachbarschaft Orte, an denen Kinder und Jugendliche zusammenkommen. Das fördert das Miteinander im Quartier und die Entwicklung der Kinder. Die Landeshauptstadt Magdeburg fördert das AWO Spielmobil 2026 mit mehr als 157.000 Euro für Personal und Sachkosten. Eine Tourübersicht des Spielmobils findet sich unter www.awo-kv-magdeburg.de/spielmobil. Zur langen Orgelnacht erstrahlt der Magdeburger Dom am Freitag, den 2. Oktober ab 19.30 Uhr in vielen verschiedenen stimmungsvollen Lichtakzenten, Motiven und Sphären. Zu hören sind 3 klanglich unterschiedliche Domorgeln, die große Schuke-Orgel sowie die Remter- und Paradiesorgel. Die Gäste erwartet eine Reise durch die verschiedenen Orgelwerke der Jahrhunderte. In den Konzertpausen können die BesucherInnen im Domkreuzgang oder auch Domgarten wandeln und die Stimmung im Abendlicht genießen. Der Eintritt kostet 12 Euro, ermäßigt 10 Euro. Vorverkauf am Kartentisch oder an der Abendkasse. mehr wir. Unter diesem Motto hat die 13. Magdeburger Kulturnacht den Stadtteil Sudenburg in eine vielseitige Kulturmeile bis nach Mitternacht verwandelt. In der Wagenhalle des Museumsdepots gab es Live-Musik, Der kleine Prinz war als Theaterstück auf dem Ambrosiusplatz zu sehen und Literatur gab es an und in der Fahrbibliothek direkt auf der Halberstädter Straße. Treppenhauskonzerte und viele weitere Höhepunkte ergänzten das Programm. Mehr als 2000 Menschen erlebten am Samstag, den 26. September, ein buntes Kulturfest. Der Wunsch der Veranstaltung, ein Miteinander und die Verbundenheit zwischen Menschen zu schaffen, die sich begegnen, miteinander lachen, ins Gespräch kommen und einen gemeinsamen Abend erleben, ging auf. Die Magdeburger Kulturnacht wird von einem breiten Bündnis Magdeburger Kulturschaffender und Magdeburger KünstlerInnen unter dem Dach des Kulturschutzbundes Magdeburg getragen und gemeinsam von verschiedensten Vereinen gestaltet.

0: Weitere Informationen gibt es unter kulturnacht-magdeburg.de. Bei Kundgebungen und Demonstrationen in 15 Städten, unter anderem in Magdeburg, haben Beschäftigte und Gewerkschaften am Samstag, den 26. September, ein deutliches Zeichen gegen Kürzungen beim Sozialstaat und Verschlechterung bei der Arbeit gesetzt. Unter dem Motto »Hart verdient, deine Arbeit, deine Gesundheit, deine Rente« forderten sie Reformen, die soziale Absicherung stärken, gute Arbeit sichern und wirtschaftlichen Aufschwung mit sozialer Gerechtigkeit verbinden. Der DGB und seine Mitgliedsgewerkschaften machten deutlich, der Sozialstaat ist kein Geschenk, er ist das Ergebnis der Arbeit und Beiträge von Millionen Menschen. Sie dürfen nicht mit weniger Leistung, höheren Kosten und neuen Hürden abgespeist werden, sondern haben Anspruch auf gute Gesundheitsversorgung, soziale Sicherheit und eine verlässliche Rente. Die Proteste richteten sich gegen die geplante Verschlechterung im Arbeits- und Sozialbereich, darunter längere und flexiblere Arbeitszeiten, mehr Befristungen und der Abbau von Schutzrechten. Auch in Gesundheit und Pflege drohen schlechtere Leistungen und zusätzliche Belastungen. Der DGB und seine Mitgliedsgewerkschaften machten zugleich deutlich, Deutschland braucht Reformen und Investitionen für neuen wirtschaftlichen Schwung, aber nicht auf dem Rücken der Beschäftigten.
1: Rilke, Begegnung in der Kastanienallee. Ihm ward des Eingangs grüne Dunkelheit, kühl wie ein Seidenmantel umgeben, den er noch nahm und ordnete, als eben am anderen transparenten Ende weit, aus grüner Sonne wie aus grünen Scheiben, weiß eine einzelne Gestalt aufleuchtete, um lange fern zu bleiben und schließlich von den Lichtern niedertreiben, bei jedem Schritte über Wald. Ein helles Wechseln auf sich herzutragen, das scheu im Blond nach hinten lief. Aber auf einmal war der Schatten tief und nahe Augenlagen aufgeschlagen. In einem neuen, deutlichen Gesicht, das wie in einem Bildnis verweilte. In dem Moment, da man sich wieder teilte. Es war, immer und dann war es nicht.
2: Seit fast 35 Jahren ist der Ökogarten Queleburg ein wichtiger Ort der Kinder- und Jugendfreizeitarbeit. Jährlich können mehr als 10.000 Kinder und Jugendliche von generationsübergreifenden Projekten profitieren. Die Ehrenamtlichen des Ökogarten Queleburg haben begonnen, ein leerstehendes Haus zu einem Erlebniszentrum auszubauen. Für dieses Engagement hat Sozialministerin Petra Grimm-Benne Ende September 2026 einen Zuwendungsbescheid in Höhe von 100.000 Euro übergeben. Die Mittel stammen aus dem Sondervermögen Infrastruktur des Bundes. Das Land Sachsen-Anhalt unterstützt aus diesem Fonds mit 15,45 Millionen Euro Einrichtungen der Jugendarbeit. Ziel ist es, landesweit Orte für Begegnung, Bildung und Beteiligung in der täglichen Arbeit zu stärken. Der Ökogarten nutzte bisher im Winter und bei schlechtem Wetter angemietete Räume. Mit der Sanierung des historischen Hauses soll ein kulturell-pädagogisches Veranstaltungs- und Bildungszentrum entstehen, von denen auch Kitas, Schulen und Projektgruppen profitieren.

0: Am Mittwochabend, den 23. September 2026, kam es zu mehreren Betrugsversuchen in Form eines sogenannten Schocksanrufs zum Nachteil verschiedener Magdeburger zwischen 80 und 93 Jahren. Ersten Erkenntnissen zufolge erhielten die Geschädigten einen Anruf von einer Person, welche sich als ein Professor eines Krankenhauses ausgab und eine untere fünfstellige Summe forderte. Ein angebliches Familienmitglied soll erkrankt sein und das Geld sei nötig, um operieren zu können. Die Polizei leitete Strafverfahren ein und sensibilisierte die Geschädigten. Bisher soll es zu keinem finanziellen Schaden gekommen sein. Hinweise der Polizei: Lassen Sie sich nicht unter Druck setzen. Beenden Sie das Gespräch umgehend. Informieren Sie sich innerhalb Ihres Familien- und Bekanntenkreises nach der angeblich betroffenen Person. Gewähren Sie unbekannten Personen grundsätzlich keinen Zutritt. Wenden Sie sich an die Polizei, falls Sie den Verdacht haben, Opfer eines Betruges geworden zu sein. Weitere Informationen gibt es unter www.polizei-beratung.de/themen-und-tipps/Betrug-Schockanrufe. Am Freitag, den 25. September 2026 im Zeitraum von 17.20 Uhr bis 17.55 Uhr haben unbekannte Täter auf dem Parkplatz eines Einkaufszentrums in der Saybrücker Chaussee eine Harley Davidson entwendet. Die Polizei hat ein Ermittlungsverfahren eingeleitet. Sachdienliche Hinweise zu verdächtigen Personen oder Fahrzeugen können dem Polizeirevier Magdeburg unter der Telefonnummer 0391 546 3295 oder in der nächstgelegenen Polizeidienststelle mitgeteilt werden. Am Freitag, den 25. September 2026, meldeten mehrere Passanten im Zeitraum von 22.55 Uhr bis 23.15 Uhr diverse brennende Müllcontainer in Stadtfeld Ost. Die schnellen Löscharbeiten der Feuerwehr konnten ein Übergreifen der Flammen verhindern. Insgesamt brannten 9 Müllcontainer, die zum Teil nicht unerheblich beschädigt wurden. Ermittlungen zu den Brandursachen sind eingeleitet worden. Sachdienliche Hinweise zu verdächtigen Personen können dem Polizeirevier Magdeburg unter der Telefonnummer 0391 546 3295 oder in der nächstgelegenen Polizeidienststelle mitgeteilt werden. Am Freitag, den 25. September 2026 gegen 13.15 Uhr befuhren ein 26-Jähriger und ein 34-Jähriger den Magdeburger Ring. Diese sollen sich dabei wiederholt gegenseitig ausgebremst haben. Im weiteren Verlauf mussten beide Fahrzeuge auf Höhe der Abfahrt Neustädter Feld verkehrsbedingt halten. Dabei stieg der 34-Jährige aus seinem Fahrzeug aus und begab sich zum Fahrzeug des 26-Jährigen, um diesen offenbar zur Rede zu stellen. Dieser fühlte sich vom Auftreten des 34-Jährigen augenscheinlich bedroht und griff nach einer legal besessenen Schreckschusswaffe. Die verständigte Polizei konnte beide Fahrzeuglenker antreffen. Im Rahmen der Anzeigenaufnahme stellten die Beamten die Schreckschusswaffe sicher. Gegen die beiden Fahrzeugführer sind entsprechende Ermittlungsverfahren eingeleitet worden. Das Polizeirevier Magdeburg warnt, Betrüger geben sich zunehmend als Mitarbeiter einer Bank aus. Die Täter kontaktieren ihre Opfer häufig telefonisch und behaupten beispielsweise, es gäbe ein Problem mit dem Konto, der Bankkarte oder einer verdächtigen Überweisung, unter anderem ins Ausland. Damit versuchen sie, vertrauliche Informationen von den Betroffenen zu erfahren. Wichtig: Ihre Bank fragt Sie niemals nach Ihrer persönlichen PIN. Geben Sie Ihre PIN, TAN, Zugangsdaten oder andere vertrauliche Bankdaten niemals telefonisch, per E-Mail oder an der Haustür weiter. Ebenso wichtig: Bankmitarbeiter schicken niemanden zu Ihnen nach Hause, um Bankkarten, Bargeld oder andere Wertgegenstände abzuholen. So schützen Sie sich. Beenden Sie verdächtige Telefonate sofort. Lassen Sie sich nicht unter Druck setzen. Informieren Sie bei einem Betrugsverdacht umgehend Ihre Bank und gegebenenfalls die Polizei. Merken Sie sich, Ihre PIN gehört nur Ihnen. Bleiben Sie aufmerksam und sprechen Sie auch Angehörige, Freunde und ältere Menschen in Ihrem Umfeld auf diese Betrugsmasche an.
1: 30 Jahre, 6 Städten, ein Welterbe. So das Motto zu 30 Jahre Weltkulturerbe der Lothar Gedenkstätten. Die Schlosskirche in Wittenberg als Teil des UNESCO-Welterbes steht ab dem 7. Oktober im Mittelpunkt des Jubiläums der Gedenkstätten in Eisleben und Wittenberg. Die Gemeinde der Kirche lädt in den kommenden Wochen zu Konzerten, Führungen, Veranstaltungen und Friedensgebeten ein. Am 31. Oktober, zum Reformationstag, gibt es traditionell ein großes Fest. Mit einem historischen Spektakel und Festgottesdiensten, Stadtführungen sowie Interaktionen an der Thesentür erinnert Wittenberg an Martin Luthers Veröffentlichung der 95 Thesen im Jahr 1517 an der Tür der Schlosskirche. Ein besonderer Höhepunkt in diesem Jahr ist ein Lichterumzug, der um 17 Uhr vor dem Lutherhaus beginnt. Weitere Informationen zu den Veranstaltungen gibt es unter www.wittenberger-reformationsfest.de.

Es ist mal wieder Zeit für ein gutes Buch. Hermann Hesse, Freude am Garten, herausgegeben von Volker Michels, lädt mich immer mal wieder zum Blättern und Lesen ein. Zahlreiche Fotos und auch Aquarelle von Hesse ergänzen die kleinen Texte rund um die Natur. Bäume. Bäume sind für mich immer die eindringlichsten Prediger gewesen. Ich verehre sie, wenn sie in Völkern und Familien leben, in Wäldern und Hainen. Und noch mehr verehre ich sie, wenn sie einzeln stehen. Sie sind wie Einsame, nicht wie Einsiedler, welche aus irgendeiner Schwäche sich davongestohlen haben, sondern wie große, vereinsamte Menschen wie Beethoven und Nietzsche. In den Wipfeln rauscht die Welt. Ihre Wurzeln ruhen im Unendlichen. Allein sie verlieren sich nicht darin, sondern erstreben mit aller Kraft ihres Lebens nur das eine, ihr eigenes, in ihnen wohnendes Gesetz zu erfüllen, ihre eigene Gestalt auszubauen, sich selbst darzustellen. Nichts ist heiliger, nichts ist vorbildlicher als ein schöner, starker Baum. Wenn ein Baum umgesägt worden ist und seine nackte Todeswunde der Sonne zeigt, dann kann man auf der lichten Scheibe seines Stumpfes und Grabmals seine ganze Geschichte lesen. In den Jahresringen und Verwachsungen steht aller Kampf, alles Leid, alle Krankheit, alles Glück und Gedeihen treu geschrieben. Schmale Jahre und üppige Jahre, überstandene Angriffe, überdauerte Stürme. Und jeder Bauernjunge weiß, dass das härteste und edelste Holz die engsten Ringe hat, dass hoch auf Bergen und in immerwährender Gefahr die unzerstörbarsten, kraftvollsten, vorbildlichsten Stämme wachsen. Bäume sind Heiligtümer. Wer mit ihnen zu sprechen, wer ihnen zuzuhören weiß, der erfährt die Wahrheit. Sie predigen nicht Lehren und Rezepte, sie predigen um das Einzelne unbekümmert das Urgesetz des Lebens. Ein Baum spricht: In mir ist ein Kern, ein Funke, ein Gedanke verborgen. Ich bin Leben vom ewigen Leben. Einmalig ist der Versuch und Wurf, den die ewige Mutter mit mir gewagt hat. Einmalig ist meine Gestalt und das Geäder meiner Haut. Einmalig das kleinste Blätterspiel meines Wipfels und die kleinste Narbe meiner Rinde. Mein Amt ist, in ausgeprägten Einmaligen das Ewige zu gestalten und zu zeigen. Ein Baum spricht: Meine Kraft ist das Vertrauen. Ich weiß nichts von meinen Vätern. Ich weiß nichts von den tausend Kindern, die in jedem Jahr aus mir entstehen. Ich lebe das Geheimnis meines Samens zu Ende. Nichts anderes ist meine Sorge. Ich vertraue, dass Gott in mir ist. Ich vertraue, dass meine Aufgabe heilig ist. Aus diesem Vertrauen lebe ich. Wenn wir traurig sind und das Leben nicht mehr gut ertragen können, dann kann ein Baum zu uns sprechen. Sei still, sei still, sieh mich an. Leben ist nicht leicht, Leben ist nicht schwer. Das sind Kindergedanken. Lass Gott in dir reden, so schweigen sie. Du bangst, weil dich dein Weg von der Mutter und Heimat wegführt. Aber jeder Schritt und Tag führt dich neu der Mutter entgegen. Heimat ist nicht da oder dort. Heimat ist in dir innen oder nirgends. Wandersehnsucht reißt mir am Herzen, wenn ich Bäume höre, die abends im Wind rauschen. Hört man still und lange zu,

0: so zeigt auch die Wandersehnsucht ihren Kern und Sinn. Sie ist nicht fortlaufen wollen vor dem Leide, wie es schien. Sie ist Sehnsucht nach Heimat, nach Gedächtnis der Mutter, nach neuen Gleichnissen des Lebens. Sie führt nach Hause. Jeder Weg führt nach Hause. Jeder Schritt ist Geburt, jeder Schritt ist Tod, jedes Grab ist Mutter. So rauscht der Baum im Abend, wenn wir Angst vor unseren eigenen Kindergedanken haben. Bäume haben lange Gedanken, langatmige und ruhige, wie sie ein längeres Leben haben als wir. Sie sind weiser als wir, solange wir nicht auf sie hören. Aber wenn wir gelernt haben, die Bäume anzuhören, dann gewinnt gerade die Kürze und Schnelligkeit und Kinderhast unserer Gedanken eine Freudigkeit ohne Gleichen. Wer gelernt hat, Bäumen zuzuhören, begehrt nicht mehr, ein Baum zu sein. Er begehrt, nicht zu sein, als was er ist. Das ist Heimat, das ist Glück.
1: Wer Lotto spielt, unterstützt damit auch das Gemeinwohl. Von jedem Euro, der für ein Produkt von Lotto Sachsen-Anhalt ausgegeben wird, kommen etwa 40 Cent gemeinnützige Vorhaben zugute. Der Aufsichtsrat von Lotto Toto Sachsen-Anhalt hat dieser Tage Fördergelder in Höhe von 747.000 Euro für 21 Projekte bewilligt. Die Städte Klötze und Halberstadt zum Beispiel planen für den Tierpark eine neue Luchsanlage bzw. eine bessere Sicherung des bestehenden Geheges und erhalten dafür finanzielle Unterstützung. Fördergeld gibt es auch für die Senioren-Mannschaftsweltmeisterschaft im Schach, ausgerichtet im April 2027 in Magdeburg. Zudem erhalten Umweltprojekte sowie mehrere Restaurierungs- und Sanierungsprojekte an Kirchen im Land einen finanziellen Zuschuss. Für das Kunst- und Kulturfestival der Moderne zum 100-jährigen Bestehen des Stadthallenareals erhält Magdeburg Lotto-Fördergeld für eine Video- und Lichtkunstinstallation sowie für Aufführungen und Ausstellungen. Der Eigenbetrieb Stadtgarten und Friedhöfe Magdeburg baut in den kommenden Wochen eine Bowl-Anlage auf dem Spielplatz am Europaring in Stadtfeld West. Der Bau erfolgt als Projekt für die Auszubildenden, die so einen bleibenden Wert mit der eigenen Arbeit schaffen können. Azubis aller 3 Lehrjahre können in unterschiedlichen Bauphasen ihr Wissen einbringen und damit wertvolle Erfahrungen sammeln. Für das beliebte französische Freizeitspiel entsteht eine wassergebundene Spielfläche in der Größe von 15 x 4 Metern. Auf einer gepflasterten Fläche stellt die Stadt neben dem Spielfeld Sitzmöglichkeiten und Abfallbehälter auf. Das Projekt kostet 7.000 Euro und wird aus Mitteln des städtischen Haushalts finanziert. Während der Arbeiten ist der Bereich durch einen Bauzaun gesichert. Der Eigenbetrieb Stadtgarten bittet um Verständnis für etwaige Einschränkungen. Am Freitag, den 25. September, haben der Beirat für Integration und Migration der Landeshauptstadt Magdeburg und die Ausländerbehörde neu eingebürgerte MagdeburgerInnen feierlich gewürdigt. Die Feier fand im Rahmen der interkulturellen Wochen 2026 statt. Der Beirat für Integration und Migration hatte gemeinsam mit der Ausländerbehörde beschlossen, zweimal jährlich eine Festveranstaltung für neu Eingebürgerte auszurichten. Das als Zeichen für ein weltoffenes Magdeburg, in dem Vielfalt gelebt wird und Menschen die Stadt gemeinsam gestalten. Deshalb gab es bereits im April 2026 eine Feier für 70 neue BürgerInnen der Stadt. Als symbolisches Geschenk erhielten die Neueingebürgerten ein Exemplar des Grundgesetzes und Kresse, das mit der Botschaft: Ein neuer Pass, ein neues Kapitel, aber du bleibst derselbe wertvolle Mensch. Willkommen zu Hause.
2: Jede Blüte welkt und jede Jugend dem Alter weicht, blüht jede Lebensstufe, blüht jede Weisheit auch und jede Tugend. Zu ihrer Zeit und darf nicht ewig dauern, es muss das Herz bei jedem Lebensrufe bereit zum Abschied sein und Neubeginne, um sich in Tapferkeit und ohne Trauern in andere neue Bindungen zu geben. Und jedem Anfang wohnt ein Zauber inne, der uns beschützt und der uns hilft zu leben. Wir sollen heiter Raum um Raum durchschreiten, an keinem wie an einer Heimat hängen. Der Weltgeist will nicht fesseln uns und engen, er will uns Stuf um Stufe heben, weiten. Kaum sind wir heimisch einem Lebenskreise und traulich eingewohnt, so droht erschlaffen. Nur wer bereit zu Aufbruch ist und Reise, mag lähmender Gewöhnung sich entraffen. Es wird vielleicht auch noch die Todesstunde uns neuen Räumen jung entgegensenden. Des Lebens Ruf an uns wird niemals enden. Wohlan, denn Herz, nimm Abschied und gesunde.
3: Städten, ein Welterbe. So das Motto zu 30 Jahre Weltkulturerbe der Luther Gedenkstätten. Die Schlosskirche in Wittenberg als Teil des UNESCO-Welterbes steht ab dem 7. Oktober im Mittelpunkt des Jubiläums der Gedenkstätten in Eisleben und Wittenberg. Die Gemeinde der Kirche lädt in den kommenden Wochen zu Konzerten, Führungen, Veranstaltungen und Friedensgebeten ein. Am 31. Oktober, zum Reformationstag, gibt es traditionell ein großes Fest. Mit einem historischen Spektakel und Festgottesdiensten, Stadtführungen sowie Interaktionen an der Thesentür erinnert Wittenberg an Martin Luthers Veröffentlichung der 95 Thesen im Jahr 1517 an der Tür der Schlosskirche. Ein besonderer Höhepunkt in diesem Jahr ist ein Lichterumzug, der um 17 Uhr vor dem Lutherhaus beginnt. Weitere Informationen zu den Veranstaltungen gibt es unter www.wittenberger-reformationsfest.de.

0: Die Leitungsarbeiten der SWM im Kreuzungsbereich Otto von Guericke Straße, Julius Bremer Straße dauern voraussichtlich noch bis zum 30. Oktober. Das heißt etwa 4 Wochen mehr als geplant. Die dortigen Einschränkungen sind deshalb weiterhin erforderlich. Wegen Gleisbauarbeiten der MVB ist die Halberstädter Straße in Höhe des Landgerichtes bis voraussichtlich 18. November stadteinwärts gesperrt. Der Kfz-Verkehr wird über die Straße am Fuchsberg umgeleitet. Seit dem 28. September bis 6. Oktober steht auf einem kurzen Abschnitt des Weizengrunds nur ein Fahrstreifen zur Verfügung. Grund sind Kanalreparaturen im Auftrag der SWM. Eine Baustellenampel regelt den Kfz-Verkehr. Der Anschluss zur Straße an den Röten ist während der Arbeiten voll gesperrt. Umleitungen sind ausgeschildert. Seit dem 28. September bis 9. Oktober ist jeweils von 7 bis 16 Uhr die Zufahrt von der Hafenstraße in den Kreisverkehr Bötticher Platz gesperrt. Wegen Anschlussarbeiten der SWM wird der Kfz-Verkehr über die Speicherstraße umgeleitet. Die Gegenrichtung ist von der Sperrung nicht betroffen. Weitere Verkehrseinschränkungen sind auf der Baustellenkarte unter www.mofi.de und www.magdeburg.de/baustellen dargestellt. Die Länder wollen die Rahmenbedingungen für lokale und regionale Medien verbessern. Der Entwurf des zweiten Teils des digitalen Medienstaatsvertrags sieht dafür erstmals ein Bündel konkreter Maßnahmen vor. Unter anderem geht es darum, Rundfunkbeitragsmittel für die Förderung lokaler Medienangebote einzusetzen. Ziel ist es, eine vielfältige Berichterstattung in den Regionen auch unter veränderten wirtschaftlichen und medialen Bedingungen dauerhaft zu ermöglichen, so Medienminister Rainer Robra. Das Gesamtpaket sorge dafür, die lokale und regionale Medienvielfalt besonders in ostdeutschen Ländern nachhaltig zu stärken. Der erste Teil des Medienstaatsvertrags sieht die Umsetzung von EU-Recht vor und wurde am 29. September 2026 vom Kabinett an den Landtag zur Unterrichtung weitergeleitet. Für den zweiten inhaltlichen Teil hat die Anhörung der Rundfunkkommissionen begonnen. Für den zweiten inhaltlichen Teil hat die Anhörung der Rundfunkkommission begonnen. Im Mittelpunkt stehen unter anderem Regelungen zum Einsatz künstlicher Intelligenz, Deregulierung im Bereich der Werbevorschriften, aber auch eine Anpassung der Verfahren länderübergreifender Medienaufsicht.
1: Bertolt Brecht, Lied einer Liebenden. Wenn du mich lustig machst, dann denke ich manchmal, jetzt könnte ich sterben. Dann blieb ich glücklich bis an mein End. Wenn du dann alt bist und wenn du an mich denkst, sehe ich wie heut aus.

0: Und du hast ein Liebchen, das ist noch jung. 7 Rosen hat der Strauch, 6 gehören dem Wind. Aber eine bleibt, dass auch ich noch eine find. 7 Male rufe ich dich, 6 Mal bleibe fort. Doch beim 7. Mal versprich, komme auf ein Wort. Die Liebste gab mir einen Zweig mit gelbem Laub dran. Das Jahr, es geht zu Ende, die Liebe fängt erst an.
1: Staatsminister und Minister für Kultur Rainer Rohrer hat gegenüber Ministerpräsident Sven Schulze zum 5. Oktober 2026 seinen Rücktritt erklärt. In der Kabinettssitzung vom 29. September hat die Landesregierung in der Vertretungsregelung bis zur Wahl eines neuen Ministerpräsidenten und zur Berufung einer neuen Landesregierung zugestimmt. Aus dem Wirtschaftsministerium übernimmt Staatssekretär Gerd Zender die Aufgaben des Chefs der Staatskanzlei sowie des Europa- und Medienministers. Den Bereich Kultur nimmt bis auf Weiteres Bildungsminister Jan Riegel wahr. Der organisatorische Zusammenhang bleibt gewahrt. Ministerpräsident Sven Schulze erklärt, Zitat, Rainer Rohrer hat mit hoher Sachkenntnis und großem Geschick über 24 Jahre hinweg als Chef der Staatskanzlei eine hervorragende Arbeit für unser Land geleistet. Seit 10 Jahren hat er sich zudem als Minister für Kultur viel Anerkennung nicht nur unter den Kulturschaffenden erworben. Zitat Ende. Der Ministerpräsident dankte Rainer Rohrer für sein großes Engagement und seine erfolgreiche Arbeit und wünscht ihm für den wohlverdienten Ruhestand Erfüllung und alles Gute.

Aus dem Buch Die besten deutschen Geschichten und Gedichte, ausgewählt von Marcel Reich-Ranicki. Josef von Eichendorff, Mondnacht. Es war, als hätte der Himmel die Erde still geküsst, dass sie im Blütenschimmer von ihm nun träumen müsst. Die Luft ging durch die Felder, die Ähren wogen sacht, es rauschen leis die Wälder, so sternklar war die Nacht. Und meine Seele spannte weit ihre Flügel aus, flog durch die stillen Lande, als flöge sie nach Haus.

0: Nach ihrem ersten Auftritt im Salzlandtheater Stassfurt im November 2025 als Support von Jeanette Biedermann kommt Charlie Clauser in wenigen Wochen mit ihrem Solo-Projekt zurück. Ganz nah, aber nicht leise. So der Titel der Zweiklang-Tour. Die Musikerin spielt alle Instrumente selbst, singt, schreibt und produziert Songs zwischen Pop, Rock und Indie. Zu hören am Donnerstag, den 12. November in Stassfurt im Salzlandtheater. Weitere Infos gibt es unter www.salzlandtheater/events/charlie.
1: Hallo zusammen, hier ist eure Charlie. Ich freue mich sehr. Am 12. November komme ich zu euch nach Stassfurt ins Salzlandtheater. Ich habe da schon einmal mit Jeanette Biedermann gespielt in ihrer Band und als Vorband. Aber jetzt komme ich mit meinen eigenen Songs, mit 100 Instrumenten und ich verspreche euch, es wird ein sehr, sehr bunter Abend. Also seid gerne dabei und ja, an der Stelle einen lieben Gruß an Kultur, MDTV und alle, die zuschauen. Macht's gut, wir sehen uns am 12. November.

0: Robert Seitz, das Lied. Wir sitzen stumm und neigen das Gesicht. Die Falten unserer Hände sind geschlossen. Und uferlos kommt purpurblaues Licht mit deinem Lied in unseren Traum geflossen. Wir atmen weit und neigen uns noch mehr. Wir können unser Selbst nicht mehr umschreiben. Es irrt davon und wandelt fremd einher und lässt sich tief von deinen Tönen treiben. Der Tag verglüht. Nun wagt nur noch die Pracht des blauen Lichts schwellender Gesänge. Und seltsam schreiten über Blütenhäuser, sternüberstrahlt, die Wunder dieser Nacht.
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0: Damit geht unsere Sendung zu Ende. Von wo auch immer Sie uns zugeschaut haben, schön, dass Sie dabei waren. Tschüss, machen Sie es gut.
1: Rainer Maria Rilke. Wunderliches Wort, die Zeit vertreiben. Sie zu halten wäre das Problem, denn wenn ängstigst nicht, wo ist ein Bleiben, wo ein endlich Sein in alledem? Sieh, der Tag verlangsamt sich entgegen jenen Raum, der ihn nach Abend nimmt. Aufstehen wurde stehen und stehen wird legen und das willig Liegende verschwimmt. Berge ruhen von Sternen übernächtigt, aber auch in ihnen flimmert Zeit. Ach, in meinem wilden Herzen nächtigt, obdachlos, die Unvergänglichkeit. Rilke, Begegnung in der Kastanienallee. Ihm ward des Eingangs grüne Dunkelheit, kühl wie ein Seidenmantel umgeben, den er noch nahm und ordnete als eben am anderen transparenten Ende weit, aus grüner Sonne wie aus grünen Scheiben, weiß eine einzelne Gestalt aufleuchtete, um lange fern zu bleiben und schließlich von den Lichtern niedertreiben, bei jedem Schritte über Wald, ein helles Wechseln auf sich herzutragen, das scheu im Blond nach hinten lief. Aber auf einmal war der Schatten tief und nahe Augenlagen aufgeschlagen, in einem neuen, deutlichen Gesicht, das wie in einem Bildnis verweilte, in dem Moment, da man sich wieder teilte. Es war immer und dann war es nicht. 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

0: Demokratie heißt Entscheidung durch die Betroffenen, so der Philosoph Karl Friedrich von Weizsäcker. Mit diesen Gedanken starten wir in eine neue Sendung. Herzlich willkommen.
1: Am 22. September 2026 fand im Geschwister-Scholl-Park in Magdeburg die Einweihung des neuen Denkmals Anstoß statt. In Gedenken an den antifaschistischen Widerstand schrieb die Stadt 2023 einen Wettbewerb für ein Kunstwerk im Geschwister-Scholl-Park aus. Bürger und Bürgerinnen der Stadt konnten vom 20. April 2024 darüber abstimmen, welcher der drei Entwürfe umgesetzt werden soll. 65% stimmten für das Kunstwerk Anstoß von dem Künstler Dr. Roland Fuhrmann. Aus 500 einzelnen Metallblättern entstand der Stapel. Zur Einweihung kamen zahlreiche Gäste und Stadträte, darunter der Künstler sowie die Magdeburger Oberbürgermeisterin Simone Borres.

0: Schüler und Schülerinnen des Geschwister-Scholl-Gymnasiums trugen Lieder und Gedichte vor. Anlass für das neue Denkmal ist der 80. Jahrestag der Ermordung von Hans und Sophie Scholl. Christoph Probst, Alexander Schmorell, Willi Graf, Kurt Huber sowie weiteren Mitgliedern der Weißen Rose. Es ist der 18. Februar 1943. Die Geschwister Scholl verteilen gegen 11 Uhr das 6. Flugblatt der Weißen Rose in der Ludwig-Maximilian-Universität München. Im Lichthof der Universität lassen sie die restlichen Blätter fallen. Genau das stellt das Kunstwerk dar. Der Hausmeister der Universität beobachtet die Aktion und informiert die Behörden. Noch am 18. Februar 1943 verhaftete die Gestapo Hans und Sophie Scholl. 4 Tage später verurteilt der Volksgerichtshof sie zum Tode und noch am selben Tag werden sie hingerichtet. Bewusst fiel die Wahl für die Einweihung des neuen Denkmals auf den 22. September. Denn an diesem Tag wäre Hans Scholl 108 Jahre alt geworden. Freiheit. Dieses Wort schrieb Sophie Scholl auf die Rückseite ihrer Anklageschrift. Das Denkmal befindet sich auf der Seite der Richard-Wagner-Straße.
1: Nun wünsche ich dieser neuen Plastik im Geschwister-Scholl-Park eine lange Zukunft und hoffe, die Bürgerinnen und Bürger der Otto-Stadt mögen dieses Denkmal annehmen, behüten, bewahren.
2: 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Bis Dezember 2026 saniert die Stadt den Spielplatz in der Steinbergstraße. Die rund 600 Quadratmeter große Spiel- und Freizeitfläche innerhalb der Grünanlage nördlich der Schrote steht unter dem Thema Kleines Magdeburg. Die Stadt investiert 170.000 Euro aus Haushaltsmitteln. Die Kinder der Grundschule Diesdorf haben das Thema Kleines Magdeburg erarbeitet. Der rund 175 Quadratmeter große Sandspielbereich bleibt erhalten, genauso wie die Hängebrücke, die als fußläufige Verbindung vom Fuß- und Radweg südlich der Schrote über den Fluss direkt auf den Spielplatz führt. Neu hinzukommen unter anderem Balancierstämme aus robustem Robinienholz, eine Kletterwand sowie eine barrierefreie anfahrbare Sandtheke für Kinder mit Rollstuhl. Während der Bauarbeiten ist der bestehende Spielplatz durch Bauzäune gesichert. Da die Steinbergstraße im Baubereich eine sehr beengte Sackgasse ist, hat die Stadt für den Zeitraum der Baumaßnahmen ein Halteverbot eingerichtet. Seit über 3 Jahrzehnten bringt das Spielmobil der Arbeiterwohlfahrt Magdeburg jede Menge Spiel, Bewegung und Begegnung direkt zu den Kindern, Jugendlichen und Familien in die Stadtteile. Ob Roller, Bälle oder viele andere Spielgeräte, vor Ort gibt es immer etwas zu entdecken, auszuprobieren und gemeinsam zu erleben. Mit einer Förderung in Höhe von 70.500 Euro kann das Angebot künftig mit einem neuen Elektrotransporter zeitgemäß und emissionsfrei fortgeführt werden. Die Mittel stammen aus dem Sondervermögen Infrastruktur des Bundes. Sozialministerin Petra Grimm-Benne betonte, dass APO Spielmobil schaffe in direkter Nachbarschaft Orte, an denen Kinder und Jugendliche zusammenkommen. Das fördert das Miteinander im Quartier und die Entwicklung der Kinder. Die Landeshauptstadt Magdeburg fördert das AWO Spielmobil 2026 mit mehr als 157.000 Euro für Personal und Sachkosten. Eine Tourübersicht des Spielmobils findet sich unter www.awo-kv-magdeburg.de/spielmobil. Zur langen Orgelnacht erstrahlt der Magdeburger Dom am Freitag, den 2. Oktober ab 19.30 Uhr in vielen verschiedenen stimmungsvollen Lichtakzenten, Motiven und Sphären. Zu hören sind 3 klanglich unterschiedliche Domorgeln, die große Schuke-Orgel sowie die Remter- und Paradiesorgel. Die Gäste erwartet eine Reise durch die verschiedenen Orgelwerke der Jahrhunderte. In den Konzertpausen können die BesucherInnen im Domkreuzgang oder auch Domgarten wandeln und die Stimmung im Abendlicht genießen. Der Eintritt kostet 12 Euro, ermäßigt 10 Euro. Vorverkauf am Kartentisch oder an der Abendkasse. mehr wir. Unter diesem Motto hat die 13. Magdeburger Kulturnacht den Stadtteil Sudenburg in eine vielseitige Kulturmeile bis nach Mitternacht verwandelt. In der Wagenhalle des Museumsdepots gab es Live-Musik, Der kleine Prinz war als Theaterstück auf dem Ambrosiusplatz zu sehen und Literatur gab es an und in der Pfarrbibliothek direkt auf der Halberstädter Straße. Treppenhauskonzerte und viele weitere Höhepunkte ergänzten das Programm. Mehr als 2000 Menschen erlebten am Samstag, den 26. September, ein buntes Kulturfest. Der Wunsch der Veranstaltung, ein Miteinander und die Verbundenheit zwischen Menschen zu schaffen, die sich begegnen, miteinander lachen, ins Gespräch kommen und einen gemeinsamen Abend erleben, ging auf. Die Magdeburger Kulturnacht wird von einem breiten Bündnis Magdeburger Kulturschaffender und Magdeburger KünstlerInnen unter dem Dach des Kulturschutzbundes Magdeburg getragen und gemeinsam von verschiedensten Vereinen gestaltet. Weitere Informationen gibt es unter kulturnacht-magdeburg.de. Bei Kundgebungen und Demonstrationen in 15 Städten, unter anderem in Magdeburg, haben Beschäftigte und Gewerkschaften am Samstag, den 26. September, ein deutliches Zeichen gegen Kürzungen beim Sozialstaat und Verschlechterung bei der Arbeit gesetzt. Unter dem Motto »Hart verdient, deine Arbeit, deine Gesundheit, deine Rente« forderten sie Reformen, die soziale Absicherung stärken, gute Arbeit sichern und wirtschaftlichen Aufschwung mit sozialer Gerechtigkeit verbinden. Der DGB und seine Mitgliedsgewerkschaften machten deutlich, der Sozialstaat ist kein Geschenk, er ist das Ergebnis der Arbeit und Beiträge von Millionen Menschen.

0: Sie dürfen nicht mit weniger Leistung, höheren Kosten und neuen Hürden abgespeist werden, sondern haben Anspruch auf gute Gesundheitsversorgung, soziale Sicherheit und eine verlässliche Rente. Die Proteste richteten sich gegen die geplante Verschlechterung im Arbeits- und Sozialbereich, darunter längere und flexiblere Arbeitszeiten, mehr Befristungen und der Abbau von Schutzrechten. Auch in Gesundheit und Pflege drohen schlechtere Leistungen und zusätzliche Belastungen. Der DGB und seine Mitgliedsgewerkschaften machten zugleich deutlich, Deutschland braucht Reformen und Investitionen für neuen wirtschaftlichen Schwung, aber nicht auf dem Rücken der Beschäftigten.
1: Rilke, Begegnung in der Kastanienallee. Ihm ward des Eingangs grüne Dunkelheit, kühl wie ein Seidenmantel umgeben, den er noch nahm und ordnete, als eben am anderen transparenten Ende weit, aus grüner Sonne wie aus grünen Scheiben, weiß eine einzelne Gestalt aufleuchtete, um lange fern zu bleiben und schließlich von den Lichtern niedertreiben, bei jedem Schritte über Wald. Ein helles Wechseln auf sich herzutragen, das scheu im Blond nach hinten lief. Aber auf einmal war der Schatten tief und nahe Augenlagen aufgeschlagen. In einem neuen, deutlichen Gesicht, das wie in einem Bildnis verweilte. In dem Moment, da man sich wieder teilte. Es war, immer und dann war es nicht.
2: Seit fast 35 Jahren ist der Ökogarten Quedlinburg ein wichtiger Ort der Kinder- und Jugendfreizeitarbeit. Jährlich können mehr als 10.000 Kinder und Jugendliche von generationsübergreifenden Projekten profitieren. Die Ehrenamtlichen des Ökogarten Quedlinburg haben begonnen, ein leerstehendes Haus zu einem Erlebniszentrum auszubauen. Für dieses Engagement hat Sozialministerin Petra Grimm-Benne Ende September 2026 einen Zuwendungsbescheid in Höhe von 100.000 Euro übergeben. Die Mittel stammen aus dem Sondervermögen Infrastruktur des Bundes. Das Land Sachsen-Anhalt unterstützt aus diesem Fonds mit 15,45 Millionen Euro Einrichtungen der Jugendarbeit. Ziel ist es, landesweit Orte für Begegnung, Bildung und Beteiligung in der täglichen Arbeit zu stärken. Der Ökogarten nutzte bisher im Winter und bei schlechtem Wetter angemietete Räume. Mit der Sanierung des historischen Hauses soll ein kulturell-pädagogisches Veranstaltungs- und Bildungszentrum entstehen, von denen auch Kitas, Schulen und Projektgruppen profitieren.

0: Am Mittwochabend, den 23. September 2026, kam es zu mehreren Betrugsversuchen in Form eines sogenannten Schocksanrufs zum Nachteil verschiedener Magdeburger zwischen 80 und 93 Jahren. Ersten Erkenntnissen zufolge erhielten die Geschädigten einen Anruf von einer Person, welche sich als ein Professor eines Krankenhauses ausgab und eine untere fünfstellige Summe forderte. Ein angebliches Familienmitglied soll erkrankt sein und das Geld sei nötig, um operieren zu können. Die Polizei leitete Strafverfahren ein und sensibilisierte die Geschädigten. Bisher soll es zu keinem finanziellen Schaden gekommen sein. Hinweise der Polizei: Lassen Sie sich nicht unter Druck setzen. Beenden Sie das Gespräch umgehend. Informieren Sie sich innerhalb Ihres Familien- und Bekanntenkreises nach der angeblich betroffenen Person. Gewähren Sie unbekannten Personen grundsätzlich keinen Zutritt. Wenden Sie sich an die Polizei, falls Sie den Verdacht haben, Opfer eines Betruges geworden zu sein. Weitere Informationen gibt es unter www.polizei-beratung.de/themen-und-tipps/Betrug-Schockanrufe. Am Freitag, den 25. September 2026 im Zeitraum von 17.20 Uhr bis 17.55 Uhr haben unbekannte Täter auf dem Parkplatz eines Einkaufszentrums in der Saybrücker Chaussee eine Harley Davidson entwendet. Die Polizei hat ein Ermittlungsverfahren eingeleitet. Sachdienliche Hinweise zu verdächtigen Personen oder Fahrzeugen können dem Polizeirevier Magdeburg unter der Telefonnummer 0391 546 3295 oder in der nächstgelegenen Polizeidienststelle mitgeteilt werden. Am Freitag, den 25. September 2026, meldeten mehrere Passanten im Zeitraum von 22.55 Uhr bis 23.15 Uhr diverse brennende Müllcontainer in Stadtfeld Ost. Die schnellen Löscharbeiten der Feuerwehr konnten ein Übergreifen der Flammen verhindern. Insgesamt brannten 9 Müllcontainer, die zum Teil nicht unerheblich beschädigt wurden. Ermittlungen zu den Brandursachen sind eingeleitet worden. Sachdienliche Hinweise zu verdächtigen Personen können dem Polizeirevier Magdeburg unter der Telefonnummer 0391 546 3295 oder in der nächstgelegenen Polizeidienststelle mitgeteilt werden. Am Freitag, den 25. September 2026 gegen 13.15 Uhr befuhren ein 26-Jähriger und ein 34-Jähriger den Magdeburger Ring. Diese sollen sich dabei wiederholt gegenseitig ausgebremst haben. Im weiteren Verlauf mussten beide Fahrzeuge auf Höhe der Abfahrt Neustädter Feld verkehrsbedingt halten. Dabei stieg der 34-Jährige aus seinem Fahrzeug aus und begab sich zum Fahrzeug des 26-Jährigen, um diesen offenbar zur Rede zu stellen. Dieser fühlte sich vom Auftreten des 34-Jährigen augenscheinlich bedroht und griff nach einer legal besessenen Schreckschusswaffe. Die verständigte Polizei konnte beide Fahrzeuglenker antreffen. Im Rahmen der Anzeigenaufnahme stellten die Beamten die Schreckschusswaffe sicher. Gegen die beiden Fahrzeugführer sind entsprechende Ermittlungsverfahren eingeleitet worden. Das Polizeirevier Magdeburg warnt, Betrüger geben sich zunehmend als Mitarbeiter einer Bank aus. Die Täter kontaktieren ihre Opfer häufig telefonisch und behaupten beispielsweise, es gäbe ein Problem mit dem Konto, der Bankkarte oder einer verdächtigen Überweisung, unter anderem ins Ausland. Damit versuchen sie, vertrauliche Informationen von den Betroffenen zu erfahren. Wichtig: Ihre Bank fragt Sie niemals nach Ihrer persönlichen PIN. Geben Sie Ihre PIN, TAN, Zugangsdaten oder andere vertrauliche Bankdaten niemals telefonisch, per E-Mail oder an der Haustür weiter. Ebenso wichtig: Bankmitarbeiter schicken niemanden zu Ihnen nach Hause, um Bankkarten, Bargeld oder andere Wertgegenstände abzuholen. So schützen Sie sich. Beenden Sie verdächtige Telefonate sofort. Lassen Sie sich nicht unter Druck setzen. Informieren Sie bei einem Betrugsverdacht umgehend Ihre Bank und gegebenenfalls die Polizei. Merken Sie sich, Ihre PIN gehört nur Ihnen. Bleiben Sie aufmerksam und sprechen Sie auch Angehörige, Freunde und ältere Menschen in Ihrem Umfeld auf diese Betrugsmasche an.
1: 30 Jahre, 6 Städten, ein Welterbe. So das Motto zu 30 Jahre Weltkulturerbe der Luther Gedenkstätten. Die Schlosskirche in Wittenberg als Teil des UNESCO-Welterbes steht ab dem 7. Oktober im Mittelpunkt des Jubiläums der Gedenkstätten in Eisleben und Wittenberg. Die Gemeinde der Kirche lädt in den kommenden Wochen zu Konzerten, Führungen, Veranstaltungen und Friedensgebeten ein. Am 31. Oktober, zum Reformationstag, gibt es traditionell ein großes Fest. Mit einem historischen Spektakel und Festgottesdiensten, Stadtführungen sowie Interaktionen an der Thesentür erinnert Wittenberg an Martin Luthers Veröffentlichung der 95 Thesen im Jahr 1517 an der Tür der Schlosskirche. Ein besonderer Höhepunkt in diesem Jahr ist ein Lichterumzug, der um 17 Uhr vor dem Lutherhaus beginnt. Weitere Informationen zu den Veranstaltungen gibt es unter www.wittenberger-reformationsfest.de.

Es ist mal wieder Zeit für ein gutes Buch. Hermann Hesse, Freude am Garten, herausgegeben von Volker Michels, lädt mich immer mal wieder zum Blättern und Lesen ein. Zahlreiche Fotos und auch Aquarelle von Hesse ergänzen die kleinen Texte rund um die Natur. Bäume. Bäume sind für mich immer die eindringlichsten Prediger gewesen. Ich verehre sie, wenn sie in Völkern und Familien leben, in Wäldern und Hainen. Und noch mehr verehre ich sie, wenn sie einzeln stehen. Sie sind wie Einsame, nicht wie Einsiedler, welche aus irgendeiner Schwäche sich davongestohlen haben, sondern wie große, vereinsamte Menschen wie Beethoven und Nietzsche. In den Wipfeln rauscht die Welt. Ihre Wurzeln ruhen im Unendlichen. Allein sie verlieren sich nicht darin, sondern erstreben mit aller Kraft ihres Lebens nur das eine, ihr eigenes, in ihnen wohnendes Gesetz zu erfüllen, ihre eigene Gestalt auszubauen, sich selbst darzustellen. Nichts ist heiliger, nichts ist vorbildlicher als ein schöner, starker Baum. Wenn ein Baum umgesägt worden ist und seine nackte Todeswunde der Sonne zeigt, dann kann man auf der lichten Scheibe seines Stumpfes und Grabmals seine ganze Geschichte lesen. In den Jahresringen und Verwachsungen steht aller Kampf, alles Leid, alle Krankheit, alles Glück und Gedeihen treu geschrieben. Schmale Jahre und üppige Jahre, überstandene Angriffe, überdauerte Stürme. Und jeder Bauernjunge weiß, dass das härteste und edelste Holz die engsten Ringe hat, dass hoch auf Bergen und in immerwährender Gefahr die unzerstörbarsten, kraftvollsten, vorbildlichsten Stämme wachsen. Bäume sind Heiligtümer. Wer mit ihnen zu sprechen, wer ihnen zuzuhören weiß, der erfährt die Wahrheit. Sie predigen nicht Lehren und Rezepte, sie predigen um das Einzelne unbekümmert das Urgesetz des Lebens. Ein Baum spricht: In mir ist ein Kern, ein Funke, ein Gedanke verborgen. Ich bin Leben vom ewigen Leben. Einmalig ist der Versuch und Wurf, den die ewige Mutter mit mir gewagt hat. Einmalig ist meine Gestalt und das Geäder meiner Haut. Einmalig das kleinste Blätterspiel meines Wipfels und die kleinste Narbe meiner Rinde. Mein Amt ist, in ausgeprägten Einmaligen das Ewige zu gestalten und zu zeigen. Ein Baum spricht: Meine Kraft ist das Vertrauen. Ich weiß nichts von meinen Vätern. Ich weiß nichts von den tausend Kindern, die in jedem Jahr aus mir entstehen. Ich lebe das Geheimnis meines Samens zu Ende. Nichts anderes ist meine Sorge. Ich vertraue, dass Gott in mir ist. Ich vertraue, dass meine Aufgabe heilig ist. Aus diesem Vertrauen lebe ich. Wenn wir traurig sind und das Leben nicht mehr gut ertragen können, dann kann ein Baum zu uns sprechen. Sei still, sei still, sieh mich an. Leben ist nicht leicht, Leben ist nicht schwer. Das sind Kindergedanken. Lass Gott in dir reden, so schweigen sie. Du bangst, weil dich dein Weg von der Mutter und Heimat wegführt. Aber jeder Schritt und Tag führt dich neu der Mutter entgegen. Heimat ist nicht da oder dort. Heimat ist in dir innen oder nirgends. Wandersehnsucht reißt mir am Herzen, wenn ich Bäume höre, die abends im Wind rauschen. Hört man still und lange zu, so zeigt auch die Wandersehnsucht ihren Kern und Sinn. Sie ist nicht fortlaufen wollen vor dem Leide, wie es schien. Sie ist Sehnsucht nach Heimat, nach Gedächtnis der Mutter, nach neuen Gleichnissen des Lebens. Sie führt nach Hause. Jeder Weg führt nach Hause. Jeder Schritt ist Geburt, jeder Schritt ist Tod, jedes Grab ist Mutter. So rauscht der Baum im Abend, wenn wir Angst vor unseren eigenen Kindergedanken haben. Bäume haben lange Gedanken, langatmige und ruhige, wie sie ein längeres Leben haben als wir. Sie sind weiser als wir, solange wir nicht auf sie hören. Aber wenn wir gelernt haben, die Bäume anzuhören, dann gewinnt gerade die Kürze und Schnelligkeit und Kinderhast unserer Gedanken eine Freude.

0: Würdigkeit ohne Gleichen. Wer gelernt hat, Bäumen zuzuhören, begehrt nicht mehr, ein Baum zu sein. Er begehrt, nicht zu sein, als was er ist. Das ist Heimat, das ist Glück.
1: Wer Lotto spielt, unterstützt damit auch das Gemeinwohl. Von jedem Euro, der für ein Produkt von Lotto Sachsen-Anhalt ausgegeben wird, kommen etwa 40 Cent gemeinnützige Vorhaben zugute. Der Aufsichtsrat von Lotto Toto Sachsen-Anhalt hat dieser Tage Fördergelder in Höhe von 747.000 Euro für 21 Projekte bewilligt. Die Städte Klötze und Halberstadt zum Beispiel planen für den Tierpark eine neue Luchsanlage bzw. eine bessere Sicherung des bestehenden Geheges und erhalten dafür finanzielle Unterstützung. Fördergeld gibt es auch für die Senioren-Mannschaftsweltmeisterschaft im Schach, ausgerichtet im April 2027 in Magdeburg. Zudem erhalten Umweltprojekte sowie mehrere Restaurierungs- und Sanierungsprojekte an Kirchen im Land einen finanziellen Zuschuss. Für das Kunst- und Kulturfestival der Moderne zum 100-jährigen Bestehen des Stadthallenareals erhält Magdeburg Lotto-Fördergeld für eine Video- und Lichtkunstinstallation sowie für Aufführungen und Ausstellungen. Der Eigenbetrieb Stadtgarten und Friedhöfe Magdeburg baut in den kommenden Wochen eine Bowl-Anlage auf dem Spielplatz am Europaring in Stadtfeld West. Der Bau erfolgt als Projekt für die Auszubildenden, die so einen bleibenden Wert mit der eigenen Arbeit schaffen können. Azubis aller 3 Lehrjahre können in unterschiedlichen Bauphasen ihr Wissen einbringen und damit wertvolle Erfahrungen sammeln. Für das beliebte französische Freizeitspiel entsteht eine wassergebundene Spielfläche in der Größe von 15 x 4 Metern. Auf einer gepflasterten Fläche stellt die Stadt neben dem Spielfeld Sitzmöglichkeiten und Abfallbehälter auf. Das Projekt kostet 7.000 Euro und wird aus Mitteln des städtischen Haushalts finanziert. Während der Arbeiten ist der Bereich durch einen Bauzaun gesichert. Der Eigenbetrieb Stadtgarten bittet um Verständnis für etwaige Einschränkungen. Am Freitag, den 25. September, haben der Beirat für Integration und Migration der Landeshauptstadt Magdeburg und die Ausländerbehörde neu eingebürgerte MagdeburgerInnen feierlich gewürdigt. Die Feier fand im Rahmen der interkulturellen Wochen 2026 statt. Der Beirat für Integration und Migration hatte gemeinsam mit der Ausländerbehörde beschlossen, zweimal jährlich eine Festveranstaltung für neu Eingebürgerte auszurichten. Das als Zeichen für ein weltoffenes Magdeburg, in dem Vielfalt gelebt wird und Menschen die Stadt gemeinsam gestalten. Deshalb gab es bereits im April 2026 eine Feier für 70 neue BürgerInnen der Stadt. Als symbolisches Geschenk erhielten die Neueingebürgerten ein Exemplar des Grundgesetzes und Kresse, das mit der Botschaft: Ein neuer Pass, ein neues Kapitel, aber du bleibst derselbe wertvolle Mensch. Willkommen zu Hause.
2: Jede Blüte welkt und jede Jugend im Alter weicht, blüht jede Lebensstufe, blüht jede Weisheit auch und jede Tugend. Zu ihrer Zeit und darf nicht ewig dauern, es muss das Herz bei jedem Lebensrufe bereit zum Abschied sein und Neubeginne, um sich in Tapferkeit und ohne Trauern in andere neue Bindungen zu geben. Und jedem Anfang wohnt ein Zauber inne, der uns beschützt und der uns hilft zu leben. Wir sollen heiter Raum um Raum durchschreiten, an keinem wie an einer Heimat hängen. Der Weltgeist will nicht fesseln uns und engen, er will uns Stuf um Stufe heben, weiten. Kaum sind wir heimisch einem Lebenskreise und traulich eingewohnt, so droht erschlaffen. Nur wer bereit zu Aufbruch ist und Reise, mag lähmender Gewöhnung sich entraffen. Es wird vielleicht auch noch die Todesstunde uns neuen Räumen jung entgegensenden. Des Lebens Ruf an uns wird niemals enden. Wohlan, denn Herz, nimm Abschied und Gesunde.
3: Jahre, 6 Städten, ein Welterbe. So das Motto zu 30 Jahre Weltkulturerbe der Lothar Gedenkstätten. Die Schlosskirche in Wittenberg als Teil des UNESCO-Welterbes steht ab dem 7. Oktober im Mittelpunkt des Jubiläums.

Museums der Gedenkstätten in Eisleben und Wittenberg. Die Gemeinde der Kirche lädt in den kommenden Wochen zu Konzerten, Führungen, Veranstaltungen und Friedensgebeten ein. Am 31. Oktober, zum Reformationstag, gibt es traditionell ein großes Fest. Mit einem historischen Spektakel und Festgottesdiensten, Stadtführungen sowie Interaktionen an der Thesentür erinnert Wittenberg an Martin Luthers Veröffentlichung der 95 Thesen im Jahr 1517 an der Tür der Schlosskirche. Ein besonderer Höhepunkt in diesem Jahr ist ein Lichterumzug, der um 17 Uhr vor dem Lutherhaus beginnt. Weitere Informationen zu den Veranstaltungen gibt es unter www.wittenberger-reformationsfest.de.

0: Die Leitungsarbeiten der SWM im Kreuzungsbereich Otto-von-Guericke-Straße, Julius-Bremer-Straße dauern voraussichtlich noch bis zum 30. Oktober. Das heißt etwa 4 Wochen mehr als geplant. Die dortigen Einschränkungen sind deshalb weiterhin erforderlich. Wegen Gleisbauarbeiten der MVB ist die Halberstädter Straße in Höhe des Landgerichtes bis voraussichtlich 18. November stadteinwärts gesperrt. Der Kfz-Verkehr wird über die Straße am Fuchsberg umgeleitet. Seit dem 28. September bis 6. Oktober steht auf einem kurzen Abschnitt des Weizengrunds nur ein Fahrstreifen zur Verfügung. Grund sind Kanalreparaturen im Auftrag der SWM. Eine Baustellenampel regelt den Kfz-Verkehr. Der Anschluss zur Straße an den Röten ist während der Arbeiten voll gesperrt. Umleitungen sind ausgeschildert. Seit dem 28. September bis 9. Oktober ist jeweils von 7 bis 16 Uhr die Zufahrt von der Hafenstraße in den Kreisverkehr Bötticher Platz gesperrt. Wegen Anschlussarbeiten der SWM wird der Kfz-Verkehr über die Speicherstraße umgeleitet. Die Gegenrichtung ist von der Sperrung nicht betroffen. Weitere Verkehrseinschränkungen sind auf der Baustellenkarte unter www.mofi.de und www.magdeburg.de/baustellen dargestellt.
1: Die Länder wollen die Rahmenbedingungen für lokale und regionale Medien verbessern. Der Entwurf des zweiten Teils des digitalen Medienstaatsvertrags sieht dafür erstmals ein Bündel konkreter Maßnahmen vor. Unter anderem geht es darum, Rundfunkbeitragsmittel für die Förderung lokaler Medienangebote einzusetzen. Ziel ist es, eine vielfältige Berichterstattung in Regionen auch unter veränderten wirtschaftlichen und medialen Bedingungen dauerhaft zu ermöglichen, so Medienminister Rainer Robra. Das Gesamtpaket sorge dafür, die lokale und regionale Medienvielfalt besonders in ostdeutschen Ländern nachhaltig zu stärken. Der erste Teil des Medienstaatsvertrags sieht die Umsetzung von EU-Recht vor und wurde am 29. September 2026 vom Kabinett an den Landtag zur Unterrichtung weitergeleitet. Für den zweiten, inhaltlichen Teil hat die Anhörung der Rundfunkkommissionen begonnen. Für den zweiten inhaltlichen Teil hat die Anhörung der Rundfunkkommission begonnen. Im Mittelpunkt stehen unter anderem Regelungen zum Einsatz künstlicher Intelligenz, Deregulierung im Bereich der Werbevorschriften, aber auch eine Anpassung der Verfahren länderübergreifender Medienaufsicht.
0: Bertolt Brecht, Lied einer Liebenden. Wenn du mich lustig machst, dann denke ich manchmal, jetzt könnte ich sterben. Dann blieb ich glücklich bis an mein End. Wenn du dann alt bist und wenn du an mich denkst, sehe ich wie heute aus und du heißt ein Liebchen, das ist noch jung. 7 Rosen hat der Strauch, 6 gehören dem Wind, aber eine bleibt, dass auch ich noch eine find. 7 Male rufe ich dich, 6 Mal bleibe fort, doch beim 7. Mal versprich, komme auf ein Wort. Die Liebste gab mir einen Zweig mit gelbem Laub dran. Das Jahr, es geht zu Ende, die Liebe fängt erst an.
1: Staatsminister und Minister für Kultur Rainer Robra hat gegenüber Ministerpräsident Sven Schulze zum 5. Oktober 2026 seinen Rücktritt erklärt. In der Kabinettssitzung vom 29. September hat die Landesregierung in der Vertretungsregelung bis zur Wahl eines

Ministerpräsidenten und zur Berufung einer neuen Landesregierung zugestimmt. Aus dem Wirtschaftsministerium übernimmt Staatssekretär Gerd Zender die Aufgaben des Chefs der Staatskanzlei sowie des Europa- und Medienministers. Den Bereich Kultur nimmt bis auf Weiteres Bildungsminister Jan Riegel wahr. Der organisatorische Zusammenhang bleibt gewahrt. Ministerpräsident Sven Schulze erklärt, Zitat: Rainer Hobrer hat mit hoher Sachkenntnis und großem Geschick über 24 Jahre hinweg als Chef der Staatskanzlei eine hervorragende Arbeit für unser Land geleistet. Seit 10 Jahren hat er sich zudem als Minister für Kultur viel Anerkennung nicht nur unter den Kulturschaffenden erworben. Zitat Ende. Der Ministerpräsident dankte Rainer Hobrer für sein großes Engagement und seine erfolgreiche Arbeit und wünscht ihm für den wohlverdienten Ruhestand Erfüllung und alles Gute.

Aus dem Buch Die besten deutschen Geschichten und Gedichte, ausgewählt von Marcel Reich-Ranicki. Josef von Eichendorff, Mondnacht. Es war, als hätte der Himmel die Erde still geküsst, dass sie im Blütenschimmer von ihm nun träumen müsst. Die Luft ging durch die Felder, die Ähren wogen sacht, es rauschen leis die Wälder, so sternklar war die Nacht. Und meine Seele spannte weit ihre Flügel aus, flog durch die stillen Lande, als flöge sie nach Haus.

0: Nach ihrem ersten Auftritt im Salzlandtheater Stassfurt im November 2025 als Support von Jeanette Biedermann kommt Charlie Clauser in wenigen Wochen mit ihrem Solo-Projekt zurück. Ganz nah, aber nicht leise. So der Titel der Zweiklang-Tour. Die Musikerin spielt alle Instrumente selbst, singt, schreibt und produziert Songs zwischen Pop, Rock und Indie. Zu hören am Donnerstag, den 12. November in Stassfurt im Salzlandtheater. Weitere Infos gibt es unter www.salzlandtheater/events/charlie.
1: Hallo zusammen, hier ist eure Charlie. Ich freue mich sehr. Am 12. November komme ich zu euch nach Stassfurt ins Salzlandtheater. Ich habe da schon einmal mit Jeanette Biedermann gespielt in ihrer Band und als Vorband. Aber jetzt komme ich mit meinen eigenen Songs, mit 100 Instrumenten und ich verspreche euch, es wird ein sehr, sehr bunter Abend. Also seid gerne dabei und ja, an der Stelle einen lieben Gruß an Kultur, MDTV und alle, die zuschauen. Macht's gut, wir sehen uns am 12. November.

0: Robert Seitz, das Lied. Wir sitzen stumm und neigen das Gesicht. Die Falten unserer Hände sind geschlossen. Und uferlos kommt purpurblaues Licht mit deinem Lied in unseren Traum geflossen. Wir atmen weit und neigen uns noch mehr. Wir können unser Selbst nicht mehr umschreiben. Es irrt davon und wandelt fremd einher und lässt sich tief von deinen Tönen treiben. Der Tag verglüht. Nun wagt nur noch die Pracht des blauen Lichts schwellender Gesänge. Und seltsam schreiten über Blütenhäuser, sternüberstrahlt, die Wunder dieser Nacht.
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0: Damit geht unsere Sendung zu Ende. Von wo auch immer Sie uns zugeschaut haben, schön, dass Sie dabei waren. Tschüss, machen Sie es gut.
1: Rainer Maria Rilke. Wunderliches Wort, die Zeit vertreiben. Sie zu halten wäre das Problem, denn wenn ängstings nicht, wo ist ein Bleiben, wo ein endlich Sein in alledem? Sieh, der Tag verlangsamt sich entgegen jenen Raum, der ihn nach Abend nimmt. Aufstehen wurde stehen und stehen wird legen und das willig Liegende verschwimmt. Berge ruhen von Sternen übernächtigt, aber auch in ihnen flimmert Zeit. Ach, in meinem wilden Herzen nächtigt, obdachlos, die Unvergänglichkeit. Rilke, Begegnung in der Kastanienallee. Ihm ward des Eingangs grüne Dunkelheit, kühl wie ein Seidenmantel umgeben, den er noch nahm und ordnete, als eben am anderen transparenten Ende weit, aus grüner Sonne wie aus grünen Scheiben, weiß eine einzelne Gestalt aufleuchtete, um lange fern zu bleiben und schließlich von den Lichtern niedertreiben, bei jedem Schritte über Wald, ein helles Wechseln auf sich herzutragen, das scheu im Blond nach hinten lief. Aber auf einmal war der Schatten tief und nahe Augenlagen aufgeschlagen. In einem neuen, deutlichen Gesicht, das wie in einem Bildnis verweilte, in dem Moment, da man sich wieder teilte. Es war immer und dann war es nicht. 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

0: Demokratie heißt Entscheidung durch die Betroffenen, so der Philosoph Karl Friedrich von Weizsäcker. Mit diesen Gedanken starten wir in eine neue Sendung. Herzlich willkommen.
1: Am 22. September 2026 fand im Geschwister-Scholl-Park in Magdeburg die Einweihung des neuen Denkmals Anstoß statt. In Gedenken an den antifaschistischen Widerstand schrieb die Stadt 2023 einen Wettbewerb für ein Kunstwerk im Geschwister-Scholl-Park aus. Bürger und Bürgerinnen der Stadt konnten vom 20. April 2024 darüber abstimmen, welcher der drei Entwürfe umgesetzt werden soll. 65% stimmten für das Kunstwerk Anstoß von dem Künstler Dr. Roland Fuhrmann. Aus 500 einzelnen Metallblättern entstand der Stapel. Zur Einweihung kamen zahlreiche Gäste und Stadträte, darunter der Künstler sowie die Magdeburger Oberbürgermeisterin Simone Borres.

0: Schüler und Schülerinnen des Geschwister-Scholl-Gymnasiums trugen Lieder und Gedichte vor. Anlass für das neue Denkmal ist der 80. Jahrestag der Ermordung von Hans und Sophie Scholl. Christoph Probst, Alexander Schmorell, Willi Graf, Kurt Huber sowie weiteren Mitgliedern der Weißen Rose. Es ist der 18. Februar 1943. Die Geschwister Scholl verteilen gegen 11 Uhr das 6. Flugblatt der Weißen Rose in der Ludwig-Maximilian-Universität München. Im Lichthof der Universität lassen sie die restlichen Blätter fallen. Genau das stellt das Kunstwerk dar. Der Hausmeister der Universität beobachtet die Aktion und informiert die Behörden. Noch am 18. Februar 1943 verhaftete die Gestapo Hans und Sophie Scholl. 4 Tage später verurteilt der Volksgerichtshof sie zum Tode und noch am selben Tag werden sie hingerichtet. Bewusst fiel die Wahl für die Einweihung des neuen Denkmals auf den 22. September, denn an diesem Tag wäre Hans Scholl 108 Jahre alt geworden. Freiheit. Dieses Wort schrieb Sophie Scholl auf die Rückseite ihrer Anklageschrift. Das Denkmal befindet sich auf der Seite der Richard-Wagner-Straße.
1: Nun wünsche ich dieser neuen Plastik im Geschwister-Scholl-Park eine lange Zukunft und hoffe, die Bürgerinnen und Bürger der Otto-Stadt mögen dieses Denkmal annehmen, behüten, bewahren.
2: 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Bis Dezember 2026 saniert die Stadt den Spielplatz in der Steinbergstraße. Die rund 600 Quadratmeter große Spiel- und Freizeitfläche innerhalb der Grünanlage nördlich der Schrote steht unter dem Thema Kleines Magdeburg. Die Stadt investiert 170.000 Euro aus Haushaltsmitteln. Die Kinder der Grundschule Diesdorf haben das Thema Kleines Magdeburg erarbeitet.

0: Der rund 175 Quadratmeter große Sandspielbereich bleibt erhalten, genauso wie die Hängebrücke, die als fußläufige Verbindung vom Fuß- und Radweg südlich der Schrote über den Fluss direkt auf den Spielplatz führt. Neu hinzu kommen unter anderem Balancierstämme aus robustem Robinienholz, eine Kletterwand sowie eine barrierefreie, anfahrbare Sandtheke für Kinder mit Rollstuhl. Während der Bauarbeiten ist der bestehende Spielplatz durch Bauzäune gesichert. Da die Steinwerkstraße im Baubereich eine sehr beengte Sackgasse ist, hat die Stadt für den Zeitraum der Baumaßnahmen ein Halteverbot eingerichtet. Seit über 3 Jahrzehnten bringt das Spielmobil der Arbeiterwohlfahrt Magdeburg jede Menge Spiel, Bewegung und Begegnung direkt zu den Kindern, Jugendlichen und Familien in die Stadtteile. Ob Roller, Bälle oder viele andere Spielgeräte, vor Ort gibt es immer etwas zu entdecken, auszuprobieren und gemeinsam zu erleben. Mit einer Förderung in Höhe von 70.500 Euro kann das Angebot künftig mit einem neuen Elektrotransporter zeitgemäß und emissionsfrei fortgeführt werden. Die Mittel stammen aus dem Sondervermögen Infrastruktur des Bundes. Sozialministerin Petra Grimm-Benne betonte, dass APO Spielmobil schaffe in direkter Nachbarschaft Orte, an denen Kinder und Jugendliche zusammenkommen. Das fördert das Miteinander im Quartier und die Entwicklung der Kinder. Die Landeshauptstadt Magdeburg fördert das AWO Spielmobil 2026 mit mehr als 157.000 Euro für Personal und Sachkosten. Eine Tourübersicht des Spielmobils findet sich unter www.awo-kv-magdeburg.de/spielmobil. Zur langen Orgelnacht erstrahlt der Magdeburger Dom am Freitag, den 2. Oktober ab 19:30 Uhr in vielen verschiedenen stimmungsvollen Lichtakzenten, Motiven und Sphären. Zu hören sind drei klanglich unterschiedliche Domorgeln, die große Schuko-Orgel sowie die Remter- und Paradiesorgel. Die Gäste erwartet eine Reise durch die verschiedenen Orgelwerke der Jahrhunderte. In den Konzertpausen können die BesucherInnen im Domkreuzgang oder auch Domgarten wandeln und die Stimmung im Abendlicht genießen. Der Eintritt kostet 12 Euro, ermäßigt 10 Euro. Vorverkauf am Kartentisch oder an der Abendkasse. Mehr wir. Unter diesem Motto hat die 13. Magdeburger Kulturnacht den Stadtteil Sudenburg in eine vielseitige Kulturmeile bis nach Mitternacht verwandelt. In der Wagenhalle des Museumsdepots gab es Live-Musik, Der kleine Prinz war als Theaterstück auf dem Ambrosiusplatz zu sehen und Literatur gab es an und in der Pfarrbibliothek direkt auf der Halberstädter Straße. Treppenhauskonzerte und viele weitere Höhepunkte ergänzten das Programm. Mehr als 2000 Menschen erlebten am Samstag, den 26. September, ein buntes Kulturfest. Der Wunsch der Veranstaltung, ein Miteinander und die Verbundenheit zwischen Menschen zu schaffen, die sich begegnen, miteinander lachen, ins Gespräch kommen und einen gemeinsamen Abend erleben, ging auf. Die Magdeburger Kulturnacht wird von einem breiten Bündnis Magdeburger Kulturschaffender und Magdeburger KünstlerInnen unter dem Dach des Kulturschutzbundes Magdeburg getragen und gemeinsam von verschiedensten Vereinen gestaltet. Weitere Informationen gibt es unter kulturnacht-magdeburg.de. Bei Kundgebungen und Demonstrationen in 15 Städten, unter anderem in Magdeburg, haben Beschäftigte und Gewerkschaften am Samstag, den 26. September, ein deutliches Zeichen gegen Kürzungen beim Sozialstaat und Verschlechterung bei der Arbeit gesetzt. Unter dem Motto »Hart verdient, deine Arbeit, deine Gesundheit, deine Rente« forderten sie Reformen, die soziale Absicherung stärken, gute Arbeit sichern und wirtschaftlichen Aufschwung mit sozialer Gerechtigkeit verbinden. Der DGB und seine Mitgliedsgewerkschaften machten deutlich, der Sozialstaat ist kein Geschenk, er ist das Ergebnis der Arbeit und Beiträge von Millionen Menschen. Sie dürfen nicht mit weniger Leistung, höheren Kosten und neuen Hürden abgespeist werden, sondern haben Anspruch auf gute Gesundheitsversorgung, soziale Sicherheit und eine verlässliche Rente. Die Proteste richteten sich gegen die geplante Verschlechterung im Arbeits- und Sozialbereich, darunter längere und flexiblere Arbeitszeiten, mehr Befristungen und der Abbau von Schutzrechten. Auch in Gesundheit und Pflege drohen schlechtere Leistungen und zusätzliche Belastungen. Der DGB und seine Mitgliedsgewerkschaften machten zugleich deutlich, Deutschland braucht Reformen und Investitionen für neuen wirtschaftlichen Schwung, aber nicht auf dem Rücken der Beschäftigten.
1: Rilke, Begegnung in der Kastanienallee. Ihm ward des Eingangs grüne Dunkelheit, kühl wie ein Seidenmantel umgeben, den er noch nahm und ordnete, als eben am anderen transparenten Ende weit, aus grüner Sonne wie aus grünen Scheiben, weiß eine einzelne Gestalt aufleuchtete, um lange fern zu bleiben und schließlich von den Lichtern niedertreiben, bei jedem Schritte über Wald, ein helles Wechseln auf sich herzutragen, das scheu im Blond nach hinten lief. Aber auf einmal war der Schatten tief und nahe Augenlagen aufgeschlagen. In einem neuen, deutlichen Gesicht, das wie in einem Bildnis verweilte, in dem Moment, da man sich wieder teilte. Es war immer und dann war es nicht.
2: Seit fast 35 Jahren ist der Ökogarten Quedlinburg ein wichtiger Ort der Kinder- und Jugendfreizeitarbeit. Jährlich können mehr als 10.000 Kinder und Jugendliche von generationsübergreifenden Projekten profitieren. Die Ehrenamtlichen des Ökogarten Quedlinburg haben begonnen, ein leerstehendes Haus zu einem Erlebniszentrum auszubauen. Für dieses Engagement hat Sozialministerin Petra Grimm-Benne Ende September 2026 einen Zuwendungsbescheid in Höhe von 100.000 Euro übergeben. Die Mittel stammen aus dem Sondervermögen Infrastruktur des Bundes. Das Land Sachsen-Anhalt unterstützt aus diesem Fonds mit 15,45 Millionen Euro Einrichtungen der Jugendarbeit. Ziel ist es, landesweit Orte für Begegnung, Bildung und Beteiligung in der täglichen Arbeit zu stärken. Der Ökogarten nutzte bisher im Winter und bei schlechtem Wetter angemietete Räume. Mit der Sanierung des historischen Hauses soll ein kulturell-pädagogisches Veranstaltungs- und Bildungszentrum entstehen, von denen auch Kitas, Schulen und Projektgruppen profitieren.

Am Mittwochabend, den 23. September 2026, kam es zu mehreren Betrugsversuchen in Form eines sogenannten Schocksanrufs zum Nachteil verschiedener Magdeburger zwischen 80 und 93 Jahren. Ersten Erkenntnissen zufolge erhielten die Geschädigten einen Anruf von einer Person, welche sich als ein Professor eines Krankenhauses ausgab und eine untere fünfstellige Summe forderte. Ein angebliches Familienmitglied soll erkrankt sein und das Geld sei nötig, um operieren zu können. Die Polizei leitete Strafverfahren ein und sensibilisierte die Geschädigten. Bisher soll es zu keinem finanziellen Schaden gekommen sein. Hinweise der Polizei: Lassen Sie sich nicht unter Druck setzen. Beenden Sie das Gespräch umgehend. Informieren Sie sich innerhalb Ihres Familien- und Bekanntenkreises nach der angeblich betroffenen Person. Gewähren Sie unbekannten Personen grundsätzlich keinen Zutritt. Wenden Sie sich an die Polizei, falls Sie den Verdacht haben, Opfer eines Betruges geworden zu sein. Weitere Informationen gibt es unter www.polizei-beratung.de/themen-und-tipps/Betrug-Schockanrufe. Am Freitag, den 25. September 2026 im Zeitraum von 17.20 Uhr bis 17.55 Uhr haben unbekannte Täter auf dem Parkplatz eines Einkaufszentrums in der Saybrücker Chaussee eine Harley Davidson entwendet. Die Polizei hat ein Ermittlungsverfahren eingeleitet. Sachdienliche Hinweise zu verdächtigen Personen oder Fahrzeugen können dem Polizeirevier Magdeburg unter der Telefonnummer 0391 546 3295 oder in der nächstgelegenen Polizeidienststelle mitgeteilt werden. Am Freitag, den 25. September 2026, meldeten mehrere Passanten im Zeitraum von 22.55 Uhr bis 23.15 Uhr diverse brennende Müllcontainer in Stadtfeld Ost. Die schnellen Löscharbeiten der Feuerwehr konnten ein Übergreifen der Flammen verhindern. Insgesamt brannten 9 Müllcontainer, die zum Teil nicht unerheblich beschädigt wurden. Ermittlungen zu den Brandursachen sind eingeleitet worden. Sachdienliche Hinweise zu verdächtigen Personen können dem Polizeirevier Magdeburg unter der Telefonnummer 0391 546 3295 oder in der nächstgelegenen Polizeidienststelle mitgeteilt werden. Am Freitag, den 25. September 2026 gegen 13.15 Uhr befuhren ein 26-Jähriger und ein 34-Jähriger den Magdeburger Ring. Diese sollen sich dabei wiederholt gegenseitig ausgebremst haben. Im weiteren Verlauf mussten beide Fahrzeuge auf Höhe der Abfahrt Neustädter Feld verkehrsbedingt halten.